0: Dem deutschen Wald geht es unverändert schlecht. Das dürfte sich auch in der Waldzustandserhebung des letzten Jahres widerspiegeln, die Landwirtschaftsminister Rainer heute vorstellen wird. Aus Berlin Anne-Kathrin Mellmann.
1: Zu schaffen machen den Bäumen Trockenheit, Hitze und Schädlinge wie der Borkenkäfer. Besonders von Schäden betroffen sind Fichten, Kiefern, Buchen und Eichen. Nur noch jeder fünfte Baum gilt als gesund. Das belegen auch Satellitendaten des Deutschen Zentrums für Luft- und Raumfahrt. Zwischen 2017 und 2024 gingen danach etwa 900.000 Hektar Wald verloren. Besonders stark schrumpfen Wälder im Harz, Südwestfalen, im Südosten von Thüringen und in der Grenzregion von Sachsen zu Tschechien.
0: In Kalifornien ist ein islamisches Zentrum angegriffen worden. Dabei wurden in San Diego laut Polizei 3 Menschen erschossen. Es soll sich um einen Wachmann und 2 Mitarbeiter handeln. Die Polizei fand außerdem die beiden mutmaßlichen Angreifer tot in einem Auto. Das Tatmotiv sei Hass gewesen. Zu dem islamischen Zentrum gehört unter anderem eine Moschee. Der deutschen Eishockey-Nationalmannschaft droht bei der WM ein Fiasko. Das Team verlor auch das dritte Vorrundenspiel und zwar deutlich mit 1:6 gegen Gastgeber Schweiz. Es war die höchste Niederlage gegen die Schweiz seit 89 Jahren. Deutschland ist damit immer noch punktlos. Das Minimalziel Viertelfinale ist in weiter Ferne. Das waren die Nachrichten. Das Wetter in Deutschland. Meist trocken oder klar bei 10 bis 1 Grad. Tagsüber zeitweise heiter, später Schauer und Gewitter bei 13 Grad in der Eifel und 21 Grad in Berlin. Es ist 2:03 Uhr.
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3: Heute Nacht mit Tobias Führenbach. Herzlich willkommen. Schön, dass Sie mit von der Partie sind. Diese Stunde, die beginnt mit Musik von Wolfgang Amadeus Mozart. Wir hören sein Konzert für 3 Klaviere und Orchester F-Dur, Köchelverzeichnis 242. Die Solistinnen und Solisten sind Kurt Bauer, Heidi Bung und Ulrike Bauer. Wir hören zudem die NDR Radio Philharmonie unter der Leitung von Zdeněk Makal.

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Und da erwartet uns jetzt der wunderbare Karneval der Tiere von Camille Saint-Saëns mit einem fantastischen Solistenensemble hier zu erleben. Gehen wir sie mal durch in der Reihe. Hier Perkussion Florent Jodelet, Paul Meyer, Klarinette, Emmanuel Pahu, Flöte, Janne Saxala, Kontrabass, Gauthier Capuçon, Violoncello, Beatrice Mütele, Viola, Esther Hoppe, Violine, Renaud Capuçon, Violine, Michel D'Alberto, Klavier und Franck Bralet, ebenfalls Klavier. Der Karneval der Tiere von Camille Saint-Saëns.

Beste Unterhaltung, der Karneval der Tiere von Camille Saint-Saëns hier in dieser wunderbaren Fassung mit Florent Jodelet, Paul Meyer, Emmanuel Pahu, Janne Saxala, Gauthier Capuçon, Béatrice Mutelet, Esther Hoppe, Renaud Capuçon, Michel D'Alberto und Franck Bralet. 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Und jetzt noch jemand, der gute Stimmung verbreitet. So jemanden hat man gerne um sich. Es ist der begeisterte Ottorino Respighi. Und warum? Weil er seinen Landsmann Gioacchino Rossini so großartig fand. Da war er nicht allein. 1925 hat er sich mit Klaviermusiken von Rossini beschäftigt, mit den sogenannten Kleinigkeiten. Ja, und aus denen hat er die Suite namens Rossiniana kreiert. Jeder der vier Sätze erweist Rossini Reverenz durch die musikalische Landschaft italienischer Lieder und Tänze. Die Orchestersuite Rossiniana mit dem Münchner Rundfunkorchester unter der Leitung von Lamberto Gardelli.

Die Orchestersuite Rossiniana von Ottorino Respighi. Lamberto Gardelli dirigierte das Münchner Rundfunkorchester hier im ARD-Nachkonzert. Und da erwartet uns als nächstes Kammermusik von Jacques Gounod, und zwar sein Streichquartett G-Moll darf es sein, mit dem französischen Streichquartett, dem Quartier Corbigny Paris.

Das Quatuor Cobigny in Paris mit dem Streichquartett G-Moll von Jal Gounod. Hier in dieser Nacht auf Dienstag, das ist das ARD-Nachtkonzert. 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Ja, und da wird es jetzt noch dramatisch. Wir hören die sinfonische Fantasie Der Sturm von Peter Tschaikowski mit dem HR-Sinfonieorchester. Durch diesen Sturm hindurch führt das Orchester Eliyahu Inbal.

Nach der Vorlage von The Tempest von William Shakespeare, hier die sinfonische Fantasie Der Sturm von Peter Tschaikowski. Das HR-Sinfonieorchester war zu hören unter der Leitung von Eliyahu Inbal. Kurz vor 4 Uhr ist es, aus dieser Stunde raus geht es mit ein paar Takten von Gioachino Rossini.

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1: Um 4 Uhr mit Ronald Lessig. Von heute an kann in Deutschland eine staatliche Förderprämie für den Kauf eines Elektroautos oder eines Plug-in-Hybrids beantragt werden. Das Portal soll am Vormittag freigeschaltet werden. Aus Berlin Caroline Dünnebier.
2: Wer sich ein neues E-Auto oder einen Plug-in-Hybrid kauft oder liest, kann künftig bis zu 6.000 Euro Förderung bekommen. Wie hoch der Zuschuss ausfällt, hängt vom Fahrzeug, dem Einkommen und der Familiengröße ab. Vor allem Haushalte mit kleinen und mittleren Einkommen sollen profitieren. Wer im Jahr bis zu 80.000 Euro verdient, kann die Förderung bekommen. Familien mit Kindern dürfen etwas mehr verdienen. Wichtig ist, gefördert werden nur neue Fahrzeuge, die seit Anfang des Jahres zugelassen wurden. Gebrauchte E-Autos werden nicht gefördert.
1: Die Bundesregierung bringt heute Medienberichten zufolge den Wiederverkauf des Energiekonzerns Uniper auf den Weg. Die Süddeutsche Zeitung beruft sich bei ihrem Bericht auf ein Konzept des Finanzministeriums. Demnach senkt der Bund seine Beteiligung vom Ende dieses Jahres an von heute gut 99 auf 25% plus eine Aktie. Uniper war Ende 2022 im Zuge der Energiekrise verstaatlicht und mit Kapital in Höhe von 13,5 Milliarden Euro vor der Pleite gerettet worden. Wenige Tage nach dem US-Präsidenten ist heute Russlands Präsident Putin zu Besuch in China. Begleitet wird er von einer Delegation aus Ministern und Managern von staatlichen und privaten Konzernen. Aus der Nachrichtenredaktion Viktor Kupka.
3: Aus dem Kreml heißt es, Moskau habe hohe Erwartungen an den Besuch. Bei den Gesprächen auf Einladung von Chinas Staatschef Xi gehe es um einen Ausbau der, so wörtlich, privilegierten strategischen Partnerschaft beider Länder. Beide Staatschefs wollen sich über internationale wie regionale Probleme austauschen. Im Anschluss sei die Unterzeichnung einer gemeinsamen Erklärung und einer Reihe bilateraler Dokumente geplant. Auch ein Treffen Putins mit Ministerpräsident Li steht demnach auf dem Programm.
1: In Kalifornien ist ein islamisches Zentrum angegriffen worden. Dabei wurden in San Diego laut Polizei 3 Menschen erschossen. Es soll sich um einen Wachmann und 2 Mitarbeiter handeln. Die Polizei fand außerdem die beiden mutmaßlichen Angreifer tot in einem Auto auf dem Parkplatz. Das Tatmotiv sei Hass gewesen, heißt es. Zu dem islamischen Zentrum gehören eine Moschee und eine Schule. Der deutschen Eishockey-Nationalmannschaft droht bei der WM ein Fiasko. Das Team verlor auch das 3. Vorrundenspiel und zwar deutlich mit 1:6 gegen Gastgeber Schweiz. Das Minimalziel Viertelfinale ist damit in weiter Ferne. Das waren die Nachrichten. Das Wetter in Deutschland. Tagsüber nach Nebelauflösung heiter, später Schauer oder Gewitter, bei bis zu 13 Grad in der Eifel und 21 Grad in Berlin. Am Mittwoch wechselhaft 16 bis 22 Grad. Es ist 4.03 Uhr.
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4: Heute Nacht mit Tobias Hürenbach. Hallo. Diese Stunde, die teilen sich Bernhard Grosell, Johann Nepomuk Hummel und Johann Peter Pixis. Und von letzterem hören wir das Klavierkonzert S-Dur, Howard Shelley und das Tasmanian Symphony Orchestra.

Obwohl er im 19. Jahrhundert ein geschätzter Klaviervirtuose war und ein umfangreiches Œuvre mit Konzerten, Kammermusiken und Sonaten hinterließ, geriet er bald vollständig in Vergessenheit. Johann Peter Pixis. An ihn erinnerten hier Howard Shelley und das Tasmanian Symphony Orchestra, das war das Klavierkonzert in Es-Dur. Jetzt bei uns hier im ARD-Nachtkonzert Kammermusik von Johann Nepomuk Hummel, und zwar sein Trio G-Dur. Das ist ein Klaviertrio und wir erleben hier Jean-Guyen Keras Violoncello, Daniel Sepek Violine und Andreas Steyer am Hammerklavier.

Ein großer Rums hier zum Schluss im Klaviertrio G-Dur von Johann Nepomuk. Hummel, Jean-Guillaume Keras, Violoncello, Daniel Seppek, Violine und Andreas Steyer. Hammerklavier, wunderbares Trio hier im ARD-Nachkonzert. Unser nächster Komponist ist Bernhard Henrik Krusell, ein Zeitgenosse von Karl Maria von Weber, 1775 geboren, ein absolutes Wunderkind, Autodidakt und mit 15 Jahren bereits Teil des schwedischen Hoforchesters. Seine große Liebe war die Klarinette. Ihr widmete er das erste Konzert in S-Dur. Wir hören das Klarinettenkonzert mit Michael Collins und dem schwedischen Kammerorchester Örebro unter der Leitung von Michael Collins.

Konzert für Klarinette und Orchester Nummer 1 S-Dur von Bernhard Krosell mit Michael Collins und dem schwedischen Kammerorchester Örebro. Und wir bleiben zum Abschluss dieser Stunde noch in Skandinavien. Ein bisschen Musik von Jean Sibelius bis zu den Nachrichten.

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1: Um 5 Uhr mit Ronald Lessig. Von heute an kann in Deutschland eine staatliche Förderprämie für den Kauf eines Elektroautos oder eines Plug-in-Hybrids beantragt werden. Das Portal soll am Vormittag freigeschaltet werden. Aus Berlin Caroline Dünnebier.
2: Wer sich ein neues E-Auto oder einen Plug-in-Hybrid kauft oder least, kann künftig bis zu 6.000 Euro Förderung bekommen. Wie hoch der Zuschuss ausfällt, hängt vom Fahrzeug, dem Einkommen und der Familiengröße ab. Vor allem Haushalte mit kleinen und mittleren Einkommen sollen profitieren. Wer im Jahr bis zu 80.000 Euro verdient, kann die Förderung bekommen. Familien mit Kindern dürfen etwas mehr verdienen. Wichtig ist, gefördert werden nur neue Fahrzeuge, die seit Anfang des Jahres zugelassen wurden. Gebrauchte E-Autos werden nicht gefördert.
1: Die Bundesregierung bringt heute Medienberichten zufolge den Wiederverkauf des Energiekonzerns Uniper auf den Weg. Die Süddeutsche Zeitung beruft sich bei ihrem Bericht auf ein Konzept des Finanzministeriums. Demnach senkt der Bund seine Beteiligung vom Ende dieses Jahres an von heute gut 99 auf 25% plus eine Aktie. Uniper war Ende 2022 im Zuge der Energiekrise verstaatlicht worden und mit knapp in Höhe von 13,5 Milliarden Euro Kapital vor der Pleite gerettet worden. Wenige Tage nach dem US-Präsidenten ist heute Russlands Präsident Putin zu Besuch in China. Begleitet wird er von einer Delegation aus Ministern und Managern von staatlichen und privaten Konzernen. Aus der Nachrichtenredaktion Viktor Kupka.
3: Aus dem Kreml heißt es, Moskau habe hohe Erwartungen an den Besuch. Bei den Gesprächen auf Einladung von Chinas Staatschef Xi gehe es um einen Ausbau der so wörtlich privilegierten strategischen Partnerschaft beider Länder. Beide Staatschefs wollen sich über internationale wie regionale Probleme austauschen. Im Anschluss sei die Unterzeichnung einer gemeinsamen Erklärung und einer Reihe bilateraler Dokumente geplant. Auch ein Treffen Putins mit Ministerpräsident Li steht demnach auf dem Programm.
1: In Kalifornien ist ein islamisches Zentrum angegriffen worden. Dabei wurden in San Diego laut Polizei 3 Menschen erschossen. Es soll sich um einen Wachmann und 2 Mitarbeiter handeln. Die Polizei fand außerdem die beiden mutmaßlichen Angreifer tot in einem Auto auf dem Parkplatz. Das Tatmotiv sei Hass gewesen, heißt es. Zu dem islamischen Zentrum gehören eine Moschee und eine Schule. Der deutschen Eishockey-Nationalmannschaft droht bei der WM ein Fiasko. Das Team verlor auch das 3. Vorrundenspiel und zwar deutlich mit 1:6 gegen Gastgeber Schweiz. Das Minimalziel Viertelfinale ist damit in weiter Ferne. Das waren die Nachrichten. Das Wetter in Deutschland. Tagsüber nach Nebelauflösung heiter, später einzelne Schauer bei bis zu 13 Grad in der Eifel und 21 Grad in Berlin. Am Mittwoch wechselhaft bis 22 Grad. Es ist 5.03 Uhr.
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4: Mit Tobias Führenbach einen schönen Dienstagmorgen wünsche ich Ihnen. Ja, und wir starten mit einer frischen Brise, die so rüberweht aus Frankreich zu uns.

So geht's los. Der erste Satz war das hier, des Fantasiestücks für Violoncello und Orchester von Théodore Dubois, dem eifrigen Franzosen, Organisten und langjährigen Direktor des Pariser Konservatoriums. Wir hörten ja eben als Solisten Marc Coppet und das Orchestre Poitou Charente unter der Leitung von Jean-François Heisser. Jetzt mit Wolfgang Amadeus Mozart in den Dienstagmorgen. Wir hören hier im ARD-Nachtkonzert seine neuen Variationen D-Dur, Köchelverzeichnis 573. Die Variationen schrieb er über ein Menuett von Jean-Pierre Duport, präsentiert hier von Roberto Proceda.

Roberto Proceda mit den neuen Variationen von Wolfgang Amadeus Mozart, die er über ein Thema von Jean-Pierre Duport schrieb. D-Dur, Köchelverzeichnis 573, hier am Dienstagmorgen im ARD-Nachkonzert. 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Und da geht es jetzt mit einem starken Stück für Violine und Orchester in den Morgen. Und zwar hören wir einen Auszug aus dem wohl berühmtesten Werk von Giovanni Battista Viotti, dem italienischen Geiger und Komponisten, Jahrgang 1755, Elizabeth Wallfisch und das Brandenburg-Konsort unter der Leitung von Roy Goodman mit dem Auftakt zu seinem Violinkonzert.

Elizabeth Wallfisch, Barockvioline und das Brandenburg Concert unter der Leitung von Roy Goodman mit dem Auftakt zum Violinkonzert A-Moll von Giovanni Battista Viotti. Und nach einem Konzert für Violine und Orchester nun Klavier und Orchester im Dialog. Louis Schwitzgebel, der Solist, hier in diesem Concerto D-Moll von Florence Price, ein Concerto in One Movement. Louis Schwitzgebel konzertiert zusammen mit den Bamberger Symphonikern unter der Leitung von Joshua Weilerstein.

Florence Price Concerto in D-Moll mit Louis Schwitzgebel und den Bamberger Symphonikern Ampult Joshua Weilerstein hier am Dienstagmorgen im ARD Nachtkonzert. Und da starten wir jetzt mit Musik von Karl Philipp Emanuel Bach in den Tag. Und zwar hören wir den Allegretto-Satz aus seinem Konzert für Violoncello, Streicher und Basso Continuo im B-Dur. Das Cello hier in den Händen von Julian Steckel wunderbar aufgehoben. Er ist zu erleben mit dem Stuttgarter Kammerorchester.

Julian Steckel und das Stuttgarter Kammerorchester unter der Leitung von Susanne von Gutzeit mit dem Auftakt zum Konzert für Violoncello, Streicher und Basso Continuo B-Dur aus der Feder von Karl Philipp Emanuel Bach. Jetzt kommen wir noch zu einem Orchester, das sich selbst ein Motto gegeben hat: Crystal Clear in a Velvet Sound, kristallklar in einem samtenen Klang. Das haben sie sich vorgenommen, die Musikerinnen und Musiker der Prague Sinfonia. Hier unter der Leitung von Christian Bender zu hören mit der D-Dur-Ouvertüre von Franz Schubert. Guten Morgen.

Die D-Dur-Ouvertüre von Franz Schubert war das mit der Prague Sinfonia unter der Leitung von Christian Bender. Und das war das ARD-Nachtkonzert für heute. Tobias Führemach bedankt sich bei Ihnen fürs Einschalten. Ich wünsche Ihnen weiterhin einen hoffentlich schönen Start in den Dienstagmorgen. Zum Abschluss noch eine musikalische Umarmung von Nino Rota. Gerne auf bald wieder. Ciao und tschüss.

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1: 6 Uhr. Die SV Elversberg hat mit ihren Anhängern den Aufstieg in die Fußball-Bundesliga gefeiert. Vor dem Rathaus der Gemeinde Spiesen-Elversberg versammelten sich gestern Abend rund 6.000 Menschen. SR Info-Reporter René Henken.
2: Um kurz vor 19 Uhr war es soweit. Angeführt von Kapitän Lukas Pinkert sind die Spieler der SV Elversberg nacheinander auf den provisorischen Balkon, ein Stallgerüst vor dem Rathaus, gekommen. Rund 6.000 Fans haben zusammen mit der Mannschaft friedlich gefeiert und Vereinslieder gesungen. Im Anschluss sind einzelne Spieler zu den Fans in die Menge gegangen und haben Autogramme gegeben und Bilder gemacht. Vor der Feier mit den Fans hat sich die Mannschaft noch in das Goldene Buch der Gemeinde eingetragen. In Spiesen-Elversberg leben rund 13.000 Menschen. Damit ist sie die kleinste Kommune, in der jemals Bundesliga-Fußball gespielt wurde.
1: Die US-Regierung hat einen für heute geplanten Angriff auf Iran vorerst verschoben. US-Präsident Trump erklärte, mehrere Golfstaaten hätten ihn gebeten, abzuwarten, damit ernsthafte Friedensverhandlungen stattfinden könnten. Trump ergänzte, es gebe in den Gesprächen eine sehr positive Entwicklung. Verbündete im Nahen Osten hätten eine Einigung in Aussicht gestellt, durch die Iran keine Atomwaffen besitzen werde. Um die wirtschaftlichen Folgen des US-Kriegs gegen Iran geht es heute auch bei den weiteren Beratungen der G7-Finanzminister in Paris. Bundesfinanzminister Klingbeil betonte, es brauche eine Verhandlungslösung für ein Kriegsende. Die Bundesregierung will heute den Wiederverkauf des Energiekonzerns Uniper einleiten. Das berichtet die Süddeutsche Zeitung. Uniper war infolge der Energiekrise im Jahr 2022 verstaatlicht worden. Für SR Info Pascal Küpper.
3: Aktuell gehören 99,1% der Unternehmensanteile dem Bund. Er hatte Uniper für 13,5 Milliarden Euro fast komplett übernommen und damit vor der Pleite gerettet. Bis 2028 muss der Bund die Anteile aber auf 25% plus eine Aktie zurückfahren. Das ist eine Auflage der EU-Kommission. Nach Angaben der Süddeutschen Zeitung ist das genaue Konzept dafür jetzt fertig. Geplant ist demnach, Aktienpakete an langfristig orientierte Investoren zu verkaufen. Aber auch eine Börsenplatzierung von Uniper-Aktien sei denkbar. Der Konzern beliefert unter anderem mehr als 1.000 Stadtwerke und Industriebetriebe mit Erdgas.
1: Privathaushalte können von heute an die neue staatliche E-Auto-Prämie beantragen. Das Portal dafür soll am Vormittag freigeschaltet werden. Je nach Automodell, Haushaltsgröße und Einkommen gibt es für den Kauf oder das Leasing eines Elektroautos oder eines Plug-in-Hybrids zwischen 1.500 und 6.000 Euro. Die Prämie gilt rückwirkend für Autos, die seit dem 1. Januar dieses Jahres zugelassen wurden. Insgesamt stehen 3 Milliarden Euro zur Verfügung. Das Geld reicht laut Bundesumweltminister Schneider für die Förderung von rund 800.000 Fahrzeugen. Die Vorwürfe gegen den ehemaligen AfD-Politiker Michel Dörr weiten sich aus. Dabei geht es nach SR-Informationen um eine weitere nicht genehmigte Nebenbeschäftigung. Der Lehrer war bis Mitte 2024 über 2,5 Jahre lang bei der damaligen Saarbrücker Stadtratsfraktion Freie Saarbrücker als Minijobber angestellt. Diese hatte sich von der AfD-Fraktion abgespalten. Dem saarländischen Bildungsministerium war die Nebentätigkeit nicht bekannt. Auf SR-Anfrage wollte Michel Dörr zu den Vorwürfen keine Stellung nehmen. Gegen ihn prüft das Bildungsministerium zurzeit bereits dienstrechtliche Maßnahmen wegen einer weiteren Nebentätigkeit. Dabei geht es um einen Minijob bei der AfD-Landtagsfraktion. Die Warnstreiks bei der Deutschen Telekom gehen weiter. Die Gewerkschaft Verdi hat für heute zu Arbeitsniederlegungen im Saarland und in Rheinland-Pfalz aufgerufen. Betroffen sind unter anderem die Telekom-Standorte in Saarbrücken, Kaiserslautern und Trier. Außerdem ruft Verdi Beschäftigte in T-Shops sowie bei T-Systems zu Solidaritätsstreiks auf. In Frankfurt findet am Mittag eine zentrale Kundgebung statt. Das waren die Nachrichten mit Markus Neuschwander. 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
4: Damit schauen wir aufs Wetter, bevor wir uns am Wochenende wieder auf ein bisschen Schwitzen bei wohl bis 30 Grad freuen können. Haben wir es heute noch eher kühl und grau. Erstmal nämlich begleiten uns Wolken und auch Nebel in den Tag. Die Sonne hat nur hier und da mal Glück. Der Nebel verschwindet dann im Laufe des Vormittags. Dafür haben wir dann aber vor allem eben viele Wolken auch, die aus Luxemburg und Lothringen zu uns rüberziehen. Und dann fällt auch immer wieder Regen und es ziehen Schauer durch bei Temperaturen so zwischen höchstens 13 Grad im Hochwald und bis 17 Grad an Mosel und Saar. In Nohfelden zum Beispiel schaffen wir 13, in Saarbrücken-Burbach 17 Grad. Dann der Blick auf die Straßen. Aktuelles aus der SR-Verkehrsredaktion habe ich gerade nicht. Sie kommen gut an. Sie kommen gut durch. Kommen Sie auch gut an.
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4: Ja, ich bin Linda Reitinger und starte mit Ihnen in diesen noch sehr frühen Dienstagmorgen, an dem der ein oder andere vielleicht auch noch so ein bisschen träge den Restschlaf aus dem Augenwinkel knibbelt. Aber ich weiß nicht, ob Sie es hören können. Ich habe hier ganz viele schon sehr wache und motivierte Vögel im Rücken. Mögen die uns doch Inspiration und Vorbild sein, oder? Kommen Sie gut in den Tag.

0: Bluet mit Sober. Ja, das um diese Uhrzeit zu sein, ist auf jeden Fall eine gute Idee. Sie hören SR Kultur an diesem Dienstagmorgen, 6.11 Uhr. In Peking kommen sie gerade kaum hinterher, den roten Teppich ein- und wieder auszurollen. Denn kaum ist der eine Staatsgast abgereist, fährt schon der nächste Konvoi vor. Nach dem Besuch von US-Präsident Donald Trump erwartet Chinas Staats- und Parteichef Xi Jinping heute Abend den nächsten Gast, Russlands Präsident Wladimir Putin. Für morgen sind Gespräche geplant. Aus Peking, Maximilian Seib.
1: Zu Besuch im ältesten russischen Restaurant in Peking. Zwei Russinnen in traditionellen Gewändern spielen auf. Der Raum sieht aus wie ein Salon im Zarenreich. Opulente Kronleuchter, schwere rot-goldene Vorhänge, große Bilder in Goldrahmen an den Wänden. Seit über 60 Jahren gibt es das Restaurant Moskau. Besitzer ist allerdings das staatliche chinesische Tourismusbüro. Und auch die Gäste hier ausschließlich Chinesen, die sich an russischem Essen oder russischer Stimmung erfreuen. Unter ihnen eine Gruppe junger Filmstudenten. Einer von ihnen erzählt, die Beziehung zwischen China und Russland würde immer besser werden. Die beiden Staatschefs Xi und Putin würden bei ihren regelmäßigen Treffen nicht nur politische Themen diskutieren. Er erinnere sich auch an Szenen aus den Nachrichten, als beide zusammen kochten, Ideen über Essen und Kultur der beiden Länder miteinander teilten. Als er das sah, wollte er auch russisches Essen probieren. Russland, das ist für viele Chinesinnen und Chinesen längst ein wichtiger Partner. Vorgelebt wird das von den beiden Staatschefs. Die Beziehung zwischen Xi und Putin trägt seit mehr als 4 Jahren das Label »grenzenlose Freundschaft«. Verkündet wenige Wochen, bevor Russland die Ukraine überfiel. Eine Invasion, die China bis heute nicht verurteilt hat. Die beiden Seiten sind seither noch enger zusammengewachsen, gerade wirtschaftlich. China kauft große Mengen an Öl und Gas, die Russland nicht mehr an den Westen liefern kann, das alles zu stark vergünstigten Preisen. Dazu liefert China vieles, was Russland durch die Sanktionen aktuell nur schwer bekommt. Autos, Maschinen, Elektronik, Computerchips. Bernhard Bartsch von der Forschungseinrichtung Merricks in Berlin.
2: Die russische Wirtschaft, die so sehr unter Druck ist gegenüber dem Westen, profitiert eben enorm davon. Gerade sogenannte Dual-Use-Güter, Güter, die sowohl zivil als auch militärisch wichtig sind, bezieht Russland zunehmend von China in den letzten Jahren.
1: Peking betont immer wieder, man liefere keine Waffen an Russland, nur zivile Produkte. In der Praxis verschwimmen die Grenzen. Ein Chip, der in einem Laptop steckt, kann auch in einer Drohne verbaut werden. Der Ukraine-Krieg wird Thema sein zwischen Xi und Putin. Auf Schützenhilfe aus Peking bräuchten die Ukraine und der Westen aber nicht hoffen, so Bernhard Bartsch.
2: China möchte nicht, dass Russland als Verlierer aus diesem Krieg hervorgeht. Insofern habe ich keinerlei Erwartung, dass China da irgendwie seine Unterstützung für Russland zurückfährt oder das groß zu einem Thema machen wird.
1: Aus Peking heißt es vor dem Treffen, die Zusammenarbeit zwischen China und Russland solle weiter ausgebaut werden. Guo Jikun, Sprecher des chinesischen Außenministeriums, erklärt, beide Seiten werden dies als Gelegenheit nutzen, die chinesisch-russischen Beziehungen kontinuierlich auf eine tiefere Ebene und auf ein höheres Niveau zu heben. Der Besuch von US-Präsident Trump eine Woche vor Putin wird ebenfalls Thema zwischen Xi und dem russischen Staatschef sein. Beobachter sind sich sicher, Putin wird deutlich weniger Pomp bekommen als Trump. Doch für Bernhard Bartsch von der Forschungseinrichtung Merricks sagt das wenig aus.
2: Putin hat von Xi viel größere Vertrauensbeweise bekommen in der Vergangenheit. Die haben wechselseitig an ihren großen Paraden im letzten Jahr teilgenommen. Im Vergleich dazu sind ein paar Blumenkinder, die Trump jetzt bekommen hat, eigentlich relativ billiges Fernsehen, wo, so würde ich es mir vorstellen, Putin und Xi ein bisschen belustigt darüber sein werden, dass man Trump mit solchen einfachen Tricks eingefangen bekommt.
1: China hat geopolitisch vor allem ein langfristiges Ziel, die bisher von den USA dominierte Weltordnung ein Stück weit neu zu ordnen. Russland und Putin sind auf diesem Weg als wichtiger Partner vorgesehen.
0: Aus Peking war das Maximilian Seib für SR Kultur.

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0: Dazu ein Kaffee con Leche, ne? Herrlich. Pedro Vera war das für Sie hier auf SR Kultur. Es ist 6.23 Uhr. Mehr Geld fürs Parlament, dafür scheint gerade nicht so die richtige Stimmung zu sein. Die automatische Erhöhung der Diäten von Bundestagsabgeordneten jedenfalls wird in diesem Jahr wohl ausgesetzt. Dafür zeichnet sich eine überparteiliche Zustimmung ab. Das kommentieren heute auch viele Zeitungen. Sven Beermann hat sie gelesen, ist jetzt bei mir. Guten Morgen, Sven.
1: Guten Morgen, Linda.
0: Ja, die im Bundestag vertretenen Parteien wollen auf Geld verzichten, das ihnen zusteht, mit Blick auch auf die eben anstehenden Reformen, die auch viele Bürgerinnen und Bürger einiges abverlangen dürften. Ist das ein richtiges Signal? Was sagen die Kommentarspalten?
1: Da sind die Reaktionen unterschiedlich. Ja, finden die Nürnberger Nachrichten. Eine Nullrunde ist die vernünftigste Entscheidung in einer schwierigen Zeit wie der jetzigen mit Firmenpleiten, steigenden Energiepreisen und zu erwartenden Belastungen durch politische Reformen. Mit knapp 12.000 Euro monatlich können Abgeordnete das verkraften. Ähnlich der Reutlinger Generalanzeiger. Die gestiegenen Energiepreise liegen vielen schwer auf der Tasche. Auch die Gesundheitsreform wird die Kosten für viele Versicherte steigen lassen. In einer Zeit, in der ein Kanzler die Bürger dazu aufruft, den Gürtel enger zu schnallen, kann man die Gehälter der eigenen Politiker nicht erhöhen. Der Kölner Stadtanzeiger sieht das anders. Früher haben die Abgeordneten die Erhöhung ihrer Diäten selbst beschlossen. Jedes Mal wurde ihnen Selbstbedienung vorgeworfen. Nun folgen die Anpassungen der allgemeinen Lohnentwicklung. Wieder ist es einer breiten Mehrheit nicht recht. Darin drückt sich eine Missachtung, teils Verachtung der Arbeit der Parlamentarier aus. Warum sollen sie schlechter gestellt werden als normale Beschäftigte, obwohl sie für unser aller Wohlergehen verantwortlich sind? Dürfen sie nur belohnt werden, wenn es dem Volk gefällt? Das Parlament sollte dem Bürger etwas wert sein. Auch die Frankfurter Allgemeine Zeitung kritisiert die geplante Aussetzung der Diätenerhöhung. Tatsächlich gehen die Abgeordneten dadurch mit schlechtem Beispiel voran. Sie knicken ein vor dem Populismus. Der zeichnet seit jeher das Zerrbild von abgehobenen Volksvertretern, die sich Wein genehmigen und den Bürgern Wasser predigen. Dabei geht es bei der Erhöhung der Diäten um eine nachträgliche, automatische Anpassung der Abgeordnetenbezüge. Die ist nicht willkürlich, sondern orientiert sich an der allgemeinen Lohnentwicklung in Deutschland.
0: Ja, besonders in der Union gab es ja auch Widerstand gegen eine Aussetzung der Diätenerhöhung. Jetzt aber hat auch Unionsfraktionschef Jens Spahn Zustimmung signalisiert, ne?
1: Ja, dazu meint der Reutlinger Generalanzeiger. Und wieder einmal hatten weder der Kanzler noch sein Fraktionschef ein Gespür für die Menschen im Land und deren Situation. Das ist bitter und geht auch am Wahlvolk nicht vorbei. Hätte die CDU doch bloß auf ihren Generalsekretär Carsten Linnemann gehört. Der hatte schon im April die Zeichen der Zeit erkannt und für ein Aussetzen der Diätenerhöhung plädiert. Sonst, so Linnemann, bekomme man nicht die benötigte Glaubwürdigkeit für die Reformen. Und der Weser-Kurier schreibt, CDU-Fraktionschef Jens Spahn rudert bei der Diätenerhöhung zurück und verhindert damit ausnahmsweise Schlimmeres. Bis vor kurzem hatte er sich noch beratungsresistent gezeigt. Die harte Arbeit im Bundestag müsse entsprechend entlohnt werden, damit sich jemand dort engagieren wolle. Bei den durchaus üppigen Abgeordnetengehältern von monatlich 11.833 Euro kommt der gemeine Arbeitnehmer wohl kaum umhin, diese Aussage als zynisch zu interpretieren. Der Verzicht auf die Erhöhung ist dabei keineswegs ein selbstloses Opfer der Abgeordneten, sondern ein seltenes Zeichen der Solidarität.
0: Das war die Presseschau mit Sven Beermann hier auf SR Kultur.

0: Carl Sanko möchte, dass die Amsel singt, Blackbird sing. Dabei ist sie doch schon längst zugange. Ne? Je nach Jahreszeit beginnt das Männchen etwa 60 Minuten vor Sonnenaufgang mit seinem Gesang. Extra nochmal kurz ergoogelt. Dann sind wir ja schon lange drüber. Ne? Hier ist SR Kultur um 6.30 Uhr.
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0: Angriff auf Iran verschoben. US-Präsident Trump erklärte, mehrere Golfstaaten hätten ihn gebeten, abzuwarten, damit ernsthafte Friedensverhandlungen stattfinden könnten. Trump ergänzte, es gebe in Gesprächen eine sehr positive Entwicklung. E-Auto-Prämie. Das Portal, über das Privathaushalte die staatliche Hilfe beantragen können, soll am Vormittag freigeschaltet werden. Für Kauf oder Leasing eines Elektroautos oder eines Plug-in-Hybrids gibt es bis zu 6.000 Euro. Insgesamt stehen 3 Milliarden Euro zur Verfügung. Deutsche Architektin für Louvre-Umbau verantwortlich. Für die Neugestaltung des weltberühmten Pariser Museums wurde das von Annabelle Seldorf in New York gegründete Architekturbüro ausgewählt. Zu den Umbauplänen zählt neben einem neuen Eingang auch ein neuer unterirdischer Ausstellungsraum für die Mona Lisa. 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Wir schauen auf das Wetter. Aktuell noch hier und da ein bisschen Nebel im Saarland und vor allem auch einige Wolken, die uns auch mehr oder weniger den ganzen Tag begleiten. Gerade wenn am Vormittag oder im Laufe des Vormittags der Nebel nachgelassen hat. Ja, haben wir viele Wolken, die aus Luxemburg und Lothringen rüberziehen und die dann auch mal Regen dabei haben. Es ziehen immer wieder Schauer durch bei auch heute eher frischen Werten. Höchstens 13 Grad schaffen wir im Hochwald bis 17 Grad an Mosel und Saar. Dann schauen wir auf die Straßen. Aktuelles aus der SR-Verkehrsredaktion. Da habe ich eine Gefahrenmeldung aus dem Regionalverband Saarbrücken. Auf der L270 zwischen Altenkessel und Riegelsberg hat es einen Unfall gegeben und die Unfallstelle ist noch ungesichert. Passen Sie da also bitte besonders gut auf und kommen Sie gut an.
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0: Mit einer vielleicht bisschen unangenehmen Frage. Was nämlich glauben Sie, wie leicht könnte künstliche Intelligenz wohl Ihren Job übernehmen? Das ist ja was, das viele von uns immer mehr betrifft und auch besorgt. Denn KI arbeitet schnell, auch kreativ. Gleichzeitig wird vieles, was sie macht, irgendwie glatt, austauschbar. Ne? Und genau da beginnt vielleicht unser Vorteil als Menschen, Persönlichkeit, Humor, Gefühl, Haltung. Warum gerade das in Zeiten von KI eben wichtiger wird als je zuvor und wie künstliche Intelligenz uns helfen kann, statt uns zu ersetzen, das schauen wir uns gleich an hier auf SR Kultur. Ich bin Linda Reitinger, höchstpersönlich. Guten Morgen.

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0: Fasil Say lässt uns sanft in diesen Dienstagmorgen gleiten. Sie hören SR Kultur um 6.40 Uhr. Und Sie kennen vielleicht auch inzwischen dieses mulmige Gefühl. Erst schreibt KI die Mails irgendwie schneller als wir, dann erstellt sie Präsentationen, beantwortet Kundenfragen. Und irgendwann übernimmt sie vielleicht unseren ganzen Job. Die Sorge, ersetzt zu werden von künstlicher Intelligenz, die wächst. Und gleichzeitig merken wir aber auch, manche Dinge wirken erstaunlich gleichförmig, die KI so tut. Ne? Und es gibt was, das sie eben nicht so einfach kopieren kann. Unsere Persönlichkeit nämlich, unsere Eigenheiten, unsere Erfahrungen, unsere Art zu fühlen und zu sprechen als Menschen. Und genau darum geht es jetzt. Warum gerade das Menschliche vielleicht unser größter Vorteil bleibt und wie KI uns unterstützen kann, ohne uns zu ersetzen. Dazu SR-Reporter Jonas Hildebrandt.
1: Ich kann dir Fragen beantworten, dir etwas erklären, Informationen nachschlagen oder dir helfen, dich besser zu organisieren.
2: KI kann vieles besser und schneller. Das klingt frustrierend, ist aber oft wahr. Während ich mich hier 3 Minuten ins Studio stelle, um das einzusprechen, macht KI das in einer Sekunde. Genauso ist es beim Mails schreiben, bei Bewerbungen oder Rechnungen, vielleicht ja sogar bei privaten Briefen. Sollte KI aber wirklich solche Aufgaben übernehmen? Sarah Sterz, Philosophin und Informatikerin von der Uni des Saarlands, bezweifelt das.
3: Das begegnet einem immer mehr, dass man eben diese sehr ähnlichen Texte überall findet, dass alles auf einmal sehr gleich klingt, alles sehr geschliffen, aber auf eine sehr spezielle Art, nämlich eben diese Art, wie diese Chatbots das machen. Und das ist total schade, weil dadurch eben auch ganz viel Diversität verloren geht.
2: Diversität bzw. Vielfalt, das ist der eine Vorteil, den wir als Mensch gegenüber KI haben. Jeden von uns gibt es nur einmal. Wir haben unsere eigene Persönlichkeit, jeder von uns nimmt seine Umgebung auf ganz eigene Weise wahr und sammelt dabei völlig unterschiedliche Erfahrungen. Genau das spiegelt sich auch in der Art wider, wie wir schreiben und miteinander sprechen. Ob im beruflichen Kontext oder im privaten Umfeld. Jeder macht alles ein bisschen anders. Bevor man also KI zur Hilfe nimmt, sollte man sich Folgendes fragen, meint Sterz.
3: Was kann jetzt gerade die KI machen und was sollte ich vielleicht selber machen? Sollte ich vielleicht die Geburtstagskarte an die Oma selber schreiben und die nicht von der KI schreiben lassen? Weil man sich überlegen kann, immer dort, wo man lieber einen Menschen hätte, der die Aufgabe erledigt, sollte es wahrscheinlich auch der Mensch tun.
2: Der Liebesbrief an die Freundin, die handgeschriebene Geburtstagskarte für die Oma oder auch die persönliche Mail an den Chef. Genau in solchen Momenten zeigt sich, wie unterschiedlich wir Menschen denken, fühlen und formulieren. Vielfalt ist das, was uns unersetzlich mache.
3: Man kann KI bewusst divers trainieren, zum Beispiel durch Trainingsdaten oder durch die Architektur. Man kann sie auch im Nachhinein noch diverser machen, indem man denen gewisse Prompts mitgibt. Das Grundsystem mit seiner Grundstruktur bleibt aber natürlich das gleiche. Das ist ein bisschen so, wie wenn ich zur Arbeit gehe, dann unterhalte ich mich mit den Menschen da anders als mit meiner Familie zu Hause. Aber ich bin natürlich immer noch dieselbe Person.
2: Trotz Training, KI-Bots bleiben immer gleich. Kein Bot ist so verschieden, wie es wir Menschen untereinander sind. Und dieses spezifisch Menschliche könne auch nicht von KI ersetzt werden. Sterz plädiert daher für einen bewussten Einsatz von KI.
3: Sachen, wo Menschen dann nochmal eine gewisse Unterstützung bekommen, zum Beispiel sich zu reflektieren, also ihre Gedanken zu sortieren, neue Perspektiven einzunehmen, den Horizont ein bisschen zu erweitern, neue Dinge zu lernen. Das sind ja auch alles Sachen, wo man sagt, gut, das würde dann wahrscheinlich eher uns als Menschen verbessern, als irgendwie uns etwas abnehmen, was wir eigentlich hätten selber machen sollen.
2: Nicht wie KI uns ablösen, sondern uns als Menschen fördern kann, sollte im Mittelpunkt stehen. Denn das, was uns wirklich ausmacht, unsere menschliche Vielfalt, bleibe unschlagbar.
3: Auch wenn KI immer stärker und stärker und stärker wird, werden Menschen da immer noch eine Rolle spielen müssen, weil natürlich die KI etwas ist, das wir für den Menschen machen, wo der Mensch sich dann eben auch nicht ganz rausziehen kann am Ende.
0: Bleiben wir also erstmal optimistisch, weil eigenartig und verschieden eben menschlich. Das war ein Beitrag von Jonas Hildebrandt hier auf SR Kultur.

0: Musik aus dem Film Slow West. Hier ist SR Kultur für Sie am Dienstagmorgen, 6.51 Uhr. Ja, haben Sie schon den 1. Juni in Ihrem Fernsehkalender vermerkt? Da nämlich läuft im 1. die ARD-Dokumentation Was Deutschland verbindet. 84 Menschen aus ganz Deutschland haben dafür miteinander diskutiert, offen, respektvoll, ohne journalistische Moderation. Also es ging schnell dabei um die großen Reizthemen auch dieser Zeit. Vertrauen in Politik, den Umgang mit der AfD, die sogenannte Brandmauer und die Frage, wie belastbar unsere Demokratie eigentlich noch ist. Denn viele haben das Gefühl, die Fronten werden härter, Kompromisse schwieriger. Wo muss man also anfangen, um Demokratie zu schützen? Und gibt es überhaupt noch genug Menschen, die das wirklich wollen? Levin Salamon fasst die Debatte der 84 Bürgerinnen und Bürger zusammen.
1: Die Herrschaft des Volkes, das bedeutet das Wort Demokratie sinngemäß übersetzt. Diese Herrschaft will geschützt sein aus Angst vor undemokratischen Tendenzen. Das werfen manche der AfD vor. Auch der Verfassungsschutz beobachtet die Partei. Dennoch finden Millionen Menschen bei der AfD ihr politisches Zuhause. Wie also mit ihr umgehen? Die einen fordern eine strikte Abgrenzung zur AfD, auch Brandmauer genannt, Theodor zum Beispiel.
2: Ich bin schon der Ansicht, wir brauchen eine Brandmauer und ich bleibe auch dabei, dass es keinen Sinn macht, mit Nichtdemokraten eine Koalition zu führen. Ich habe Angst vor M33, den Starkbügelhaltern, die die NSDAP in den Sattel gehoben haben. Ich habe keine Lust, ein letztes Mal zu wählen. Da verstehe ich gar keinen Spaß, da bin ich ziemlich harten Sache in der Demokratie, muss ich schützen.
1: Einen pauschalen Ausschluss finden andere allerdings sogar undemokratisch. Michael aus NRW macht ein Gedankenspiel. Sollte man die AfD an die Regierung kommen lassen?
3: Wäre jetzt, ich sag mal, die AfD, die ist ja oft genug genannt worden, die zu entzaubern, wenn das nicht so viel Schaden verursachen würde, müsste man die einmal an die Macht lassen. Dann wird man feststellen, dass die gar nicht das umsetzen können, was man propagiert. Der Schaden, der entstehen kann, ist halt zu groß, um dass man das Experiment eingehen soll.
1: Ingo dagegen meint,
4: bei den Grünen hat es auch geklappt, die haben auch an der Regierung gelassen und es ging in die Hose. Aber also ich denke mal, anders kann man die nicht besiegen, wenn man sie besiegen möchte. Die AfD meine ich jetzt. Lasst sie mitmachen, schlagt sie mit euren eigenen Waffen.
1: Was immer wieder aufkommt, die Demokratie hat scheinbar bei manchen ein Imageproblem. Schließlich lebt sie davon, dass Leute sich engagieren und etwas verändern wollen. Das sieht Lisa aus Bayern so.
5: Ich finde das auf gar keinen Fall ein Auslaufmodell. Im Gegenteil, ich würde sie noch intensivieren. Persönlich würde auch überlegen, ob man das tatsächlich noch ein bisschen experimentieren könnte damit. Wie kann man das noch stärker auch in den lokalen Bereich bringen, also in die Viertel? Wie können wir wirklich Demokratie leben in den Vierteln, in Dialogformaten? Ich finde, das macht es so viel menschlicher und man kann es einfach üben, was bedeutet das, in Diskurs zu gehen.
1: Letztlich geht es also darum, mitzumachen. Doch selbst dann kann Demokratie manchmal ungerecht sein. Sie stößt irgendwann an ihre Grenzen. An genau diesen Nachteilen einer Demokratie stört sich Hartun.
6: Es wird entschieden, ein Sesselpupser, Entschuldigung, der keine Kinder hat oder schon 60 ist und kein Verständnis mehr hat für junge Leute, für junge Eltern. Wo klemmt's? Was braucht ihr? Wo können wir ansetzen? Weil wir haben Ideen, also im Elternbeirat, im Gemeinderat, aber es passiert einfach nichts. Also und da halte ich die Demokratie im Kleinsten für gescheitert und dann kann sie im Großen nicht stattfinden.
1: Es bleibt festzuhalten, die Demokratie ist keineswegs garantiert. Menschen müssen sich einsetzen und an ihr arbeiten. Herbert findet, dass die Leute dafür frühzeitig den richtigen Werkzeugkasten bekommen sollten.
7: Bildung ist das A und O. Erst dann, wenn du Bildung hast, das ist echt ein Auftrag an die Oberen da oben und an die Schulen. Wir müssen wieder Bildung schaffen. Nur dann können sich Menschen auch damit auseinandersetzen, was passiert eigentlich in unserem Land.
0: Was Deutschland verbindet, heißt die ARD-Dokumentation, die Sie am 1. Juni auch im Fernsehen schauen können.

0: Hallo Parks für Sie hier auf SR Kultur am Dienstag, an dem wir schon gehört haben, dass US-Präsident Donald Trump ja einen für heute geplanten Angriff auf Iran vorerst verschoben hat, nachdem ihn wohl mehrere Golfstaaten darum gebeten haben, damit ernsthafte Friedensverhandlungen stattfinden könnten. Ja, das zur aktuellen Nachrichtenlage. Wie aber geht es eigentlich den Menschen im Iran gerade? Darüber hören wir zum Teil aus Gründen wenig. Ich spreche gleich mit einer Menschenrechtsaktivistin, die sich regelmäßig dafür einsetzt, dass die Perspektive der Menschen im Iran nicht aus dem öffentlichen Blick verschwindet. Das nach 7 hier auf SR Kultur. Haben Sie einen guten Start in den Tag.
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2: Gegen den ehemaligen AfD-Politiker Michel Dörr weiten sich aus. Dabei geht es nach SR-Informationen um eine weitere nicht genehmigte Nebenbeschäftigung des Lehrers. Michel Dörr ist Sohn des AfD-Fraktionschefs im Saarländischen Landtag, Josef Dörr. SR-Reporterin Sabine Wachs.
3: Michel Dörr war bis Mitte 2024 über 2,5 Jahre bei der damaligen Stadtratsfraktion in Saarbrücken Freie Saarbrücker als Minijobber angestellt. Das hat die Landeshauptstadt auf SR-Anfrage bestätigt. Auch während dieser Nebentätigkeit war Dörr Junior nach SR-Informationen zum Teil längerfristig krankgeschrieben. Dem Bildungsministerium war auch dieser Nebenjob nicht bekannt und dementsprechend war er auch nicht genehmigt. Nachdem Dörr selbst mit diesen Vorwürfen konfrontiert wurde, reagierte er im Gespräch mit dem SR mit teilweise heftigen Beleidigungen und erklärte, er werde inhaltlich dazu keine Stellung nehmen. Die Fraktion Freie Saarbrücker hatte sich 2021 im Saarbrücker Stadtrat nach internen Streitereien von der AfD-Fraktion abgespalten.
2: Das Bildungsministerium prüft bereits dienstrechtliche Maßnahmen gegen Michel Dörr wegen einer weiteren Nebentätigkeit. Dabei geht es um einen Minijob bei der AfD-Landtagsfraktion. Die EU will die europäische Stahlindustrie besser vor Überkapazitäten aus Drittländern schützen. Das EU-Parlament stimmt heute über Schutzmaßnahmen ab. Demnach soll die Menge an Stahl, die ohne Einfuhrzoll in die EU kommt, deutlich gesenkt werden. Geplant ist außerdem eine neue Regel, um den Ursprungsort von importiertem Stahl eindeutig zu bestimmen. Die europäischen Stahlunternehmen leiden unter billig hergestelltem Stahl, vor allem aus China. Nach EU-Angaben sind dadurch in der europäischen Stahlbranche seit 2008 etwa 100.000 Arbeitsplätze weggefallen. Bei einem Schusswaffenangriff auf eine Moschee in der kalifornischen Stadt San Diego sind 3 Menschen getötet worden. Laut Polizei handelt es sich um einen Wachmann und 2 Mitarbeiter. Die beiden mutmaßlichen Angreifer seien ebenfalls tot. Antje Sieb für SR Info.
4: Der getötete Wachmann habe möglicherweise eine größere Katastrophe verhindert, sagte der Polizeichef von San Diego, Scott Wahl. Die beiden 17- und 18-jährigen Verdächtigen wurden nach Polizeiangaben in einem Auto einige Blocks entfernt aufgefunden. Sie sollen sich selbst erschossen haben. Die Ermittlungen zu möglichen Motiven laufen. So soll etwa ein Haus durchsucht werden, das mit einem der Jugendlichen in Verbindung steht. Es gebe Hinweise auf Hasskriminalität, sagte der Polizeichef, ging aber nicht ins Detail. Bereits am Vormittag hatte die Mutter eines der Verdächtigen ihren Sohn vermisst gemeldet. Deshalb waren Ermittler bereits auf der Suche nach dem Jugendlichen, als die Notrufe aus der Moschee eintrafen.
2: In Deutschland hat es im vergangenen Jahr deutlich mehr Angriffe auf Parteimitglieder gegeben. Das geht aus einer Anfrage der AfD-Fraktion an die Bundesregierung hervor. Die Polizei spricht demnach von gut 5.100 Straftaten gegen Repräsentanten von Parteien, rund 1.500 mehr als im Vorjahr. Am häufigsten betroffen waren den Zahlen zufolge Vertreter der AfD. Die Zahl der Angriffe auf CDU-Mitglieder habe sich nahezu verdreifacht. Der Großteil der Angriffe sind sogenannte Äußerungsdelikte wie Verleumdung und Beleidigung. Am französischen Atomkraftwerk in Cattenom wird es Anfang Juni eine Großübung geben. Damit soll laut Präfektur getestet werden, ob die Notfallpläne schnell und richtig umgesetzt werden. Angenommen wird ein technischer Unfall, auf den die Einsatzkräfte reagieren müssen. In der Gemeindehalle von Cattenom wird die Übung ab 17.30 Uhr bei einer öffentlichen Versammlung vorgestellt. Dazu haben Präfektur und AKW-Direktion alle Bürger eingeladen, auch die aus den Nachbarkommunen in Luxemburg und Deutschland. Die SV Elversberg hat mit ihren Anhängern den Aufstieg in die Fußball-Bundesliga gefeiert. Vor dem Rathaus der Gemeinde Spiesen-Elversberg versammelten sich gestern Abend rund 6.000 Menschen. Die Spieler und Trainer Wagner trugen sich ins Goldene Buch der Gemeinde ein. Anschließend feierten sie mit ihren Anhängern. Unter den Gratulanten waren auch Ministerpräsidentin Rehlinger und Bürgermeister Huf. Das waren die Nachrichten mit Magnus Neuschwander. 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
0: und wir schauen aufs Wetter und damit am besten jetzt erstmal im Schrank nochmal auf die Regenjacke und den Regenschirm. Den haben sie bestenfalls dabei heute nochmal, nämlich viele Wolken und vor allem auch viele Schauer bei uns im Saarland. Jetzt gerade noch in den ganz frühen Stunden auch ein bisschen Nebel, aber der verzieht sich dann, wird er so gesehen ein bisschen abgelöst von vielen dichten Wolken, die aus Luxemburg und Lothringen rüberziehen und eben auch nass dabei haben. Die Temperaturen heute auch wieder eher frisch noch, bei Werten bis höchstens 13 Grad im Hochwald und bis zu 17 Grad an Mosel und Saar. Damit schauen wir auf die Straßen. Aktuelles aus dem SR-Verkehrs, aus der SR-Verkehrsredaktion. Vorsicht im Regionalverband Saarbrücken auf der B41. Da liegt zwischen St. Wendel und Hofeld-Mauschbach ein toter Dachs auf der Fahrbahn. Passen Sie da besonders gut auf. Und noch was aus dem Regionalverband Saarbrücken auf der B51. Da hat es zwischen Auersmacher und Kleinblittersdorf einen Unfall gegeben. Deshalb hier jetzt Verkehrsbehinderung. Kommen Sie gut an.
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0: Ich bin Linda Reitinger und schicke Sie jetzt mit den drei vielleicht schönsten Worten in den Tag. Zumindest, wenn man sie vom richtigen Menschen hört. Das ist Jasper Monk jetzt mit I Love You auf SR Kultur.

0: auf einen Tanz mit Karussell. Das war Elle Danse auf SR Kultur um jetzt 7.11 Uhr am Dienstagmorgen. Deutschland will beim Klimaschutz vorankommen, aber der Blick auf die aktuellen Zahlen zeigt, das Tempo reicht nicht aus. Denn Deutschland wird seine selbstgesetzten Ziele beim Klimaschutz oder zum Klimaschutz verfehlen. Zu diesem Ergebnis kommt der Jahresbericht des Expertenrats für Klimafragen, den die Bundesregierung vor knapp 6 Jahren eingesetzt hat. Er hat die deutschen Treibhausgasemissionen fürs vergangene Jahr und für die nächsten Jahre berechnet und kommt auf deutlich schlechtere Zahlen als die Bundesregierung selbst. Dazu jetzt ein Kommentar von Maximilian Ulrich.
1: Gesundheit, Pflege, Rente, Steuern, Arbeitsmarkt, all das soll und muss reformiert werden. Wir brauchen aber noch eine fundamentale Reform in Deutschland, eine Reform der Klimapolitik. Die Zahlen des Expertenrats für Klimafragen sind eindeutig. Ein ewiges Weiter-so wird für künftige Generationen und Regierungen extrem teuer. Doch die Abwicklung des Heizungsgesetzes, die Abschwächung des Verbrenneraus auf EU-Ebene, das geplante Einfrieren des CO2-Preises, all das zeigt in die genau falsche Richtung. Es braucht jetzt eine Regierung und einen Kanzler, die das Ruder rumreißen. Friedrich Merz muss derzeit viel Kritik aushalten. Unzufriedene Unternehmer, buhende Gewerkschafter, Hasskommentare auf Social Media. Doch er steckt es ein und wirbt sachlich für seine Reform, spricht vom Wohl unseres Gemeinwesens, von einer Zukunft mit gleichen Chancen für unsere Enkelkinder und er nennt als Gründe für die Reformen Demografie und Mathematik. Demografie und Mathematik sprechen aber auch für mehr Klimaschutz. Schon 2030 drohen beim aktuellen Klimakurs teure Sofortprogramme und hohe Kosten auf EU-Ebene. Die Entlastung durch Renten- und Steuerreformen würden dann durch Versäumnisse beim Klimaschutz einfach aufgefressen. Auch das ist Mathematik, keine Ideologie. Friedrich Merz will seine Sozialstaatsreform trotz Buhrufen durchziehen. Das könnte er auch beim Klimaschutz tun. Von zukünftigen Generationen bekäme Merz dafür Applaus.
0: Das war ein Kommentar von Maximilian Ulrich hier auf SR Kultur.

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0: Musik von Hayley Tuck auf SR Kultur. Es ist Dienstagmorgen, 7.21 Uhr. Heute hören wir in den Nachrichten, dass US-Präsident Trump einen geplanten neuen Angriff auf den Iran verschoben hat, auf Bitten mehrerer Golfstaaten wohl, damit ernsthafte Friedensverhandlungen stattfinden könnten. Das also zur aktuellen Nachrichtenlage zum Iran. Aber wie geht es eigentlich den Menschen in diesem Land, die seit Jahren für Freiheit kämpfen und dafür Gefängnis, Gewalt oder sogar den Tod riskieren? Viele hier haben das Gefühl, der Iran taucht zwar regelmäßig eben in den Nachrichten auf, aber das Leben der Menschen dort kaum noch. Das ändern wir, denn ich spreche jetzt mit Daniela Seperi. Sie verfolgt die Entwicklung im Iran seit Jahren sehr genau, gibt den Menschen dort auch hier in Deutschland eine Stimme. Guten Morgen, Frau Seperi.
1: Guten Morgen.
0: Ja, wenn Sie heute mit Menschen im Iran sprechen, wie fühlt sich der Alltag da gerade an?
1: Ja, zunächst einmal zum Kontext. Heute ist der 81. Tag der Internetabschaltung im Iran. Das ist die längste Internetabschaltung in der Geschichte der Menschheit. Seit 81 Tagen sind die Menschen vollständig von der Welt abgeschottet und es ist sehr schwierig, in Kontakt zu treten mit den Menschen im Iran. Wir bekommen nur sehr bruchstückhafte Informationen. Von dem, was wir aber hören, ist die Lage katastrophal. Die Menschen sind ein Mix aus hoffnungsvoll und hoffnungslos. Gerade überwiegt aber vor allem die Hoffnungslosigkeit. Sie müssen sich vorstellen, Anfang des Jahres große Proteste für Freiheit, die brutal niedergeschlagen worden sind. Zehntausende Tote, 50.000 Inhaftierungen. Seit Kriegsbeginn wurden mindestens 32 politische Gefangene hingerichtet. Rund 13 davon waren Protestierende, die zu Beginn des Jahres eben protestieren gegangen sind. Mhm. Und zudem kommt die katastrophale wirtschaftliche Lage, die schon vor dem Krieg sehr enorm war, die sich aber durch den Krieg noch weiter verschärft hat.
0: Ja, Sie haben gerade auch schon die vielen politischen Gefangenen angesprochen, beziehungsweise auch die Hinrichtung. Laut Amnesty International hat es im Iran ja im vergangenen Jahr mehr als 2150 Hinrichtungen gegeben. Damit ist es das Land mit den zweitmeisten Hinrichtungen weltweit, dazu eben die vielen politischen Gefangenen. Was hören Sie dazu aktuell?
1: Ja, es ist genau das, was wir schon seit Kriegsbeginn an, bevor wir gewarnt haben, was wir auch nach dem 12-Tage-Krieg vergangenes Jahr im Juni gesehen haben, ist, dass im Schatten dieses Krieges und einer vermeintlichen Waffenruhe das Regime eben sich an der eigenen Bevölkerung rächt und dann eben allen voran an den politischen Gefangenen. Der Justizchef hat schon zu Beginn des Jahres gesagt, keine Gnade walten zu lassen bei den Protestierenden. Es framed diejenigen, die für Freiheit kämpfen, als vom Ausland bezahlte Terroristen und Mossad-Agenten und richtet sie dann vermeintlich als solche ohne jegliche Beweise hin. Ich habe gerade Waffenruhe gesagt. Auch da muss man dazu erwähnen, dass das Regime parallel zu dieser vermeintlichen Waffenruhe auch die kurdischen Parteien in der autonomen Region Kurdistans im Irak bombardiert und gleichzeitig auch die Verfolgung gegenüber ethnischen Minderheiten im Iran, gegenüber Kurden und Balutschen beispielsweise auch weiter verschärft.
0: Viele erinnern sich auch noch an die Proteste nach dem Tod von Mahsa Amini. Vor dem Hintergrund, was Sie gerade auch schon alles beschrieben haben, was ist denn von Frau, Leben, Freiheit heute noch übrig im Iran?
1: Ja, bei der Frau-Leben-Freiheit-Bewegung wurde etwas in den Gang gesetzt, was nicht mehr zurückzudrehen ist. Also die Menschen haben den Point of No Return geschafft. Wir sehen immer mehr Frauen, die ohne Kopftuch auf die Straße gehen und das ganz selbstverständlich bis zu einem Punkt, wo selbst das Regime nicht mehr hinterherkommt, diese Frauen eben festzunehmen, dafür zu bestrafen. Festnahmen, Auspeitschungen aufgrund fehlendes Kopftuch gibt es nach wie vor, aber das Regime versucht sich jetzt eben anzupassen und seine eigenen Frauen, die Regimeanhängerinnen, auch in einer pseudofeministischen Art und Weise zu präsentieren, um eben den medialen Krieg auch zu gewinnen. Beispielsweise indem es, vielleicht haben die ZuhörerInnen das gesehen, Videos von Frauenanhängerinnen des Regimes, die Raketen pink ansprühen oder sowas, mhm, um eben da zu versuchen, auf diese feministische Bewegung von 2022 in einer eigenen Art und Weise aufzugreifen, was bei den Menschen aber natürlich gar nicht fruchtet. Die Menschen haben deutlich gemacht, dass dieses Regime jegliche Legitimation verloren hat. Wir haben ja zu Beginn ja nochmal Massendemonstrationen gesehen, zu Beginn des Jahres, aber auch in der Zeit zwischen Frau, Leben, Freiheit und der Protestbewegung Anfang des Jahres gab es immer wieder Proteste, sei es von politischen Gefangenen, sei es in Form von zivilen Ungehorsam im Alltag, ja, sei es Arbeiterstreiks. Insofern haben die Menschen da etwas in Gang gesetzt, was das Regime nicht mehr einfangen kann.
0: Trotzdem geht das eben auch weiter brutal gegen seine Menschen oder gegen seine Bevölkerung vor, haben Sie gerade ja auch beschrieben. Sie sagen oft, wenn niemand hinschaut, braucht das Regime keine Konsequenzen zu fürchten. Was wünschen Sie sich denn gerade von uns hier in Deutschland?
1: Ich würde mir wünschen, dass wir viel mehr über die Menschenrechtslage im Iran sprechen. Wir sprechen zu Recht viel über die Straße von Hormus und den Ölpreisen, aber dass wir auch wirklich in die Menschenrechtslage schauen, dass wir in die Gefängnisse vor allem schauen, weil eben das Regime sich im Schatten dieser Aufmerksamkeit in Sicherheit weiß und auch weiß, dass es keine Konsequenzen fürchten muss. Wenn ich mir beispielsweise die Äußerungen der Bundesregierung anschaue, ist schon ganz lange her, dass der Bundeskanzler sich beispielsweise zu den Hinrichtungen geäußert hat oder zu den politischen Gefangenen. Also da würde ich mir wünschen, dass wir mehr darüber sprechen, auch Druck auf die Bundesregierung ausüben, beispielsweise, dass sie die Menschen im Iran dabei unterstützt, die Internetsperre zu umgehen, weil das Internet im Iran eben nach wie vor die wichtigste Waffe der Menschen ist.
0: Sagt die Menschenrechtsaktivistin Daniela Seperi. Wir haben gesprochen über die aktuelle Lage der Menschen im Iran. Ich danke Ihnen.
1: Danke Ihnen.

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1: Ganz entspannt geht's in den Dienstag mit Eric Bibb hier auf SR Kultur. Es ist 7.30 Uhr.
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1: Neue Vorwürfe gegen Michel Dörr. Nach SR-Informationen soll der Ex-AfD-Politiker eine weitere nicht genehmigte Nebenbeschäftigung ausgeübt haben. Der Lehrer war bis Mitte Mai 2024 bei der damaligen Stadtratsfraktion Freie Saarbrücker als Minijobber angestellt. Angriff auf Moschee. Im kalifornischen San Diego sind 3 Menschen getötet worden. Die beiden mutmaßlichen Angreifer sind ebenfalls tot. Die beiden 17- und 18-jährigen Verdächtigen wurden in einem Auto gefunden. Sie sollen sich selbst erschossen haben. Mehr dazu bei uns gleich von unserer USA-Korrespondentin in etwa 10 Minuten. Und Christoph Mehler bleibt Schauspieldirektor. Sein Vertrag am Saarländischen Staatstheater Saarbrücken wurde um 4 Jahre bis zum Ende der Spielzeit 2029-30 verlängert. Mehler sagte, die Verlängerung sei ein klares Signal und ein Auftrag, den eingeschlagenen Weg weiterzugehen. 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Damit gehen wir zum Wetter. Viele Wolken und hier und da noch ein bisschen Nebel begrüßen uns an diesem Dienstagmorgen. Und weil sie es wohl ganz schön finden, bleiben zumindest auch die Wolken uns den ganzen Tag erhalten und holen noch Nachschub rein. Aus Lothringen und Luxemburg kommen noch weitere dichte Wolken dazu, die dann auch doch wieder einiges an Regen oder Schauern dabei haben. Die Temperaturen heute ähnlich wie auch gestern recht frisch. Bis 13 Grad werden es im Hochwald, bis 17 Grad an Mosel und Saar, bevor es dann ja, demnächst und Richtung Wochenende deutlich wärmer wird. Jetzt der Blick auf die Straßen. Aktuelles aus der SR-Verkehrsredaktion. Vorsicht auf der A620 Saarlouis Richtung Saarbrücken. In Höhe St. Anual hat es einen Unfall gegeben. Die Unfallstelle ist noch ungesichert, also passen Sie da besonders gut auf. Dann eine Meldung von der A620 Saarlouis Richtung Saarbrücken zwischen Geislautern und Gersweiler. Staut sich's gerade an der Dauerbaustelle. Rechnen Sie da mal mit so 20 Minuten mehr. Und noch was aus dem Saar-Pfalz-Kreis in Homburg. Da hat es einen Unfall gegeben in der Zweibrücker Straße in Höhe am Forum. Hier deshalb jetzt Verkehrsbehinderung. Kommen Sie gut an.
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1: Ja, manchmal wird Talent ja schon fast frech verteilt. Ein Beispiel Andrew Bird. Ein Musiker, der mit Geige, Stimme und seinen berühmten Pfeifen ja ganze Klangwelten baut und es schafft, schwere Themen unglaublich leicht wirken zu lassen, wie zum Beispiel in seinem Song Atomized. Es geht um Überforderung, um eine Welt, die sich manchmal anfühlt, als würde sie eben in Einzelteile zerfallen. Ja, und Andrew Birch, der pfeift halt drauf. Ich bin Linda Reitinger und lade ein, mit drauf zu pfeifen. Zumindest für den Moment.

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0: Die NDR Radio Philharmonie mit Florian Christel am Klavier. Sie hören SR Kultur am Dienstagmorgen 7.40 Uhr. Eine erschütternde Nachricht erreicht uns heute aus San Diego in den USA. Sie haben es auch eben in den Schlagzeilen gehört. Da hat es offenbar ein Attentat mit Schusswaffen auf ein großes islamisches Zentrum gegeben. Ein Wachmann dieses Zentrums und zwei weitere Männer sind dabei ums Leben gekommen. Auch die beiden mutmaßlichen Täter im Alter von 17 und 18 Jahren sind tot. Für SR Kultur ist Antje Sieb in den USA. Was genau ist da passiert?
1: Die ersten Notrufe kamen gegen Mittag Ortszeit. Daraufhin gab es einen Großeinsatz, Absperrungen, Warnungen vor einer laufenden Schießerei beim islamischen Zentrum in San Diego. Da ist eine Moschee, da sind aber auch Kindergarten und Schule. Man konnte auf Fernsehbildern sehen, wie Kinder in Sicherheit gebracht wurden. Und als die Polizei kam, hat sie die drei Opfer gefunden. Das sind alles Männer. Einer davon ist ein Wachmann des Gebäudes offenbar gewesen. Und Scott Wall, der Polizeichef, der geht momentan davon aus, dass der getötete Wachmann sich den Tätern entgegengestellt hat und damit Leben gerettet hat, auch wenn zum Ablauf immer noch ermittelt wird.
2: His actions were heroic and undoubtedly he saved lives today.
0: Was weißt du denn, Antje, über die mutmaßlichen Täter?
1: Sie sollen 17 und 18 Jahre alt gewesen sein, sagt die Polizei, und haben sich offenbar selbst das Leben genommen. Die Ermittler haben sie etwas später dann in einem Auto, ein paar Blocks weiter entfernt von der Moschee, gefunden. Zum Motiv wird ermittelt. Es gibt Hinweise darauf, dass der Angriff ein Hassverbrechen gewesen sei. So viel sagt der Polizeichef, auch wenn es dazu noch keine Details gab. Was man weiß, die Polizei war in Bezug auf einen der Jugendlichen schon alarmiert, als die ersten Notrufe kamen. Denn seine Mutter hatte ihn am Vormittag vermisst gemeldet und ihr war auch aufgefallen, dass eben ihr Auto und mehrere Waffen weg waren.
0: Was sind denn jetzt so die Reaktionen dazu in den USA?
1: Die Reaktionen sind natürlich Entsetzen, Betroffenheit, Mitgefühl für die islamische Gemeinde in San Diego. Präsident Trump hat von der schrecklichen Situation gesprochen und Städte wie Los Angeles oder New York haben auch bereits angekündigt, dass sie in Reaktion auf die Ereignisse den Schutz zum Beispiel für Moscheen oder für islamische Zentren oder auch andere Glaubenszentren zum Teil verstärken wollen.
0: In San Diego in den USA sollen zwei 17- und 18-Jährige mehrere Menschen in einem islamischen Zentrum getötet haben. Dazu war das Antje Sieb für SR Kultur.

Eine Hommage an Bill Withers. José James war das mit dessen All-Time-Classic Just the Two of Us auf SR Kultur am Dienstagmorgen um jetzt 7.50 Uhr. So, wie ist das so mit dem Frausein? Worauf kommt's da an?

0: gar nicht so schlimm.
1: Ja, die deutsche Indie-Pop-Sängerin Antje Schumacher, die besingt diese Herausforderung ziemlich treffend, finde ich. Du musst selbstbewusst sein als Frau, aber bitte nicht zu laut. Du musst sexy sein, aber nicht zu sexy. Was aber, wenn du sagst, ich muss gar nichts? So wie der Antje Schumacher-Song auch heißt, übrigens sehr treffend. Genau darum ging es auch bei der Veranstaltung Slutfamia. Die letzten Samstag im Sektor Heimat in Saarbrücken stattgefunden hat. Ein Abend voll mit Pole Dance, Stripperin, Live-Musik und intimen Momenten. Ein Abend aber auch, der schon im Vorfeld gar nicht mal bei jedem so gut ankam. Die Veranstalterinnen mussten die Show sogar fast absagen. Warum genau, weiß SR-Kulturreporterin Maureen Welter. Sie war an dem Abend mit dabei.
2: Auf der Bühne Frauen, die an der Stange tanzen und viel nackte Haut zeigen. Im Publikum junge Frauen, die die Tänzerin auf der Bühne anfeuern. Diese Pole Dance Show ist etwas ganz Besonderes, denn sie will nicht dem männlichen Blick gefallen, sondern einen Safe Space für Flinterpersonen schaffen. Das steht für Frauen, Lesben, intergeschlechtliche, nicht-binäre, Trans- und Agender-Personen. Gegründet wurde die Veranstaltung Slutfamia von der Pole-Tänzerin Leonie. Den Begriff der sogenannten Schlampe wählt sie ganz bewusst, um ihm die Scham zu nehmen.
3: Slutshaming ist für uns alles, wo Frauen irgendwie negatives Feedback bekommen, egal ob es auf der Straße ist, wenn ihnen hinterhergerufen wird und sie sich dadurch unwohl fühlen oder wenn Frauen Raum einnehmen und sie da irgendwie beschämt werden, klein gemacht werden oder auch, was eben gerade online passiert, dass Frauen zensiert werden, die Raum einnehmen online und ihre Businesses aufbauen und andere Frauen empowern. Wir holen uns quasi diesen negativ konnotierten Begriff zurück.
2: Dass Frauen online klein gehalten werden sollen, hat Leonie mit ihrem Team selbst erlebt.
3: Wir waren voll in der Veranstaltungsplanung. Wir haben jeden Tag Sachen gepostet. Für jeden Post brauchen wir auch Stunden Arbeit. Es ist wahnsinnig viel Arbeit, sowas zu bewerben, und von jetzt auf gleich haben wir eine Meldung gesehen, unser Account wurde gesperrt. Und ich öffne so mein Handy und ich sehe, nicht nur unser Event-Account wurde gesperrt, sondern auch mein Tänzerinnen-Account, in dem 10 Jahre Arbeit steckt, mein privater Account, der private Account von 2 Freundinnen, die nichts mit Pole Dance zu tun haben, die keine nackte Haut im Internet zeigen, die einfach nur eingeloggt waren bei unserem Event-Account. Wir wurden alle gelöscht.
2: Sie sagt, dass es nicht darum geht, tatsächlich Regeln von Meta verletzt zu haben, zum Beispiel, weil zu viel nackte Haut gezeigt wurde.
3: Weil meine Freundin zum Beispiel überhaupt nichts in der Richtung posten, sondern es geht darum, anscheinend unsere aktivistische Bewegung zu stoppen. Und das beobachtet man leider gerade extrem. Also es werden gerade Seiten gesperrt, die sexuelle Aufklärung leisten. Es werden Seiten gesperrt, die sich für Abtreibungsrecht einsetzen. Und das ist schon sehr, sehr beängstigend, weil die Online-Community eben sehr wichtig ist, gerade für Leute, die sonst wenig Raum bekommen.
2: Dabei sind Leonie solche Räume wichtig. Online und offline.
3: Nach der ersten Slutfamia kamen Frauen zu mir, die haben geheult und haben gesagt, danke, danke, danke, wir brauchen das mehr. Und es war mir, glaube ich, vorher auch gar nicht so krass bewusst, dass alle Frauen so fühlen, dass wir so einen Raum brauchen. Gerade in Zeiten mit dieser Ulmen-Geschichte, mit Epstein-Files und allem. Wir sind wütend, wir sind sauer. Wir brauchen Spaces, wo wir uns gegenseitig austauschen können, wo wir vor allem stark rausgehen können.
2: Slutfamia will eine Brücke schlagen zwischen Pole-Tänzerinnen und Stripperinnen. Denn auch die sind an dem Abend auf der Bühne zu sehen. Stripperinnen wie Nadja.
4: Das ist meine Berufung. Ich wurde dafür geboren einfach. Ich bin in Frankfurt geboren und aufgewachsen im Gutleutviertel. Das ist das Bahnhofsviertel, Rotlichtmilieu, und bin jeden Morgen schon mit meiner Mama zum Kindergarten gelaufen, habe die im Winter die ganzen Lichter, das Glitzer gesehen, und ich war immer beeindruckt davon, schon als kleines Kind, und es stand schon immer für mich fest, ich werde Stripperin.
2: Pole Dance hat sie sich vor 17 Jahren selbst beigebracht, mit Videos und geschaut, wie ihre Kolleginnen tanzen. Doch ihr autodidaktisches Lernen kam nicht überall gut an.
4: Ich war mal im Pole Dance Studio, in der Corona-Zeit habe ich so ein Online einen Workshop gemacht aus Langeweile, und da wurde mir gesagt, ich mache komplett alles falsch. Das gibt's überhaupt nicht, was ich mache, die falsche Technik. Aber ich habe gesagt, das ist so, wie ich es kann, wie ich es mache, und für mich ist das richtig. Egal, was irgendwelche anderen sagen, ich möchte damit nicht auf Meisterschaften gehen. Es ist einfach für mich, es ist meine Arbeit, ich muss mich gut fühlen.
2: Doch hier können Pole-Tänzerinnen von Stripperinnen lernen. Frauen schließen sich zusammen, unterstützen sich und sagen sich, trotz der Sperre von Instagram,
3: jetzt erst recht.
1: Finde ich klasse. Aber ich habe jetzt gerade auch noch mal geguckt, auch der neue Instagram-Account von Slutfamia scheint wohl wieder gesperrt worden zu sein.

Musik aus dem Film The Chess Player. Alejandro Vivas für Sie hier auf SR Kultur am Dienstagmorgen. Gleich mit den Nachrichten. Erst noch Musik von Phileas, Eternal Refrain. Kommen Sie gut in diesen Tag.

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1: 8 Uhr. Privathaushalte können von heute an die neue staatliche E-Auto-Prämie beantragen. Das Portal dafür soll am Vormittag freigeschaltet werden. Die Förderung für Elektroautos oder Plug-in-Hybride kann bis zu 6.000 Euro betragen. Für SR Info Caroline Dünnbier.
2: Wie hoch der Zuschuss ausfällt, hängt vom Fahrzeug, dem Einkommen und der Familiengröße ab. Vor allem Haushalte mit kleinen und mittleren Einkommen sollen profitieren. Wer im Jahr bis zu 80.000 Euro verdient, kann die Förderung bekommen. Familien mit Kindern dürfen etwas mehr verdienen. Wichtig ist, gefördert werden nur neue Fahrzeuge, die seit Anfang des Jahres zugelassen wurden. Gebrauchte E-Autos werden nicht gefördert. Die Förderung kann über ein Online-Portal beantragt werden. Ziel ist es, mehr Menschen den Umstieg auf klimafreundlichere Autos zu erleichtern. Die Bundesregierung rechnet damit, in den nächsten 3 bis 4 Jahren rund 800.000 Fahrzeuge zu fördern. Insgesamt werden dafür rund 3 Milliarden Euro bereitgestellt.
1: US-Präsident Trump hat nach eigener Darstellung einen für heute geplanten Angriff auf Iran auf Bitten der Golfstaaten hin abgesagt. Trump erklärte, die Verbündeten aus Katar, den Vereinigten Arabischen Emiraten und aus Saudi-Arabien hätten ihn gebeten, abzuwarten, damit ernsthafte Verhandlungen stattfinden könnten. Trump drohte gleichzeitig Teheran erneut mit Attacken, sollte kein aus seiner Sicht akzeptables Abkommen erzielt werden. Bislang war nicht bekannt, dass die USA für heute neue Angriffe gegen Iran geplant hatten. Bei einem Angriff auf eine Moschee in San Diego sind 3 Menschen getötet worden. Das teilte die Polizei der kalifornischen Stadt mit. Demnach handelt es sich um einen Wachmann und 2 Mitarbeiter. Die beiden Angreifer im Alter von 17 und 18 Jahren seien anschließend in einem Auto aufgefunden worden. Sie hätten sich offensichtlich selbst getötet. Über ihr Motiv ist bislang nichts bekannt. Die Warnstreiks bei der Deutschen Telekom gehen weiter. Die Gewerkschaft Verdi hat für heute zu Arbeitsniederlegungen im Saarland und in Rheinland-Pfalz aufgerufen. Aus der SR-Nachrichtenredaktion Vido Wittekind.
3: Betroffen sind unter anderem die Telekom-Standorte in Saarbrücken, Kaiserslautern und Trier. Außerdem ruft Verdi auch Beschäftigte in T-Shops sowie bei T-Systems zu Solidaritätsstreiks auf. Heute Mittag findet auf dem Römerberg in Frankfurt eine Kundgebung statt. Die Gewerkschaft rechnet mit insgesamt rund 700 Teilnehmern aus dem Saarland und aus Rheinland-Pfalz. Bundesweit hatte es in den vergangenen Wochen bereits eine Reihe von Warnstreiks gegeben. Verdi fordert in der laufenden Tarifrunde unter anderem 6,6% mehr Geld bei einer Laufzeit von 12 Monaten.
1: Die 4. Runde der Tarifverhandlungen soll nach den Pfingstfeiertagen am 26. und 27. Mai stattfinden. Die Vorwürfe gegen den ehemaligen AfD-Politiker Michel Dörr weiten sich aus. Dabei geht es nach SR-Informationen um eine weitere nicht genehmigte Nebenbeschäftigung. Der Lehrer war bis Mitte Mai 2024 über 2,5 Jahre lang bei der damaligen Stadtratsfraktion Freie Saarbrücker als Minijobber angestellt. Diese hatte sich von der AfD-Fraktion abgespalten. Dem saarländischen Bildungsministerium war die Nebentätigkeit nicht bekannt. Auf SR-Anfrage wollte Michel Dörr zu den Vorwürfen keine Stellung nehmen. Gegen ihn prüft das Bildungsministerium zurzeit bereits dienstrechtliche Maßnahmen wegen einer weiteren Nebentätigkeit. Dabei geht es um einen Minijob bei der AfD-Landtagsfraktion. Knapp 2 Wochen vor der Bürgermeisterwahl in Nonnweiler gibt es heute eine Podiumsdiskussion mit den Bewerbern. Beginn der Veranstaltung von Saarländischem Rundfunk und Saarbrücker Zeitung ist um 18 Uhr in der Kurhalle Nonnweiler. Die Bürger können dann auch selbst Fragen stellen. Für die CDU bewirbt sich Jonas Reiter. Henning Bock geht parteilos ins Rennen, er wird von der SPD unterstützt. Für die Freien Wähler tritt Johannes Peter an. Amtsinhaber Franz Josef Barth geht in den Ruhestand. Die Bürgermeisterwahl in Nonnweiler findet am 31. Mai statt. Das waren die Nachrichten mit Magnus Neuschwander. 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
4: Dann schauen wir aufs Wetter. Und das tun wir noch ein bisschen frierend. In Homburg zum Beispiel haben wir aktuell gerade mal 5 Grad. In Pellnennig messen wir 8 Grad. Vor allem ist es überall grau und nass heute im Saarland. Die Sonne hat wirklich auch im Tagesverlauf kaum Chancen, so wie es aussieht. Und auch die Temperaturen steigen nicht mehr allzu sehr. Bis 13 Grad schaffen wir im Hochwald. An Mosel und Saar werden es bis zu 17 Grad. Dann schauen wir auf die Straßen. Aktuelles aus der SR-Verkehrsredaktion. Vorsicht im Landkreis Merzig-Wadern. Auf der B268 liegt in Höhe Britten ein totes Reh auf der Fahrbahn. Passen Sie da gut auf. Und eine Meldung von der A620 Saarlouis Richtung Saarbrücken zwischen Geislautern und Gersweiler. Staut sich's an der Dauerbaustelle. Rechnen Sie mit ungefähr einer halben Stunde mehr hier und kommen Sie gut an.
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4: Ja, man soll ja nicht zu früh gratulieren, das bringt Unglück, aber Vorfreude sei erlaubt, denn am Samstag feiert unser Grundgesetz Geburtstag. Es wird 77 und schon heute aber auch auf den Prüfstand gestellt. Wie fit nämlich ist das Grundgesetz überhaupt für die Herausforderungen des 21. Jahrhunderts? Das fragt und bespricht heute Abend eine Podiumsdiskussion im Saarbrücker Rathaus. Ich spreche gleich schon mit dem Moderator der Diskussion, dem Professor für öffentliches Recht, Europarecht und Völkerrecht, Till Patrick Holterhus. Mein Name ist Linda Reitinger. Guten Morgen.

0: Benjamin mit Turning Away. Sie hören SR-Kultur am Dienstagmorgen um quasi kurz vor Geburtstag. Am Samstag nämlich wird es 77 Jahre alt. Aber mit sich ein bisschen gemütlich zurücklehnen ist nicht. Im Gegenteil, es ist ständig im Stresstest unser Grundgesetz. Denn vieles von dem, was Deutschland heute beschäftigt, konnte 1949 kaum jemand vorhersehen. Künstliche Intelligenz, soziale Medien, globale Krisen, Populismus oder auch die Frage, wie wehrhaft Demokratie eigentlich sein muss. Und trotzdem bildet genau dieses Grundgesetz bis heute das Fundament unseres Zusammenlebens. Nur, wie belastbar ist es eben noch? Darüber spreche ich jetzt mit Till Patrick Holterhus. Er ist Professor für öffentliches Recht, Europarecht und Völkerrecht an der Universität des Saarlandes und moderiert heute Abend im Saarbrücker Rathaus eine Podiumsdiskussion mit dem Titel »Wie fit ist das Grundgesetz für die Herausforderungen des 21. Jahrhunderts?« Guten Morgen, Herr Holterhus.
1: Guten Morgen, Frau Reitinger. Viele Grüße vom Campus.
0: Ja, Grüße zurück. Was sagen Sie denn? Wie fit ist es? Hält es den Herausforderungen gut stand oder gerät es an Grenzen?
1: Ja, das ist in der Tat eine gute Frage. Also zunächst muss man, glaube ich, konstatieren, unser Grundgesetz hat sich die letzten 77 Jahre ziemlich gut geschlagen. Überhaupt gibt es nur wenige Verfassungen auf der Welt, die so alt werden. Das wirkt erstmal komisch, aber das ist tatsächlich so. Wir liegen über dem Schnitt, wenn man so möchte. Okay. Ob das Ganze wirklich fit für die Zukunft ist, hängt natürlich sehr stark davon ab, welche Perspektive man einnimmt. Und hier gibt es natürlich eine ganze Reihe von Perspektiven, die man sich fragen kann. Sie haben einige davon schon angesprochen gerade eben.
0: Ja, weil wie gesagt, als das Grundgesetz geschrieben wurde, gab es ja zum Beispiel weder soziale Medien noch KI oder globale digitale Konzerne. Wo sehen Sie denn die größten Herausforderungen für das Grundgesetz?
1: Da würde ich sagen, sprechen Sie schon einen von vielleicht vier ganz wichtigen Punkten an, nämlich den digitalen Fortschritt an sich. Ein Grundgesetz, das eben noch in analogen Zeiten geschrieben wurde, muss sich heute mit etwas beschäftigen, was wir vielleicht im weitesten Sinne digitalen Fortschritt nennen. Und da natürlich Herausforderungen für Grundrechte und den Rechtsstaat im Kontext künstliche Intelligenz, Plattformmacht, Datenschutz und so weiter begegnen. Und das ist eine Herausforderung für das Grundgesetz. Aber es gibt auch noch andere Bereiche, die meiner Meinung nach relevant sind.
0: Es gibt viele, die werden Sie wahrscheinlich auch heute Abend dann viel diskutieren und besprechen. Noch was anderes, worauf ich hinaus möchte, das Grundgesetz ist ja auch als Lehre aus der NS-Diktatur entstanden. Reicht diese sogenannte wehrhafte Demokratie heute noch aus, gerade mit Blick auf populistische und extremistische Bewegungen?
1: Die wehrhafte Demokratie ist in der Tat ein ziemlich weit zurückreichendes Konzept, schon in die Weimarer Republik übrigens, gar nicht erst in der Bundesrepublik Deutschland erfunden, aber dort in der Verfassung wirklich tüchtig umgesetzt, wenn man so möchte. Mhm. Ob dieses System der wehrhaften Demokratie uns tatsächlich vor potenziellen Feinden für die deutsche Verfassung von links und rechts, wenn man so möchte, schützen kann, wird sich dann zeigen, wenn es wirklich mal drauf ankommt. Bisher konnte das Instrument der wehrhaften Demokratie glücklicherweise einigermaßen im Köcher bleiben.
0: Also, bitte. Also Herausforderungen sind offensichtlich da. Würden Sie sagen, das Grundgesetz müsste deshalb auch mal angepasst werden oder liegt seine Stärke vielleicht auch gerade darin, eben bewusst offen und stabil formuliert zu sein?
1: Ich glaube schon, dass wir behutsam darüber nachdenken sollten, wie wir das Grundgesetz von Zeit zu Zeit anpassen. Natürlich kann das Bundesverfassungsgericht eine große Rolle dabei spielen, die verschiedenen Entscheidung des Grundgesetzes immer wieder modern auszulegen. Aber gleichzeitig haben wir mit Herausforderungen wie der Generationengerechtigkeit, einer internationalen Ordnung im Wandel und eben auch den schon angesprochenen Themen Dinge, wo es dann manchmal vielleicht notwendig ist, dass sich wirklich der verfassungsändernde Gesetzgeber, also der Bundestag und der Bundesrat, zusammenfindet und sagt, da gehen wir mal ran und da setzen wir ein Zeichen, indem wir vielleicht das ein oder andere ändern.
0: Ich persönlich bin ja ein großer Fan des Grundgesetzes, muss ich sagen, so auch als Werteordnung, ne, auf der unser Zusammenleben basiert. Wenn Sie jetzt jungen Menschen heute einen Satz nennen müssten, warum das Grundgesetz, so wie wir es haben, ihr Leben ganz konkret betrifft, welcher wäre das?
1: Es betrifft ihr Leben, weil es das System regelt, nachdem wir versuchen wollen, in unserer Demokratie Entscheidungen so zu treffen, dass sie nicht nur für heutige Generationen nützlich sind, sondern auch das Wohl künftiger Generationen in den Blick nehmen. Da müssen wir wirklich liefern und da muss das Grundgesetz liefern. Ich glaube aber, dass es das kann.
0: Das sagt Professor Till Patrick Holterhus. Er moderiert im Saarbrücker Rathaus, sage ich jetzt schon heute Abend, eine Podiumsdiskussion zum Thema, wie fit ist das Grundgesetz für die Herausforderungen des 21. Jahrhunderts. Um 19 Uhr geht das los. Der Eintritt ist frei. Herr Holterhus, Ihnen ganz herzlichen Dank fürs jetzt schon Sprechen.
1: Ich danke. Kommen Sie alle vorbei.

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1: Luca Basta mit Gianni auf SR Kultur. Vielleicht hat sie ihn Lust gemacht auf den nächsten Italienurlaub. Am besten mit Rucksack und guten festen Schuhen vielleicht.
2: Zwischenruf von Christian Heinz, Katholische Kirche.
3: Ich gehe gerne wandern. Beim Wandern ist es gut, Proviant dabei zu haben, was zu essen und was zu trinken. Es soll sie ja geben, die Zeitgenossen. Wenn sie hungrig sind, sind sie für nichts zu gebrauchen. Die Laune sinkt und nichts geht weiter. Beim Durst ist es noch schlimmer. Und irgendwann geht es nicht nur um die gute Laune, sondern es geht um die Energieressource. Dann geht gar nichts mehr. Menschen haben das Leben immer wieder mit einer Wanderreise verglichen. Mit den Auf- und Abs, mit den Momenten, wo es nicht weitergeht, wo es Energie braucht. Da ist es gut, Proviant dabei zu haben. Für meine Lebensreise ist Jesus Proviant. Dieser hat ja nicht umsonst in der Nacht vor seinem Tod Brot und Wein, Nahrung und Getränk genommen, um so zu bleiben. Als Proviant. Gerade auch dann, wenn es nicht weitergeht. Ich gehe deshalb nicht nur berufsbedingt oft zum Gottesdienst und zur Kommunion, nehme also, so glaube ich, Jesus als Nahrung und Getränk zu mir, wie Proviant. Das brauche ich, immer wieder, um weiterzukommen. Diese Nahrung gibt mir Energie. Und nicht selten wird auch meine Laune durch diesen Proviant besser.
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0: Wahl, die große und bezaubernde, würde ich noch ergänzen, hier auf SR Kultur mit einem Blick. Wenn Sie die übrigens mal live sehen wollen, dann wäre vielleicht ein Kurztrip im Juli was. Da spielt sie zum Beispiel beim Parksommerfestival in Chemnitz, Karl die Große. So, jetzt Uhrenvergleich. Es ist gleich 8:30.
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0: E-Auto-Prämie. Das Portal, über das Privathaushalte die staatliche Hilfe beantragen können, soll am Vormittag freigeschaltet werden. Für Kauf oder Leasing eines Elektroautos oder eines Plug-in-Hybrids gibt es bis zu 6.000 Euro. Insgesamt stehen 3 Milliarden Euro zur Verfügung. Putin zu Besuch in China. Dabei stehen Gespräche mit Chinas Staatschef Xi über den Ausbau der strategischen Partnerschaft sowie internationale Konflikte auf dem Programm. Daneben sollen mehrere gemeinsame Vereinbarungen unterzeichnet werden. Deutsche Architektin für Louvre-Umbau verantwortlich. Für die Neugestaltung des weltberühmten Pariser Museums wurde das von

0: und bis 17 Grad an Mosel und Saar. Wir schauen auf die Straßen. Aktuelles aus der SR-Verkehrsredaktion. Vorsicht auf der A62, Landstuhl Richtung Nonnweiler. In Höhe Nohfelden, Türkismühle hat es einen Wildunfall gegeben. Die Unfallstelle ist noch ungesichert. Passen Sie da gut auf. Und Vorsicht auch auf der A8, Salui Richtung Pirmasens. In der Auffahrt Neunkirchen-Kohlhof ist jemand liegen geblieben mit dem Auto. Auch da besonders vorsichtig unterwegs sein, bitte. Ansonsten habe ich gerade nichts. Kommen Sie gut an.
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0: Jetzt mit Tom Petty, der eine steile These mitbringt. It's good to be king, heißt sein Song. Aber ich weiß nicht. Ich glaube, das ist schon auch sehr viel stressig und wenig privat, so ein Leben als König. Ich bin Linda Reitinger und jedenfalls sehr zufrieden, keiner zu sein.

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0: Diesen Soundtrack gab sogar den Deutschen Fernsehpreis für Annette Fox. Das war Musik aus dem Film Die Kirschenkönigin hier auf SR Kultur. Es ist Dienstagmorgen, 8.41 Uhr und wir sprechen über KI, künstliche Intelligenz. Gilt ja oft als objektiv, neutral so, aber sie lernt eben von uns Menschen und damit auch von unseren Vorurteilen. Wer sich heute Bilder oder Texte von KI erzeugen lässt, der merkt schnell, Menschen mit Migrationsgeschichte tauchen darin oft in denselben Rollen und Klischees auf. Bestimmte Namen, bestimmte Bilder, bestimmte Zuschreibungen, immer wieder dieselben Muster. Das wirft eine wichtige Frage auf. Was nämlich löst das aus, wenn KI diese Stereotype verbreitet? Zoe Wolters ist der Frage für SR Kultur mal nachgegangen.
1: Ich öffne ein bekanntes Chatbot und bitte die KI, mir ein Bild von einem Arzt zu generieren. Ich warte einige Sekunden, bis mir ein Mann in die Augen schaut. Ein Stethoskop hängt um seinen Hals. Auf seinem Namensschild steht Dr. Weber. Seine Hautfarbe ist weiß. Ich tippe erneut in das Textfeld, erstelle mir ein Bild von einer Person mit Migrationshintergrund bei der Arbeit. Es erscheint ein Mann mit schwarzem Bart und vollen Locken. Er ist in einem Lager zu sehen. Er klebt Pakete zu.
2: Das Problem ist eben, dass KI Stereotype als Normalfall erscheinen lassen kann und ungleiche Vorstellungen darüber stabilisieren, wer zu unserer Gesellschaft dazugehört. Also es gibt keine neuen Stereotype, die entstehen. Was sich verändert hat, ist die Masse und dass sozusagen die Handlungsmacht der Betroffenen geringer wird, wie sie in ihrer professionellen Rolle oder in anderen Rollen wahrgenommen werden können.
1: Dana Ma forscht am Karlsruher Institut für Technologie zu Stereotypen in KI-Systemen. Es seien verschiedene Muster erkennbar, wie Menschen mit Migrationsgeschichte dargestellt werden. Als Problem oder Risiko, als Opfer, als hilfsbedürftig, traumatisiert oder passiv, als das kulturell andere, als fremd und erklärungsbedürftig. Raoul ist in Peru aufgewachsen und befindet sich aktuell mitten in seinem Studium an der Universität in Mainz. Über Stereotype und KI hat er sich bereits viele Gedanken gemacht.
3: Also ich glaube, die Problematik ist, dass oftmals werden weiße Menschen einfach als normale Menschen, also als, wie sieht ein normaler Mensch aus? Ja, durch so ein der weiße Typ oder die weiße Frau.
1: Sarah lebt seit ihrer Geburt in Deutschland. Ihre Eltern sind vor rund 35 Jahren aus dem Libanon nach Karlsruhe gekommen. Die Vorstellung, dass KI mit und nach Stereotypen entscheiden könnte, wer welchen Job bekommt, macht sie wütend.
4: Weil man ja dann wieder auf das Äußere oder den Hintergrund reduziert, statt auf die Fähigkeiten, wie es eigentlich sein sollte.
1: Sarah hofft dennoch, dass Menschen der KI nicht einfach blind vertrauen. Thomas Sterlin untersucht genau das. In einer Studie wurden Rekruten, also jenen, die in der Personalsuche und Auswahl arbeiten, Bewerbungen vorgelegt. Ohne KI entschieden sie sich im Schnitt nach den Fähigkeiten für oder gegen die Bewerber, nicht anhand ihrer Herkunft. Anschließend wurden ihnen von einer rassistisch geprägten KI die Empfehlungen ausgehändigt.
5: Dann geschah etwas ganz außergewöhnlich Seltsames, nämlich über 90% der Teilnehmenden haben praktisch der Maschine entsprochen und die Empfehlung ausgeführt. Das heißt, jetzt kommt noch, wir handeln nicht nur wie die Maschine, sondern wir glauben auch noch, wir bleiben trotzdem fair und autonom.
1: Thomas Sterlin sagt, dass wir künstliche Intelligenz nicht wie einen Taschenrechner betrachten sollten, der immer eindeutige und fehlerfreie Ergebnisse liefert. Stattdessen empfiehlt er, der KI mit einer gesunden Portion Skepsis zu begegnen. Ähnlich wie am 1. April. An diesem Tag glauben wir auch nicht alles, was wir hören oder lesen.
0: Zoe Wolters war das für Sie auf SR Kultur am 19. Mai, der übrigens auch Diversity-Tag ist bei uns hier in Deutschland und ein Zeichen setzen soll für mehr Inklusion, Chancengleichheit und eine vorurteilsfreie Arbeitswelt in der analogen und digitalen Welt.

0: Als die alte Mutter mich noch lehrte singen. Musik von Antonín Dvořák auf SR Kultur an diesem Dienstagmorgen, an dem wir uns weiter ein bisschen zurückerinnern jetzt. Denn wissen Sie noch, als ein neues Musikalbum fast schon so ein kleines Abenteuer war, man hat das Cover angeschaut, vielleicht irgendwo kurz reingehört und oft genug die Platte einfach gekauft, ohne genau zu wissen, was einen erwartet. Heute läuft das anders. 3 Sekunden ins Streaming reinhören, einmal skippen, nächster Song. Musik ist jederzeit verfügbar geworden, vielleicht aber auch ein bisschen beliebiger. Mein Kollege Kai Löffler schaut mit uns jetzt mal auf einen Künstler, der da so nicht mitmacht und seine neue Musik ganz rebellisch analog veröffentlicht. Country- und Rockmusiker Sturgill Simpson nämlich bringt sein neues Album erstmal nur ganz klassisch auf CD und Schallplatte raus.
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2: Sturgill Simpson ist purer Punk. Also nein, eigentlich ist er Country-Sänger, aber einer, der macht, was er will. Mal nimmt er ein Rock- oder Blues-Album auf oder er tritt in Filmen für Regisseure wie Jim Jarmusch und Martin Scorsese auf, stellt sich komplett gegen das Country-Establishment und gerade hat er ein Disco-Album aufgenommen, in dem es einerseits um Sex und andererseits um die Trump-Ära geht. Und wenn das nicht Punk ist, was dann? Vor ein paar Jahren ist Simpson von seiner Heimat Kentucky nach Paris gezogen und da macht er jetzt Musik unter dem Namen Johnny Blue Skies. Das neue Werk heißt Mutiny After Midnight. Hat ein mit dem Airbrush gemaltes Cover, das direkt aus dem Jahr 1978 zu kommen scheint und passend dazu innen drin 2 Bilder mit knapp bemessener Unterwäsche. Oh yeah. Und die Musik hat Country-Wurzeln, ist aber vor allem Funk, R&B und, ja, Disco. Oldschool ist aber nicht nur der Inhalt. Im Moment hat ja Streaming einen Marktanteil von rund 85%, aber Simpson hat sein Album exklusiv auf CD und Schallplatte veröffentlicht. Die Texte, halb Politik und halb Sex, sind dabei manchmal ein bisschen ungeschliffen. Vor allem geht es aber um die Band, die auf der Tour so viel Spaß hatte, dass Simpson sie danach direkt wieder ins Studio geschleppt hat. Das hört man auch. Das Album groovt wie verrückt und klingt wie nichts anderes in meinem Plattenschrank. Es ist musikalische Meuterei, aber eben nach Mitternacht. Mutiny After Midnight von Johnny Blue Skies and the Dark Clouds gibt's als CD und Schallplatte.
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für eine tolle Frau mit so viel Power. Pat Appleton war das für sie, aber so geht es auch weiter jetzt. Hier Maria Gutierrez übernimmt nämlich gleich hier auf SR Kultur ab 9. Ich bin Linda Reitinger und freue mich, wenn wir uns morgen wieder hören. Bis dahin, alles Gute.

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1: 9 Uhr. Die Bundesregierung will heute den Wiederverkauf des Energiekonzerns Uniper einleiten. Das berichtet die Süddeutsche Zeitung. Uniper war infolge der Energiekrise 2022 verstaatlicht worden. Für SR Info Pascal Küpper.
2: Aktuell gehören 99,1% der Unternehmensanteile dem Bund. Er hatte Uniper für 13,5 Milliarden Euro fast komplett übernommen und damit vor der Pleite gerettet. Bis 2028 muss der Bund die Anteile aber auf 25% plus eine Aktie zurückfahren. Das ist eine Auflage der EU-Kommission. Nach Angaben der Süddeutschen Zeitung ist das genaue Konzept dafür jetzt fertig. Geplant ist demnach, Aktienpakete an langfristig orientierte Investoren zu verkaufen. Aber auch eine Börsenplatzierung von Uniper-Aktien sei denkbar. Der Konzern beliefert unter anderem mehr als 1000 Stadtwerke und Industriebetriebe mit Erdgas.
1: In Deutschland hat es im vergangenen Jahr deutlich mehr Angriffe auf Parteimitglieder gegeben. Das zeigt eine Anfrage der AfD-Fraktion an die Bundesregierung. Die Polizei spricht demnach von gut 5100 Straftaten gegen Repräsentanten der Parteien, rund 1500 mehr als im Vorjahr. Am häufigsten betroffen waren den Zahlen zufolge Vertreter der AfD. Die Zahl der Angriffe auf CDU-Mitglieder habe sich nahezu verdreifacht. Der Großteil der Angriffe sind sogenannte Äußerungsdelikte wie Verleumdung und Beleidigung, die auch online begangen werden können. Die Europäische Raumfahrtagentur will mit einer neuen Mission die Reaktion des magnetischen Schutzschilds der Erde auf Weltraumwetter erforschen. Ein Satellit hob heute früh an Bord einer Rakete vom Europäischen Weltraumbahnhof in Kourou in Französisch-Guayana ab. Die Mission soll das Verständnis des Schutzschildes verbessern und erstmals Position, Form und Ausdehnung der Magnetosphäre als Ganzes darstellen. Außerdem erhoffen sich die Forscher ein umfassendes Bild darüber, wie Sonnenwinde, Polarlichter und Stürme auslösen. An dem europäisch-chinesischen Projekt sind auch Deutschland, Österreich und die Schweiz beteiligt. Knapp 2 Wochen vor der Bürgermeisterwahl in Nonnweiler gibt es heute eine Podiumsdiskussion mit den 3 Bewerbern. Dazu laden der Saarländische Rundfunk und die Saarbrücker Zeitung in die Nonnweiler Kurhalle ein. SR-Inforeporter Aaron Klein.
3: 3 Männer wollen das Amt des aktuellen Nonnweiler Bürgermeisters Franz Josef Barth übernehmen. Zum einen Henning Bock, 48 Jahre und er kommt aus Otzenhausen. Bock ist SPD-Mitglied, stellvertretender Gemeindeverbandsvorsitzender und wird auch von den Sozialdemokraten unterstützt. Er tritt aber als Einzelkandidat an. Zum anderen geht für die CDU Jonas Reiter ins Bürgermeisterrennen in Nonnweiler. Der 30-Jährige ist Ortsvorsteher in Primstal und sitzt seit 4 Jahren für die CDU im Landtag. Außerdem auf dem Wahlzettel Johannes Peter, 37 Jahre, und ist stellvertretender Ortsvorsteher in Otzenhausen. Der Versicherungskaufmann war früher bei der CDU, seit einigen Jahren ist er aber Mitglied der Freien Wähler, für die er auch antritt.
1: Beginn der Podiumsdiskussion in Nonnweiler ist um 18 Uhr. Die Warnstreiks bei der Deutschen Telekom gehen weiter. Die Gewerkschaft Verdi hat für heute zu Arbeitsniederlegungen im Saarland und in Rheinland-Pfalz aufgerufen. Betroffen sind unter anderem die Telekom-Standorte in Saarbrücken, Kaiserslautern und Trier. Außerdem ruft Verdi Beschäftigte in T-Shops sowie bei T-Systems zu Solidaritätsstreiks auf. In Frankfurt findet am Mittag eine zentrale Kundgebung statt. Nach dem Großbrand auf einem Schrottplatz in Offenbach-Hundheim im Kreis Kusel sind die umliegenden Straßen zum Teil wieder frei. Wie der SWR berichtet, gibt es aber noch Einschränkungen. Laut Polizei ist die B420 wieder befahrbar, allerdings höchstens mit Tempo 30. Bis in die späten Abendstunden war die Feuerwehr gestern auf dem Schrottplatz mit Löscharbeiten beschäftigt. Dort gab es noch zahlreiche Glutnester. Das Feuer war gestern Nachmittag ausgebrochen. Weil es eine dichte Rauchwolke gab, waren Anwohner aufgefordert worden, Fenster und Türen geschlossen zu halten. Das waren die Nachrichten mit Markus Neuschwander. 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
4: Heute startet der Tag teils bewölkt, neblig oder auch aufgelockert mit Sonnenschein, aber meist trocken. Von Luxemburg und Lothringen her ziehen dann immer mehr Wolken auf und ab dem Mittag fällt aus den dicken Wolken gelegentlich etwas Regen und es kommt zu Schauern. Bei Höchstwerten heute zwischen 14 und 18 Grad. Morgen am Mittwoch neben einigen kompakten Wolken auch ein bisschen Sonne und zeitweise wieder einzelne Schauer, Höchstwerte aber schon bis 20 Grad.
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4: Mit Maria Gutierrez. Guten Morgen und ganz herzlich willkommen. Um 9:30 spielen wir wieder unser Ohrspiel. Und Sie verblüffen mich bestimmt wieder, wenn Sie so viel wissen und erkennen, um unsere wunderbare SR Kulturtasse zu bekommen. Ich freue mich schon. Wir beginnen jetzt mit Mighty Oaks und Two of Us.

0: Das NDR Elbphilharmonieorchester unter Günter Wand mit dem dritten Satz aus der 8. Sinfonie von Ludwig van Beethoven. AIDS ist heute beinahe vollständig aus dem allgemeinen Bewusstsein verschwunden. Aber nach wie vor kann man sich mit HIV infizieren und ohne Behandlung auch daran sterben. Aber mit dem Einsatz von Medikamenten kann man ein nahezu normales Leben führen. In den 1980er Jahren, als die Immunschwächekrankheit neu auftaucht, ist das anders. Die Medienaufmerksamkeit und die allgemeine Aufregung sind groß. Mancherorts steigert sich die Aufregung fast zur Hysterie. So zum Beispiel in Bayern, das der AIDS-Politik des Bundes eine eigene entgegensetzt. Am 19. Mai 1987, also heute vor 39 Jahren, beschließt der Freistaat eigene Maßnahmen gegen AIDS.
1: Spricht der Mann von Konzentrationslagern? Habe ich richtig gehört? Fragen Kritiker. Ein gewisser Horst Seehofer, damals Bundestagsabgeordneter für die CSU, wird in der Presse mit dem Plan zitiert, er wolle HIV-Infizierte
2: in speziellen Heimen konzentrieren.
1: Eine Angstdebatte, Ratlosigkeit, die deutsche Gesellschaft ist gespalten in der Antwort auf die Frage, wie gehen wir um mit AIDS, mit dieser tödlichen Seuche und wie mit schwulen Männern? Der damalige bayerische Innenminister August Lang ist offenbar erregt.
3: Wir dürfen nicht zusehen, wie sich eine solche Seuche, Sie spüren das an meiner Erregung, wir können nicht tatenlos zustehen, sehen, wie sich eine solche Erregung weiter verbreitet.
1: Schwule Männer sind damals weniger erregt als besorgt. Ernst Heusinger etwa aus München erinnert sich mit Grauen an jene, die von einer Strafe Gottes sprechen.
4: Da gab es Schreckensmeldungen von der Schwulenpest.
1: Und daran, dass sie nun als Homosexuelle noch brutaler als ohnehin schon ausgegrenzt worden seien.
4: Einige sind beschimpft worden mit den Worten, ihr gehört nach Dachau.
1: Der CSU-Schulminister im Freistaat Bayern, Hans Zehetmeier, Moralpredigt über die richtige, Gott und Natur gewollte sexuelle Orientierung und über die falsche.
5: Es geht darum, dass dies contra naturam ist, also naturwidrig.
1: Naturwidrig. Innenstaatssekretär Peter Gauweiler gießt Öl ins Feuer, schürt die Angst. Er zitiert öffentlich eine wissenschaftlich umstrittene amerikanische Studie.
6: Die sagt, dass man auf einen AIDS-Kranken im Vollbild, den man kennt, mit bis zu 100 Infizierten rechnen muss.
1: Und an allem sind die Schwulen schuld? Bayern ist nicht die Bundesrepublik, es gibt auch andere Stimmen, die einer Rita Süssmuth etwa, sie ist Bundesgesundheitsministerin und sie will es nicht hinnehmen, dass ein Freistaat einzelnen Menschen die verfassungsgeschützte Würde nimmt.
7: Das, was den Grundsätzen einer humanen Demokratie nicht entsprechen kann, ist ihre Ausgrenzung.
1: Rita Süssmuth setzt auf Aufklärung.
8: Tina, was kosten die Kondome?
1: Auch mithilfe von Fernsehspots. Schützt euch.
9: 3,99.
10: Nein. 2,99. Die sind neben Sonderangebot.
1: Aber den Bayern ist das alles zu gummiweich. Die Regierung des Freistaats beschließt gegen alle Widerstände und Argumente am 19. Mai 1987 einen knallharten Maßnahmenkatalog.
11: Ab sofort werden in Bayern Ansteckungsverdächtige zur Durchführung des HIV-Tests vorgeladen.
1: Ansteckungsverdächtige. Der Innenminister meint, Prostituierte, Drogenabhängige, Schwule.
11: Kommen die Betroffenen der Vorladung nicht nach, veranlasst die Gesundheitsbehörde die Aufenthaltsermittlung und Vorführung durch die Polizei.
1: HIV-positiven Ausländern wird keine Aufenthaltserlaubnis erteilt. Und weiter, wer in den öffentlichen Dienst will, muss sich testen lassen.
11: Die Einstellungsunterlagen im öffentlichen Dienst sollen auf AIDS erweitert werden.
1: Bayern bläst zur Treibjagd gegen Homosexuelle, gegen eine Randgruppe. Wie formuliert es Hans Zehetmeier?
5: Dieser Rand muss dünner gemacht werden, er muss ausgedünnt werden.
12: Diese sogenannten Zwangsmaßnahmen seuchenrechtlicher Art sollen nur das äußerste Mittel sein für einen begrenzten Teil von Unbelehrbaren, wo man einfach nicht anders vorgehen kann.
1: So beschwichtigt damals der bayerische Sozialminister Karl Hillermeier. Wenig überzeugend für die schwule Szene. Die erlebt hautnah, wie der bayerische Innenminister die Maßnahmen durchzusetzen versucht. Er postiert Zivilbeamte vor die Schwulenbars.
4: Zum Teil wurden Anwesende schikaniert, erkennungsdienstlich erfasst. Die Szenenkneipen waren plötzlich leer.
1: Angst, Ratlosigkeit, die Gesellschaft ist gespalten damals. Auch in Bayern steht nicht jeder hinter der staatlich verordneten Ausgrenzung.
13: Ich halte sie für eine Schande, weil ich der Meinung bin, dass man Menschen, denen man nicht helfen kann, diskriminiert dadurch, dass man sie ins Abseits drängt.
1: Bundesweit setzt sich damals auch die bayerische Regierung ins Abseits. Und dennoch, dieser Maßnahmenkatalog wird 14 Jahre lang in Kraft bleiben, bis ins Jahr 2001.
0: SR Kultur mit dem Zeitwort. Heute zum 19. Mai 1987. Bayern beschließt Maßnahmen gegen AIDS.

Georges Tosikian spielte Cortine, die T-Nummer 1 von Jan Tiersen. Die Norwegerin Elbjørg Hemsing hat ein Album herausgebracht mit dem Titel Colors of Bach und sie erklärt es so: Was wir mit diesem Album wirklich erreichen wollten, war, unseren großen Respekt für Bach zum Ausdruck zu bringen und gleichzeitig einen etwas spielerischen Ansatz zu wählen, wie wir seine Musik von heute aus betrachten und interpretieren. Es ist so ähnlich, wie wenn man etwas tut, schon so oft gehört hat, dass es richtig Spaß macht, ihm eine neue, eine andere Note zu geben. Die norwegische Geigerin Elbjørg Hemsing, hier mit ihrer Version der Aria Goldberg-Variation von Johann Sebastian Bach.

aber trotzdem anrufen, probieren, vielleicht mit anderen zusammen auf den richtigen Tipp kommen. 0681 65 100. Ich freue mich auf jeden Mitspieler und jede Mitspielerin.

0: Michael Lane, Someone New.
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0: Schwer scheint's zu sein. Also noch einmal bitte Ohrenspitzen für unsere herrliche SR Kulturtasse und anrufen 0681 65 100, wenn Sie dies hier erkennen. Ja, was könnte denn dahinter sich verbergen? 0681 65 100. Bitte einfach mitmachen und ausprobieren. Falsch liegen kann man ja gerne mal.

Musik komponiert von Charlie Chaplin zu seinem Film Modern Times aus dem Jahr 1936. Smile, der Titel, Lächeln. Und jetzt die Schweizerin Tu Athena. Aus Luzern kommt sie und singt Colette.

Michael Franks Monkey See, Monkey Do. Gabriel Fauré hat eine Suite Masque et Bergamasque genannt. Ein Wortspiel natürlich, aber auch ein wenig bezogen auf die Bewohner der italienischen Stadt Bergamo, wo sein Einakter denn auch spielt, mit dem Personal der italienischen Commedia dell'arte, das hier unter französischem Namen auftritt. Arlequin, der Spaßvogel, sein Gegenspieler Gilles, der traurige Clown, und die lebenslustige Dienerin Colombine. Die drei beobachten aus einem Versteck heraus das galante Treiben der adligen Gesellschaft. Die Maske eben. Die Gavotte daraus mit dem Sinfonieorchester Basel unter Ivar Bolton.

Selina Bostik zu Fuß unterwegs hier auf SR Kultur um 6 Minuten vor 10. Marc Knopfler, Madame Genevas.

0: 10 Uhr. Die Vorwürfe gegen den ehemaligen AfD-Politiker Michel Dörr weiten sich aus. Dabei geht es nach SR-Informationen um eine weitere nicht genehmigte Nebenbeschäftigung des Lehrers. Michel Dörr ist Sohn des AfD-Fraktionschefs im Saarländischen Landtag, Josef Dörr. SR-Inforeporterin Sabine Wachs.
1: Michel Dörr war bis Mitte 2024 über 2,5 Jahre bei der damaligen Stadtratsfraktion in Saarbrücken Freie Saarbrücker als Minijobber angestellt. Das hat die Landeshauptstadt auf SR-Anfrage bestätigt. Auch während dieser Nebentätigkeit war Dörr Junior nach SR-Informationen zum Teil längerfristig krankgeschrieben. Dem Bildungsministerium war auch dieser Nebenjob nicht bekannt und dementsprechend war er auch nicht genehmigt. Nachdem Dörr selbst mit diesen Vorwürfen konfrontiert wurde, reagierte er im Gespräch mit dem SR mit teilweise heftigen Beleidigungen und erklärte, er werde inhaltlich dazu keine Stellung nehmen. Die Fraktion Freie Saarbrücker hatte sich 2021 im Saarbrücker Stadtrat nach internen Streitereien von der AfD-Fraktion abgespalten.
0: Das Bildungsministerium prüft bereits dienstrechtliche Maßnahmen gegen Michel Dörr wegen seiner weiteren Nebentätigkeit. Dabei geht es um einen Minijob bei der AfD-Landtagsfraktion. Nach dem Ebola-Ausbruch in der Demokratischen Republik Kongo ist die Zahl der Todesopfer auf über 130 gestiegen. Das teilte das Gesundheitsministerium des Zentralafrikanischen Landes mit. Insgesamt gibt es demnach über 510 Verdachtsfälle auf die oft tödlich verlaufende Viruserkrankung. Die Weltgesundheitsorganisation beschäftigt sich heute bei einer Krisensitzung mit dem Ausbruch. Dabei soll es um Vorsichtsmaßnahmen in angrenzenden Ländern gehen. WHO-Generalsekretär Tedros zeigte sich zutiefst besorgt, zumal es gegen diese Ebola-Variante keinen wirksamen Impfstoff gibt. Russland hat in der Nacht den größten ukrainischen Donauhafen angegriffen. Dabei wurden nach Angaben örtlicher Behörden Hafenanlagen beschädigt. Opfer gäbe es nicht. Auch aus anderen Regionen des Landes wurden Angriffe gemeldet. Die Ukraine ihrerseits startete mehrere Attacken auf Russland. In der Region Jaroslawl, nordöstlich von Moskau, brach ein Feuer in einer Industrieanlage aus. In der Gegend befinden sich Anlagen zur Erdölverarbeitung. Gut 3,5 Jahre nach der staatlichen Rettung des Energiekonzerns Uniper leitet die Bundesregierung den weitgehenden Wiederverkauf des Unternehmens ein. Das berichtet die Süddeutsche Zeitung. Das Privatisierungskonzept des Finanzministeriums sieht demnach vor, dass der Bund seine Beteiligung ab Ende dieses Jahres von rund 99% auf 25% plus eine Aktie reduziert. Das war eine Auflage der EU-Kommission. Der Konzern beliefert unter anderem über 1000 Stadtwerke und Industriebetriebe mit Erdgas. Jeder fünfte Selbstständige in Deutschland bangt um seine wirtschaftliche Zukunft. Das belegt eine Umfrage des Münchner IFO-Instituts. Hauptgrund für die zunehmenden Sorgen seien fehlende Aufträge. Gleichzeitig bleibe die Konsumlaune gedämpft. Der Verband der Gründer und Selbstständigen forderte die Politik zu positiven Impulsen auf. Am französischen Atomkraftwerk in Cattenom wird es Anfang Juni eine Großübung geben. Damit soll laut Präfektur getestet werden, ob die Notfallpläne schnell und richtig umgesetzt werden. Angenommen wird dann ein technischer Unfall, auf den die Einsatzkräfte reagieren müssen. In der Gemeindehalle von Cattenom wird die Übung heute ab 17.30 Uhr bei einer öffentlichen Versammlung vorgestellt. Dazu haben Präfektur und AKW-Direktion alle Bürger eingeladen, auch aus Luxemburg und Deutschland. Wissenschaftler des Umweltcampus Birkenfeld haben im Nationalpark Hunsrück-Hochwald über 6000 Insektenarten nachgewiesen. Wie der SWR berichtet, stehen einige von ihnen auf der roten Liste oder wurden in Deutschland lange nicht mehr nachgewiesen. Seit 2019 untersucht das Forscherteam, wie sich der Klimawandel auf die Insektenwelt im Nationalpark auswirkt. Dazu haben die Forscher 4 Fallen aufgestellt und die DNA der Tiere ausgewertet. Am häufigsten wurden Fliegen, Mücken und Schlupfwespen nachgewiesen. Das waren die Nachrichten mit Magnus Neuschwander. 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
2: Heute startet der Tag stark bewölkt, manchmal auch neblig, aber auch mal mit Sonnenschein. Es ist zunächst meist trocken. Dann von Luxemburg und Lothringen her kommen immer mehr Wolken. Und ab dem Mittag fällt dann tatsächlich etwas Regen und es kommt zu Schauern. Die Höchstwerte heute 14 Grad in Nofelden, 17 Grad in Bettingen, 18 Grad in Saarbrücken-Burbach. Morgen am Mittwoch bis 20 Grad immerhin. Neben einigen dicken Wolken auch etwas Sonne, zeitweise immer noch einzelne Schauer. Am Donnerstag deutlich wärmer, bis 25 Grad. Am Freitag bis 28 Grad, von früh bis spät Sonnenschein und an Pfingsten sogar bis 30 Grad.
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2: Ich bin Maria Gutierrez und freue mich, dass Sie eingeschaltet haben und vielleicht ja mit mir spielen. Gleich in circa 8 Minuten. Dann noch einmal erraten, was ich jetzt ein bisschen länger gemacht habe. Vielleicht kommen Sie drauf und ich freue mich auf jeden Anrufer. Hier ist zunächst das Intermezzo aus der Harianisch-Suite von Zoltán Kodály.

0: Gismo Varillas, Ojos Nuevos.
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0: So, jetzt bitte ich auch alle treuen Mitspieler, auch die schon eine Tasse haben, mich ruhig anzurufen. Denn es scheint schwer zu sein und wir brauchen jede Hilfe und Unterstützung, um die es nur geht. Ich habe den kleinen Ausschnitt jetzt einmal verlängert. 0681 65 100 für unsere traumhafte SR-Kulturtasse. Hier ist der etwas längere Ausschnitt. Vielleicht kommt ja doch jemand drauf und hat Lust mit mir zu spielen. Ich würde mich sehr freuen. 0681 65 100.

0: Der zweite Satz aus der Streicherserenade S-Dur von Josef Suk.
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0: Und ich habe einen Kandidaten gefunden heute Morgen. Joachim Schildschröder aus Riegelsberg. Guten Morgen. Und Sie haben noch keine Tasse.
2: Ich habe schon viele Tassen, aber noch keine vom SR.
0: Na, dann wird es Zeit. Sie sind freischaffender Bauingenieur und Energieberater. Was ist denn die goldene Lösung?
2: Die goldene Lösung für die Energie.
0: Wende. Ja, ich merke schon. Schwer, ja. Sie stöhnen.
2: Also wir haben gestern eine Mitteilung von der Bundesingenieurkammer bekommen, die auch dieses neue Ersatzheizungsgesetz kritisieren. Das erfüllt die Ziele nicht. Wir werden das nicht erreichen, wenn wir auf die Art weitermachen.
0: Ja.
2: Die Bundesregierung geht da nur halbherzig ran.
0: Ja, das glaube ich. Klimaziele sind, denke ich, das Allerwichtigste. Ja, für die Menschheit.
2: Wir werden da noch viele Probleme kriegen, wenn wir sie nicht sofort angehen.
0: Okay, ja. das lassen wir mal in den Radioraum hinaus in die Welt. Das ist wichtig. Ja. Herr Schildschröder, wichtig auch, dass Sie vielleicht eine Tasse bekommen. Ich spiele Ihnen unseren kleinen Ausschnitt, einen etwas längeren Ausschnitt noch einmal vor. Ja, Sie haben eine Idee?
2: Also ich bin mir ziemlich sicher, dass das zu meinen Lieblingsdingen gehört, wie Musik überhaupt. John Coltrane im Allgemeinen sowieso. Und My Favorite Things ist ein wunderbarer Titel von ihm.
0: Richtig, das ist My Favorite Things. Hier in der Fassung von Al Jarreau. Und
2: ja, auch wie schön, ja.
0: Ja, und ich gratuliere zu Ihrer Tasse. Sie kommt geschickt.
2: Ja, die kommen wunderbar.
0: Ja, Herr Schildschröder, ich bedanke mich bei Ihnen fürs Mitspielen.
2: Sehr gerne.
0: Und freue mich, dass Sie dabei waren. Und ja, ich drücke uns allen die Daumen für gute Klimaziele.
2: Ja, wir hoffen's.
0: Wir hoffen's, Herr Schildschröder aus Riegelsberg. Machen Sie es gut, einen schönen Tag Ihnen noch.
2: Ja,
0: danke. Tschüss. Tschüss. Ja. Und wenn Sie mitspielen möchten, um 20 vor 12 geht's in die nächste Runde mit der nächsten Musik.
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0: My Favorite Things hier jetzt mit Al Jarreau. Ganz altes Stück ist das. Und worum geht's denn da? Was ist denn so beliebt? My Favorite Things. Regentropfen auf Rosen, beigefarbene Ponys, knuspriger Apfelstrudel, Schlittengeläut bis hin zu Mädchen in weißen Kleidern und Schnitzel with Noodles. Al Jarreau, hier ist er.

Edwin Raphael aus Montreal mit Mosaic in the Sun aus seinem neuen Album I Know a Garden. Das sei ein Palast aus Kindheitserinnerungen, aus kleinen Mythen, die ihm seine Eltern erzählt haben und jener Spiritualität, mit der er aufgewachsen sei, über die er aber jahrelang nicht mehr nachgedacht habe. Edwin Raphael. Chili Gonzalez hier, ein Kanadier, der inzwischen in Köln lebt. Pre-Tenderness.

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0: SR Kultur, gleich 10:45. Seit bald 3 Monaten bombardieren Israel und die USA den Iran. Wie geht es den Menschen dort, auch denen, die seit Jahren für Freiheit kämpfen und dafür Gefängnis, Gewalt oder sogar den Tod riskieren? Darüber haben wir heute früh in SR Kultur der Morgen mit der Menschenrechtsaktivistin Daniela Seperi gesprochen.
1: Heute ist der 81. Tag der Internetabschaltung im Iran. Das ist die längste Internetabschaltung in der Geschichte der Menschheit. Seit 81 Tagen sind die Menschen vollständig von der Welt abgeschottet und es ist sehr schwierig, in Kontakt zu treten mit den Menschen im Iran. Wir bekommen nur sehr bruchstückhaft Informationen. Von dem, was wir aber hören, ist die Lage katastrophal. Die Menschen sind ein Mix aus hoffnungsvoll und hoffnungslos. Gerade überwiegt aber vor allem die Hoffnungslosigkeit. Sie müssen sich vorstellen, Anfang des Jahres große Proteste für Freiheit, die brutal niedergeschlagen worden sind. Zehntausende Tote, 50.000 Inhaftierungen. Seit Kriegsbeginn wurden mindestens 32 politische Gefangene hingerichtet. Rund 13 davon waren Protestierende, die zu Beginn des Jahres eben protestieren gegangen sind. Mhm. Und zudem kommt die katastrophale wirtschaftliche Lage, die schon vor dem Krieg sehr enorm war, die sich aber durch den Krieg noch weiter verschärft hat.
0: Zur Lage im Iran, Menschenrechtsaktivistin Daniela Seperi.

Geigerin Agatha Maria Raths und das Kurpfälzische Kammerorchester mit dem Rondosatz aus dem Violinkonzert G-Dur Köchelverzeichnis 216 von Mozart. Gerne nimmt sie in einer wunderschönen Kirche Blumenstein hoch über der Schweizer Stadt Thun ihre Musik auf, mitten in den Schweizer Bergen. Das sei ein echter Kraftort. Neben der Kirche gäbe es einen großen Wasserfall. Das macht die Atmosphäre fantastisch. Man sieht die hohen Berge und in die Natur zu gehen sei wie eine heilende Meditation. So Agatha Maria Raths. Gregory Porter, More Than a Woman.

Eva Cassidy und Kathy Song. SR Kultur, 3 Minuten vor 11, bis zu den Nachrichten. Stu Larsen nimmt uns mit nach San Francisco.

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1: 11 Uhr. DAK-Chef Storm hat die Regierung zum Stopp der geplanten Pflegereform aufgefordert. Er sagte dem Redaktionsnetzwerk Deutschland, die Pläne von Bundesgesundheitsministerin Warken würden das Armutsrisiko für Heimbewohner verschärfen. Storm kritisierte vor allem den Plan, die Zuschüsse der Pflegeversicherung für die Eigenbeteiligung der Heimbewohner zu kürzen. Das würde dazu führen, dass deutlich mehr Menschen auf Sozialhilfe angewiesen wären. Auch die Ministerpräsidentin von Mecklenburg-Vorpommern Schwesig warnte, Ministerin Warken erhöhe nur den Druck auf Pflegebedürftige und ihre Familien. Wenige Tage nach US-Präsident Trump reist heute auch Kreml-Chef Putin zu einem zweitägigen Staatsbesuch nach China. Bei den Gesprächen soll es um einen Ausbau der strategischen Partnerschaft beider Länder gehen. Maximilian Seib für SR Info.
2: Xi und Putin wollen bei ihrem Treffen vor allem über zwei Themenfelder sprechen. Verschiedene Konfliktherde auf der Welt, wie den russischen Angriffskrieg in der Ukraine, und über gemeinsame wirtschaftliche Projekte. Beide Seiten betonen schon länger, ihre Beziehungen seien auf einem beispiellos hohen Niveau. Gleichzeitig hat sich das Machtverhältnis verschoben. China ist in den vergangenen Jahren wirtschaftlich und politisch stärker geworden, Russland zunehmend abhängig. Peking ist nach dem russischen Überfall der Ukraine der wichtigste Abnehmer von russischem Öl und Gas, allerdings zu deutlich reduzierten Preisen.
1: Außenminister Wade Pohl fordert eine bessere Vorbereitung auf Angriffe gegen die Energieversorgung in Europa. Der CDU-Politiker warnte bei einer Fachkonferenz in Berlin, in ganz Europa beobachte man eine Zunahme hybrider Angriffe auf kritische Infrastruktur. Nötig sei ein neues Verständnis von Energiesicherheit als umfassende Sicherheitsfrage für die Widerstandsfähigkeit von Gesellschaft und Wirtschaft. Das Bayerische Oberste Landesgericht verhandelt heute über eine Sammelklage gegen den US-Konzern Amazon. Der Klage der Verbraucherzentrale Sachsen haben sich fast 220 deutsche Amazon-Kunden angeschlossen. Konkret geht es um den Streamingdienst Prime Video. Amazon hatte von seinen Kunden zusätzliches Geld verlangt, damit der Streamingdienst wie ursprünglich werbefrei blieb. Ob das rechtens war, soll in dem Zivilprozess geklärt werden. Sollte die Verbraucherzentrale gewinnen, drohen Amazon Schadenersatzansprüche. Die Vorwürfe gegen den ehemaligen AfD-Politiker Michel Dörr weiten sich aus. Dabei geht es nach SR-Informationen um eine weitere nicht genehmigte Nebenbeschäftigung des Lehrers. Dörr war bis Mitte Mai 2024 2,5 Jahre als Minijobber bei der damaligen Saarbrücker Stadtratsfraktion Freie Saarbrücker angestellt. Diese hatten sich von der AfD-Fraktion abgespalten. Dem saarländischen Bildungsministerium war die Nebentätigkeit nicht bekannt. Auf SR-Anfrage wollte Michel Dörr zu den Vorwürfen keine Stellung nehmen. Gegen ihn prüft das Bildungsministerium zurzeit bereits dienstrechtliche Maßnahmen wegen einer weiteren Nebentätigkeit. Dabei geht es um einen Minijob bei der AfD-Landtagsfraktion. Wissenschaftler des Umweltcampus Birkenfeld haben im Nationalpark Hunsrück-Hochwald mehr als 6000 Insektenarten dokumentiert. Wie der SWR berichtet, stehen einige von ihnen auf der roten Liste. Andere wurden in Deutschland lange nicht mehr nachgewiesen. Für SR-Info Christian Altmaier.
3: Seit 2019 untersucht das Team, wie sich der Klimawandel auf die Insektenwelt im Nationalpark auswirkt. Dazu haben die Forschenden 4 Fallen aufgestellt und die DNA der gefangenen Tiere ausgewertet. Am häufigsten wurden Fliegen, Mücken und Schlupfwespen nachgewiesen, Käfer und Schmetterlinge kamen seltener vor. Die Wissenschaftlerinnen und Wissenschaftler konnten außerdem feststellen, wie bestimmte Arten auf unterschiedliche Klimabedingungen reagieren. Zum Beispiel schlüpfen Fliegen in kälteren, höher gelegenen Lagen des Nationalparks später als ihre Artgenossen in wärmeren Tälern.
1: Das waren die Nachrichten mit René Jacqueline Möhler. 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
4: Von Luxemburg und Lothringen her ziehen nun immer mehr Wolken auf und ab dem Mittag fällt aus starker Bewölkung gelegentlich etwas Regen und es kommt zu Schauern bei Höchstwert heute zwischen 14 und 18 Grad. Morgen am Mittwoch neben einigen kompakten Wolken auch etwas Sonne und zeitweise einzelne Schauer, aber immerhin bis 20 Grad. Und ab Donnerstag wird aus Südwest eine trockene und deutlich wärmere Luftmasse hereingeführt, sodass die Temperaturen zum Wochenende auf ein frühsommerliches Niveau steigen.
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4: mit Maria Gutierrez und gleich um circa 20 nach mit dem Album der Woche. Heute Kevin Morby, Little Wide Open. Und wir beginnen mit einem Walzer von Johannes Brahms und Anthony und Joseph Paratore, Walzer Nummer 6, Cis-Dur.

Denison Whitmer featuring Sufjan Stevens und der Focus Ring. Manu Chao jetzt mit dem berühmten Bongo Bong, Je ne t'aime plus, Bongo Bong, tatsächlich ein Lied, das von einem Bongo-Spieler aus dem Kongo handelt.

0: Alessandro Tampieri Violine und die Accademia Bizantina Ravenna unter Ottavio D'Antoni mit dem dritten Satz aus dem Violinkonzert B-Dur von Antonio Vivaldi. Gleich 20 nach 11. Kevin Morby und sein neues Album Little Wide Open ist ein Roadtrip durch Kansas. Und gleichzeitig eine tiefgehende persönliche Reise. Ein Album, das zeigt, dass im vermeintlich Kleinen oft die größte Weite liegt. Kerstin Poppendiek hat mit Kevin Morby gesprochen und stellt dessen neues Album vor.
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2: Grüne, sanfte Hügel, Präriegras, Lavendelfelder und endlos weite Ebenen. Das war's, was Kevin Morby auf seinen Roadtrips durch den mittleren Westen der USA gesehen hat. Tagelang ist er allein im Auto auf Highways unterwegs gewesen, um Inspirationen und Ideen für sein neues Album zu sammeln. Anschließend ging es zurück in einen kleinen Vorort von Kansas City, wo er seit einigen Jahren lebt.
3: Then back down in the evening. It's a mystery, baby.
4: Viele der Songs habe ich bei mir zu Hause geschrieben. In meinem Vorgarten steht eine Picknickbank, an der ich viel gearbeitet habe. Die Füße auf der Bank und ich oben auf der Tischplatte. Über mir ist ein Baum voller Zikaden, die einen Wahnsinnslärm machen. Deswegen hört man in all meinen Demos im Hintergrund dieses Zikadenzirpen.
3: Welcome to the Badlands.
2: Willkommen im mittleren Westen. Hier kommst du endlich zur Ruhe, bis die Tornado-Sirenen ertönen, singt Kevin Morby gleich im ersten Song Badlands, während er Gitarre spielt. Schnell wird klar, dass ihn eine Art Hassliebe mit seiner Wahlheimat Kansas verbindet. In den letzten Jahren ist er zum Chronisten der amerikanischen Weite geworden, die für ihn gleichermaßen Sehnsuchtsort wie Geisterhaus ist. Genauso widersprüchlich ist auch der Albumtitel Little Wide Open. Wie kann denn etwas nur ein kleines bisschen weit offen sein?
3: It's a little wide open and it makes me feel small.
5: You know, Tom Petty's certainly a big influence on this album.
4: Ich konnte das Album ja schlecht Great Wide Open nennen. Das hat ja Tom Petty schon gemacht. Er hatte definitiv einen großen Einfluss auf dieses Album. Aber wenn ich an Great Wide Open denke, so wie er darüber singt, dann kommen mir eher die kalifornische Wüste oder solche Orte in den Sinn. So wie man die aus Filmen kennt. Aber das, worüber ich singe, ist die Landschaft von Kansas. Ein Teil der USA, in den nur wenige Leute reisen. Für mich ist es also schon die große, weite Welt. Aber eben der etwas kleinere, bescheidenere Teil davon.
3: I'm a little wide open.
2: Produziert wurde das Album von Aaron Dessner, Kopf der Band The National und Mastermind hinter Taylor Swifts Folkausflügen. Das Ergebnis der Zusammenarbeit jetzt ist Amerikanermusik, die nicht im Gestern von Tom Petty stecken bleibt. Gitarren, Geige, Tambourin und Horn bringen einen warmen, organischen Klang. Dazu werden die musikalischen Landschaftsporträts mit einer beeindruckenden Gästeliste untermalt. Justin Vernon von Bon Iver, Emilia Meath von Sylvan Esso und die Alt-Country-Ikone Lucinda Williams. Kevin Morby gelingt es, das gähnende Nichts zwischen den Metropolen Amerikas als einen alles andere als langweiligen Roadtrip zu inszenieren.
3: If you find yourself out in the Bible Belt.
4: Ich habe versucht, der Musik viel Raum zu geben, sie nicht zu überladen. Ich will sie ein bisschen weit und offen halten. Und weil viele der Songs von Highways, Landstraßen und dem Reisen beeinflusst sind, wollte ich, dass einige Lieder so richtig weit klingen, um dieses Gefühl von einem Highway zu vermitteln. Diese Lieder sollten nach und nach schneller werden, genau wie ein Auto, das immer mehr an Fahrt aufnimmt.
2: Little Wide Open ist ein Album für Momente, in denen die Welt zu groß und die eigene Existenz zu klein erscheint. Man muss den mittleren Westen der USA nicht bereist haben, um die Musik zu fühlen. Morbys Bilder in den Songtexten von Junikäfern, Feldern voller Schmetterlingen und dem warmen Duft von Zimt, wenn man nach Hause kommt, sind so persönlich wie poetisch. Ein Album über das Ankommen, das Bleiben und das Loslassen.
0: Das Album der Woche, Kevin Morby, Little Wide Open, daraus jetzt noch der Titel All Sinners.

Die saarländische Band Luke Eye Bags Don't Lie. Lukas Schüssler, Dominik Rivinius aus dem Album The Truth Remains the Same. Und man kann sie live erleben, Mittwoch, 3. Juni 2026, Harrys Kulturgarten. Und Sonntag, 12. Juni, Blues Matinee in der Seaside Lodge in Nohfelden. Die Band Luke macht richtig Laune. Filmmusik jetzt von Georges Delerue, Made to Order.

0: Regina Spektor, Eat.
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0: Ja, da hoffe ich mal, dass Sie noch Lust haben auf eine Runde jetzt. Urspiel 0681 65 100 für unsere unkaputtbare SR-Kulturtasse. Und wenn sie mal kaputt ankommt, wird sie nachgeschickt. Bestimmt hier der neue kleine Ausschnitt. Musik 0681 65 100. Ich freue mich auf Sie.

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1: Kevin Kühnert war einer der einflussreichsten Juso-Chefs aller Zeiten und Hoffnungsträger der SPD. Im Herbst 2024 dann die politische Vollbremsung. Der damals 35-Jährige legte alle politischen Ämter nieder und zog sich aus gesundheitlichen Gründen monatelang zurück. Inzwischen hat er den Kampf gegen die Berliner Finanzlobby aufgenommen. Beim Verein Finanzwende leitet er die Abteilung Steuern, Verteilung und Lobbyismus.
2: Klar, also Lobbyismus ist per se weder gut noch schlecht, sondern es ist einfach eine Aufgabenbeschreibung der demokratischen Auseinandersetzung. 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Das machen ganz viele. Manche machen das für Unternehmen und deren Verbände und andere machen das eben für die Zivilgesellschaft. 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

0: The Impressions People Get Ready.
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0: Und er ist bereit. Michael Feldmann aus Limbach bei Homburg. Guten Morgen, Herr Feldmann. Hallo? Eieieiei. Jetzt ist es weggekracht. Wir probieren es später noch einmal.

0: Die Deutsche Radiophilharmonie mit dem Rondosatz aus der Symphonie Brève von Louis Theodor Gouvy.
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0: Und jetzt ist er dran, Herr Feldmann aus Limbach bei Homburg.
2: Hallo Frau.
0: Ich höre Ihre Stimme. Was eine Erleichterung. Wie schön, dass Sie mitspielen. Sie spielen ein Trompe de France, ein Naturhorn. Was ist das denn?
2: Das ist ein französisches Naturhorn, das seit Jahrhunderten unverändert gebaut wird, hat also keine Ventile.
0: Also man muss den Ton nur durch die Luft?
2: Durch die Luft, also durch den Druck des Zwerchfells, durch die Spannung der Lippen und die Beschleunigung des Atemstroms.
0: Klingt kompliziert und schwierig. Ich weiß, dass Hörner mit auch gerne falsch klingen. Wie ist es denn beim Naturhorn?
2: Ja, gerade beim Naturhorn. Die Töne, die dann nicht auf der Naturhornskala sind, die müssen dann gestopft werden. Und wir sind das gewohnt zu sagen, ach, das sind die Hörner, die immer so falsch klingen.
0: Sehr sympathisch. Ja, aber trotzdem spielen.
2: Ja, ja, die ist wunderbare Musik.
0: Spielen Sie dazu mehreren?
2: Wir sind eine Gruppe von bis zu 12, 13 Bläsern und Bläserinnen. Und wir haben alle das gleiche Instrument, unterschiedliche Mundstücke können wir benutzen, aber wir spielen dann auch 4-5-stimmig.
0: Oh wow, aber das muss ja dann doch passen, damit es nicht chaotisch klingt, oder?
2: Das ist richtig, das muss passen und da muss man auch sehr viel üben. Und wir treffen uns jede Woche in Forbach in Frankreich, um zu üben, 2 Stunden, sehr intensiv. Und nach den 2 Stunden haben wir wieder das Gefühl, es geht wieder. Zu Beginn der Probe ist das immer ein bisschen schwierig, dann zusammenzufinden.
0: Aber das hat auch Ihr Ohr geschult, denke ich mal.
2: Ich hoffe.
0: Ich spiele Ihnen unseren kleinen Ausschnitt jetzt noch einmal vor.
2: Ja.
0: Was könnte das sein?
2: Es kann vieles so anfangen, aber ich denke am ehesten an das Ave Maria von Schubert.
0: Richtig.
2: Weil wir das auch sehr oft blasen.
0: Das Ave Maria von Schubert.
2: Ja.
0: 12-stimmig auf Hörnern.
2: Nein, nicht 12-stimmig, 12 Hörner, aber 4-stimmig, ja. Mhm.
0: Ja, da bin ich ja beeindruckt und freue mich, dass ich Ihnen eine Tasse zuschicken kann.
2: Ich freue mich auch. Vielen Dank.
0: Herr Feldmann, und wünsche Ihnen noch einen schönen Tag.
2: Vielen Dank.
0: Und viel Spaß mit dem Üben. Wann sind Sie das nächste Mal in Forbach?
2: Morgen.
0: Na dann.
2: Morgen, 19 Uhr.
0: Viel Spaß wünsche ich.
2: Dankeschön.
0: Und Ihnen jetzt noch einen schönen Tag und danke fürs Mitspielen. Ciao. Tschüss.
2: Tschüss.
0: Ja, Herr Feldmann hat es richtig erraten. Und morgen um 9.30 Uhr geht es weiter. Und oh, dann wird es schwierig. Dann wartet auf uns die Collage. Hier jetzt gleich noch das Ave Maria.
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0: Übrigens, das Ave Maria von Schubert, auch Ellens dritter Gesang genannt, basiert auf Sir Walter Scotts Gedicht The Lady of the Lake. Das handelt von dem Mädchen Ellen Douglas, das sich mit ihrem Vater in einer Höhle versteckt, um der Rache des Königs zu entgehen. Und in ihrer Verzweiflung richtet sie eben nun ein Gebet an die Jungfrau Maria und bittet um Hilfe.

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1: 12 Uhr. Die neue Förderung der Bundesregierung für E-Autos kann ab heute beantragt werden. Bundesumweltminister Schneider hat das entsprechende Online-Portal offiziell freigeschaltet, über das ein Förderantrag digital gestellt werden kann. Für SR Info Jan Zimmermann.
2: Für den SPD-Politiker kommt das Programm genau zur rechten Zeit. Wegen des Iran-Kriegs und der hohen Spritpreise sorgen sich viele Menschen um ihre Mobilität, so der Minister. Jeder habe jetzt die Möglichkeit, auf ein E-Auto umzusteigen. Insgesamt sind 3 Milliarden Euro im Fördertopf. Das Geld soll für geschätzt 80.000 Fahrzeuge reichen. Gefördert wird der Kauf oder das Leasing eines Neuwagens, der entweder vollelektrisch oder mit einem aufladbaren Hybridantrieb fährt. Für reine E-Autos gibt es mehr Geld. Die Förderung kann rückwirkend beantragt werden für Neuzulassungen ab dem 1. Januar 2026.
1: Der Chef der Krankenkasse DAK Storm hat die Regierung zum Stopp der geplanten Pflegereform aufgefordert. Er sagte dem Redaktionsnetzwerk Deutschland, die Pläne von Bundesgesundheitsministerin Wagen würden das Armutsrisiko für Heimbewohner verschärfen. Storm kritisierte vor allem den Plan, die Zuschüsse der Pflegeversicherung für die Eigenbeteiligung der Heimbewohner zu kürzen. Das würde dazu führen, dass deutlich mehr Menschen auf Sozialhilfe angewiesen wären. Der DRK-Chef betonte zudem, er rechne mit erheblichen Mehrbelastungen für die Kommunen. Die Weltgesundheitsorganisation WHO hat nach dem Ebola-Ausbruch in der Demokratischen Republik Kongo und in Uganda ihren Notfallausschuss einberufen. Das teilte WHO-Chef Tedros in Genf mit. Demnach will die Expertenrunde Empfehlungen ausarbeiten, wie mit dem Ausbruch umgegangen werden soll. Tedros hatte bereits eine Notlage internationaler Reichweite wegen des Ausbruchs ausgerufen. Nach neuesten Angaben gibt es im Kongo mindestens 131 Ebola-Todesfälle und 513 Verdachtsfälle. Knapp 2 Wochen vor der Bürgermeisterwahl in Nonnweiler findet am Abend eine Podiumsdiskussion mit den 3 Bewerbern statt. Der Saarländische Rundfunk und die Saarbrücker Zeitung haben dazu in der Nonnweiler Kurhalle eingeladen. SR-Reporter Aaron Klein.
3: 3 Männer wollen das Amt des aktuellen Nonnweiler Bürgermeisters Franz Josef Barth übernehmen. Zum einen Henning Bock, 48 Jahre und er kommt aus Otzenhausen. Bock ist SPD-Mitglied, stellvertretender Gemeindeverbandsvorsitzender und wird auch von den Sozialdemokraten unterstützt. Er tritt aber als Einzelkandidat an. Zum anderen geht für die CDU Jonas Reiter ins Bürgermeisterrennen in Nonnweiler. Der 30-Jährige ist Ortsvorsteher in Primstal und sitzt seit 4 Jahren für die CDU im Landtag. Außerdem auf dem Wahlzettel Johannes Peter, 37 Jahre. Der Versicherungskaufmann war früher bei der CDU, seit einigen Jahren ist er aber Mitglied der Freien Wähler, für die er auch antritt. Er sitzt bereits in verschiedenen kommunalpolitischen Gremien.
1: Beginn der Podiumsdiskussion in Nonnweiler ist um 18 Uhr. Im Saarland verstoßen zahlreiche Tankstellen gegen die im April eingeführte 12-Uhr-Regel. Das hat eine Auswertung des Verbraucherdienstes Mehr Tanken ergeben. Der Dienst beruft sich dabei auf Daten der Markttransparenzstelle für Kraftstoffe. Demnach haben im Saarland 30 von 168 Tankstellen bis zum 11. Mai die Preise insgesamt fast 100 Mal zu unerlaubten Zeiten erhöht. Die Quote betrug damit knapp 18%. Mit fast 26% war sie in Bayern am höchsten, in Berlin lag sie bei gut 8%. Der Verbraucherdienst Mehr Tanken gehört zum Medienhaus Motorpresse Stuttgart. Der Schauspieler Alexander Held ist tot. Nach Angaben eines engen Freundes ist er bereits am vergangenen Dienstag im Alter von 67 Jahren gestorben. Held spielte in zahlreichen Filmen mit, darunter der Oscar-prämierte Film Schindlers Liste, Der Untergang oder Der Schuh des Manitou. Er wirkte zudem in verschiedenen ARD-Tatorten mit. Das waren die Nachrichten mit René Jacqueline Möhler. 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
4: Heute anfangs unterschiedlich bewölkt und meist trocken, ab dem Mittag dann meist starke Bewölkung und gelegentlich Regen oder Schauer bei Höchstwerten von 14 bis 18 Grad. Morgen am Mittwoch neben einigen kompakten Wolken auch etwas Sonne, zeitweise immer noch einzelne Schauer, Höchstwerte, aber immerhin schon 16 bis 20 Grad.
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4: Ich bin Maria Gutierrez und freue mich, dass Sie eingeschaltet haben. Lydia Perso hier, More of Me.

Gian Maria Testa, Dimestichezze d'amor. Und jetzt spielt Maria Teresa Madeira Apera de Satanas Tango dos Pretos von Enrique Alves de Mesquita. Nie gehört? Ein brasilianischer Komponist des 19. Jahrhunderts, in Rio de Janeiro geboren 1830, wo er auch 1906 gestorben ist. Heute gibt es noch einen Lehrstuhl an der brasilianischen Musikakademie, der nach ihm benannt ist. Und Kaiser Peter II. Von Brasilien hat ihn, diesen Musiker Enrique Alves de Mesquita, zum Mitglied des Rosenordens ernannt. Er gilt als Schöpfer des brasilianischen Tangos, wobei der mehr so wie eine spanische Habanera klingt. Hier Maria Teresa Madeira.

0: 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Der deutsche Wald ist spätestens seit den 80er Jahren ein Sorgenkind. Damals war es der saure Regen, der den Bäumen zugesetzt hat. Heute ist es unter anderem die Trockenheit. Das ist auch bei der Vorstellung der diesjährigen Waldzustandserhebung deutlich geworden. Isabel Karras.
1: Trotz eines erneut heißen und trockenen Jahres zeigt die Erhebung für 2025 leichte Verbesserungen bei einzelnen Baumarten. Bei den Fichten gilt inzwischen wieder etwa jeder vierte Baum als gesund. Im Vorjahr war es nur jeder fünfte. Auch Buchen scheinen sich etwas zu erholen. Insgesamt trägt aber weiterhin nur jeder fünfte Baum in Deutschland eine volle, gesunde Krone. Besonders schlecht ist der Zustand von Kiefern und Eichen. Nur jeweils 13% der Bäume sind gesund. Gleichzeitig ist die Zahl neu abgestorbener Bäume weiter zurückgegangen. Laut Ministerium verjüngen sich viele Wälder inzwischen langsam wieder. Bundeslandwirtschaftsminister Rainer sprach dennoch von einer langfristigen Aufgabe. Die Folgen der extrem trocken heißen Sommer zwischen 2018 und 2020 wirkten bis heute nach. Der Klimawandel stelle die Wälder weiter vor große Herausforderungen.
0: Und der Zustand des Waldes ist gleich ausführlicher eines der Themen in der SR-Infobilanz am Mittag, wie immer ab 12:30.

Scott and Lila, Told You Once. Und mit Sting, I Was Brought to My Senses, verabschiede ich mich und wünsche Ihnen einen ganz schönen Dienstag. Mein Name ist Maria Gutierrez. Zur SR Infobilanz am Mittag kommt heute Jochen Marmitt.

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1: Seien Sie herzlich gegrüßt. Bis 13 Uhr haben wir unter anderem diese Themen für Sie vorbereitet. Mehr Schutz. Die EU will die Zölle für Stahlimporte erhöhen. Mehr Baumvielfalt. Wie der Waldzustandsbericht zeigt, worauf es ankommt beim Waldumbau. Und Aufstiegsfeier und kein Ende. Die erste Liga für Elversberg. Für den Ort ein ganz besonderes Ereignis. Wir schauen nochmal auf die Feierlichkeiten der letzten Nacht. Am Mikrofon ist Jochen Marmit. Es geht mal wieder in die nächste Runde. US-Präsident Trump, der hatte ja am Wochenende eine deutliche Steigerung der Einfuhrzölle auf Autos und Lkw aus der EU angekündigt, sollen von bislang 15% auf 25% steigen. Diese Zollerhöhung würde deutsche Autobau besonders hart treffen und auch gegen die Abmachungen aus dem vergangenen August verstoßen. Trump hat ja zugesagt, das Ganze zu begrenzen. Das ist aber nur ein Teil der Zolldebatte, denn auch beim Import ausländischen Stahls in die EU gelten aktuell Zölle zum Schutz der EU-Produkte in diesem Segment. Und das ist nun nicht nur für die Autobauer wichtig. Heute nun sollen die Maßnahmen erneut verschärft werden. Die Zeit drängt. Aus Straßburg Sarah Lopez.
2: Es ist kein Geheimnis, dass es der europäischen Stahlindustrie nicht gut geht. Nach Angaben der EU-Kommission wurden in der Branche seit 2008 etwa 100.000 Jobs gestrichen. Ein zentraler Grund sind billige Stahlimporte aus dem Ausland, vor allem aus Asien. Die sorgen für Überkapazitäten auf dem Weltmarkt, beobachtet auch Axel Eggert, Hauptgeschäftsführer des Wirtschaftsverbands der europäischen Stahlindustrie Eurofer.
3: Weltweit gibt es mehr als 650 Millionen Tonnen an Stahlüberkapazitäten. Das ist verglichen zur europäischen Stahlproduktion mehr als viermal so viel. Und da kann man sich natürlich vorstellen, dass mit solchen enormen Überkapazitäten

0: die über dieser Grenze liegen, soll ein Zollsatz von 50% erhoben werden. Das wäre doppelt so viel wie jetzt gerade. Die schwedische Abgeordnete Karin Karlsbro, die für das EU-Parlament als Berichterstatterin bei den Verhandlungen dabei war, sieht keinen anderen Weg. Die Stärke der europäischen Stahlindustrie muss auf Handel, Wettbewerb und Innovation beruhen, nicht auf Protektionismus. Aber in einer Welt, in der manche Länder Milliarden in Subventionen pumpen, während andere dem Klimaschutz den Rücken kehren, wird der Wettbewerb verzerrt. Geplant ist außerdem eine neue Regel, um den Ursprungsort von importiertem Stahl eindeutig zu bestimmen. Der Ort, wo der Stahl gegossen wurde, würde dann als Ursprungsort gelten. Damit soll umgangen werden, dass ein minimaler Teil des Stahls in einem Drittland verarbeitet wird und der Stahl dann als von dort gilt. Zudem soll so kein Stahl aus Russland unter anderem Etikett in der EU landen. Nach 6 Monaten will die EU-Kommission die Effekte der neuen Regeln überprüfen und dabei auch die Folgen für die Unternehmen im Blick behalten, die Stahl verarbeiten. Martin Schirdewan, Co-Vorsitzender der Fraktion Die Linke im EU-Parlament, war als einziger deutscher Abgeordneter direkt an den Verhandlungen beteiligt.
1: Wir haben dabei eine fast einmalige Situation gehabt, dass sowohl die Gewerkschaften als auch die Industrie als auch die meisten Fraktionen im Parlament erkannt haben, dass diese neue Verordnung unbedingt notwendig ist.
0: Dass das Parlament heute dafür stimmt, das gilt als Formsache, auch wenn noch nicht alle Punkte damit geklärt sind.
1: Die Industrie wird jetzt gesichert, es muss aber darüber hinausgehend darüber nachgedacht werden, wie die sowohl ökologische als auch soziale Transformation des Sektors gewährleistet kann, damit er zukunftsfähig ist.
0: Der erste Schritt ist erstmal ein großer hin zu mehr Protektionismus und weniger Freihandel in der Stahlindustrie.
2: Alles schön grün wieder, die Bäume stehen stark, die Natur brummt, läuft also für den deutschen Wald. Wer sich die professionelle Betrachtung eben dieses Waldes über die vergangenen Jahre anschaut, dem wird relativ schnell klar, von wegen so richtig rund läuft es da insgesamt ganz und gar nicht. Wegen des beschleunigten Klimawandels werden seit Jahren Schäden durch Hitze, Trockenheit und Borkenkäfer beobachtet. Jetzt ist der neueste Waldzustandsbericht heute vorgestellt worden. Und zwar im Tegeler Forst, nördlich von Berlin, von Bundesagrarminister Alois Rainer von der CSU. Meine Kollegin Anne-Kathrin Mellmann, die ist noch vor Ort. Grüß Sie.
3: Ja, hallo.
2: Hat sich der Bundesagrarminister wenigstens einen schönen, intakten Waldbereich ausgesucht oder ist der Tegeler Forst auch gestresst?
3: Dem Tegeler Forst geht es tatsächlich relativ gut. Ich habe mich hier vorhin mit dem Leiter des Forstamts Tegel, mit Gunnar Heinen, eine Weile unterhalten. Er war da mit seinem Hund unterwegs, um auf Herrn Rainer zu warten und hat mir gleich ganz begeistert erzählt, wie gut es dem Wald hier geht. Es liegt vor allen Dingen daran, dass es hier relativ viel Wasser gibt und auch, dass es sich vor allen Dingen um Mischwald handelt. Also je durchmischter ein Wald, kann man eigentlich sagen, umso besser geht es ihm. Monokulturen sind Gift.
2: Wenn man sich nun den Bericht anschaut, ganz konkret, welchen Fokus hat der und was sind vielleicht auch die wichtigsten Veränderungen zum Vorjahr?
3: Also das ist erstmal eine Waldzustandserhebung. Das bedeutet, man dokumentiert jetzt erst einmal die Daten aus allen Bundesländern. Man schaut genau, wie geht es dort den Bäumen, indem man die Baumkronen untersucht. Also sowohl bei Nadelgewächsen als auch bei Laubbäumen wird von Baumkronen gesprochen. Und dann schaut man eben, wie licht sind dort die Blätter in bestimmten ausgewählten Bäumen oder die Nadeln. Und da hat man eben festgestellt, dass der Zustand in Deutschland eigentlich, kann man sagen, stabil ist, stabil schlecht. Also wirklich besser geworden ist es nicht. Aber die gute Nachricht, so hat es Bundeslandwirtschaftsminister Alois Rainer hier heute im Wald verkündet, sei eben, dass es keine deutlich sichtbaren Verschlechterungen gibt. Also nicht noch mehr abgestorbene Bäume.
2: Hat er denn ganz konkret auch Beispiele genannt, welche Bäume jetzt beispielsweise besonders nach wie vor betroffen sind oder welche Arten sich erholt haben?
3: Na, er als Bayer, er kommt ja aus Bayern und hat dort selber auch Wald, besitzt Wald. Er hat natürlich ein besonderes Augenmerk auf die Fichte und auf die Tannen. Also die Fichte, da hat er erklärt, da ist die Kronenverlichtung ein bisschen gesunken. Also weniger Nadeln fallen ab, weniger Bäume sterben ab. Ganz leicht nur von 39% auf 38%. Also kann man hier wohl eher von stabil reden.
2: Wie sieht es aus mit dem Laubwald?
3: Beim Laubwald ist es immer insgesamt ein bisschen besser, außer bei der Eiche. Also da ist es wirklich alarmierend schlecht, wie wenig Eichenbäumen es nur noch wirklich gut geht. Also bei dieser Kronenverlichtungsmessung sozusagen, da wird

0: immer genau geschätzt in Prozenten. Es wird ein hundertprozentig gesunder Baum neben alle anderen gehalten und dann wird eben geschätzt, zu wie viel Prozent ist der oder jene betroffene Baum noch gesund. Und bei den Eichen ist die Prozentzahl eben sehr, sehr niedrig.
1: Das heißt, nach dem Rekordwärmejahr 2024, dann das vergangene Jahr, hat eine gewisse Stabilität, aber dennoch die großen Probleme gibt es nach wie vor. Sie haben es vorhin schon angedeutet, der Mischwald ist das Zauberwort, um dem deutschen Wald wieder ein bisschen auf die Sprünge zu helfen, oder?
0: Genau, es geht um den Waldumbau. Das hat Alois Rainer hier nochmal ganz klar betont heute. Das ist natürlich das Mittel der Wahl. Er hat dann auch beschrieben, dass es in einigen Monokulturen, die wir in Deutschland ja sehr, sehr viel haben, vor allen Dingen von Nadelwäldern, schon erste Zeichen der Hoffnung gibt, weil dann unterhalb dieser Bäume schon erste kleine Laubbäume wachsen und größer werden. Also man hofft nun auf diese Durchmischung, weil Wälder, die eher Mischwälder sind, umgebaut sind. Dafür gibt es auch staatliche Förderungen. Die sind dann eben auch deutlich widerstandsfähiger, deutlich resilienter. Also sie halten Dürreperioden besser aus. Sie halten es auch besser aus, wenn es einen Schädlingsbefall gibt, wie zum Beispiel den Borkenkäfer, der ja sehr, sehr stark um sich gegriffen hat in Deutschland.
1: Nicht zuletzt ist er ja als Bundesagrarminister auch für den Forst zuständig, das heißt also für den Wirtschaftswald. Und das ist ja oft so ein klein bisschen die Gratwanderung. Den Mischwald wachsen zu lassen, ist die eine Seite. Auf der anderen Seite steht natürlich ein wirtschaftliches Interesse, mit Holz auch Geschäfte machen zu können. Hat er dazu was gesagt, dass sich da irgendetwas verändert im Moment in Sachen Abholzung?
0: Ja, das war eben auch ein sehr, sehr wichtiger Punkt. Also gerade dieser Wirtschaftsfaktor Wald, ein Wald, der für Einkommen sorgt, also einerseits ein Stück Heimat ist, das ist Alois Rainer immer wichtig, aber eben auch ein Wirtschaftsfaktor. Das hat er gleich zu Beginn seines Statements hier im Wald nochmal ganz klar betont. Und er hat eben schon auch die Forstwirtschaft da besonders stark im Blick und sagt eben auch immer wieder, dass er unnötige Bürokratie abbauen will, die die Forstwirtschaft belastet. Dass er zum Beispiel auch dafür sorgen will, dass unsinnige Verordnungen abgebaut werden oder zumindest abgeschwächt werden. Wenn nun zum Beispiel die Forstwirtschaft dazu gezwungen werden soll, bestimmte Gehölze anzupflanzen, obwohl sie hier vielleicht gar nicht mehr so gut wachsen aufgrund der hohen Trockenheit und der hohen Temperaturen.
1: Aus dem Tegeler Forst hier in der SR Infobilanz am Mittag. Anne-Kathrin Mellmann war das, zum Waldzustandsbericht, der heute dort vorgestellt wurde. Ab heute ist auch der Topf offen. Das Förderprogramm für neue E-Autos ist in Kraft. Staatlich gefördert soll so der Markt angekurbelt, gleichzeitig die Zahl der Verbrenner bei den Neuzulassungen reduziert werden. Rund 3 Milliarden Euro nimmt die Bundesregierung dafür in die Hand. Wer bekommt wie viel und wo können Anträge gestellt werden? Informationen hat Jan-Frederik Wilms.
2: Wer kann die E-Auto-Prämie bekommen?
3: Die Prämie richtet sich vor allem an Menschen mit kleinem oder mittlerem Einkommen und an Familien. Wer also eh schon viel auf der hohen Kante hat, geht bei diesem Förderprogramm leer aus. Bei mehr als 90.000 Euro zu versteuerndem Haushaltseinkommen im Jahr ist Schluss mit der Förderung. Ansonsten kann sie jeder beantragen, der in diesem Jahr sein E-Auto zugelassen hat, also auch rückwirkend bis 1. Januar.
2: Welche Autos werden gefördert?
3: Am meisten Geld gibt es für reine Stromer, also echte E-Autos. Aber auch Plug-in-Hybride oder E-Autos mit Range-Extender werden gefördert. Das sind Wagen, die zusätzlich einen Verbrennermotor eingebaut haben. Bei denen ist nur wichtig, dass sie gewisse Abgaswerte und Batteriereichweiten einhalten.
2: Wie viel Geld gibt es?
3: Ganz grob gilt die Faustregel, je weniger Einkommen und je mehr Kinder man hat, desto mehr Förderung gibt es auch. Am meisten Geld, 6.000 Euro Zuschuss für ein rein elektrisches Auto, gibt es für Haushalte mit 2 oder mehr Kindern und einem gemeinsamen zu versteuernden Einkommen von maximal 45.000 Euro im Jahr. Für einen Hybriden gibt es maximal 4.500 Euro. Wer zum Beispiel keine Kinder hat und nicht mehr als 80.000 Euro bekommt, hat immerhin noch Anspruch auf 3.000 Euro für ein E-Auto und 1.500 Euro für einen Hybridwagen.
2: Wie beantrage ich das Geld?
3: Das Ganze soll komplett online möglich sein, und zwar über die Webseite des Bundesamts für Wirtschaft und Ausfuhrkontrolle, kurz BAFA. Für den Antrag sollte man vor allem 2 Dinge schon mal bereitlegen. Einmal die 2 aktuellsten Steuerbescheide und seine Bund-ID-Zugangsdaten. Das ist der Online-Account, der mit dem Perso verknüpft ist.
2: Muss ich mich beeilen?
3: Also es sieht zumindest im Moment nicht danach aus, dass der Fördertopf sofort aufgebraucht wird. Das Umweltministerium, das sich die Prämie ausgedacht hat, hat 3 Milliarden Euro dafür reserviert. Und das soll am Ende für bis zu 800.000 Autos reichen.
1: Neue Details zum NVG-Skandal haben wir gleich hier für Sie in der SR-Infobilanz am Mittag. Jetzt hat Peter Weizmann, zuvor aber noch andere wichtige Nachrichten des Tages.
4: Nach dem Ebola-Ausbruch in der Demokratischen Republik Kongo ist die Zahl der Todesopfer auf mehr als 130 gestiegen. Das teilte das Gesundheitsministerium des zentralafrikanischen Landes mit. Insgesamt gäbe es über 510 Verdachtsfälle auf die oft tödlich verlaufende Viruserkrankung. Die Weltgesundheitsorganisation beschäftigt sich heute bei einer Krisensitzung mit dem Ausbruch. Dabei soll es um Vorsichtsmaßnahmen gehen, die auch die angrenzenden Länder ergreifen können. WHO-Generalsekretär Tedros zeigte sich zutiefst besorgt, zumal es gegen diese Virusvariante keinen wirksamen Impfstoff gibt. Russland hat in der vergangenen Nacht den größten ukrainischen Donauhafen angegriffen. Dabei wurden nach Angaben örtlicher Behörden Hafenanlagen beschädigt, Opfer gäbe es nicht. Auch aus anderen Regionen des Landes wurden Angriffe gemeldet. Die Ukraine startete ihrerseits mehrere Attacken auf Russland. In der Region nordöstlich von Moskau brach ein Feuer in einer Industrieanlage aus. In der Gegend befinden sich Anlagen zur Erdölverarbeitung. Bei einem Angriff auf eine Moschee in San Diego sind 3 Menschen getötet worden. Das teilte die Polizei in der kalifornischen Stadt mit. Danach handelt es sich um einen Wachmann und 2 Mitarbeiter. Die beiden Angreifer im Alter von 17 und 18 Jahren seien anschließend in einem Auto aufgefunden worden. Sie hätten sich offensichtlich selbst getötet. Die Polizei hat den Fall als Hassverbrechen eingestuft. Über das genaue Motiv ist allerdings noch nichts bekannt. In Deutschland hat es im vergangenen Jahr deutlich mehr Angriffe auf Parteimitglieder gegeben. Das geht aus einer Anfrage der AfD-Fraktion an die Bundesregierung hervor. Die Polizei spricht demnach von gut 5.100 Straftaten gegen Repräsentanten von Parteien, rund 1.500 mehr als im Vorjahr. Am häufigsten betroffen waren den Zahlen zufolge Vertreter der AfD. Die Zahl der Angriffe auf CDU-Mitglieder habe sich nahezu verdreifacht. Der Großteil der Angriffe sind sogenannte Äußerungsdelikte wie Verleumdung und Beleidigung. Die Vorwürfe gegen den ehemaligen AfD-Politiker Michel Dörr weiten sich aus. Dabei geht es nach SR-Informationen um eine weitere nicht genehmigte Nebenbeschäftigung. Der Lehrer war bis Mitte Mai 2024 über 2,5 Jahre lang bei der damaligen Saarbrücker Stadtratsfraktion Freie Saarbrücker als Minijobber angestellt. Dieser hatte sich von der AfD-Fraktion abgespalten. Dem saarländischen Bildungsministerium war die Nebentätigkeit nicht bekannt. Auf SR-Anfrage wollte Michel Dörr zu den Vorwürfen keine Stellung nehmen. Gegen ihn prüft das Bildungsministerium zurzeit bereits dienstrechtliche Maßnahmen wegen einer weiteren Nebentätigkeit. Dabei geht es um einen Minijob bei der AfD-Landtagsfraktion.
1: Längst hat der NVG-Skandal die Landesebene erreicht und wird dort diskutiert. Morgen will die CDU einen parlamentarischen Untersuchungsausschuss im Landtag beantragen, um die Verfehlungen auch auf dieser Ebene dann aufzuarbeiten. Der Teneo-Bericht, den die NVG für die interne Aufarbeitung beauftragt hat, belastet neben dem Betriebsratsvorsitzenden Schaufert vor allen Dingen den Ex-Geschäftsführer Koch. Ein anonymer Insider berichtet nun von der Art und Weise, wie das Unternehmen geführt worden sein soll. Felix Schneider berichtet.
5: Die Neunkircher Verkehrsgesellschaft kommt nicht zur Ruhe. Nach Aussagen aus dem Teneo-Bericht soll die kommunale Gesellschaft unter dem langjährigen Geschäftsführer Koch wie ein Familienunternehmen geführt worden sein. Koch soll regelmäßig eigenmächtig agiert und seine Kompetenzen überschritten haben. Zahlungsanweisungen soll er alleine freigegeben haben, ein Vier-Augen-Prinzip soll es nicht gegeben haben, laut Bericht. Ein Insider erzählt von weiteren Schikanen.
6: Während der Arbeitszeit wurde ein Mitarbeiter bei ihm nach Hause geschickt, der die verstopfte Toilette zum Beispiel reinigen musste. Oder Gartenarbeiten wurden vollrichtet. Das war auch an der Tagesordnung gewesen. Ebenso bei uns in der Werkstatt wurde von Familienangehörigen von Herrn Koch wurde an Autos gearbeitet.
5: Kochrezepte abholen, Nasenspray einkaufen, Teilnahme von Koch an Veranstaltungen der Kulturgesellschaft auf Kosten der NVG. Doch auch Kochs Sohn soll eng in das Unternehmen eingebunden worden sein. Neben bezahlten Praktika habe er regelmäßig an betrieblichen Terminen teilgenommen und dort mitdiskutiert. Er soll als nächster Geschäftsführer herangezogen worden sein, so der Eindruck des Insiders.
6: Der durfte in Elversberg auf dem Parkplatz mit einem Gelenkbus von uns fahren. Da wurde jemand aus der Verwaltung abgestellt, für mit seinem Sohn dorthin zu fahren, wo man sagen muss, dass er nicht im Besitz eines gültigen Führerscheines für einen Bus zu fahren.
5: Bei einem Weihnachtsmarktstand der NVG soll Kochs Frau zusammen mit der Frau des Ex-Betriebsratsvorsitzenden Schaufert das Kommando gehabt haben. Auch Sondervergütungen für bestimmte Mitarbeiter über tausende Euro seien geflossen. Verwandte und Freunde sollen am Dönerstand kostenlos bewirtet worden sein. Dagegen etwas zu sagen, keine Chance, laut des Insiders.
6: Es traute sich auch in dieser Weise keine Mitarbeiterin oder Mitarbeiter dazu zu äußern, wehe dem, wenn das rausgekommen wäre, da waren wir wieder bei dem System der Angst und die war ständig in dieser Firma.
5: Koch haben wir mit den Vorwürfen schriftlich konfrontiert. Er hat sich dazu nicht geäußert. Bis zu einer rechtskräftigen Verurteilung gilt die Unschuldsvermutung.
1: Heute ist Diversity Day, also der Vielfaltstag. Und da geht es auch um Vielfalt in der Arbeitswelt. Auch die öffentlich-rechtlichen Medienhäuser, auch die ARD und auch der Saarländische Rundfunk haben natürlich den Auftrag und die Verantwortung, demokratische Teilhabe zu fördern und gesellschaftlichen Zusammenhalt zu stärken. Und so schauen wir auch hier in der SR-Infobilanz am Mittag auf genau dieses Thema. Blick in die Arbeitswelt. Da wird recht schnell klar, Vielfalt bringt auch diese voran, bereichert sie. Aber es gibt eben auch Fallstricke, wenn beispielsweise Frauen in KI-Prozessen erst gar nicht berücksichtigt werden. Wissenschaft und Wirtschaft haben diese Problematik durchaus auf dem Schirm und wie sie damit umgehen wollen, das weiß unsere Reporterin Sarah Sasso.
7: Bitte wählen Sie eine der folgenden Sprachen.
8: Diese Stimme gehört dem Avatar Mona, erschaffen vom Saarbrücker Startup Mona AI. Mona führt Erstgespräche mit Bewerbern, die nicht gut Deutsch sprechen, und zwar in deren Muttersprache. Mit einem der Avatare, die unterschiedlichen Geschlechts und unterschiedlicher ethnischer Herkunft sind und 56 Sprachen sprechen.
9: Öğrenci tatil işiniz için görüşmeye hoş geldiniz. Benim adım Mona.
8: Die Fragen, die sie stellen, haben Felix Adam und sein Team in die KI eingespeist. Ist das Jobinterview geführt, fasst die KI die Antworten zusammen.
10: Alle Informationen, die nicht relevant sind für den Einstellungsprozess, werden eliminiert. Also ob die Person jetzt eine Katze hat oder ob sie braune Haare hat oder blaue Augen hat und so, das wird alles entfernt, damit der Recruiter sich komplett auf die Hard Facts konzentrieren kann. Was sind die Gehaltsvorstellungen, wo wohnt die Person, hat sie ein Auto, hat sie kein Auto und so weiter.
8: Die Bedingungen so gestalten, dass sie für alle gleich sind, egal mit welchen Voraussetzungen sie antreten, kann das die KI tatsächlich herstellen? Nicht möglich, sagt Wissenschaftlerin Sarah Sterz von der Universität des Saarlandes.
11: Das ist tatsächlich mathematisch unmöglich. Da muss sich ein Mensch tatsächlich hinsetzen und Gedanken machen und sich fragen, okay, welche Art von Fairness wollen wir hier zu welchem Maß erfüllen und was ist uns am wichtigsten? Und das ist keine technische Frage, das ist keine Frage, die Ingenieure am besten lösen können, sondern es ist halt eine normative Frage. Das sind gesellschaftliche Fragen, ethische Fragen, auch rechtliche Fragen involviert. Und am Ende ist es halt eine sehr menschliche Frage, die überhaupt nicht einfach zu beantworten ist.
8: Damit stellt sich für Menschen, die die KI mit Informationen füttern, die Frage, macht man das System fair für Einzelne oder für eine bestimmte Gruppe? Beim Softwareentwickler Centigrade in Saarbrücken konzentriert man sich auf Ungleichheiten zwischen verschiedenen Gruppen. Ein Ansatz, der auch die Landesregierung interessiert. Die Verwaltung soll digitaler werden, die Dienste für jeden zugänglich und verständlich. Thomas Immich ist der Geschäftsführer von Centigrade und einer seiner Kunden ist das Land. Frank Nägele, der Strukturwandelbeauftragte im Saarland, schildert die aktuelle Situation.
12: Wir haben das Problem, dass unsere Sprache, ob wir das jetzt als Antrag präsentieren, ob wir das am Telefon machen, ob das Frequent Ask Questions sind auf unseren Webseiten, unsere Sprache erreicht offenkundig nicht die, mit denen wir reden.
8: KI könnte also dabei helfen, Vielfalt in der Gesellschaft besser abzubilden. Sie kann aber auch das Gegenteil bewirken, sagt Wissenschaftlerin Sarah Sterz. Deshalb muss schon bei der Entwicklung von KI-Systemen darauf geachtet werden, dass die gesellschaftliche Vielfalt berücksichtigt wird, sagt auch KI-Entwickler Thomas Immich.
13: Das, was uns quasi so ein bisschen metaphorisch weiß gemacht wird, dass die KI denkt und dass sie ein Gehirn hat, das stimmt so nicht. Das ist einfach nur ein Wort. Rechner. Das heißt, das, was da hinten rauskommt, wirkt zwar magisch, wirkt wie Wissen, ist aber kein echtes Wissen. Wir haben keine KI, die wirklich etwas weiß.
8: Wenn es uns aber um faire KI geht, dann müssen Menschen schon bei der Entwicklung vor allem auf eines achten, dass die Diversität im Mittelpunkt steht.
1: Und genau das gilt auch, wer die Gesellschaft mit all ihren Facetten erreichen möchte und auch für alle einen gesamtgesellschaftlichen Beitrag leisten will, der arbeitet auch in der Forschung nach Diversitätskriterien. Bestenfalls. Am heutigen Diversity Day wird beim Blick in die USA allerdings auch klar, geschlechtsspezifische Krebs- und Alzheimer-Forschung sollte dem ja auch folgen. Aber das Beispiel Harvard zeigt, die US-Regierung unter Trump, die stellt sich genau diesem Prinzip entgegen. Giselle Uecker.
14: Ein paar Kartons hat John Quakenbush bereits gepackt. Leergeräumt ist sein Büro an der Harvard University aber noch lange nicht. In mehr als 20 Jahren hat sich einiges angesammelt. Interessant, was man alles in seinem Regal findet, wenn man mal durchgeht, sagt John. Er ist Bioinformatiker und Genomwissenschaftler. Zusammen mit seinem Team hat er an Krankheiten wie Alzheimer und Krebs geforscht. Dabei haben die Wissenschaftler auch die Unterschiede der Geschlechter berücksichtigt. Genau das hat offenbar dazu geführt, dass die Förderung nun ausbleibt.
15: Menschen reagieren nun mal unterschiedlich. Sie haben unterschiedliche Risiken, eine Krankheit zu entwickeln. Das hängt auch von biologischen Variablen ab, zu denen das Geschlecht gehört. Und davor die Augen zu verschließen, ist einfach kurzsichtig.
14: Viele Krankheiten haben bei Frauen andere Symptome als bei Männern. Auch Medikamente wirken im männlichen Körper oft anders als im weiblichen. Geschlechterspezifische Forschung soll helfen, genau das besser zu verstehen. Doch Johns Team in Harvard erhält kein Geld mehr.
16: The reason that we were given.
15: Als Grund wurde uns genannt, dass das Programm nicht mehr mit den Prioritäten der jetzigen Regierung übereinstimme. Hier wird die Grundlagenforschung durch politische Ideologie ersetzt.
14: Ursprünglich hat John mal mit 13 Wissenschaftlerinnen und Wissenschaftlern zusammengearbeitet. Die meisten haben sich inzwischen andere Stellen gesucht. Maddie ist zwar noch da, aber auch sie wird sich umorientieren. Die junge Forscherin ist sehr besorgt über das, was passiert.
17: It's really sad. I didn't know cancer was a partisan issue.
14: Es ist wirklich traurig. Ich wusste nicht, dass Krebs oder die Heilung von Krebs ein parteipolitisches Thema ist. Mir wurde immer gesagt, dass wir etwas Wichtiges tun. Zu sehen, dass das kaum oder gar nicht mehr gewürdigt wird, ist schwer zu ertragen. US-Medien haben schon vor Monaten einen Brain Drain bemerkt. Nach Trumps Amtsübernahme zieht es immer mehr Wissenschaftler ins Ausland, um dort ihre Forschungsprojekte fortzusetzen. John verlässt seine Uni zwar auch, bleibt aber in den USA. Für John geht es bald an die Universität von Chicago. Dort bekommt er Geld, ein Startkapital für seine Forschung, direkt von der Uni. So ist er vorerst nicht mehr auf die Töpfe der Trump-Regierung angewiesen.
1: Jubel, Trubel, Elversberg. Das war in den letzten beiden Tagen durchaus gleichzusetzen. Schließlich ist ja eine Mannschaft aus dem Saarland nach nun über 30 Jahren wieder in der ersten Liga vertreten und es gab natürlich schon gute Gründe, mal richtig zu feiern. Das geschah denn nun auch am Abend in Elversberg. Das hat sich extra dafür rausgeputzt, beziehungsweise hat einfach mal dicht gemacht. René Henken war mit dabei.
18: Spießen Elversberg ist weiterhin in Feierlaune. Rund 6000 Fans haben zusammen mit der Mannschaft den Aufstieg in die Fußball-Bundesliga gefeiert. Bambasee Conte hat die Vereinshymne angestimmt, die Fans haben mitgesungen und die Feier genossen.
19: Sehr fantastisch, sehr cool, weil die Spieler so aufgerufen wurden. Es ist ein tolles Gefühl, die Spieler zu sehen vorne dran und es ist schön.
20: Einfach nur Party mit den Fans, zu sehen, wie die Jungs einfach auch sich einfach mal gehen lassen, sich einfach freuen. Den verdienten Erfolg feiern.
21: War richtig gut, weil wir in der ersten Liga sind. Es ist alles cool, jeder hat gute Stimmung, jeder ist am Feiern.
18: Nicht nur die Fans waren beeindruckt, auch SVE-Trainer Vincent Wagner war von der Aufstiegsfeier begeistert.
22: Es gibt schlechtere Dinge, würde ich sagen, ne? Als dass die Leute einen mögen, Fotos, Autogramme wollen. Demzufolge versuchen wir, die Leute zu bedienen in dem Sinne, dass wir sie glücklich machen, indem wir die Unterschriften geben. Aber schon mal Entschuldigung an der Stelle für alle, wo ich es nicht geschafft habe, weil es waren einfach zu viele die letzten beiden Tage.
18: Für die Fans war einer der emotionalsten Momente, als die Spieler nacheinander vorgestellt wurden.
23: Und wir beginnen mit unserem Kapitän natürlich. Herzlich willkommen in unserer Nummer 19. Hier ist Lukas Piekel.
21: Also vor allem, als sie alle Spieler aufgerufen haben, alle sind auf die Bühne gekommen, jeder hat sie gefeiert und das war ein sehr schöner Moment, ja.
18: Vor 3 Jahren hat die SV Elversberg schon an gleicher Stelle gefeiert, und zwar den Aufstieg in die zweite Bundesliga. Damals schon dabei war Vizepräsident Sven Hoffmann.
24: Ich habe das Gefühl, es waren viel, viel mehr Menschen da. Ich glaube, es war mindestens das Doppelte, was vor 3 Jahren hier der Fall war. Es ist immer noch ein tolles Erlebnis, wenn man sowas hier erleben darf und was feiern darf, wo man eine ganze Saison dafür gearbeitet hat.
18: Die SVE-Fans haben bis in den Abend vor dem Rathaus und in den Kneipen gefeiert. Auch für die Mannschaft geht die Party weiter. Sie fliegt noch gemeinsam nach Mallorca.
1: Jetzt aber erstmal aufräumen in Elversberg und im restlichen Saarland bei Temperaturen zwischen 14 und 18 Grad. Und meist bleibt es trocken. Hier und da kann es noch ein paar Tropfen geben. Dieser Dienstagnachmittag also durchaus ein freundlicher. Machen wir weiter so. An dieser Stelle bedankt sich erstmal Jochen Marmit. Und wenn Sie mögen, hören wir uns wieder um 17:30 zur SR-Infobilanz am Abend dann. Bis dahin.
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2: Erst am vergangenen Freitag hat der US-Präsident Trump seinen Besuch in China beendet. Heute nun erwartet der chinesische Staatschef Xi den russischen Präsidenten Putin. La Vanguardia aus Spanien findet, seit Beginn des Ukraine-Krieges haben sich die Beziehungen zwischen Russland und China weiter intensiviert. Vor allem im Energiesektor erreichte das bilaterale Handelsvolumen Rekordwerte. Gleichzeitig sind russisches Öl und Gas auch für Chinas Wirtschaft ein wichtiger Rettungsanker. In Peking wächst die Sorge um die Sicherheit der eigenen Energieversorgung, insbesondere nach der Blockade der Straße von Hormuz. China ist zu einem Schlüsselakteur einer neuen Weltordnung geworden. Die Besuche von Trump und Putin machen deutlich, dass das Land seinen globalen Einfluss weiter ausbaut. Peking setzt dabei auf eine global ausgerichtete Politik des Verhandelns und der wirtschaftlichen Verflechtung. Jyllands Posten aus Dänemark beschäftigt sich noch einmal mit dem Besuch des US-Präsidenten in China und fragt sich, ob das Treffen nicht doch nach Trumps Plan verlief. Es lässt sich nämlich als ein weiterer Schritt auf dem Weg interpretieren, auf den Trump die USA geführt hat. Weg von den traditionellen Verbündeten und hin zu einer transaktionalen Großmachtpolitik, in der kleine Länder zu beweglichen Spielfiguren im Spiel der Großmächte werden. Das Treffen war mit anderen Worten kein Kampf zwischen Demokratie und Diktatur, sondern eine Verhandlung zwischen Großmächten über Macht, Handel, Technologie und Territorien. Die Welt kehrt zur Realität des 19. Jahrhunderts zurück. Große Zivilisationen, große Armeen, große Egos. Sme aus der Slowakei sieht die USA im Krieg gegen den Iran in der Alleinschuld für den Kollaps des Welthandels. Sich mit der Vorstellung abzufinden, dass der einzige Garant und Wächter der freien Seefahrt und des freien Handels, also die USA, es nicht schaffen, die Blockade der Straße von Hormuz zu durchbrechen, lässt einen am eigenen Verstand zweifeln. Die Vereinigten Staaten tragen die volle Verantwortung für den Kollaps des Welthandels, nachdem in der Straße von Hormuz unzählige Schiffe und Seeleute festsaßen. Aber die Vorstellung, dass der ganze Rest der Welt wegen amerikanischer Schuld und der tragikomischen Gestalt Trumps den neuen Manieren des siegreichen Irans untätig zusehen werde, ist nicht auf Dauer haltbar. Das waren Auszüge aus Kommentaren der internationalen Presse, zusammengestellt von Michael Hafke.
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3: Ich bin Gabi Savasch, begrüße Sie ganz herzlich. Ich freue mich, dass Sie da sind. Ja, es ist grün zu grün hier oben bei uns auf dem Hallberg. Und irgendwie spürt man schon die Aufregung bei allen, dass der Frühling endlich wieder zurückkommen soll jetzt im Laufe der Woche. Und ist ja zumindest schon mal ein bisschen wärmer geworden nach einem sehr kühlen Einstieg in diesen Tag. Ich hoffe, Sie freuen sich auf die Sendung mit uns. Hier ist Decker, Not Feeling Up.

Wesby heißt dieses Indie-Pop-Projekt von Dorothee Müller und den Namen hat sie gefunden tatsächlich auf der Deutschlandkarte, beziehungsweise sie müssen sich die Deutschlandkarte mal vorstellen. Und ein Punkt ganz, ganz oben in Schleswig-Flensburg, der bedeutet Wesby. Das ist ein ganz kleines Örtchen nahe der dänischen Grenze, auch sehr dänisch inspiriert. Gerade mal 437 Einwohner leben da und irgendwie hat sie dieses Schild so inspiriert, dass sie ihn zu ihrem Bandnamen gemacht hat. Und die Alltagsthemen, die sie so behandelt in ihrer Musik, die reichen von Selbstoptimierung bis hin zu Prokrastination. Hier war's, diese Band Wesby von Dorothee Möller bei uns auf SR Kultur mit dem schönen Stückchen Morgen. Olga Scheps jetzt mit Josef Haydn, einem Satz aus der Klaviersonate D-Dur.

Hat was ganz höfisch-feudales, dieser Klaviersonatensatz in D-Dur von Joseph Haydn. Olga Scheps war das hier am Klavier. Ein Besuch im Schloss Bellevue in Berlin in den heiligen Hallen des Bundespräsidenten Frank-Walter Steinmeier. Das ist schon was Besonderes wie Normalsterbliche wie uns. Ich hatte vor 2 Jahren mal als Musikjournalistin zum Weltfrauentag die Gelegenheit, bei einem Jazzkonzert Women in Jazz da zu sein, mit Security-Check wie am Flughafen, Empfang danach mit viel Prominenz. Unter anderem war damals noch Holocaust-Überlebende Margot Friedländer dabei. Es gab Händeschütteln mit dem Bundespräsidenten, der so privat ganz jovial rüberkommt. Jetzt haben Sie alle die Gelegenheit, auch mal dort vorbeizuschauen. Das Schloss wird ja bald renoviert und wenn die Räume leer sind, gibt es eine Pop-Up-Ausstellung in Zusammenarbeit mit der Akademie der Künste vom 13. bis 28. Juni. Seit heute gibt es eigentlich Tickets. Das Interesse allerdings ist so groß, dass es den Server direkt lahmgelegt hat. Falls Sie auch hinwollen, haben Sie aber noch die Chance. Eine Sprecherin hat gesagt, Sie arbeiten mit Hochdruck dran, dass der Server bald wieder läuft. Versuchen Sie es einfach mal im Laufe des Tages. Ich habe es gerade probiert. Im Moment geht es nicht. Aber vielleicht ja später noch. Die Karten kosten auf jeden Fall nichts und ein Besuch da lohnt sich auf jeden Fall.

Wenn Sie am Samstag den ESC verfolgt haben, den Eurovision Song Contest, dann haben Sie bestimmt auch den Auftritt von Finnland gesehen. Die waren ja favorisiert, haben am Ende aber doch nicht gewonnen. Sind mit einer Geigerin aufgetreten, einer ja professionellen Geigerin sogar, die ziemlich viele Bogenhaare verloren hat bei ihrem Auftritt. Da haben wir uns schon gefragt, ob das Absicht war, um optisch ein bisschen was daher zu machen. Weil das ja dauert schon ein bisschen mit Druck auf die Seite, dass tatsächlich Bogenhaare reißen. Egal wie auch immer, ist es ja schön, wenn solche klassischen Instrumente, finde ich, in solchen Kontexten gespielt werden, weil es danach immer einen regelrechten Run auf diese Instrumente gibt. Vielleicht ist das ja diesmal dann auch so, obwohl Finnland am Ende nicht auf dem Siegertreppchen stand. Hier war es ein skandinavischer Kollege, nämlich Christian Svarfar, der hier eine ganz eigene Bach-Interpretation auf die Bühne gebracht hat, zusammen mit dem London Philharmonic Orchestra. Bach Recomposed heißt es bei ihm. Da steckt das eigentlich ja bekannte D-Moll-Violinkonzert von Bach drin und daraus gab es hier den ersten Satz. Gegensätze ziehen sich an, heißt es immer so schön. Und hier haben wir genau dieses Zitat in einem Jazzkleid von Simone Krupmeier.

inzwischen schon ein historisches Dokument aus dem SR-Archiv, nämlich diese Aufnahme mit dem ehemaligen Chefdirigenten des Rundfunksinfonieorchesters Saarbrücken, Marcello Viotti. Er war ja Anfang der 90er für 4 Jahre bei uns und hat viele Pflöcke eingerammt, unter anderem, dass er alle Orchesterwerke von Franz Schubert auf CD aufgenommen hat. Viele Musiker, Musikerinnen von den wenigen, die heute noch im Orchester sind, erzählen immer, was das für eine ganz besondere Zeit war, auch mit diesem charismatischen Chef, der inzwischen ja schon vor 20 Jahren gestorben ist. Marcello Viotti hier mit dem RSO Saarbrücken und dem 4. Satz aus der 5. Sinfonie in B-Dur von Franz Schubert. Kalkül haben wir jetzt, eine Band um Thomas Wurschitz und Phil Sodemann, Losing My Head.

Stella heißt diese Musikerin hier mit dem Stück Morfu Mu. Wenn ich in Saarbrücker Almet in St. Anuel schaue, habe ich das Gefühl, da hat sich was getan an den Baumkronen. Vor ein paar Jahren waren da nämlich noch viele kahle Stellen von Bäumen, die gerade mit der Dürreperiode 2018 bis 2020 kaputt gegangen sind. Aber mein Eindruck trügt offenbar, denn der Waldzustandsbericht, der heute rausgekommen ist, sagt, dem deutschen Wald geht es weiterhin schlecht. Nur jeder fünfte Baum ist gesund. Deshalb gibt es auch viel Kritik an der Forstpolitik von Landwirtschaftsminister Annelies Reiner von der CSU, vor allem von Umweltverbänden. Er wiederum betont, der Zustand habe sich trotz ungünstiger Wetterbedingungen immerhin nicht verschlechtert und sichert den Waldbesitzern Unterstützung zu beim Umbau hin zu produktiven und artenreichen Mischwäldern und wolle da insbesondere Bürokratie abbauen. Mehr zum Thema unter anderem auch bei den Kollegen von Deutschlandfunk Kultur.

sieht man sie fast schon von den Blumen in die Lüfte fliegen mit ihren bunten Flügeln, die Schmetterlinge, die der estnische Komponist Arvo Pärt hier porträtiert hat. Im September ist er ja 90 geworden, haben wir ein bisschen gefeiert und auch seine Musik gespielt. Und hier war es eines seiner vier leichten Tanzstücke für Klavier, eben die Schmetterlinge mit Georgis Osorkins am Klavier. Charlie, französische Musik jetzt, Un jour ou l'autre.

Mary and the Sharks hier auf SR Kultur am Dienstagnachmittag mit Prophecy. Ein kleines, knittriges Wesen mit großen Augen landet plötzlich in einer amerikanischen Stadt und mitten in den Herzen einer ganzen Familie. E.T., der Außerirdische, ein absoluter Kultfilm. Kaum zu glauben, dass der schon über 40 Jahre alt ist. 1983 gab es den Oscar, unter anderem für den besten Soundtrack. Von einem, der weiß, wie es geht, nämlich John Williams. Flying aus diesem Film.

Da haben Sie bestimmt auch direkt das Bild vor Augen. E.T. und sein bester Freund auf dem Fahrrad, wie sie in den Sonnenuntergang reiten. E.T. der Außerirdische, ein absoluter Kultfilm mit Musik von John Williams, Oscar-Preis gekrönt. Flying, der kleine Auszug daraus mit dem London Symphony Orchestra. Der deutsche Schauspieler Alexander Held ist, wie heute bekannt geworden ist, im Alter von 67 Jahren gestorben. Wir erinnern gleich an ihn hier auf SR Kultur.

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1: 14 Uhr. Bundesarbeitsministerin Baas hat ein deutsches Gesetz zum Schutz von Beschäftigtendaten beim Einsatz von künstlicher Intelligenz KI gefordert. Die SPD-Co-Chefin sagte auf der Digitalkonferenz Republika, die europäische KI-Verordnung schaffe zwar eine gute Grundlage, doch in vielen Bereichen herrsche noch Unsicherheit. Arbeitnehmer sorgten sich bislang wegen permanenter Überwachung und pausenloser Kontrolle. Grundsätzlich müsse bei der Nutzung von KI in der Arbeitswelt der Mensch im Mittelpunkt stehen. Kinder- und Jugendschutz im Internet wird weiterhin vielfach nicht beachtet. Das geht aus dem Jahresbericht der Fachstelle Jugendschutz.net hervor, der heute von Bundesbildungsministerin Prien vorgestellt wurde. Demnach wurden im vergangenen Jahr rund 15.100 Verstöße erfasst. Ein Jahr zuvor waren es knapp 17.600. Über 95% der gemeldeten Fälle aus 2025 betreffen laut dem Bericht Missbrauchsdarstellungen von Kindern und Jugendlichen im Netz. Prien erklärte, die Zahlen zeigten, wie weit man noch davon entfernt sei, Kindern und Jugendlichen eine sichere Teilhabe an der digitalen Welt zu ermöglichen. Die Weltgesundheitsorganisation WHO schlägt Alarm angesichts der raschen Ausbreitung der Ebola-Infektionen im Nordosten des Kongos. Deshalb tagt am Nachmittag in Genf der Notfallausschuss. Eine WHO-Mitarbeiterin im Kongo hatte zuvor die Lage als zutiefst besorgniserregend bezeichnet. Katrin Hondel berichtet.
2: Bislang wurden mehr als 500 Verdachtsfälle gemeldet. Mehr als 130 mutmaßlich infizierte Menschen sind gestorben. Das Epizentrum der Ebola-Epidemie ist in der Provinz Ituri im Nordosten der Demokratischen Republik Kongo. Auch aus anderen Regionen und dem Nachbarland Uganda wurden neue Verdachtsfälle gemeldet. Für den Ausbruch ist eine seltene Variante des Ebola-Virus verantwortlich, für die es keinen spezifischen Impfstoff und auch keine Behandlungsmethoden gibt. Die Weltgesundheitsorganisation will nun unter anderem prüfen, ob eventuell bereits existierende Medikamente oder Impfstoffe bei der Eindämmung der Epidemie helfen könnten.
1: Die Europäische Raumfahrtagentur will mit einer neuen Mission das Weltraumwetter weiter erforschen. Der Satellit SMILE hob am frühen Morgen an Bord einer Vega-C-Rakete vom Europäischen Weltraumbahnhof in Kourou ab. Er soll sowohl Sonnenwinde und die energiereichen Ausbrüche der Sonne abbilden, als auch die Reaktion des Schutzschildes der Erde darauf. So wollen Fachleute unter anderem besser verstehen, wie Sonnenwinde zum Beispiel die Polarlichter auslösen. An dem Projekt sind unter anderem Deutschland, Österreich, die Schweiz, aber auch China beteiligt. In Pirmasens ist ein 43-jähriger Mann festgenommen worden, der seine Frau in der gemeinsamen Wohnung getötet haben soll. Nach Angaben der Polizei hatte der Mann gestern mehrfach mit einem Messer auf die 52-Jährige eingestochen. Für SR Info Sebastian Stollhof.
3: Nach Angaben der Staatsanwaltschaft starb die 52-jährige Frau infolge der Messerstiche. Ein vorläufiges Obduktionsergebnis habe ergeben, dass die Frau verblutet sei und ein akutes Herz-Kreislauf-Versagen hatte. Der Mann wurde in der Nähe des Tatorts festgenommen und heute einem Haftrichter vorgeführt. Bislang schweigt er zur Tat. Der Richter ordnete Untersuchungshaft an. Die Staatsanwaltschaft wirft ihm vor, gestern am späten Vormittag auf die Frau mit einem Messer eingestochen zu haben. Das mit der Absicht, sie zu töten. Weitere Details sind bislang nicht bekannt. Die Ermittlungen laufen.
1: In Berlin ist die Flamme der nationalen Special Olympics im Saarland entzündet worden. In den kommenden Wochen wird sie durch mehrere weitere Bundesländer getragen. Am 2. Juni soll die Flamme im Saarland eintreffen und anschließend in allen Landkreisen präsentiert werden. Die Special Olympics finden vom 15. bis zum 20. Juni statt. Zu dem Sportevent für Menschen mit geistiger Behinderung werden mehr als 4.000 Athletinnen und Athleten im Saarland erwartet. Sie treten in mehr als 20 Sportarten an. Das waren die Nachrichten mit René Jacqueline Möhler. 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
4: Wolken, Sonne und Schauer gibt's heute Nachmittag, also das ganze Portfolio bei 14 Grad in Nohfelden, 16 in Überherrn und 18 in Saarbrücken-Burbach. Wolken ziehen auch heute Nacht durch, es regnet immer mal wieder oder gibt Schauer, sonst bleibt's trocken und ist milder als die letzten Nächte, nämlich 12 bis 10 Grad. Morgen starten wir mit Wolken und mit Schauern in den Mittwoch. Sonne gibt's später dann auch zwischendurch mal und es wird wärmer, 16 bis 20 Grad, aber windig.
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4: Ich bin Gabi Sawasch, freue mich über Ihre Gesellschaft, wünsche Ihnen einen inspirierenden Nachmittag mit uns.

0: Liebesleid und Leidenschaft, melancholisch und ein bisschen auch humorvoll angehauchte Filmmusik hier von Dario Marianelli. Viele von Ihnen haben diesen Film bestimmt gesehen in den letzten Jahren, Jahrzehnten. Es war die erste richtig prominente Auseinandersetzung mit dem damals noch tödlichen Virus HIV und der Krankheit AIDS. Das war Anfang der 90er.
1: Mr. Beckett? Wie geht's Ihnen? Was ist mit Ihrem Gesicht passiert?
2: Ich habe AIDS. Oh. Ich brauche einen Anwalt.
1: Für eine Klage gegen Wyatt, Wheeler, Hellerman, Tetlow und Brown?
2: Sie haben AIDS diagnostiziert, als ich wegen einer Lungenentzündung in Behandlung war.
3: Was haben Sie auf der Stirn, Kumpel?
1: Würdest du einen Klienten akzeptieren, bei dem du ständig denkst, hoffentlich berührt er mich nicht?
2: Ich habe einen Fall.
1: Ich will noch nicht mal, dass er mich anatmet.
2: Sie wollen es aus persönlichen Gründen nicht tun?
1: Danke, das ist richtig, ich will's nicht.
0: Tom Hanks hat die Rolle des AIDS-kranken Mr. Beckett damals, der für seine Rechte kämpft und gegen Vorurteile und Diskriminierung, großartig gespielt, dafür unter anderem auch einen Oscar bekommen. Der Umgang mit der Krankheit war in den 80ern oft noch sehr unsicher und hat sich manchmal fast bis zur Hysterie gesteigert, zum Beispiel in Bayern. Da wurden der AIDS-Politik des Bundes eigene Maßnahmen entgegengesetzt und am 19. Mai 1987, heute vor 39 Jahren, beschlossen.
4: Spricht der Mann von Konzentrationslagern? Habe ich richtig gehört, fragen Kritiker. Ein gewisser Horst Seehofer, damals Bundestagsabgeordneter für die CSU, wird in der Presse mit dem Plan zitiert, er wolle HIV-Infizierte
5: in speziellen Heimen konzentrieren.
4: Eine Angstdebatte, Ratlosigkeit, die deutsche Gesellschaft ist gespalten in der Antwort auf die Frage, wie gehen wir um mit AIDS, mit dieser tödlichen Seuche und wie mit schwulen Männern? Der damalige bayerische Innenminister August Lang ist offenbar erregt.
6: Wir dürfen nicht zusehen, wie sich eine Seuche, Sie spüren das an meiner Erregung. Wir können nicht tatenlos zusehen, wie sich eine solche Erregung weiter verbreitet.
4: Schwule Männer sind damals weniger erregt als besorgt. Ernst Heusinger etwa aus München erinnert sich mit Grauen an jene, die von einer Strafe Gottes sprechen.
7: Da gab es Schreckensmeldungen von der Schwulenpest.
4: Und daran, dass sie nun als Homosexuelle noch brutaler als ohnehin schon ausgegrenzt worden seien.
7: Einige sind beschimpft worden mit den Worten, ihr gehört nach Dachau.
4: Der CSU-Schulminister im Freistaat Bayern, Hans Zehetmeier, Moralpredigt über die richtige, Gott- und naturgewollte sexuelle Orientierung und über die falsche.
8: Es geht darum, dass dies contra naturam ist, also naturwidrig.
4: Naturwidrig. Innenstaatssekretär Peter Gauweiler gießt Öl ins Feuer, schürt die Angst. Er zitiert öffentlich eine wissenschaftlich umstrittene amerikanische Studie.
9: Die sagt, dass man auf einen AIDS-Kranken im Vollbild, den man kennt, mit bis zu 100 Infizierten rechnen muss.
4: Und an allem sind die Schwulen schuld? Bayern ist nicht die Bundesrepublik, es gibt auch andere Stimmen. Die einer Rita Süssmuth etwa, sie ist Bundesgesundheitsministerin. Und sie will es nicht hinnehmen, dass ein Freistaat einzelnen Menschen die verfassungsgeschützte Würde nimmt.
10: Das, was den Grundsätzen einer humanen Demokratie nicht entsprechen kann, ist ihre Ausgrenzung.
4: Rita Süssmuth setzt auf Aufklärung.
11: Tina, was kosten die Kondome?
4: Auch mithilfe von Fernsehspots. Schützt euch.
12: 3,99.
13: Nein. 2,99. Die sind im Sonderangebot.
4: Aber den Bayern ist das alles zu gummiweich. Die Regierung des Freistaats beschließt gegen alle Widerstände und Argumente am 19. Mai 1987 einen knallharten Maßnahmenkatalog.
14: Ab sofort werden in Bayern Ansteckungsverdächtige zur Durchführung des HIV-Tests vorgeladen.
4: Ansteckungsverdächtige. Der Innenminister meint, Prostituierte, Drogenabhängige, Schwule.
14: Kommen die Betroffenen der Vorladung nicht nach, veranlasst die Gesundheitsbehörde die Aufenthaltsermittlung und Vorführung durch die Polizei.
4: HIV-positiven Ausländern wird keine Aufenthaltserlaubnis erteilt. Und weiter, wer in den öffentlichen Dienst will, muss sich testen lassen.
14: Die Einstellungsunterlagen im öffentlichen Dienst sollen auf AIDS erweitert werden.
4: Bayern bläst zur Treibjagd gegen Homosexuelle, gegen eine Randgruppe. Wie formuliert es Hans Zehetmeier?
8: Dieser Rand muss dünner gemacht werden, er muss ausgedünnt werden.
15: Diese sogenannten Zwangsmaßnahmen seuchenrechtlicher Art sollen nur das äußerste Mittel sein für einen begrenzten Teil von Unbelehrbaren, wo man einfach nicht anders vorgehen kann.
4: So beschwichtigt damals der bayerische Sozialminister Karl Hillermeier.
3: Wenig überzeugend für die schwule Szene. Die erlebt hautnah, wie der bayerische Innenminister die Maßnahmen durchzusetzen versucht. Er postiert Zivilbeamte vor die schwulen Bars.
7: Zum Teil wurden Anwesende schikaniert, erkennungsdienstlich erfasst. Die Szenenkneipen waren plötzlich leer.
3: Angst, Ratlosigkeit, die Gesellschaft ist gespalten damals. Auch in Bayern steht nicht jeder hinter der staatlich verordneten Ausgrenzung.
12: Ich halte sie für eine Schande, weil ich der Meinung bin, dass man Menschen, denen man nicht helfen kann, diskriminiert, dadurch, dass man sie ins Abseits drängt.
3: Bundesweit setzt sich damals auch die bayerische Regierung ins Abseits. Und dennoch, dieser Maßnahmenkatalog wird 14 Jahre lang in Kraft bleiben, bis ins Jahr 2001.
0: Gut, dass sich seitdem, seit 1987, viel getan hat. Inzwischen ist HIV ja nicht mehr tödlich, sondern behandelbar. Aids muss also gar nicht mehr ausbrechen. Wolfgang Mayer über die Maßnahmen, die Bayern beschließt im Jahr 1987 am 19. Mai gegen die Krankheit Aids. Heute war das unser Zeitwortthema hier auf SR Kultur am Dienstagnachmittag. Alle Beiträge der Reihe haben wir für Sie auch in ARD Sounds.

zwei Mandolinisten aus Israel, die schon ja in jungen Jahren Kontakt hatten, weil sie aus der gleichen Stadt kommen. Be'er Sheva war nämlich ein kleines Mandolinen-Hochburgstädtchen, könnte man sagen. Avi Avital und Alon Sariel hier mit dem Venice Baroque Orchestra und dem ersten Satz aus einem Doppelkonzert in G-Dur von Antonio Vivaldi. Und ja, Avi Avital, den haben wir nächste Woche tatsächlich auch hier mal bei uns im Saarland zu Gast, nämlich im Rahmen der Musikfestspiele Saar. Mehr dazu auch bei uns im Netz auf srkultur.de.

Die Amerikanerin Ingrid Michaelson hier bei uns auf SR Kultur am Dienstagnachmittag mit Be Okay. Wenn der Frühling kommt, fliegen sie immer laut trompetend über Saarland in den ganz typischen V-Formationen. Sie ahnen, von wem ich spreche, natürlich die Kraniche. Ich freue mich immer sehr, habe ich Ihnen auch schon öfter erzählt, weiß aber auch, dass einige von Ihnen diese Gefühle teilen und auch gerne die Kranichrufe hören. Aber diesen Kranichruf, den kennen Sie vielleicht nicht, zumindest habe ich ihn heute zum ersten Mal gehört. Ja, klingt schon ein bisschen seltsam hier. Unser Team von SR Kultur, die amüsieren sich sehr über diese Rufe des Kronenkranichs. Er hat ein graues Gefieder, zum Schwanz hin ist er erst hell, dann braun. Auf dem Kopf hat er eine Krone, die man so vom Wiederhopf oder Pfau kennt. Deshalb heißt er unter anderem auch Pfauenkranich, wie so eine helle Irokesenfrisur. Und am Hals und Kopf ist er rot-schwarz-weiß gefärbt, also sehr beeindruckend, sehr bunt. Er ist zum Zootier des Jahres ernannt worden und wir stellen ihn gleich näher vor. Es gibt nämlich auch einige im Saarbrücker Zoo zum Besuchen.

0: Lambert hier mal zusammen mit Cat Frankie. Das ist eine seiner neuen Platten hier bei uns auf SR Kultur. Gerade rausgekommen im März. So Unkind, der Titel daraus. Viele Tierarten, die in Zoos leben, sind gefährdet und kommen in der Natur nicht mehr so häufig vor. Deshalb wird jedes Jahr ein Zootier des Jahres gewählt, damit man da nochmal besonders hinschaut. Gewählt von einem Bündnis aus verschiedenen zoologischen und artenschützenden Organisationen. In diesem Jahr ist das der Kronenkranich. Wie der klingt, das habe ich Ihnen eben schon vorgespielt. Für alle, die es verpasst haben, hier nochmal. Das ist der Ruf dieses Kronenkranichs, den Sie wahrscheinlich noch nicht gehört haben. Zwei dieser Kronenkraniche, die gibt es auch als Paar hier im Saarbrücker Zoo, erklärt Tierärztin Nicole Schauerte.
1: Die sind bedroht, weil der Lebensraum mehr und mehr schwindet. Die kommen aus Afrika, dann wird mehr Landwirtschaft ausgebaut und dann wird Brandrodung betrieben. Und diese Feuchtgebiete, in denen die leben, die werden halt kleiner. Und die werden auch bejagt und ja auch die Küken, die werden gegessen.
0: Deshalb gibt es in Tansania, da ist der Kronenkranich vor allem zu Hause, auch gerade mal noch 2000 Exemplare, also wirklich sehr, sehr wenige. Das Kranichpaar im Saarbrücker Zoo lebt dort schon lange zusammen, seit 2012. Sie sind inzwischen so 17 und 18 Jahre alt und verliebt wie am ersten Tag, erzählt Jana Lieblang, die Tierpflegerin der Kraniche.
2: Also die leben als monogame Pärchen immer zusammen und die zwei sind auch sehr harmonisch zusammen. Der ist ein Tristan und Isolde und sind wirklich, die hufen zusammen, die kümmern sich umeinander und füttern sich gegenseitig, also wirklich wunderschön.
0: Vielleicht hören Sie auch gerne Wagner, wer weiß. Also die beiden bekommen auf jeden Fall regelmäßig Nachwuchs, legen so 2 bis 3 Eier jede Saison. Meistens überlebt dann ein Küken, so ist es auch in der Wildnis. Und weil Tristan und Isolde so harmonisch zusammen sind und für mehr Kronenkraniche hier kein Platz wäre, ziehen die Kranichküken nach einer Weile in andere Zoos. Aber wenn sie klein sind, kann man sie hier auch noch in Saarbrücken sehen. Und das ist wohl offensichtlich ein ganz besonderer Anblick, erzählt Jana Lieblang.
2: Die Kronenkranichküken sind hellgelb, bisschen bräunlich und kriegen dann nach und nach ihre kleine Krone. Und das sieht richtig süß aus.
0: Ja, das kann ich mir vorstellen. Die Kraniche brüten, wenn Regenzeit in Afrika ist, also erst im Spätsommer, nicht wie viele andere Tiere jetzt, also so Ende August. Dann könnte auch im Saarbrücker Zoo wieder ein kleiner Kronenkranich schlüpfen. Und bis dahin gibt es ja noch die Storchencam in Saaralb. Da sind ja dieses Jahr 4 Küken geschlüpft, die auch schon ziemlich groß geworden sind und so langsam anfangen, ihre Flügel zu checken.

0: Johannes Brahms steckt da drin, sein A-Dur-Intermezzo eigentlich für Klavier, hier als Black Swan von Bright Sheng für Orchester arrangiert mit der Seattle Symphony, hörten wir das Stück hier. Der Münchner Schauspieler Alexander Held ist aus vielen großen deutschen Filmen bekannt, wie Sophie Scholl, Die letzten Tage oder Der Untergang. Er hat aber auch in vielen Serien gespielt, unter anderem in München Mord, den Kommissar Ludwig Schaller auf seine ganz eigene unverwechselbare Art.
1: Das Opfer ist im Koffer erstickt. Dazu dann noch eine tödliche Dosis Sodiumamital, wurde auch als Droge im Kalten Krieg verwendet.
2: Bist du jetzt völlig durch?
1: Das kommt nicht von mir, das sagt die Rechtsmedizin.
2: Ich habe da nichts gestern im Hotel. Ich habe gehört, es hat gestern am Tatort eine Schlägerei gegeben unter Beamten.
1: Aha. Glaubst du, wir haben nichts Besseres zu tun, als uns zu prügeln? Wir sind Kriminalbeamte. Wir ermitteln.
0: Das war Alexander Held auf der Leinwand. Jetzt ist er mit 67 Jahren nach kurzer, schwerer Krankheit gestorben. Produzent Sven Burgemeister hat über 30 Filme mit ihm gemacht und hatte der dpa heute gesagt, als Freund und Produzent war Alexander Held ein Geschenk, ein Mensch, ein Gentleman, ein Herr mit Feinsinn, Witz und großer Zuwendung. Als Schauspieler sei er voller Überraschungen gewesen mit unbeirrbarer Haltung. Wir erinnern gleich an ihn hier auf SR Kultur um 10 vor 3.

0: Abby, Your Pilot, hier mit der berühmten Gruppe inzwischen Ben und Sebastian hier bei uns auf SR Kultur. Er war einer der prägendsten und prägnantesten Gesichter des deutschen Fernsehens und Kinos, der bayerische Schauspieler Alexander Held. Für seine Rolle in Sophie Scholl, Die letzten Tage, hat er unter anderem eine Oscar-Nominierung bekommen und war auch im Fernsehen Dauergast bei den Serien Stralsund, Tannbach, Die Chefin oder München Mord. Heute ist bekannt geworden, dass er schon letzten Dienstag mit 67 Jahren überraschend gestorben ist. Markus Eicher erinnert.
1: Alexander Held gehörte zu den bekanntesten Gesichtern des deutschen Fernsehens. Er war ein überaus fleißiger und stets gefragter Darsteller, den man selten an seinem Anwesen in den Tiroler Bergen nahe der bayerischen Grenze antraf. Begonnen hatte der gebürtige Münchner seine Karriere nach Schauspielausbildung an der Falkenbergschule in der bayerischen Landeshauptstadt. Sein erstes Engagement 1980 an den dortigen Kammerspielen. Zuvor war er während seiner Schulzeit Solosänger bei den Regensburger Domspatzen und zudem ein talentierter Fußballspieler in der Jugend von 1860 München. Nach dem im Schauspielbetrieb üblichen Wanderjahren am Theater und kleineren Rollen war er zum ersten Mal 1993 in der Thriller-Reihe Morlock neben Götz George zu sehen. Dann besetzte ihn Steven Spielberg im selben Jahr in Schindlers Liste als Soldat des NS-Systems. Die Besetzung durch Spielberg brachte ihm in der Folge zahlreiche ähnliche Rollen von Funktionsträgern des NS-Regimes ein. So etwa im Fernseh-Zweiteiler Die Gustloff, in Oliver Hirschbiegels Hitler-Film Der Untergang oder in Sophie Scholl Die letzten Tage als Vernehmer der jungen Widerstandskämpferin.
2: Fräulein Sophia Magdalena Scholl?
3: Ja.
2: Geboren am 9.5.1921 in Feuchtenberg.
4: 21 Jahre.
2: Wollen Sie nachlesen, was auf Hochverrat und Pfandbegünstigung steht? Gefängnis, Zuchthaus oder Todesstrafe?
1: Dieser Historienfilm mit Julia Jentsch, der 2005 auf der Berlinale mit dem Preis für die beste Hauptdarstellerin sowie dem Silbernen Bären ausgezeichnet wurde und deutsche Oscar-Nominierung war, war für Alexander Held ein großer Karrieresprung. In der Folge wirkte er bei zahlreichen Produktionen, etwa von Bernd Eichinger oder Josef Filsmeier, mit. Er arbeitete aber auch mit Margarete von Trotta oder Sönke Wortmann und spielte in Michael Bulli Herbigs Der Schuh des Manitou den Schriftsteller Karl May. 2014 fand der höchst wandelbare Schauspieler mit der markanten Stimme und den weichen Gesichtszügen dann seine Rolle, die des Hauptkommissar Schaller in der ZDF-Reihe Münchenmord.
5: Bekommen wir die Durchsuchungsbeschlüsse?
6: Ja, da müsste ich erst einmal wissen, was ihr genau durchsuchen wollt. Dann bekäme ich auch Beschlüsse. Was macht ihr da, ihr Wahnsinnigen?
5: Ermitteln, was sonst? Wir kreisen hinein, den Mörder.
6: Das ist ein einziger Ausnahmezustand.
5: Das ist Mord immer, Helmut.
1: Für die Rolle des ironischen Polizisten, der eigene Wege geht, erhielt Alexander Held vor 12 Jahren den Bayerischen Fernsehpreis in der Kategorie Serien und Reihen. 2023 wurde er dann mit dem Ehrenpreis beim Deutschen Fernsehkrimi-Festival ausgezeichnet. Im Privatleben und seiner Wahlheimat Tirol war Held, den der plötzliche Tod seiner geliebten Frau Patricia 2014 schwer gezeichnet hatte, ein höchst nahbarer, sehr charmanter und fideler Charakter. Ganz anders als seine bekannten Krimifiguren, denen er mit scharfem Blick meist ein sinisteres und undurchsichtiges Profil verlieh. Mit ihm verliert die deutsche Filmbranche einen Schauspieler, der beim Publikum ebenso beliebt war wie bei der Kollegenschaft.
0: Markus Eicher mit Erinnerungen an den Schauspieler Alexander Held. Falls Sie ihn nochmal spielen sehen möchten, in der ZDF-Mediathek, habe ich gerade geschaut, gibt es noch eine ganze Reihe von München-Mordfolgen in seiner Paraderolle als eigenwilliger Ermittler zum Streamen oder auch bei uns in der ARD den Film Geheimkommando Familie.

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2: 15 Uhr. Der Autozulieferer ZF will nun doch wichtige Teile für die Produktion von Elektroantrieben selbst herstellen. Wie das Unternehmen mitteilte, haben sich die Betriebsräte und die Geschäftsführung bei den Beratungen über die Sanierung der sogenannten Division E darauf geeinigt. Im vergangenen Jahr hatte der Vorstand noch mitgeteilt, dass wichtige Schlüsselkomponenten künftig gekauft werden sollen. Bei ZF sollen 7.600 Arbeitsplätze in Deutschland abgebaut werden. Außerdem wurde für die Beschäftigten die Wochenarbeitszeit gesenkt. Der Standort Saarbrücken ist vom Arbeitsplatzabbau allerdings weniger betroffen als andere Werke. Den deutschen Wäldern machen Folgen von Hitze, Trockenheit und Schädlingen weiterhin zu schaffen. Bundeslandwirtschaftsminister Rainer sprach bei der Vorstellung des neuen Waldzustandsberichts von einer Stabilisierung trotz ungünstigerer Wetterbedingungen. Im Vergleich zu 2024 habe sich die Situation der Wälder nicht weiter verschlechtert. Die Zahl neu abgestorbener Bäume sei zurückgegangen. Der CSU-Politiker schränkte aber ein, der Wald habe sich bis heute nicht von den Dürrejahren 2018 bis 20 erholt. Das Bayerische Oberste Landesgericht hat eine Sammelklage der Verbraucherzentrale Sachsen gegen Werbung auf Amazon Prime Video verhandelt. Nach dem ersten Verhandlungstag sprach das Gericht noch kein Urteil. In der Tendenz geht die Verbraucherzentrale aber von einer Niederlage aus. Jonathan Schulenburg berichtet aus München.
3: Justiziar Michael Hummel sagte, der Senat habe sich sehr klar gegen die Rechtsauffassung der Verbraucherschützer positioniert und sehe schon die nötige Gleichartigkeit der Ansprüche nicht gegeben. Die Verbraucherzentrale hält das für falsch. Es gehe um ein Massengeschäft von Amazon. Im Kern geht es um die Frage, ob Amazon extra Geld verlangen darf, damit Prime Video wie ursprünglich angekündigt werbefrei bleibt. Seit 5. Februar 2024 läuft Werbung. Wer sie abschalten will, zahlt 2,99 Euro im Monat. 219.000 Menschen sind schon an der Sammelklage beteiligt. Amazon weist die Vorwürfe zurück. Ein Urteil soll am 17. Juli fallen. Die Verbraucherzentrale will dann zum Bundesgerichtshof weiterziehen.
2: In Pirmasens ist ein 43-jähriger Mann festgenommen worden, der seine Frau in der gemeinsamen Wohnung getötet haben soll. Nach Angaben der Polizei hatte der Mann gestern mehrfach mit einem Messer auf die 52-Jährige eingestochen. Der Verdächtige wurde in der Nähe des Tatorts festgenommen und kam in Untersuchungshaft. Laut Polizei sind die Hintergründe noch unklar. Der Mann habe sich bislang nicht zu den Vorwürfen geäußert. In Berlin ist am Mittag die Flamme für die nationalen Special Olympics im Saarland entzündet worden. Die Spiele für Menschen mit geistiger Beeinträchtigung finden vom 15. bis zum 20. Juni statt. Für SR Info Thomas Rosch.
4: Unter anderem Christiane Krajewski, die Präsidentin von Special Olympics Deutschland, und der saarländische Sportminister Reinhold Joost haben die Flamme der Hoffnung heute in der saarländischen Landesvertretung in Berlin entzündet und auf die Reise ins Saarland geschickt. Stationen des Fackellaufs sind neben Berlin die Bundesländer Hamburg, Sachsen, Nordrhein-Westfalen und Rheinland-Pfalz. Am 2. Juni erreicht die Flamme dann das Saarland und wird durch alle 6 saarländischen Landkreise getragen. Im Saarland wird die Fackel überwiegend als Grubenlampe getragen. Das symbolisiert die Bergbau- und Industriegeschichte des Saarlands als Gastgeber. Der Fackellauf endet dann zur Eröffnungsfeier der Special Olympics am 15. Juni im Ludwigsparkstadion in Saarbrücken.
2: Zu den Special Olympics werden mehr als 4.000 Athletinnen und Athleten im Saarland erwartet. Sie treten in mehr als 20 Sportarten an. Das waren die Nachrichten mit René Jacqueline Möhler. 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
5: Heute Nachmittag ist es noch ein bisschen wechselhaft. Wir haben Sonne, wir haben Wolken oder Schauer bei 14 Grad in Nohfelden, 16 in Überherrn und 18 in Saarbrücken-Burbach. Auch heute Nacht ziehen Wolken durch, es regnet oder gibt Schauer, sonst ist es trocken und langsam milder mit 12 bis 10 Grad. Morgen starten wir mit Wolken in den Tag, Schauer sind auch dabei, Sonne gibt es dann später auch mal zwischendrin und es wird wärmer. 16 bis 20 Grad sind morgen drin, aber weiter windig.
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5: Hallo, ich bin Gabi Sawasch, freue mich über Ihre Gesellschaft. Wir haben es gerade gehört, seit heute Nachmittag brennt die Flamme für die Special Olympics, die hier im Saarland stattfinden werden. Viele sind bestimmt schon ganz aufgeregt. Auch unsere Deutsche Radiophilharmonie ist übrigens beteiligt. Sie hat nämlich die Hymne für die Special Olympics eingespielt. Dabei sein ist Saarland, heißt sie. Und wenn Sie gerne hören möchten, wie das Ganze klingt, schalten Sie doch gerne mal rein bei uns ins Netz. In der Mediathek gibt es nämlich einen schönen Beitrag über das Making of.

Egal, was sie covern, der typische Erdmöbel-Sound, der schlägt immer durch. Auch in diesem Gilbert O'Sullivan-Cover Alone Again Naturally. Wieder allein, natürlich heißt sie auf Deutsch bei Ihnen. Und jetzt begleiten wir eine Forelle durch das plätschernde Nass. Franz Liszt hat das ganz schön in Musik gefasst, beziehungsweise nicht ganz alleine, denn die Vorlage, die Forelle, die stammt eigentlich von Schubert. Hier ist Jorge Bolet am Klavier.

0: Da plätschert's ordentlich in diesem Stück Die Forelle von Franz Schubert. Die Geschichte ist allerdings tragischer, als man denken könnte. Es geht nämlich um einen munteren Fisch in einem klaren Bach, der schließlich von einem listigen Fischer gefangen wird. Hier die Klavierfassung von Franz Liszt. Die KI ist längst auf dem Vormarsch und macht vieles schneller und effizienter als wir. Videos erstellen, Menschen aus Fotos rauslöschen, Mails texten, ellenlange Dokumente sinnvoll zusammenfassen oder Phänomene erklären. Aber genau das schürt auch Ängste, nämlich zum Beispiel, dass die KI irgendwann auch unsere Arbeit erledigt und unser Leben bestimmt. Eins kann die KI aber nicht, eine echte Persönlichkeit sein, also das, was uns ausmacht. Charakterzüge, Eigenheiten, Gefühle, die hat sie nicht. Zum heutigen Diversity-Tag schauen wir mal genauer hin mit Jonas Hildebrandt und suchen nach Antworten auf die Frage, kann KI auch das Menschliche fördern?
1: Ich kann dir Fragen beantworten, dir etwas erklären, Informationen nachschlagen oder dir helfen, dich besser zu organisieren.
2: KI kann vieles besser und schneller. Das klingt frustrierend, ist aber oft wahr. Während ich mich hier 3 Minuten ins Studio stelle, um das einzusprechen, macht KI das in einer Sekunde. Genauso ist es beim Mails schreiben, bei Bewerbungen oder Rechnungen, vielleicht ja sogar bei privaten Briefen. Sollte KI aber wirklich solche Aufgaben übernehmen? Sarah Sterz, Philosophin und Informatikerin von der Uni des Saarlands, bezweifelt das.
3: Das begegnet einem immer mehr, dass man eben diese sehr ähnlichen Texte überall findet, dass alles auf einmal sehr gleich klingt, alles sehr geschliffen, aber auf eine sehr spezielle Art, nämlich eben diese Art, wie diese Chatbots das machen. Und das ist total schade, weil dadurch eben auch ganz viel Diversität verloren geht.
2: Diversität bzw. Vielfalt, das ist der eine Vorteil, den wir als Mensch gegenüber KI haben. Jeden von uns gibt es nur einmal. Wir haben unsere eigene Persönlichkeit, jeder von uns nimmt seine Umgebung auf ganz eigene Weise wahr und sammelt dabei völlig unterschiedliche Erfahrungen. Genau das spiegelt sich auch in der Art wider, wie wir schreiben und miteinander sprechen. Ob im beruflichen Kontext oder im privaten Umfeld. Jeder macht alles ein bisschen anders. Bevor man also KI zur Hilfe nimmt, sollte man sich Folgendes fragen, meint Sterz.
3: Was kann jetzt gerade die KI machen und was sollte ich vielleicht selber machen? Sollte ich vielleicht die Geburtstagskarte an die Oma selber schreiben und die nicht von der KI schreiben lassen? Weil man sich überlegen kann, immer dort, wo man lieber einen Menschen hätte, der die Aufgabe erledigt, sollte es wahrscheinlich auch der Mensch tun.
2: Der Liebesbrief an die Freundin, die handgeschriebene Geburtstagskarte für die Oma oder auch die persönliche Mail an den Chef. Genau in solchen Momenten zeigt sich, wie unterschiedlich wir Menschen denken, fühlen und formulieren. Vielfalt ist das, was uns unersetzlich mache.
3: Man kann KI bewusst divers trainieren, zum Beispiel durch Trainingsdaten oder durch die Architektur. Man kann sie auch im Nachhinein noch diverser machen, indem man denen gewisse Prompts mitgibt. Das Grundsystem mit seiner Grundstruktur bleibt aber natürlich das gleiche. Das ist ein bisschen so, wie wenn ich zur Arbeit gehe, dann unterhalte ich mich mit den Menschen da anders als mit meiner Familie zu Hause. Aber ich bin natürlich immer noch dieselbe Person.
2: Trotz Training, KI-Bots bleiben immer gleich. Kein Bot ist so verschieden, wie es wir Menschen untereinander sind. Und dieses spezifisch Menschliche könne auch nicht von KI ersetzt werden. Sterz plädiert daher für einen bewussten Einsatz von KI.
3: Sachen, wo Menschen dann nochmal eine gewisse Unterstützung bekommen, zum Beispiel sich zu reflektieren, also ihre Gedanken zu sortieren, neue Perspektiven einzunehmen, den Horizont ein bisschen zu erweitern, neue Dinge zu lernen. Das sind ja auch alles Sachen, wo man sagt, gut, das würde dann wahrscheinlich eher uns als Menschen verbessern, als irgendwie uns etwas abnehmen, was wir eigentlich hätten selber machen sollen.
2: Nicht wie KI uns ablösen, sondern uns als Menschen fördern kann, sollte im Mittelpunkt stehen. Denn das, was uns wirklich ausmacht, unsere menschliche Vielfalt, bleibe unschlagbar.
3: Auch wenn KI immer stärker und stärker und stärker wird, werden Menschen da immer noch eine Rolle spielen müssen, weil natürlich die KI etwas ist, das wir für den Menschen machen, wo der Mensch sich dann eben auch nicht ganz rausziehen kann am Ende.
0: Das ist doch ein hoffnungsvolles Fazit. Der Mensch ist am Ende dann doch nicht kopierbar mit seinen ganzen Eigenheiten. So bleibt die Vielfalt auch erhalten. KI und Diversity, das beschäftigt uns heute zum Diversity-Tag hier auf SR Kultur später nochmal. Wir sprechen gegen 3:45 mit dem KI-Experten Gregor Schmalzried. Inwiefern KI eine Gefahr oder vielleicht auch eine Chance für Diversität sein kann.

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Everything's easy, gerade wenn man viele Dinge gerne zerdenkt, dann sollte man sich daran, glaube ich, ein Beispiel nehmen. Die neue Platte von James Horror, die sehr introspektiv ist, mit sehr speziellen Sounds gerade rausgekommen. Double Exposure heißt sie, also Doppelbelichtung. Everything's easy war dieser Song daraus. Penny Arcade heißt die Band von James Horror hier bei uns auf SR Kultur am Dienstagnachmittag. Filmmusik jetzt von Nigel Hess. Eine ganz rührende Geschichte, die hier erzählt wird im Film Der Duft von Lavendel. Unter anderem geht es um einen Geiger und der hat ja auch seinen Auftritt in der Fantasie für Violine und Orchester, gespielt von Joshua Bell.

0: Dramatisch, diese Filmmusik von Nigel Hess zum Film Der Duft von Lavendel mit dem Geiger Joshua Bell. Meinungen austauschen, sich streiten, dann auch wieder versöhnen, Standpunkte des anderen annehmen und nachvollziehen. Das klappt heute nicht immer so gut, wenn man sich Talkshows anschaut, wo inzwischen gerne oft mal unter der Gürtellinie ausgeteilt wird oder in der eigenen Bubble, wenn Meinungen wirklich bombenfest zementiert sind und man das Gefühl hat, da ist gar kein Austausch mehr möglich. Wie könnten Debatten besser gelingen? Darum geht es unter anderem auf der Republika, die Julia Herker für uns begleitet.
1: Aber das ist ein total guter Punkt. Ja. Das sind sehr schöne Formulierungen. Da hast du jetzt zwei sehr gute Beispiele.
2: Ja. Besser diskutieren. Das ist der Titel dieser Veranstaltung auf der Digitalmesse Republika. Zweitgrößte Bühne, Riesenandrang. Die Journalisten Stefan Niggemeier und Dirk von Gehlen bestätigen einander darin, wie gut es doch tut, wenn man sich auch mal traut, seine Meinung zu ändern.
1: Also ich finde es langweilig, immer recht zu haben. Weißt du, was ich meine?
2: Ja, zugegeben, das war jetzt alles ein bisschen gemein zusammengeschnitten. Aber trotzdem, ist es nicht irgendwie ein bisschen schief, dass zwei gut situierte Männer mittleren Alters vor einem riesigen Publikum aus Gleichgesinnten miteinander darüber sprechen, wie gut es tut, aus der eigenen Bubble auszutreten? Stefan Niggemeier lächelt bei dieser Frage nach seinem Vortrag.
3: Also es ist natürlich ein Anfang. Also klar wäre das eigentlich genau das Format gewesen, wo man sich da hinsetzt und schon mal das in der Praxis umsetzt und sagt, so, wir reden jetzt mal mit Leuten, mit denen man normalerweise nicht redet oder denen man nicht zuhört. Aber ja, das war jetzt der Versuch, in einem Gespräch einfach überhaupt erstmal für uns zu entwickeln, warum ist es was Positives, die Meinung zu ändern?
2: Klar, wer ändert schon gern seine Meinung? Am liebsten umgeben wir uns doch mit Menschen, die so ähnlich sind wie wir. Sowohl offline als auch online. Ist doch ein tolles Gefühl, wenn wir Freunde haben, die ähnlich denken wie wir. Und ist doch ein gutes Gefühl, wenn uns die KI bestärkt in dem, was wir tun. Aber wie kommen wir denn jetzt ins Gespräch? Die Besucher auf der Republika haben da ein paar Ideen.
4: Ich versuche ganz häufig, wenn ich zum Beispiel im Zug sitze oder so, dass ich einfach so random ins Gespräch komme mit den Leuten.
5: Ja, es fängt ja schon mal so ein bisschen an bei den eigenen Eltern oder Großeltern. So dieser generationenübergreifende Austausch bringt immer sehr viele Learnings mit sich. Da clashen ja wirklich verschiedene Erfahrungen und Welten aufeinander.
2: Zugfahren, mit den Eltern sprechen? Wirklich? Ist das die ganze Magie, um rauszukommen aus der Filterblase? Was sagt der Medienjournalist dazu?
3: Also die Frage, ist es so einfach, dass man nur mit Leuten reden muss? Ich finde das gar nicht so einfach. Ich weiß nicht, wie vielen Leuten es auch so geht. Es gibt natürlich Menschen, die suchen das auch, die sind so, dass sie im Zugabteil gerne dann ein Gespräch anfangen. Ich finde das gar nicht einfach. Aber vielleicht müsste man das mehr trainieren oder sich vornehmen und zulassen.
2: Okay, nicht einfach, aber erlernbar, dieses Miteinanderreden. Aber wie fängt man an? Erstmal die KI fragen. Hey, ChatGPT, wie schaffen wir es denn, aus der eigenen Bubble rauszukommen und mehr miteinander zu sprechen?
6: Aus der Bubble kommt man vor allem durch echte Neugier, statt Recht haben wollen.
2: Die Tipps von Chatty: zuhören statt bewerten, mit Leuten reden und nicht über sie, offline mehr Kontakte haben. Also toll, da sind wir uns ja alle einig, mehr mit Menschen an.

Gizmo Varillas, Musik aus Spanien von einem Musiker, der auch wieder ziemlich viele Umwege gemacht hat. Medienwissenschaften hat er eigentlich studiert in Cardiff und wollte Dokumentarfilmer werden, hat dann eine Pause gemacht als Straßenmusiker in Südfrankreich und sich dann doch für die Musik entschieden. Gizmo Varillas hier mit Desde el Otro Lado. Und hier ist King Josephine, Lover is Just a Name.

0: King Josephine. Soulige Sounds hier bei uns auf SR Kultur am Dienstagnachmittag. Lover is just a name. KI wird zunehmend wichtig in unserem Leben, hatten wir ja die Stunde auch schon häufiger mal als Thema, ob wir wollen oder nicht. Wenn wir was googeln, schlägt das KI-Tool Gemini direkt strukturierte Antworten vor. Algorithmen in Social Media sortieren nach unseren Interessen, was wir in unseren Timelines sehen. Das fühlt sich aber irgendwie, muss ich persönlich sagen, auch entsprechend schon nach Eingriff in unsere Lebensrealität an. Heute ist Diversity-Tag und da gehen wir jetzt auch der Frage nach, inwiefern KI das Thema Diversität beeinflusst, beziehungsweise wie wir sie uns eventuell auch zunutze machen könnten. Und darüber sprechen wir mit dem ARD-KI-Experten Gregor Schmalzried. Herr Schmalzried, Studien beweisen ja, KI-Systeme sind ziemlich perfekt darin, Muster zu erkennen und fortzuführen. Das heißt doch, ist alles gut, oder?
1: Naja, es ist alles gut, wenn wir dafür sorgen, dass all die Muster auch wirklich ausgelesen werden können. Also die KIs können ja nicht in der realen Welt rumlaufen und mit jedem Menschen einzeln sprechen, sondern sie können nur die Muster analysieren, die ihnen zur Verfügung gestellt werden. Und allein da gibt es ja schon ein paar Schwierigkeiten.
0: Das heißt so ein bisschen die Guten ins Töpfchen, die Schlechten ins Köpfchen?
1: So kann man das auf jeden Fall angehen. Das ist ja auch was, was der Markt gerade versucht, ein bisschen zu klären. Also die großen KI-Anbieter versuchen alle rauszufinden, was ist der beste, effizienteste Weg, eine KI zu trainieren. Und der Weg, der sich in den letzten Jahren rauskristallisiert hat, ist tatsächlich, ja, es ist gar nicht so romantisch, sondern es ist einfach, naja, wir schmeißen so viele Daten wie möglich da rein und dann geben wir Menschen die Möglichkeit, zwischen guten und schlechten Antworten zu unterscheiden. Aber allein da stellt sich schon mal die Frage, was ist eigentlich eine gute Antwort? Was ist eine schlechte Antwort? Und wer trifft am Ende diese Entscheidung?
0: Eben, im schlimmsten Fall verstärkt ja KI zum Beispiel auch bestehende Vorurteile immer weiter, weil wir schon in einer entsprechenden Bubble sind. Da komme ich ja eigentlich dann gar nicht mehr raus.
1: Naja, es ist auch eine Frage, wie wir damit umgehen wollen eigentlich. Also es gibt das Beispiel, dass wenn ich einen KI-Bildgenerator nehme und dem sage, bitte generiere mir mal ein Bild von mächtigen Menschen, dann werden das in der Regel, ich sag mal, Männer mitteleuropäischer Herkunft, wahrscheinlich so Ende 50, Anfang 60 sein. Und das könnte man jetzt kritisieren und könnte sagen, sollte das nicht eine diversere Darstellung sein? Mhm. Man könnte aber auch sagen, aber so ist es ja. Also wollen wir jetzt, dass uns die KI ein anderes Bild gibt, als das aus der in Anführungszeichen Realität, weil wir uns das wünschen? Also das ist die eigentlich schwierige Aufgabe, vor der wir jetzt stehen. Und das müssen wir auch, glaube ich, alle zusammen ausdiskutieren.
0: In welchem Bereichen ist es denn besonders problematisch, dass KI sich möglicherweise negativ auswirkt, eben auf Diversität und Vorurteile?
1: Ja, das klassische Beispiel sind sicherlich, wenn wir KI im medizinischen Kontext oder so haben. Das ist ja schon immer so gewesen, dass gerade auch Daten da halt erhoben werden mit den Leuten, die da sind. Und das sind dann vielleicht Studentinnen und Studenten, insbesondere vielleicht dann auch noch Männer. Wenn ich eine alte, schwarze Frau bin, dann tue ich mich auf einmal in bestimmten Kontexten, was Hautkrebserkennung und so angeht, ein bisschen schwerer damit, dass die KI auch tatsächlich sie richtig repräsentieren kann. Also solche Dinge passieren immer mal wieder. Aber da ist es zumindest einigermaßen, ich sag mal, offensichtlich. Komplexer ist es natürlich dann, wenn diese großen Sprachmodelle, wie die in ChatGPT und Co. auch stecken, wenn die, ich sag mal, Meinungen in Anführungszeichen enthalten, die uns gar nicht erst auffallen, weil wir gar nicht erst darauf kommen zu hinterfragen, dass das vielleicht eben nicht die perfekte Repräsentation der Realität ist, sondern was Eingeschränktes.
0: Wir wollen nicht nur KI-Bashing machen, es gibt ja auch Vorteile. Wo kann denn die KI helfen, gesellschaftliche Barrieren abzubauen?
1: Naja, ich würde halt sagen, KI ist halt ein Werkzeug. Und wo man aufpassen sollte, ist, wenn man die KI als, ich sag mal, Richter verwendet. Ja, die KI ist dafür nicht gemacht. Das ist einfach ein Werkzeug wie ein Hammer. Und ich frage ja auch nicht den Hammer, welches Bild ich aufhängen soll, sondern ich nutze ihn einfach nur, um den Nagel reinzuschlagen. Genauso würde ich das mit der KI auch sehen. Also KI ist im Zweifelsfall ziemlich gut darin, zum Beispiel auch verschiedene Bevölkerungsgruppen zu simulieren. Ja, man hat festgestellt, dass KI-Modelle, wenn man denen sagt, wie sich ein Wahlkreis ungefähr demografisch zusammensetzt, also wie alt die Leute da sind, von wo die kommen und so weiter, dann ist die KI ziemlich gut darin, vorherzusagen, wie dieser Wahlkreis wahrscheinlich bei einer Wahl abstimmen wird. Das heißt, das Wissen über die Welt steckt schon da drin. Wir müssen es nur richtig abrufen im richtigen Moment.
0: Das heißt, Diversität fördern und Diskriminierung abbauen, das geht mit KI.
1: Naja, wenn wir es smart anstellen. Also ich glaube, viele der Diskussionen, die wir jetzt führen, die führen wir ja ohnehin. Ja? Es geht ja darum, wie treffen wir Entscheidungen? Wie werden diese Entscheidungen auch verhandelt? Wer nimmt die ab und so weiter? Das müssen wir jetzt mit KI halt wieder tun. Und vor allem sollten wir jetzt weder auf der einen Seite sagen, KI löst alle unsere Probleme, aber auf der anderen Seite auch nicht sagen, KI ist irgendwie nutzlos oder ist ja ohnehin nur biased und bringt uns gar nichts. Es bringt jede Menge. Ja, das ist eine super Technologie, die kann alle möglichen großartigen Sachen erledigen und uns auch Dinge ermöglichen, die es vorher nicht gab. Aber halt nur, wenn wir wissen, wie sie funktioniert und sie dann richtig einsetzen.
0: Da gibt es noch einiges zu tun. Vielen Dank, Gregor Schmalzried, und Ihnen noch viel Erfolg auf der Republika. Unser Thema heute: Diversität und KI und welche Möglichkeiten da vielleicht auch drinstecken.

Sturm und Drang nennt man diese Zeit, in der Karl Philipp Emanuel Bach gelebt hat. Der zweitälteste Bachsohn hört man, finde ich, auch in diesem dritten Satz aus einem A-Dur-Cello-Konzert. Jan Vogler war es hier mit dem Münchner Kammerorchester und jetzt geht's noch mit Steffi Schock ans Meer.

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1: 16 Uhr. Das Europäische Parlament hat schärfere Regeln zum Schutz der Stahlindustrie vor billiger Konkurrenz aus Ländern wie China beschlossen. Eine Mehrheit der Abgeordneten stimmte in Straßburg dafür, dass künftig deutlich weniger Stahl zollfrei in die EU eingeführt werden darf. Sarah Lopez für SR Info.
2: 18,3 Millionen Tonnen pro Jahr sollen es noch sein. Das ist fast die Hälfte weniger als 2024. Auf alle weiteren Stahlimporte soll doppelt so viel Importzoll anfallen wie bisher, nämlich dann 50%. Geplant ist außerdem eine neue Regel, um den Ursprungsort von importiertem Stahl eindeutig zu bestimmen. Der Ort, wo der Stahl gegossen wird, gilt dann als Ursprungsort. Damit soll umgangen werden, dass ein minimaler Teil des Stahls in einem Drittland verarbeitet wird und der Stahl dann als von dort gilt. So soll auch umgangen werden, dass Stahl aus Russland unter anderem Etikett in der EU landet.
1: Bundesarbeitsministerin Baas hat ein deutsches Gesetz zum Schutz von Beschäftigtendaten beim Einsatz von künstlicher Intelligenz KI gefordert. Die SPD-Co-Chefin sagte auf der Digitalkonferenz Republika, die europäische KI-Verordnung schaffe zwar eine gute Grundlage, doch in vielen Bereichen herrsche noch Unsicherheit. Arbeitnehmer sorgten sich bislang wegen permanenter Überwachung und pausenloser Kontrolle. Grundsätzlich müsse bei der Nutzung von KI in der Arbeitswelt der Mensch im Mittelpunkt stehen. Baas warnte zudem vor einer wachsenden KI-Lücke zwischen den Geschlechtern, die besonders bei jungen Arbeitskräften zu beobachten sei. Der Autozulieferer ZF will nun doch wichtige Teile für die Produktion von Elektroantrieben selbst herstellen. Wie das Unternehmen mitteilte, haben sich die Betriebsräte und die Geschäftsführung bei den Beratungen über die Sanierung der sogenannten Division E darauf geeinigt. Nach SR-Informationen sind von Vereinbarung ZF-Standorte in Bayern betroffen. Im vergangenen Jahr hatte der Vorstand noch mitgeteilt, dass wichtige Schlüsselkomponenten künftig gekauft werden sollen. Bei ZF sollen 7.600 Arbeitsplätze in Deutschland abgebaut werden. Außerdem wurde für die Beschäftigten die Wochenarbeitszeit gesenkt. Der Standort Saarbrücken ist vom Arbeitsplatzabbau allerdings weniger betroffen als andere Werke. In der Gemeinde Buß haben offenbar Einbrecher in der Kita Seepferdchen für einen Wasserschaden gesorgt. Die Einrichtung war zuvor bereits mehrfach wegen Schimmelbefalls geschlossen worden. SR-Reporter Lukas Baumann.
3: Der oder die mutmaßlichen Einbrecher haben nichts gestohlen und nichts beschädigt, bestätigte der Bürgermeister von Buß, Stefan Louis, dem SR. Neben Einbruchspuren wurde lediglich an der zentralen Wasserleitung eine Manipulation festgestellt. Diese hätte dafür gesorgt, dass zwei Räume des Obergeschosses mit Wasser geflutet wurden. Die Wassermenge sei so groß gewesen, dass das Wasser durch die Decken nach unten gelangt ist. Durch den Feiertag letzte Woche war die Kita seit Mittwoch nicht mehr besetzt, sodass der Schaden erst gestern Morgen festgestellt wurde. Seit heute wird eine eingeschränkte Betreuung angeboten, womit der Bürgermeister hofft, zumindest für Kinder berufstätiger Eltern ein Betreuungsangebot machen zu können.
1: Nach dem lebensgefährlichen Sturz eines Fans von Hansa Rostock beim Drittligaspiel gegen den 1. FC Saarbrücken schließen die Ermittler ein Fremdverschulden aus. Die Polizei teilte mit, der 37-Jährige habe am vergangenen Samstag eigenständig den Zaun der Gästetribüne im Ludwigspark erklommen und dabei das Gleichgewicht verloren. Anschließend sei er mehrere Meter in die Tiefe gestürzt. Dies hätten die ausgewerteten Videoaufnahmen ergeben. Der Mann befindet sich derzeit in einer Saarbrücker Klinik. Laut Polizei stammt er aus dem Landkreis Altenburger Land. Das waren die Nachrichten mit René Jacqueline Möhler. 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
4: Heute Nachmittag gibt es ein buntes Potpourri aus Sonne, Wolken und Schauern bei 14 Grad in Nohfelden, 16 in Überherrn und 18 in Saarbrücken-Burbach. Heute Nacht kann es immer mal wieder regnen oder auch Schauer geben bei 12 bis 10 Grad. Morgen starten wir mit Wolken und mit Schauern. Sonne gibt es dann später auch und es wird schon mal ein bisschen wärmer bis 20 Grad. Am Donnerstag dann tatsächlich schon bis 25. Nach Nebelauflösung haben wir dann viel Sonne.
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4: Ich bin Gabi Sawasch, hallo, begrüße Sie ganz herzlich und lade Sie ein, jetzt mit mir den roten Knopf zu drücken. In diesem Fall verspreche ich Ihnen, ist das ganz ohne Gefahr. The Red Button hier mit Sondrio.

0: Lotte und Josephine hier auf SR Kultur am Dienstagnachmittag. Schicksale von Opfern der Nazi-Zeit liegen bis heute über 80 Jahre nach Kriegsende oft noch im Dunkeln. Deshalb ist es so wichtig, dass recherchiert wird und solche Schicksale auch erzählt werden. Meine Schwägerin hat zum Beispiel vor einigen Jahren aufgedeckt, dass ihr Großvater, damals erfolgreicher Dirigent, von seinem eigenen Schwager, einem Nazi-Offizier, in ein Heim abgeschoben und dort euthanasiert worden ist und hat ihre Recherchen als Buch rausgegeben. Sie liest auch immer wieder daraus, auch hier in der Region. Er stammte nämlich aus Pirmasens. Millionen von Dokumenten über solche persönlichen Schicksale lagern unter anderem im Arolsen Archive in Hessen. Auch Briefe wie der von Jan Stepniak, der mit gerade mal 19 Jahren hingerichtet worden ist wegen Herabsetzung des deutschen Volkes, wie es damals hieß. Luis Brunner von den Münchner Kammerspielen liest uns einen kleinen Auszug daraus.
1: Liebe Tante und Taufpatin, ich schreibe euch einen letzten Brief. Wie ihr wisst, gehe ich unschuldig in den Tod, weil die Strafen für Polen so sind. Nichts zu machen. Ich schließe diese wenigen Worte ab. Seligen Angedenkens, Jan. Liebe Mutter, in den ersten Worten meines Briefes teile ich euch mit, dass ich heute um 5 Uhr nachmittags am 2.11. den Kopf abgeschnitten bekommen werde.
0: Sie können sich, glaube ich, vorstellen, was ein solcher Brief, wenn er jetzt heute bei den Angehörigen ankommt, für einen großen Schmerz auslöst. Warum es trotz allem wichtig ist, dass diese Briefe jetzt die Familien erreichen, die all die Mordopfer kurz vor ihrem Tod als Abschiedsbriefe geschrieben haben, darüber sprechen wir gleich mit Anke Münster. Sie leitet das Projekt Lost Words der Arolsen Archives in Zusammenarbeit mit dem Staatsarchiv München.

0: So mit Inbrunst gespielt, vermisst man den Text und die Stimme gar nicht. Hier All I Ask von Adele, Rafaela Gomez und Julian Riem mit diesem Pop-Klassiker. Abschiedsbriefe von Ermordeten der Nazi-Zeit, die ihre Empfänger nie erreicht haben. Die liegen heute noch zu Hunderten in alten Akten. Wir haben ja gerade auch einen Auszug aus einem sehr berührenden und gleichzeitig auch schockierenden Brief gehört. Die Initiative Lost Words arbeitet sukzessive daran, dass diese Briefe jetzt die Familien erreichen. Bislang ist das nämlich nicht passiert und möglicherweise aber damit auch Wunden aufreißen. Wir sprechen mit Anke Münster. Sie leitet das Projekt Lost Words der Arolsen Archives im hessischen Bad Arolsen und kann uns sicher sagen, warum das wichtig ist, dass heute über 80 Jahre nach Ende des Zweiten Weltkriegs diese Briefe dann tatsächlich ankommen bei denen, an die sie geschrieben worden sind.
1: Ja, es ist sehr wichtig, dass wir die Briefe heute zustellen. Das haben wir jetzt in den ersten Monaten, seitdem unser Projekt läuft, direkt gemerkt. Denn es gibt ganz viel Unkenntnis und Unwissen in den Familien, was eigentlich wirklich passiert ist. Und das sind tatsächlich Wunden in den Familien. Und jede Information hilft dabei, das besser verarbeiten zu können. Und mit den Briefen, die wir quasi übermitteln, können wir ja auch Informationen geben. Also wo waren die Personen zuletzt inhaftiert und was genau ist eigentlich passiert? Und dann halt diese sehr emotionalen letzten Worte.
0: Was macht das mit den Familien jetzt Ihrer Erfahrung nach?
1: Also das ist ein Prozess. Also ich würde es gerne am Beispiel von einer alten Dame erzählen. Das ist Helga Knott. Sie ist 82 Jahre alt. Wir haben ihr den Abschiedsbrief ihres Vaters übermitteln können. Sie wusste bis dahin gar nicht, dass er hingerichtet wurde. Sie dachte, er war einfach im Krieg verstorben. Mhm. Er wurde 6 Wochen vor ihrer Geburt hingerichtet. Und sie ist auf einmal konfrontiert mit diesen ganzen Informationen und halt auch mit den Worten. Und das hat sie schon belastet. Aber sie sagt, sie wollte es wissen. Es ist super wichtig für sie, das zu wissen. Und sie hat jetzt zum ersten Mal in ihrem Leben ein Bild von ihrem Vater. Und sie sieht, dass es halt ein Mensch war, der widerständisch war, unangepasst war und der hingenommen hat, dafür auch zu sterben. Und das fand sie für ihr Leben, auch jetzt in dem hohen Alter, unglaublich wichtig.
0: Wie Sie es erzählen, ist es wohl so, dass diese Schicksale plötzlich Stimmen und Gesichter bekommen und die Schrecken vielleicht auch noch greifbarer werden. Welche Geschichten stecken denn noch in den Briefen?
1: Oh, da sind viele Geschichten. Da könnte ich jetzt den ganzen Tag erzählen. Also was ich auch besonders spannend fand, war, dass wir bei einer Biografie tatsächlich erst die wirkliche Identität entschlüsseln konnten. Also wir arbeiten ja mit Freiwilligen zusammen in verschiedenen Ländern, die dort auf die Suche gehen. Und wir hatten den Namen von einer Person, Henri Auro, der sehr tragisch gestorben ist. In den letzten Tagen vor der Befreiung hat er sich das Leben genommen, weil er in die Todeszelle verlegt worden war und nicht durch die Guillotine sterben wollte. Und tatsächlich war die Guillotine schon abgebaut. Also das ist ein besonders tragischer Fall. Und die Freiwilligen haben angefangen zu suchen und haben dann festgestellt, dass er unter einer Tarnidentität inhaftiert war. Eigentlich ist sein Name ganz anders gewesen, Albert Mehr. Und jetzt geht die Suche nach den Familien weiter, was natürlich einfach nochmal eine ganz andere Dimension in die Biografie reinbringt.
0: Die Briefe sind meistens von sehr jungen Menschen auch geschrieben. Sie haben ja einige auf Ihrer Seite des Arolsen Archives. Wir haben eben ja auch einen Auszug gehört von einem erst 19-Jährigen, der ermordet worden ist. Sie haben noch viel mehr auf Ihrer Seite. Warum haben denn diese jungen Menschen damals die Todesstrafe bekommen?
1: Das ist ganz unterschiedlich. Grundsätzlich muss man sagen, also die Justiz in der Zeit des NS war natürlich Teil des Unrechtssystems. In der Zeit ist die Zahl der Todesstrafe belegten Straftaten von 3 auf 46 gestiegen. Also die Rechtsprechung war politisch motiviert und sie sollte dem Machterhalt, der Ausschaltung von Gegnern und der Einschüchterung der Bevölkerung dienen. Also das heißt, es hat gereicht, wenn ein junger Mann oder eine junge Frau zum Beispiel nachts einen Huhn aus einem Schrebergarten gestohlen hat. Das ist so ein Beispielfall, weil das dann als Tat gewertet wurde, die quasi in dieser Kriegszeit als besonders verwerflich eingestuft wurde, weil die Verdunklung als genutzt wurde, um die Straftat zu begehen. Und das war sofort eine Todesstrafe. Es war aber auch zum Beispiel das Abhören von Radiosendern. War ein Thema. Wir haben den von Lorenz Frühschütz, über den ich eben sprach, und seine Tochter. Er war wegen Wehrdienstverweigerung verurteilt. Also wir haben unterschiedlichste Arten von Straftaten. Teils sind es halt so kleine Diebstahlsdelikte, Manchmal sind aber natürlich auch Kapitalverbrechen darunter. Das gibt es natürlich auch.
0: Ja, da ahnt man schon, dass man aus diesen Briefen eben nicht nur persönliche Geschichten rauslesen kann, sondern auch wahrscheinlich so ein bisschen was, weitere Erkenntnisse zur Forschung der Nazizeit.
1: Auf jeden Fall. Vor allen Dingen, weil es halt wichtig ist, dass man auch über diese von den Nationalsozialisten als sogenannte Berufsverbrecher oder so etwas eingestuften Opfer viel zu lange gar nicht gesprochen hat. Und da ist es, denke ich, sehr wichtig, dass man weitere Forschung leistet und das halt auch nochmal stärker in die Gesellschaft bringt, für welche marginalen Taten Menschen halt so stark stigmatisiert und daneben halt auch ermordet wurden.
0: Vielen Dank, Anke Münster. Sie leitet das Projekt Lost Words in Zusammenarbeit mit dem Staatsarchiv München des Arolsen Archives. Da werden Briefe, die Ermordete vor ihrem Tod geschrieben haben, Abschiedsbriefe, jetzt nochmal ihren Familien zugestellt. Vielen Dank für diese Einschätzungen und für das Berichten aus Ihrer täglichen Arbeit. Dankeschön.
1: Vielen Dank für die Einladung.

Umbrüche im Leben, familiäre Entfremdung, das sind schon ganz harte Themen, die Anjimi Lee hier anpackt. Ein Singer-Songwriter aus Amerika, eine Transperson, früher eine Frau, inzwischen ein Mann, der sehr genau weiß, wie schwierig das ist, seine neue Rolle im Leben auch zu finden. Das steckt auch in seiner Musik. You're Free to Go heißt die neue Platte und das war der Titelsong hier bei uns auf SR Kultur, gerade im März dieses Jahres rausgekommen. Filmmusik hier nochmal von John Williams, das schöne Liebesthema zu Star Wars Episode 2, The Clone Wars, hier mit Anne-Sophie Mutter und dem Recording Arts Orchestra of LA.

0: Anne-Sophie Mutter und John Williams, schon lange ein Dreamteam. Viele Stücke hat er ja für sie eigens arrangiert, so zum Beispiel auch das Liebesthema aus Star Wars Episode 2 The Clone Wars hier mit dem Recording Arts Orchestra of Los Angeles. Diversität in Zeiten von KI. Das Thema haben wir ja heute schon aus verschiedenen Perspektiven beleuchtet zum heutigen Diversity-Tag und schauen jetzt mal nach Hollywood. Passt ja auch zur Musik, die wir gerade gehört haben, wo Diversity ja eigentlich groß geschrieben werden müsste. 10 Jahre nach der Kampagne Oscars So White. Wie sieht's denn da aus der Leinwand? Spielen Menschen mit anderer Hautfarbe, sexueller Orientierung, Körpertypen oder Beeinträchtigung inzwischen eine Rolle? Und vor allem, wie wird das wahrgenommen? Es gibt nämlich durchaus auch Kritik. Es könnte bemüht oder übertrieben wirken. Reinhard Spiegelhauer ist für uns diesen Fragen nachgegangen.
1: Studiochefs müssen offener daran gehen, wie Rollen besetzt werden, ob es eine LGBTQ-Person oder jemand mit Behinderung sein kann. Aber auch, wer schreibt, wer führt Regie. April Rain, Erfinderin des Hashtags OscarSoWhite vor 10 Jahren im US-Fernsehen. 2016 waren alle 20 nominierten Schauspielerinnen und Schauspieler weiß. Und 2026?
2: Mama und ich waren krass unterwegs und haben üblen Scheiß gemacht.
1: 6 Oscars für One Battle After Another. Der Film erzählt von Ethnien, Mixed-Race-Identität, Immigration, Sexualität. Alles dreht sich um Diversität.
3: Menschen mit der Gabe, Musik zu machen, die so wahr ist, dass sie Geister aus der Vergangenheit beschwören kann.
1: 4 Oscars für Blood and Sinners. Der Film über Rassismus und schwarze Identität in den USA ist vor und hinter der Kamera divers besetzt. Auch bei den Animationsfilmen prägt asiatische Popkultur die Oscars. Ist Diversität in Hollywood also normal geworden? Ja und nein. Produktionen sind heute deutlich diverser besetzt. Seit 2024 gelten sogar neue Oscar-Regeln. Filme in der Kategorie Bester Film müssen Diversitätsstandards erfüllen. In mindestens 2 von 4 Bereichen.
4: Schauspiel, Themen und Narrative unterrepräsentierter Gruppen. Kreative Führung und Projektteam. Nachwuchs und struktureller Zugang zur Filmindustrie. Marketing und Vertrieb.
1: Früh auf das Thema gesetzt hat ausgerechnet Netflix, das Kino eigentlich nur fürs Marketing nutzt.
5: I didn't grow up in Hollywood. I'm not
1: nicht aus der Hollywood-Tradition zu stammen, sei da vielleicht ein Vorteil gewesen, sagt Co-Chef Ted Sarandos beim öffentlich-rechtlichen Sender KCRW. Studien zeigen, mehr Diversität bringt oft mehr Publikum und damit mehr Cash. Die Branche hat reagiert, bei Stoffen, im Writers Room und beim Casting. Manche Kritiker nennen das allerdings Checkbox-Diversity. Die Netflix-Serie Bridgerton zum Beispiel wurde kritisiert, weil schwarze Figuren dort gleichberechtigt neben Weißen auftreten, trotz historisch ganz anderer Realität.
6: Ich habe absolut kein Interesse an euch.
7: Und ich habe kein Interesse an ihn.
1: Der Erfolg der Serie und der Hollywood Diversity Report der Universität von Kalifornien in Los Angeles sprechen aber eher für den Kurs. Schon 2015 hieß es dort:
4: Das Publikum wünscht Diversität.
1: Dieses Jahr klingt das noch konkreter.
4: Mit wachsender Diversität bevorzugt das Publikum auch diverse Inhalte.
0: Ist offenbar auch in Hollywood angekommen, aber es gibt noch einiges zu tun. Zumindest mal halbwegs gute Nachrichten für den heutigen Diversity Day.

Ohne Bill Withers, da stimmen Sie mir bestimmt zu, wäre die Musikwelt um einiges ärmer. Er hat wirklich richtige Hymnen geschrieben, wie diese hier, Ain't No Sunshine. Ein ganzes Tributalbum von Jose James, Lean On Me. Da hatten wir diesen schönen Titel raus. Am Dienstagnachmittag hier auf SR Kultur, jetzt noch mit ein bisschen Sonnenschein im Herzen. Ab morgen oder spätestens übermorgen scheint die Sonne dann auch ein bisschen häufiger für uns hier im Saarland. Jetzt noch ein Klassiker, den legen wir nach. Und zwar richtig Klassiker, nämlich mit Stevie Wonder in Persona, 1980 aufgenommen, Master Blaster Jammin'.

0: Stevie Wonder Master Blaster Jammin'. Seit einer Woche flanieren die Filmstars und Sternchen wieder in spektakulären, aufregenden Roben über den roten Teppich in Cannes. Die ist übrigens auch gesammelt in der Vogue zu sehen, gibt es. Staraufgebot ist wirklich riesig. Von Monica Bellucci über John Travolta, Julianne Moore, Penelope Cruz bis hin zu Isabelle Huppert. Und auch Deutschland ist prominent vertreten mit gleich 5 Filmen, die gute Chancen auf die Goldene Palme haben. Unter anderem von Lars Eidinger und Sandra Hüller, die ja sowieso inzwischen in aller Munde ist.
1: Mesdames et Messieurs, l'équipe du Film de Pavel Pawlikowski.
2: Sie hat es mal wieder geschafft. Sandra Hüller wird in Cannes gefeiert. Auslöser ist ihre Leistung im Wettbewerbsfilm Vaterland, ein Schwarz-Weiß-Drama über Thomas und Erika Mann und deren Reise durchs kriegszerstörte Deutschland im Jahr 1949. Das US-Branchenblatt Variety sieht die deutsche Ausnahmeschauspielerin schon wieder auf Oscar-Kurs. Der Film selbst avancierte direkt zum frühen Favoriten auf die Goldene Palme. Weil Regisseur Pawel Pawlikowski seine Geschichte über Trauer, Exil und Heimat ebenso dicht wie nahbar inszeniert hat und weil der Film weit mehr ist als ein Familienporträt. Hans Zischler, für seine Darstellung von Schriftsteller Thomas Mann ebenfalls bejubelt, bringt auf den Punkt, was man von Vaterland lernen kann.
3: Geistesgegenwärtig sein gegenüber den Dingen, die einem widerfahren. Das heißt, mit allen Sinnen, die man hat, geistesgegenwärtig bleiben, aufmerksam bleiben und auch Wagnisse eingehen, das ist das, was wir lernen können. Und das machen die beiden.
2: Generell kann man in diesem Festivaljahrgang viel lernen über das Land der Dichter und Denker. Denn selten waren so viele deutsche Filmschaffende im Programm von Cannes vertreten. Und selten ging es so oft um Themen wie Identität und deutsche Geschichte. Volker Schlöndorff präsentierte am Samstag in einer Nebenreihe seinen neuen Film Heimsuchung. Die Adaption eines Romans von Jenny Erpenbeck ist eine Art historisches Kammerspiel, erstreckt sich über knapp 100 Jahre, bleibt dabei aber an einem Ort in einem Haus. Auf die Frage, ob eine so stark komprimierte Zeitreise auch für ein internationales Publikum greifbar ist, meinte Schlöndorff kurz vor der Premiere.
4: Ja, also hier in Cannes zu laufen ist natürlich ein Testlauf. Wir haben den Film ja in Deutschland gedreht, für Deutschland, deutsche Geschichte und alles, was uns selbstverständlich ist. Wir riechen sofort, wenn wir die Bilder sehen, wann das spielt, ja, ob das in den 50er, in den 30ern oder in der Nachwendezeit spielt. Was kann da ein Ausländer damit anfangen? Das wird sich hier heute entscheiden.
2: Die Antwort lautet schlicht und ergreifend, sehr viel können Sie damit anfangen. Eine elegante und intelligente Deutschlandchronik sei ihm gelungen, titelte das US-Magazin The Hollywood Reporter. Der Applaus nach der Vorführung bestätigte das Urteil.
5: Merci à tout le monde.
2: Wie das Urteil über den Wettbewerbsbeitrag der Berliner Regisseurin Valeska Griesebach ausfallen wird, ist noch offen. Ihr Film, Das geträumte Abenteuer, feiert am Freitag Premiere. Auch sie beschäftigt sich mit der deutschen Geschichte, konkret dem Mauerfall und seine Auswirkungen auf Europa.
6: Das hat mich wirklich sehr gekriegt, als ich gemerkt habe, wie sehr sind wir einerseits verbunden durch diesen Moment in ganz Europa. Es hat sich so viel bewegt und verändert und gleichzeitig, wie sehr sind wir auch getrennt durch Erfahrung danach in den Nachwendejahren eigentlich bis heute. Also dieses Echo der Zeit hält ja auch an.
2: Und dann wäre da noch Katharina Rivelis. Die Berliner Regisseurin und Schauspielerin ist erstmals in Cannes. Ihr Spielfilmdebüt I'll Be Gone in June hatte gestern in der Nebensektion Un Certain Regard Premiere. Sie führt das große Interesse auch an jungen deutschen Filmschaffenden, unter anderem auf den letztjährigen Erfolg von Mascha Schilinski zurück, die für In die Sonne schauen mit dem Preis der Jury ausgezeichnet wurde.
7: Mascha Schilinskis Film, das war ein Wagnis. Es war toll und ich denke, das eröffnet auch anderen deutschen Filmemacherinnen, dass man neugierig ist auf das deutsche Kino, dass etwas passiert und man spürt das auch.
0: Und viel von diesem deutschen Kino ist derzeit auch bei den Filmfestspielen in Cannes zu spüren. 5 deutsche Filme, so hat es Bettina Dunkel für uns recherchiert, haben diesmal gute Chancen auf eine Goldene Palme bei diesen 79. Filmfestspielen in Cannes.

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1: 17 Uhr. Das Europäische Parlament hat schärfere Regeln zum Schutz der Stahlindustrie vor billiger Konkurrenz aus Ländern wie China beschlossen. Eine Mehrheit der Abgeordneten stimmte in Straßburg dafür, dass künftig deutlich weniger Stahl zollfrei in die EU eingeführt werden darf. Die Stahlholding Saar, zu der Dillinger und Saarstahl gehören, hatte dies schon lange gefordert. SR-Reporter Lars Ohlinger.
2: Die in Straßburg angenommene neue Verordnung sieht vor, dass nur noch knapp 19 Millionen Tonnen Stahl zollfrei in die EU eingeführt werden dürfen. Das ist eine kräftige Reduzierung gegenüber bisherigen Importen von 27 Millionen Tonnen. Europäische Stahlhersteller haben schon lange kritisiert, dass viel Stahl zollfrei nach Europa gelange, der mittels Dumping hergestellt werde. Dadurch seien schon viele Arbeitsplätze weggefallen. Außerdem werden nun Zölle auf Stahl drastisch angehoben. Einfuhren, die über der neuen Quote liegen, werden mit 50% Zoll belegt, statt 25% wie bisher. Die Stahlholding Saar sieht die Maßnahmen positiv. Wichtig sei, die Maßnahmen beizubehalten, auch wenn Druck aus den USA oder China zu deren Abschaffung ausgeübt werde.
1: Angesichts hoher Düngerpreise infolge des Iran-Kriegs will die EU-Kommission zusätzliche Hilfen an Bauern zahlen. So sollen Ernteausfälle und höhere Lebensmittelpreise abgewendet werden. EU-Agrarkommissar Hansen versprach zunächst Ausnahmehilfen aus einer Notfallreserve der europäischen Agrargelder. Die Kommission will in den nächsten Wochen zusätzliche Gelder bereitstellen. Außerdem soll die Produktion von Alternativen zu herkömmlichen Düngemitteln in Europa gefördert werden. Der Iran-Krieg hat die Preise für Düngemittel in die Höhe getrieben, weil die Länder der Golfregion wichtige Lieferanten sind. Die ehemalige Bundeskanzlerin Merkel ist mit dem Europäischen Verdienstorden des EU-Parlaments ausgezeichnet worden. Mit dem Verdienstorden würdigt die EU Personen, die einen Beitrag zur europäischen Integration oder zur Förderung und Verteidigung der Grundwerte der EU geleistet haben. Sarah Lopez berichtet.
3: Merkel wurde für ihre beständige Führung und fürs Brückenbauen zwischen Ost- und Westeuropa gewürdigt. In ihrer Dankesrede erinnerte Merkel an die Versprechen der EU von Freiheit, Wohlstand und Demokratie. Sie warb außerdem für mehr Regulierung bei den sozialen Medien und bei der künstlichen Intelligenz. Den Europäischen Verdienstorden haben aber auch Menschen außerhalb der Politik bekommen. Zum Beispiel der griechische Basketballspieler Giannis Antetokounmpo, der in der nordamerikanischen Profiliga NBA spielt. Er wurde für sein Engagement im Sport ausgezeichnet.
1: Die Weltgesundheitsorganisation WHO hat nach dem Ebola-Ausbruch in der Demokratischen Republik Kongo und in Uganda ihren Notfallausschuss einberufen. Das teilte WHO-Chef Tedros in Genf mit. Demnach will die Expertenrunde Empfehlungen ausarbeiten, wie mit dem Ausbruch umgegangen werden soll. Tedros hatte bereits eine Notlage internationaler Reichweite wegen des Ausbruchs ausgerufen. Nach neuesten Angaben gibt es im Kongo mindestens 131 Ebola-Todesfälle und 513 Verdachtsfälle. In Berlin ist die Flamme für die nationalen Special Olympics im Saarland entzündet worden. In den kommenden Wochen wird sie bei einem Fackellauf durch mehrere weitere Bundesländer getragen. Am 2. Juni soll die Flamme im Saarland eintreffen und anschließend in allen Landkreisen präsentiert werden. Die Special Olympics finden vom 15. bis zum 20. Juni statt. Zu dem Sportevent für Menschen mit geistiger Behinderung werden mehr als 4000 Athletinnen und Athleten im Saarland erwartet. Sie treten in mehr als 20 Sportarten an. Das waren die Nachrichten mit René Jacqueline Möhler. 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
4: Zweistellige Werte gibt es überall noch im Saarland. 14 bis 18 Grad mit Sonne, Wolken und Schauern im Wechsel. Also alles dabei. Noch ein bisschen April jetzt im Mai. Heute Nacht regnet es dann immer wieder oder gibt wieder Schauer bei 12 bis 10 Grad. Morgen starten wir mit Wolken und Schauern in den Mittwoch. Sonne gibt es auch zwischendrin. Es wird wärmer mit bis 20 Grad. Am Donnerstag sogar bis 25 und viel Sonne.
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4: Hallo, freue mich, dass Sie dabei sind. Ich bin Gabi Sawasch. Es gibt hier in Saarbrücken ja ein neues Angebot. Wir haben auch darüber berichtet. Es heißt bei Anruf Kultur. Da gibt es für interessierte Menschen Telefonführungen im Historischen Museum Saar. Richtet sich natürlich insbesondere an Menschen, die nicht selbst ins Historische Museum Saar gehen können. Jetzt gibt es was entsprechend Neues in Rom für blinde Menschen. Ein Tastmuseum, nämlich mit Kopien berühmter Skulpturen. Mehr dazu gleich bei uns um 16:45.

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Hier noch Serienmusik, The Last of Us von Gustavo Santaolalla.

0: Die Serie The Last of Us hier mit Gitarrenmusik von Muraji Kaori. Gustavo Santaolalla hat diese Musik geschrieben. Konzerte hören oder ins Kino oder Theater gehen, das geht heutzutage zumindest, wenn Barrierefreiheit garantiert ist, unter anderem auch für Menschen, die nichts sehen können, also für blinde Menschen. Aber trotz vieler Verbesserungen, wahrscheinlich in den letzten Jahren, gibt es da auch immer noch viel zu tun. Eine schöne Idee setzt jetzt ein Museum in Rom um. Ein Museum nämlich für Blinde, das inklusive Touren anbietet. Und zwar dürfen die Objekte sogar angefasst werden. Mehr von Anna Giordano.
1: Serena Stronatis Hände gleiten an der Skulpturengruppe aus Gips entlang. Sie befühlt zuerst die Köpfe der beiden Männer, die hier miteinander ringen, die gelockten Haare, anschließend die Gesichter, die angespannten Arme und Rücken. Monika Bernacchia, Angestellte des Museums, gibt ein paar Erklärungen zu dem ausgestellten Objekt. Das hier ist eine Gipskopie einer römischen Statue aus Marmor, die wiederum eine Kopie war. Das Original stammt aus dem 3. Jahrhundert vor Christus und war aus Bronze. Und der Kampf war ja damals eine olympische Disziplin. Die Kämpfer heißt die Skulpturengruppe. Das altgriechische Bronze-Original gibt es nicht mehr. Die Marmorversion aus dem 1. Jahrhundert nach Christus steht in den Uffizien in Florenz. Dort wird Serena Stronati sie aber niemals anschauen können. Sie ist von Geburt an blind. Im Museum Omero in Ancona hat sie die Möglichkeit, die Statue mit ihren Händen zu erfühlen, alle Details zu erfassen und so auch etwas über die Kunst der Antike zu lernen. Das, was ich hier sehr deutlich fühle, sind sicherlich diese herausgearbeiteten Körper. Also, wie soll man sagen, dass der Akzent sehr stark auf die Muskulatur gelegt wird. Ein Aspekt, der ja sehr wichtig war in der griechischen Kunst und vor allem bei der Darstellung männlicher Körper. Die Gipskopie der Kämpfer ist nur eine von vielen, die im Museum Omero in Ancona stehen. Die Sammlung umfasst über 200 Werke, von der Antike bis hin zu Designobjekten der Gegenwart. Alle dürfen angefasst werden. Darunter auch die Pietà von Michelangelo, gotische Skulpturen und Modelle bekannter Bauwerke, etwa der Kathedrale von Florenz und des Petersdoms. Dahinter steckt die Idee, Kunst auch für Blinde erlebbar zu machen. Das sagen Daniela Bottegoni und Aldo Grassini. Beide sind selbst blind und hatten vor über 40 Jahren die Idee zu dem Museum.
2: È nata, direi, quasi da una reazione un po' di rabbia, no?
1: Sie ist aus einer Reaktion der Wut geboren, denn wenn man eine Passion für Kunst hat, möchte man die Dinge sehen. Wer sehen kann. Und wer nicht sehen kann, muss sie fühlen. Wir sehen Dinge, indem wir sie erfühlen. Und dann kommt immer dieses Schild Berühren verboten. Aldo Grassini berichtet von einer Reise mit seiner Ehefrau im Jahr 1985 nach Deutschland, die sehr prägend war und letztlich den Ausschlag für die Gründung des Museums gegeben hatte. Wir waren in Bayern, in Augsburg, dann haben wir einen Abstecher nach Bayreuth gemacht, also eine Reise an Orte der Kultur, bei der wir praktisch nichts anfassen durften und wir sind dann etwas deprimiert wieder nach Hause gekommen. Von der Idee zum Museum war es allerdings ein langer Weg. Nachdem sie jahrelang Anträge gestellt und Unterstützer gesucht hatten, eröffnete das Museum im Jahr 1993 und war zunächst in drei Räumen einer Grundschule untergebracht. Nach und nach wurde es größer, zog mehrmals um und liegt heute in einem historischen Gebäude am Hafen von Ancona. Mittlerweile ist es als staatliches Museum anerkannt, wird vom italienischen Kulturministerium gefördert und gilt als Modell für viele andere barrierefreie Museen weltweit.
0: Kunst zum Fühlen, ein neues Tastmuseum im italienischen Ancona, bietet inklusive Touren für blinde Menschen an. Auch Kopien von berühmten Skulpturen dürfen da ertastet werden.

Ja, da hört man ihn gar nicht, den großen Beethoven mit seiner Tragik und Dramatik. Hier ist er ganz tänzerisch und federnd leicht. In diesem kleinen Kontratanz in S-Dur mit der Bayerischen Kammerphilharmonie war das hier einer von seinen vielen Kontratänzen, die er geschrieben hat. Und soweit war es das für uns heute Nachmittag. Ich bin Gabi Sawasch, freue mich, dass Sie dabei waren und empfehle Ihnen die SR-Info-Bilanz am Abend gleich mit Jochen Marmitz. Da geht es unter anderem um den Waldstandsbericht, den wir eben ja auch schon kurz als Thema hatten hier auf SR Kultur und die neue Förderprämie für E-Autos. Ich wünsche Ihnen spannendes Weiterhören und einen schönen Abend. Tschüss.

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1: Bis 18 Uhr haben wir unter anderem diese Themen für Sie freundschaftlich und betont zugewandt. Der Kanzler besucht die SPD-Fraktion. Sport und Wirtschaft. Was bringt der Aufstieg der Elversberger für das Saarland? Und hohe Zahlen, was tun? Der Landespsychiatrieplan wird aufgestellt. Am Mikrofon ist Jochen Marmit. Eigentlich ist es ja einer jener Termine, die irgendwie auch dazugehören im politischen Berlin. Der Kanzler besucht dann eben auch mal die Fraktion des Koalitionspartners. Man sieht sich ja durchaus auch sowieso mal hin und wieder auch im Alltag. Aber der Unionskanzler und die SPD, nun, das hat aktuell schon mehr zu bieten als schnöden Koalitionsalltag. Und so hat denn auch der heutige erste Besuch von Friedrich Merz seit Amtsantritt zumindest mal besondere Aufmerksamkeit auf sich gezogen. Nach den Streitigkeiten in der schwarz-roten Koalition in den letzten Wochen über zentrale Reformvorhaben wie geplante Steuerreform unter anderem wollen die Koalitionsspitzen und der Kanzler für mehr Gemeinsamkeit werben. Ist das denn heute gelungen, Felix Tenbaum?
2: Der Bundeskanzler und der SPD-Fraktionschef versuchen es bei ihrem Treffen heute erst einmal mit augenzwinkernden Bemerkungen über die Position der Rednerpulte.
3: Es ist auch selten, dass jemand links von mir steht, aber diese Ehre hat er heute,
2: sagt Matthias Miersch.
4: Ich stehe nicht nur links, ich komme auch von links heute zu Ihnen,
2: entgegnet Friedrich Merz. Die Stimmung beim Besuch des Kanzlers in der SPD-Fraktion soll betont locker und positiv sein. Und das hat seinen Grund. Es ist viel Porzellan zerbrochen in den letzten Wochen zwischen dem Bundeskanzler und diversen Sozialdemokraten. Der Streit mit Vizekanzler und SPD-Chef Lars Klingbeil beim Koalitionsausschuss in der Villa Borsig, Buhrufe auf dem DGB-Kongress und eben dort beschrieb SPD-Koparteichefin und Arbeitsministerin Bärbel Baas die Stimmung in der Koalition als so schlecht wie lange nicht. Das alles soll beim Besuch nun keine Rolle mehr spielen.
4: Ich erwarte eine gute Aufbruchstimmung und eine Zuversicht, dass wir mit dieser Regierung das Land in die richtige Richtung führen.
2: Und das sieht SPD-Fraktionschef Matthias Miersch ähnlich.
3: Das sind jetzt wichtige Wochen, die vor uns liegen. Wir haben uns in der Koalition auf einen Fahrplan geeinigt. Wir wollen große Themen vor der Sommerpause in dieser Koalition klären.
2: Gesundheitsreform, die Steuer-, Renten- und Pflegereformen. Alles dicke Brocken, bei denen es vor der Sommerpause noch Entscheidungen geben soll. Wie wichtig es ist, alle Abgeordneten der Koalition mit an Bord zu haben, hat die Vergangenheit schon gezeigt. Gerade einmal 12 Stimmen Mehrheit hat Schwarz-Rot. Wie wackelig die ist, konnte Merz bei seiner Kanzlerwahl vor rund einem Jahr sehen, als er 2 Wahlgänge brauchte. Zwischen den Wahlgängen war Merz zu Gast in der SPD-Fraktion, bis heute zum letzten Mal. Mit Blick auf dieses zurückliegende Jahr, sagt der Kanzler.
4: Das war ein gutes Jahr für uns, aber wir wissen, dass das alles noch nicht genug ist. Wir müssen es noch besser machen.
2: Selbstkritik, das hat man von Friedrich Merz zuletzt immer mal wieder gehört. Vor dem Besuch bei den Sozialdemokraten appellierte er aber auch.
4: Ich möchte uns alle bitten, das gilt für die Unionsfraktion genauso wie für die SPD-Bundestagsfraktion, uns nicht gegenseitig öffentlich rote Linien aufzuzeigen. Und ich möchte das Wort da drüben nicht hören. Das ist mit der Union nicht zu machen. Ich möchte es auch hier nicht hören. Das ist mit der SPD nicht zu machen.
2: Die Opposition erwartet in jedem Fall schnelles Handeln.
5: Ich kann nur sagen, reißt euch zusammen und liefert endlich. Die Leute erwarten, dass diese Regierung funktioniert und sich nicht jeden Tag über alles zerstreitet,
2: sagt Britta Hasselmann von den Grünen. Ähnliche Kritik kommt von linken Fraktionschefin Heidi Reicheneck.
6: Die Koalition hat eine ganze Menge auf dem To-Do-Zettel und bisher wenig Ansätze, da auch wirklich gute Lösungen zu präsentieren. Ich würde mir einfach wünschen, dass diese Koalition sich ihrer Verantwortung bewusst wird und jetzt endlich mal dafür sorgt, dass es der Mehrheit im Land wirklich besser geht, dass es konkrete Entlastungen gibt.
2: Gelassen gibt sich die Spitze der AfD. Die in Teilen rechtsextreme Partei verzeichnet in den Umfragen seit Wochen steigende Werte. Partei- und Fraktionschefin Alice Weidel.
7: Der Umfrageabsturz von SPD und Union sind die klare Botschaft des demokratischen Souveräns, dass ein Politikwechsel jetzt erfolgen muss. Die AfD, wir sind bereit, Verantwortung zu übernehmen, um Deutschland wieder in Ordnung zu bringen.
2: Einer Zusammenarbeit mit der AfD hat Kanzler Merz aber heute erneut klipp und klar eine Absage erteilt, bevor er in den Fraktionssaal der SPD ging.
1: Und damit zur Frage, wie geht's den deutschen Wäldern? Eine jener Fragen, die sich ja viele Menschen stellen, die seit Jahren eine Verschlechterung der Bäume wahrnehmen und sich fragen, was ist da los und vor allen Dingen, was können wir tun? Von Seiten des zuständigen Ministeriums für Landwirtschaft und Forsten auf Bundesebene gibt es den Waldzustandsbericht, eine Erhebung. Alle 2 Jahre gibt sie Auskunft darüber, wie sich die Lage tatsächlich entwickelt und welche guten wie schlechten Entwicklungen auch abschätzbar sind. Landwirtschaftsminister Alois Rainer von der CSU war zur Vorstellung der Ergebnisse nun im Tegeler Forst in Berlin.

0: widerstandsfähigen Mischwäldern läuft, wenn auch nur langsam.
1: Die Zahl neu abgestorbener Bäume ist weiter zurückgegangen, sowohl bei Laubbäumen als auch bei den Nadelbäumen. Und der Wald verjüngt sich. Vielerorts wächst eine neue Baumgeneration nach.
2: Man kann in Brandenburg ganz gut sehen, unter der Kiefer ist schon viel Laubwald, der jetzt kommt. Da wird Wald umgebaut, aber es dauert einfach im Wald.
0: Dieses Beispiel ergänzt Nicole Wellbrock, Wissenschaftlerin vom Thünen-Institut, das Daten für die Erhebung sammelt. Viele Trupps gehen dafür in die Wälder und begutachten die Baumkronen. Berlins Chefförster Gunnar Heine, der mit Hund zum Termin mit dem Minister in den Wald gekommen ist, erklärt, wonach die Datensammler suchen.
3: Dort wird eben geguckt, wie ist der Nadelzustand, wie ist der Belaubungszustand, welche Veränderungen gibt es. Und dann wird praktisch eingeschätzt, gesund, kränkelt, hat große Probleme.
0: Besonders schlecht geht es Kiefern und dem Dauerpatienten Eiche. Nur noch 13% der deutschen Eichen sind gesund. Insgesamt gilt nur jeder fünfte Baum in Deutschland als gesund. Schuld sind unter anderem Trockenheit und Hitze, die die Wälder anfällig machen, auch für Schädlinge wie den Borkenkäfer. Linderung verspricht der Waldumbau, aber der geht Umweltverbänden und Opposition nicht schnell genug. CSU-Politiker Rainer betrachtet den Wald als Holzacker, kritisiert der WWF. Rainer ist selbst Waldbesitzer. Unter den hohen Bäumen des Tegeler Forstes lobt der Bayer das staatliche Förderprogramm für den Waldumbau mit hunderten Millionen Euro und sagt, der Wald sei ihm ein Herzensanliegen.
1: Wer heute einen Baum pflanzt, der übernimmt Verantwortung für Jahrzehnte. Und ich denke, genau diesen Geist braucht auch unser Land insgesamt wieder.
0: Und dann geht der Minister nur mit seinem Social-Media-Team für Fotos in den Wald.
4: Der Waldzustandsbericht aus Berlin, der Beitrag hier in der SR-Infobilanz am Abend von Anne-Kathrin Mellmann. Apropos Förderprogramme, spielen Sie gerade mit dem Gedanken, sich vielleicht einen neuen Wagen zu kaufen? Elektrisch betriebenes Fahrzeug vielleicht? Neue Anreize, in genau die Richtung zu gehen, die gibt es seit heute nun auch durch eben konkrete Förderung. Neue E-Autos. Rund 3 Milliarden Euro nimmt die Bundesregierung dafür in die Hand. Wer wie viel bekommt und wo die Anträge gestellt werden können und wie es bislang läuft, Informationen hat Dietrich Karl-Meurer.
5: Schon wenige Minuten nach dem Start des neuen Förderportals für Elektroautos sind mehr als 1.800 Anträge eingegangen, meldet das Bundesamt für Wirtschaft und Ausfuhrkontrolle, kurz BAFA, das für die Bearbeitung zuständig ist. BAFA-Präsidentin Mandy Pastor sagt erfreut:
6: Das Interesse ist groß und es ist gut, dass es jetzt losgeht.
5: Privatpersonen können ab sofort die Prämie für Kauf oder Leasing eines Elektroautos oder Plug-in-Hybrid-Fahrzeugs beantragen. Die Förderung gilt auch rückwirkend für seit Jahresbeginn zugelassene Fahrzeuge. Je nach Einkommen und Haushaltsgröße zahlt der Staat 1.500 bis 6.000 Euro. Wer weniger verdient, erhält mehr. Auch Familien profitieren stärker. Darauf verweist Bundesumweltminister Carsten Schneider. Der SPD-Politiker sagt:
7: Wir haben ein Förderprogramm aufgelegt, das das Ziel hat, für breite Bevölkerungsschichten, nicht nur für die Spitze der Gesellschaft, sondern gerade für diejenigen, die über mittlere, auch geringere Einkommen verfügen, es möglich zu machen, sich umweltfreundlich, nachhaltig und kostengünstig zu bewegen.
5: Zugleich betont der Minister die energiepolitische Bedeutung von Autos mit Elektroantrieb.
7: Mit ihnen haben wir die Chance, uns unabhängig von Diesel und Benzin zu machen, von den Weltmärkten, aber vor allen Dingen auch von den Kriegen und eben unserer Erpressbarkeit, die wir in Teilen haben. Wir werden resilienter als Bundesrepublik Deutschland.
5: Die Förderung soll zudem den CO2-Ausstoß im Verkehr senken und die Nachfrage nach neuen Elektrofahrzeugen stärken. Bis 2029 stehen dafür rund 3 Milliarden Euro bereit. Das Ministerium rechnet mit rund 800.000 geförderten Fahrzeugen. Schon jetzt fahre fast jeder vierte Neuwagen elektrisch, sagt Schneider. Er berichtet auf der Pressekonferenz über seine Erfahrungen mit E-Autos des Umweltministeriums.
7: So Elektroautofahren macht auch verdammt viel Spaß.
5: Privat fährt der Minister noch einen 13 Jahre alten Dieselkombi. Zu seinem nächsten Auto sagt er:
7: Wenn das neu kommt, dann wird das ein Auto.
5: Die Beantragung der Förderung sei bewusst unkompliziert organisiert und laufe komplett digital, erläutert BAFA-Präsidentin Mandy Pastor.
6: Wir haben ein schlankes Verfahren, das sehr, sehr einfach zu bedienen ist.
5: Um sich bei der Förderplattform anzumelden, benötigen die Nutzerinnen und Nutzer einen Personalausweis mit Online-Funktion oder ein Elster-Zertifikat. Danach laden sie Steuerbescheide und Fahrzeugdaten hoch. Viele Angaben übernimmt das System automatisch.

0: Wer Hilfe braucht, erreicht eine Hotline. Die Anträge bearbeitet das BAFA am Standort Weißwasser in der Oberlausitz. Wie lange das dauert, da will sich Pastor nicht festlegen.
1: Wir setzen alles daran, dass es so schnell wie möglich geht.
0: Käufer zahlen das Auto also zunächst selbst. Erst nach der Prüfung überweist der Staat die Förderung. Kritik kommt vom Autoexperten Ferdinand Dudenhöfer. Er hält die Prämie wegen hoher Spritpreise für unnötig. Schneider widerspricht. Die Förderung schaffe zusätzliche Anreize.
2: Aufstieg der SVE in die Bundesliga. Es ist, man kann es natürlich so ausdrücken, ein sporthistorischer Moment für das Saarland. Und ganz klar, davon profitiert der Verein. Egal, wie das jetzt in der ersten Liga in der nächsten Saison dann ausgeht. Aber finanziell ist das durchaus lukrativ. Denn Fernseh- und Sponsorengelder, die sind in der deutschen ersten Eliteklasse nochmal deutlich höher als in der zweiten Liga. Und vielleicht, so die Hoffnung zumindest einiger, könnte der Standort insgesamt ja auch davon profitieren. Mein Kollege Peter Sauer aus der SR-Wirtschaftsredaktion hat einmal nachgehakt. Peter, welche Branchen haben denn vielleicht berechtigte Hoffnung?
3: Ganz grundsätzlich kann man sagen, dass ein Bundesligist natürlich für eine enorme Aufmerksamkeit insgesamt sorgt, hat einen großen Werbeeffekt, weil Spitzenfußball mittlerweile ja ein großes Geschäft ist. Ganz vorne hoffen natürlich Hotels, Gaststätten und Restaurants ein Stück von diesem größer werdenden SVE-Kuchen abzubekommen. Das sagt auch Frank Horath, der Hauptgeschäftsführer des saarländischen Hotel- und Gaststättenverbands DEHOGA.
4: Die Leute werden noch mehr als jetzt sicherlich in den Gaststätten die Fußballübertragung gucken, nicht nur direkt ums Stadion herum. Ich denke, da wird ein Effekt so durchs ganze Land gehen. Und es wird auch sicherlich mehr Übernachtungen, gerade im Umfeld von Elversberg, also Neunkirchen, St. Ingbert bringen und eventuell auch Saarbrücken.
3: Das heißt, der DEHOGA hofft sozusagen auf mehr gemeinsamen Fußballkonsum in der ganzen Region. Denn eins ist auch klar, ins SVE-Stadion an der Kaiserlinde, da passen aktuell knapp 10.000 Zuschauer rein. Und das könnte jetzt so ein bisschen zum Nadelöhr werden, denn schon in der Aufstiegssaison war das Stadion fast immer praktisch ausverkauft. Das heißt, die höhere Nachfrage im Stadion durch Bundesliga-Fußball kann nicht bedient werden, zumindest vorerst nicht, denn der Ausbau läuft. Im kommenden Frühjahr soll der dann wohl fertig sein. Dann passen rund 15.000 Menschen rein. Das wäre dann nochmal deutlich mehr und ja, potenziell mehr Menschen, die in und um Elversberg zugange sein könnten.
2: Können denn noch andere Bereiche profitieren?
3: Ja, das ist definitiv die Hoffnung der Industrie- und Handelskammer des Saarlandes. Neben den Hotels und Restaurants könnte vor allem wohl auch der Einzelhandel profitieren, sagt IHK-Hauptgeschäftsführer Frank Thome.
5: Die Bundesliga, die ist nun mal ein riesengroßer Wirtschaftsfaktor. Und insofern werden jetzt Millionen Menschen im ganzen Bundesgebiet über alle Medienkanäle aufmerksam auf Elversberg, auf das Saarland. Und darüber wird es uns letztlich auch einen Vorteil geben im Wettbewerb der Regionen um Fachkräfte, um Investitionen mit einem Verein, der bundesweit so ein großer Sympathieträger ist und ein ganz toller Botschafter für das Saarland.
3: Also man ist da schon sehr optimistisch. Wichtig sei jetzt, dass die Aufmerksamkeit, die auf der SVE liegt, ja versucht wird, auf Saarland zu lenken. Landesregierung, die solle auch bei der Tourismusstrategie vielleicht nochmal drüber nachdenken, den Bundesligist vielleicht ein bisschen mit einzubeziehen. Und ein eher softer Faktor, den ich aber gar nicht so unwichtig finde in den aktuellen, doch schwierigen Zeiten bei uns am Standort. Die IHK spricht von einem richtigen Stimmungsaufheller und das sei nicht zu unterschätzen.
2: Ja, gute Stimmung ist nie falsch am Platz. Konkrete Zahlen, aber um das nochmal zusammenzubinden, für ein mögliches Wachstum darüber hinaus, was den Sport angeht, konnten die weder IHK noch DEHOGA nennen.
3: Nein, muss man sagen, ist vielleicht aber auch ehrlicherweise noch ein bisschen zu früh, aber die Unternehmensberatung McKinsey, die hatte jetzt erst im Frühjahr eine wirklich interessante Studie veröffentlicht über die Bundesliga-Saison 23/24. Dabei wurde ganz klar, die Wertschöpfung der Bundesliga wächst schnell, schneller als in den meisten anderen Branchen und laut der Studie sorgt Bundesliga-Fußball an den Standorten für mehr Jobs und höhere Steuereinnahmen. Und eine weitere Kernaussage, für jede 100 Euro, die die Vereine und die Liga erwirtschaften, werden in den angrenzenden Branchen an den Standorten über 200 Euro zusätzliche Wertschöpfung generiert. Das ist natürlich schon eine heftige Ansage, auch wenn man hier sicherlich sagen muss, jeder Bundesliga-Standort muss individuell betrachtet werden. Hamburg ist natürlich was anderes als Elversberg. Und klar ist auch, nämlich mit diesen rund 13.000 Einwohnern, die Elversberg ja hat, ist man der kleinste Bundesligist aller Zeiten. Aber das könnte natürlich auch eine Nische sein, ein Alleinstellungsmerkmal womöglich.
2: Vor allen Dingen, wenn dann der Titel irgendwann geholt wird in der ersten Fußball-Bundesliga. Die möglichen wirtschaftlichen kleinen Pluszeichen nach dem Aufstieg der SV Elversberg. Peter Sauer aus der SR-Wirtschaft hat das eingeschätzt. Hier in der SR-Infobilanz am Abend. Weitere Meldungen des Tages hat Peter Weizmann.
6: Das Europäische Parlament hat schärfere Regeln zum Schutz der Stahlindustrie vor billiger Konkurrenz aus Ländern wie China beschlossen. Eine Mehrheit der Abgeordneten stimmte in Straßburg dafür, dass deutlich weniger Stahl zollfrei in die EU eingeführt werden darf. Darüber hinausgehende Importe sollen mit einem höheren Strafzoll als bisher belegt werden. Besonders aus China, Indien und der Türkei importierter günstiger Stahl macht den europäischen Herstellern zu schaffen. Mit den neuen Regeln will die EU den europäischen Markt vor globaler Überproduktion schützen. Die Stahlholding Saar, zu der Dillinger und Saarstahl gehören, sieht die Maßnahmen positiv. Ein Unternehmenssprecher teilte dem SR mit, es sei wichtig, die Maßnahmen beizubehalten. Angesichts höherer Düngerpreise infolge des Iran-Kriegs will die EU-Kommission zusätzliche Hilfen an Bauern zahlen. So sollen Ernteausfälle und höhere Lebensmittelpreise abgewendet werden. EU-Agrarkommissar Hansen versprach zunächst Ausnahmehilfen aus einer Notfallreserve der europäischen Agrargelder. Die Kommission will in den nächsten Wochen zusätzliche Gelder bereitstellen. Außerdem soll die Produktion von Alternativen zu herkömmlichen Düngemitteln in Europa gefördert werden. Der Iran-Krieg hat die Preise für Düngemittel in die Höhe getrieben, weil die Länder der Golfregion wichtige Lieferanten sind. Im Saarland verstoßen zahlreiche Tankstellen gegen die im April eingeführte 12-Uhr-Regel. Das hat eine Auswertung des Verbraucherdienstes Mehr Tanken ergeben. Der Dienst beruft sich dabei auf Daten der Markttransparenzstelle für Kraftstoffe. Demnach haben im Saarland 30 von 168 Tankstellen bis zum 11. Mai die Preise insgesamt fast 100 Mal zu unerlaubten Zeiten erhöht. Die Quote betrug damit 18%. Mit fast 26% war sie in Bayern am höchsten. In Berlin lag sie bei gut 8%. Der Verbraucherdienst Mehr Tanken gehört zum Medienhaus Motorpresse Stuttgart. Die Europäische Raumfahrtagentur will mit einer neuen Mission das Weltraumwetter weiter erforschen. Der Satellit SMILE hob am frühen Morgen an Bord einer Vega-C-Rakete vom Europäischen Weltraumbahnhof in Kourou ab. Er soll sowohl Sonnenwinde und die energiereichen Ausbrüche der Sonne abbilden, als auch die Reaktion des Schutzschildes der Erde darauf. So wollen Fachleute unter anderem besser verstehen, wie Sonnenwinde zum Beispiel die Polarlichter auslösen. An dem Projekt sind unter anderem Deutschland, Österreich, die Schweiz, aber auch China beteiligt. Der Schauspieler Alexander Held ist tot. Nach Angaben eines engen Freundes ist er bereits am vergangenen Dienstag im Alter von 67 Jahren gestorben. Held spielte in zahlreichen Filmen mit, darunter der Oscar-prämierte Film Schindlers Liste, Der Untergang oder Der Schuh des Manitou. Er wirkte zudem in verschiedenen ARD-Tatorten mit. Für seine Rolle als Hauptkommissar Ludwig Schaller in der Krimiserie München Mord wurde er 2023 mit dem Ehrenpreis beim Deutschen Fernsehkrimi-Festival ausgezeichnet.
3: Der Ebola-Ausbruch in der Demokratischen Republik Kongo sorgt weiter für Unsicherheit. Auch bei der Weltgesundheitsorganisation der WHO, die zeigt sich, Zitat, sehr besorgt, vor allen Dingen über die schnelle Ausbreitung des Ebola-Virus im Kongo und in Uganda. Mindestens 500 Verdachtsfälle, rund 130 Todesfälle werden gemeldet. Ein infizierter US-Arzt soll in Deutschland nun behandelt werden. Und nun trifft sich auch der WHO-Notfallausschuss in Genf zwecks Beratungen. Katrin Hondl.
7: I'm deeply concerned about the scale and speed of the epidemic.
8: Er sei tief besorgt über das Ausmaß und die Geschwindigkeit der Epidemie, so WHO-Generaldirektor Tedros in Genf. Bereits am Sonntag hat er deshalb einen internationalen Gesundheitsnotstand ausgerufen, zum ersten Mal in der WHO-Geschichte, also noch vor der Tagung des Notfallkomitees. Die Gruppe unabhängiger Expertinnen und Experten wird nun über das weitere Vorgehen beraten. Eines ist klar, die Zeit drängt. An Anstia ist für die Weltgesundheitsorganisation im Epizentrum des Ebola-Ausbruchs der Provinz Ituri im Nordosten der Demokratischen Republik Kongo. Abwarten ist keine Option, sagt sie. Wir handeln jetzt so schnell wie möglich, um die Übertragungsketten zu stoppen. So werden wir diese Epidemie besiegen und eingrenzen, bevor sie sich noch weiter ausbreitet. Bislang hat das kongolesische Gesundheitsministerium mehr als 500 Verdachtsfälle gemeldet. Mehr als 130 Menschen sind vermutlich an dem Virus gestorben. Auch aus anderen Regionen und dem Nachbarland Uganda werden neue Verdachtsfälle gemeldet. Besonders wichtig sei es nun, bei Verdacht auf eine Infektion die Menschen schneller testen zu können, so An Ancia. Momentan können wir nur 6 Tests pro Stunde durchführen. Wir erwarten morgen die Lieferung eines weiteren Geräts, mit dem dann viel, viel mehr Tests möglich sind. Ab dann werden wir stündlich 96 Menschen auf das Virus testen können. Die Arbeit von WHO und Hilfsorganisationen wird auch dadurch erschwert, dass einige Regionen des Epidemiegebiets nur schwer zugänglich sind. Die humanitäre Lage ist ohnehin schon prekär. Bewaffnete Gruppen treiben Hunderttausende Menschen in die Flucht. Es gibt unaufhörliche Bevölkerungsbewegungen, aktuell mehr als 1 Million Vertriebene. Zahlreiche Gesundheitseinrichtungen wurden geplündert und angegriffen. Es gibt also eklatante Verstöße gegen das humanitäre Völkerrecht. Und nun haben wir in einer ohnehin schon so schwierigen Lage zusätzlich noch diese Epidemie.
9: Et donc dans une situation qui est déjà tellement fragile, maintenant nous avons en plus cette épidémie.
8: Für den Ausbruch ist eine seltene Variante des Ebola-Virus verantwortlich, die Bundibugyo-Variante, für die es keinen spezifischen Impfstoff und auch keine Behandlungsmethoden gibt.
9: We are also at the international level looking at what candidate vaccines or treatment are available and if any could be of use in this outbreak.
8: Die Weltgesundheitsorganisation werde nun unter anderem prüfen, so WHO-Expertin Anne Ancia, ob eventuell existierende Impfstoffe oder Medikamente bei der Eindämmung dieser Epidemie helfen könnten.
3: Aus Genf berichtete Katrin Hondel. Zurück ins Saarland. Wer hier auf einen Termin für eine Psychotherapie wartet, der weiß, das kann durchaus dauern. Und dass die Krankenkassen Psychologen künftig schlechter bezahlen wollen, das hilft in diesem Fall dann auch nicht wirklich weiter. Dass etwas getan werden muss, das weiß auch der saarländische Gesundheitsminister Magnus Jung. Psychologen oder Psychotherapeuten backen kann er noch nicht, aber zumindest den politischen Rahmen im Land dafür setzen, dass sich die Versorgungssituation verbessert. Das sollte seine Aufgabe sein. In der heutigen Landespressekonferenz nun hat der Minister den aktuellen Landespsychiatrieplan vorgestellt. Meine Kollegin Stefanie Baller aus der Landespolitik-Redaktion war mit dabei. Steffi, gibt es Grund zur Hoffnung?
10: Nicht direkt, weil der Landesplan, der gibt eben nur den Rahmen für die nächsten 10 Jahre für konkretes Handeln vor, ausgehend vom aktuellen Bedarf. Und da sieht's nicht rosig aus. Die Corona-Pandemie, die war ein Brandbeschleuniger für psychiatrische Erkrankungen. Die Fallzahlen an Angststörungen und Depressionen, die sind nach oben geschnellt. Und auch nach über 5 Jahren sind die noch nicht wieder relevant gesunken. Das sagt Rudolf Schmidt, der im Auftrag der Landesregierung diesen Landespsychiatrieplan ausgearbeitet hat.
11: Neurosen, affektive Störungen, Depression nimmt stark zu. Und gerade im niedergelassenen Bereich zeigt sich hier eine nicht unbeträchtliche Zahl von Fallzahlen, die hier das Fachsystem zum Teil aufsuchen und zum Teil, sage ich, auch durchaus belasten.
10: Wenn er sagt, Fallzahlen, sind das 400.000 pro Jahr im Saarland, verteilt auf 40.000 Patienten, die zu den niedergelassenen Ärzten gehen. In den Kliniken werden 15.000 Fälle jedes Jahr behandelt.
3: Also die Fallzahlen pro Patient werden, wenn er mehrfach kommt, dann eben auch addiert. So genau. Kann man es vielleicht dann auf die Zahl bringen. Welche Konsequenzen zieht denn nun der Landespsychiatrieplan aus diesen doch sehr hohen Zahlen?
10: Einerseits will sich Gesundheitsminister Jung auf Bundesebene dafür einsetzen, dass sich mehr Psychologen und Psychotherapeuten im Saarland niederlassen dürfen. Da gibt es nämlich eine Obergrenze, die schon sehr lange nicht mehr angehoben worden ist. Zum anderen will er speziell für Kinder und Jugendliche, dass eine zusätzliche stationäre Einrichtung an der Kinderklinik auf dem Kohlhof in Neunkirchen angegliedert wird. Also durchaus mehr Versorgungsangebot. Auf der anderen Seite steht in dem Plan aber auch, dass die Eigenvorsorge gestärkt werden soll. Und das insbesondere bei Älteren, die ebenfalls zunehmend Diagnosen aus dem Psychobereich bekommen.
3: Ja, die Eigenvorsorge stärken, wie kann ich mir das vorstellen oder was muss ich mir darunter vorstellen?
10: Magnus Jung, der hat ja schon mehrere Programme auf kommunaler Ebene angeschoben, zum Beispiel dieses Saarland 66. Da sollen Ältere, die noch fit sind, den noch Älteren ehrenamtlich unter die Arme greifen. Das Ganze wird dann koordiniert von einer Betreuungsstelle innerhalb der Gemeinde. Also da spielen sowohl soziale als auch gesundheitliche Aspekte rein, die eine psychische Erkrankung im Alter verhindern sollen. Aber auch junge Menschen sollen resilienter werden, sagt Rudolf Schmidt.
11: Es ist auch eine gesellschaftliche Aufgabe, hier für schulische, erziehungsbezogene Maßnahmen zu sorgen, die den Kindern mehr Sicherheit bieten, mehr Orientierung bieten. Und ich brauche Ihnen nichts zu sagen, das Thema Social Media ist kein kleines.
10: Das hat die Landesfachärztin für Kinder- und Jugendpsychiatrie Eva Möhler auch schon öfter betont. Wenn Kinder unbegrenzt Social-Media-Inhalten ausgesetzt werden, dann werden sie psychisch krank. Und deshalb der Appell von Studienmacher und Minister: Klar, das Versorgungsangebot soll flächendeckend gewährleistet sein, aber jeder soll selbst für seine eigene psychische Gesundheit auch was tun.
3: Informationen von Stefanie Balle. Wenn Kinder unbegrenzt Social-Media-Inhalten ausgesetzt werden, dann werden sie psychisch krank, haben wir gerade gehört. Und damit sind wir beim Jahresbericht von Jugendschutznet und der Bundesfamilienministerin Karin Prien. Um die Frage dreht es sich, wie geht zeitgemäßer Jugendschutz im Internet? Bitte Sonnigsen.
12: Egal ob TikTok, YouTube, Spotify, Snapchat oder Discord, die Plattformen tun aus Sicht der Jugendschützer nicht genug, um Kinder und Jugendliche im Netz zu schützen. Daran hat sich im vergangenen Jahr kaum etwas geändert, weiß auch CDU-Bundesfamilienministerin Karin Prien. Für sie zeigen die Zahlen
13: die aus meiner Sicht nach wie vor erschreckende Realität, mit der Kinder und Jugendliche in unserem Land heute weitgehend schutzlos konfrontiert sind.
12: Die Organisation Jugendschutz.net hat im vergangenen Jahr rund 15.000 Verstöße gegen Jugendschutzbestimmungen registriert. In mehr als 90% der Fälle geht es um sexualisierte Gewalt. Auch Hass, Cybermobbing und extremistische Inhalte bleiben aus Sicht der Jugendschützer ein zentrales Problem. Häufig wird dabei auch die Unsicherheit von Jugendlichen ausgenutzt. Als Beispiel nennt Stefan Glaser, der Leiter von Jugendschutz.net, die sogenannte Manosphere.
14: Sie fußt auf Hass- und Gewaltfantasien gegen Frauen, die bis zum Femizid reichen.
12: Influencer aus diesem Bereich versuchen, Nähe zu jungen Nutzern aufzubauen und verbreiten ihre Botschaften. Dazu gehören auch Gewaltfantasien und die Überschreitung von sexuellen Grenzen.
14: Für männliche Jugendliche bergen viele der Angebote attraktive Momente. Coolen Protagonisten werden zu Idolen. Die Sichtweise von männlicher Dominanz stärkt das eigene Selbstbewusstsein. Wir sehen hier auch eine Schnittstelle zu extremistischen Szenen.
12: Die Gefahren werden auch durch künstliche Intelligenz größer. Kinder und Jugendliche kommen immer häufiger in Kontakt mit Bots und KI-Profilen, ohne diese als solche zu erkennen. Teilweise werde ihnen durch die Profile ein Perfektionsdruck vermittelt, sagt Stefan Glaser von Jugendschutz.net. Zum Beispiel durch Fitness-Influencerinnen, die mit KI erstellt wurden.
14: Die, wenn man so will, übernatürlich schöne Körper präsentieren und damit eben auch Makellosigkeit als erstrebenswertes Ideal propagieren.
12: Die Jugendschützer kritisieren, dass die Plattformen kaum problematische Inhalte löschen, wenn Nutzer sie melden. YouTube macht das laut Bericht in nur 2% der Fälle. Sobald Organisationen wie Jugendschutz.net solche Beiträge dann melden, löschten die Plattformen deutlich häufiger, sagt Eva-Maria Sommer von der Kommission für Jugendmedienschutz.
15: Ich kann daher nur vermuten, dass es bei einzelnen Diensten mehr am fehlenden Wollen als am fehlenden Können liegt. Denn ehrlich gesagt, wenn wir alle diese Inhalte massenhaft detektieren und melden können, dann stellen wir uns schon die Frage, warum die Anbieter hier selbst nicht mehr tun.
12: Auch Familienministerin Prien will YouTube, Meta, TikTok und Co. mehr in die Pflicht nehmen.
13: Es ist nicht Schuld des einzelnen Kindes, in Kontakt zu kommen mit sexueller Gewalt oder mit politischem Extremismus, sondern es ist Verantwortung der Plattform und die Verantwortlichen müssen dafür auch Verantwortung übernehmen.
12: Prien hat schon häufig kritisiert, dass sich digitale Plattformen nicht an geltende Gesetze halten und häufig trotzdem keine Konsequenzen fürchten müssen. In der Debatte um ein mögliches Social-Media-Verbot für Kinder hat Prien in der Vergangenheit deutlich gemacht, dass sie sich strengere Altersgrenzen für Social Media vorstellen kann. Sie will aber das Ergebnis einer Expertenkommission abwarten.
13: Es wird nicht die eine Lösung geben. Es wird nicht das eine Verbot sein, das das Problem löst, sondern wir brauchen klare Regeln, starke Aufsicht, europäische Durchsetzungskraft, jedenfalls wenn Sie mich fragen. Und wir brauchen deutlich mehr Bildung und Prävention.
12: Im Juni soll die Expertenkommission der Bundesregierung Vorschläge machen, wie Kinder im Netz besser geschützt werden können. Darin soll es dann auch um ein mögliches Social-Media-Verbot gehen.
3: In Sachen Wetter, da kann es in der Nacht noch ein klein bisschen Regen geben, auch morgen früh noch mal hier und da ein paar Wolken. Aber insgesamt wird es tendenziell wärmer, morgen bis 20 Grad, in den nächsten Tagen dann sogar deutlich darüber. Und es bleibt weitgehend trocken. Soweit an dieser Stelle. Mein Name ist Jochen Marmit. Wünsche Ihnen noch einen schönen Abend. Tschüss.
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10: Ein Mikrofon, das kann manchmal ganz schön einschüchternd sein. Vielleicht denken Sie an Familienfeiern, wenn man eine Ansprache machen muss und ein bisschen aufgeregt ist und dann auch noch am Mikrofon sprechen muss. Aber für viele Künstlerinnen und Künstler ist es natürlich die Möglichkeit, in die Welt herauszusingen, was ihnen am Herzen liegt. Der Song Microphone von Coconut Records, der macht heute den Auftakt für die Abendmusik hier auf SR Kultur. Und für Sie sehr gerne am Mikrofon bin ich, Evelyn Kreb. Schön, dass Sie dabei sind. We'll be right back.

2020 ist der große italienische Filmmusikkomponist Ennio Morricone gestorben. Und gerade haben wir nochmal Musik von ihm hören dürfen. Zur TV-Serie Nostromo war das 1996 eine britisch-italienische Produktion mit Starschauspielern wie Claudia Cardinale oder Colin Firth. Und letztes Jahr kam übrigens eine neue TV-Serie über das Leben von Wolfgang Amadeus Mozart raus. Sie heißt Amadeus, also genauso wie der berühmte Film über Mozart von 1984 war das schon. Und sie kultiviert aber genauso wie der Film damals den historisch wohl nicht ganz so belegten Gegensatz zwischen dem braven und mittelmäßigen Antonio Salieri, der die Geschichte erzählt, und dem wilden Klassik-Rockstar Mozart. Und auch wenn in solchen Darstellungen nicht alles für bare Münze genommen werden sollte, der wahre Schatz sind doch die vielen Kompositionen von Mozart, an denen wir uns heute noch ganz ohne Zweifel freuen können.

Vor 270 Jahren ist Wolfgang Amadeus Mozart geboren und wir haben den dritten Satz aus seinem zweiten Krönungskonzert gehört. Gespielt hat für uns das Budapest Festival Orchestra. Und er hat dieses Jahr auch einen runden Geburtstag zu feiern. Der Liedermacher Tom Lever wird 65. Seit 1985 ist er schon mit seiner Band Flower Ponos unterwegs. Es gab mal Unterbrechungen und Mitgliederwechsel, aber die Band existiert heute wieder und immer noch. Und ja, die nachdenklichen Texte von Tom Lever, das ist das Markenzeichen der Band. Das ist einerseits poetisch und andererseits ganz gerade heraus. Und das zieht sich durch bis zu den Albumtiteln. 2007 haben sie ein Album rausgebracht mit dem etwas sperrigen Titel »Wie oft musst du vor die Wand laufen, bis der Himmel sich auftut?« Und das letzte Lied auf diesem Album ist »Tänzer«.

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Stuck in the Past, in der Vergangenheit gefangen, fühlt sich Amy Mann in diesem Song. Amy Mann ist eine amerikanische Singer-Songwriterin und auch sie ist dieses Jahr 65, genauso wie Tom Lever von vorhin. Und zu ihrem Jubiläum wünschen wir ihr aber natürlich, dass sie nicht in der Vergangenheit feststeckt, sondern nach vorne blickt und hoffentlich noch ganz viel gute Musik zu uns bringt. In den USA ist sie im Juli wieder auf Tour, also an eine musikalische Rente scheint Amy Mann noch nicht zu denken. Der türkische Komponist Serhat Erdem hat das nächste Stück komponiert, İki Şehrin Hikayesi, das heißt übersetzt eine Geschichte aus zwei Städten, und es spielt also auf den gleichnamigen Roman von Charles Dickens an.

Ja, manchmal wohnt der ideale Bandpartner im Haus nebenan, aber im Fall von diesem Trio haben sie schon etwas weiter weg nach dem musikalischen Seelenverwandten suchen müssen. Das Trio Animor wurde 2018 von Romina Karlsi gegründet. Die kommt aus dem schönen Lugano in der Schweiz. Und ihre Bandkollegen Tobias Granbacker und Daniel Fagerroth, die haben Schweden und Finnland als Homebase. Also herausgekommen, bei dieser weit gereisten Kooperation sind Tracks wie dieser Wild Dog. Und weit gereist ist auch der nächste Künstler inzwischen. Und zwar immer mit seiner Fiedel im Gepäck und bestimmt einigen Produkten für seine Wahnsinnshaare. Die Rede ist natürlich von Stargeiger David Garrett. Und ich habe mal in seinem Tourkalender nachgesehen. Und der Stopp, der wahrscheinlich am nächsten bei uns ist, der ist am 8. August 2026 in Schwetzingen im Schlossgarten. Ein lauer Sommerabend unterm Sternenhimmel mit David Garrett. Na, wäre das was?

David Garrett hat hier zusammen mit dem Royal Philharmonic Orchestra unter Ian Marin gespielt, und zwar das Präludium und Allegro im Stile von Pugnani von Fritz Kreisler. Und jetzt nehmen Sie es mir bitte nicht übel, wenn ich Ihnen jetzt den nächsten Song ansage. Ich weiß, da lege ich ein Messer in die meteorologische Wunde dieser Tage. It might rain. Es könnte regnen, singen und spielen die Jungs von Prismala aus Berlin. Und das ist übrigens noch ganz frisch auf dem Markt. Cooler, funkiger Indie-Pop für Ihren Dienstagabend in der Abendmusik auf SR Kultur.

Zum Feierabend habe ich Ihnen hier passend den Martini Dry serviert. Filmmusik aus dem Film La Valise war das, komponiert von Philippe Sardou. Nicht nur die Jahrestage von großen Komponisten und Musikern feiern wir, sondern auch immer öfter die Jubiläen von bedeutenden Alben der Pop- und Rockmusikgeschichte. Das ist immer noch mal ein Anlass, auf solche Meilensteine zurückzublicken. 2023 zum Beispiel haben wir die 50 Jahre des legendären Albums The Dark Side of the Moon von Pink Floyd gefeiert. Und heute, genau vor 50 Jahren, ist ein weiteres Kultalbum rausgekommen. Tales of Mystery and Imagination von The Alan Parsons Project. Und das Besondere an dem Album, es ist ein Konzeptalbum. Das ist also als Ganzes gedacht und folgt einem bestimmten Thema, einem roten Faden. Es hat nämlich als Inspirationsquelle einige Erzählungen von Edgar Allan Poe. Und wir hören gleich den Song The Raven von diesem Kultalbum. Und die Vorlage von The Raven, der Rabe, ist also ein Gedicht von Edgar Allan Poe. Das wurde zuerst veröffentlicht im Jahr 1845. Und hier ist jetzt das Alan Parsons Project mit seiner Rockinterpretation von diesem Stoff aus dem Kultalbum vom 19. Mai 1976.

Hubert Parry hat diese English Suite komponiert. Daraus gehört haben wir den 7. Satz. Und jetzt können Sie sich auch schon vorstellen, woher denn dieser Hubert Parry kommt. Natürlich aus England. In Bournemouth in Dorset ist er 1848 geboren, in eine wohlhabende Familie hinein. Und ja, der musikalische Weg, der hat sich schon früh bei ihm angebahnt. Er soll schon in den Schulferien beim Komponisten Pearson in Stuttgart, also bei uns in Deutschland, studiert haben. Und ja, diesen musikalischen Weg, den hat Hubert Parry dann auch bis zum Ende seines Lebens verfolgt. Die gerade gehörte English Suite, die wurde kurz nach seinem Tod 1918 veröffentlicht. Und ja, vielleicht fahren Sie in den Sommerferien nicht zum Kompositionsstudieren irgendwo hin, sondern vielleicht einfach mal einen Ausflug machen nach London. Da können Sie Parrys Grab besuchen. Das ist in der St. Paul's Cathedral. Und jetzt spielt das Amadeus Kammerorchester für uns das dritte Stück im alten Stil von Krzysztof Penderecki, ein Menuett.

Zug nach nirgendwo? Nein! Mit ihr möchte man doch direkt einsteigen in diesen Zug Richtung irgendwo, das sich am Ende als Zuhause rausstellt. Das war fröhlich positive Musik von der Berliner Singer-Songwriterin Selina Bostik. Und ja, genauso schön wie das Gefühl in diesem Lied, so schön machen Sie sich hoffentlich heute Abend mit der Abendmusik in Ihrem Zuhause, wo auch immer das ist, im Saarland oder irgendwo auf der großen Welt. Ich bekomme ja immer so viele liebe Worte von Menschen, die uns von überall auf der Welt hören und sich mit unserer Musik zu Hause fühlen. Ein besonderer Gruß an Sie alle und jetzt noch was zum Träumen mit Ed Romanoff und When You're Dreamin'.

C'était Olivier, eine Hommage an den großen kanadischen Komponisten François Dompierre war das, gespielt von der ebenfalls kanadischen Pianistin Louise Bissette. Jack Johnson, der hat in den 2000er Jahren die Charts gestürmt mit seinem ja so entspannt rhythmischen Gitarren-Surf-Folk-Pop. Good People haben Sie vielleicht noch im Ohr und ich habe jetzt einen Song von seinem Debütalbum aus dem Jahr 2000 für Sie. Hier ist Sexy Plexi von Jack Johnson.

Lisa Batyashvili an der Geige war der Star dieser Bearbeitung von Antonín Dvořáks 9. Sinfonie aus der Neuen Welt. Den ruhigen zweiten Satz hat sie gespielt zusammen mit dem Rundfunksinfonieorchester Berlin. Und da ist sie schon fast wieder vorbei, die Abendmusik für heute. Mit dem Song Halo von Alice Bibilou wünsche ich Ihnen jetzt einen schönen Abend hier auf SR Kultur. Bleiben Sie noch ein bisschen dran, denn gleich geht's weiter mit der Sendung Diskurs. Ich bin Evelyn Kreb und ich sage tschüss, bis morgen.

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2: Er war der Hoffnungsträger der SPD, galt als einflussreichster Juso-Chef aller Zeiten, wurde mit Anfang 30 Generalsekretär der Partei und wie ein Popstar gefeiert. Dann im Herbst 2024 die Vollbremsung. Er legte sämtliche politische Ämter nieder und zog sich monatelang zurück. Aus gesundheitlichen Gründen, wie er damals sagte. Seit Anfang des Jahres hat er einen neuen Job. Er leitet jetzt die Abteilung Steuern, Verteilung und Lobbyismus beim Verein Bürgerbewegung Finanzwende. Herzlich willkommen, Kevin Kühnert.
3: Vielen Dank für die Einladung. Schönen guten Tag.
2: Ja, wie geht's Ihnen inzwischen?
3: Also mir geht's ziemlich hervorragend. Das Kapitel, was Sie jetzt gerade nochmal rekapituliert haben, ist in meiner Wahrnehmung wirklich schon wahnsinnig weit weg. Es ist ganz viel passiert im Leben seither und insofern ist der Blick doch sehr klar nach vorne gegangen.
2: Sie führen jetzt einen Kampf gegen die Finanzlobby in Berlin, sind aber in Ihrer Position selbst Lobbyist. Würden Sie sagen, es gibt gute und schlechte Lobbyisten?
3: Ja, das hängt natürlich vom jeweiligen Standpunkt ab, aber klar, also Lobbyismus ist per se weder gut noch schlecht, sondern es ist einfach eine Aufgabenbeschreibung in der demokratischen Auseinandersetzung. Ne? Lobbyismus ist ja nichts anderes als Interessenvertretung. Das machen ganz viele. Manche machen das für Unternehmen und deren Verbände und andere machen das eben für die Zivilgesellschaft. Zur zweiteren Gruppe gehören wir bei der Bürgerbewegung Finanzwende und ich persönlich finde das sympathischer, aber das mag ja jeder anders bewerten.
2: Ja, über Ihren Job bei Finanzwende sprechen wir gleich noch ausführlicher. Natürlich schauen wir aber auch nochmal auf Ihre Jahre in der Politik zurück und was genau Sie zum Rückzug bewogen hat. Außerdem geht es um Ihre Überzeugungen und Prägungen und wir lernen Ihre Hobbys kennen, zu denen neben Wandern auch das Groundhopping zählt, das Besuchen von Fußballstadien. Ich freue mich, dass Sie eingeschaltet haben. Am Mikrofon begrüßt Sie Christian Erber.

0: Ein Jahr lang war es still um Kevin Kühnert, nachdem er im Herbst 2024 seinen Rückzug aus der Politik verkündet hatte. Inzwischen hat er einen neuen Job als Leiter der Abteilung Steuern, Verteilung und Lobbyismus bei der Bürgerbewegung Finanzwende. Das ist der Verein, für den auch die ehemalige Kölner Oberstaatsanwältin und Cum-Ex-Ermittlerin Anne Brohrhilker und der ehemalige Grünen-Politiker Gerhard Schick arbeiten. Ja, der Verein hat ja inzwischen einen klangvollen Namen. Sie sind da in prominenter Gesellschaft. Wie ist denn der Kontakt zustande gekommen?
1: Ja, es war tatsächlich so, dass im Spätsommer des letzten Jahres Gerhard Schick, also der Vorstand unseres Vereins und auch Gründer von Finanzwende, auf mich zugekommen ist und gesagt hat, wollen wir uns nicht mal treffen. Wir richten bei Finanzwende eine neue Abteilung ein zu den eben genannten Themen und wir hatten überlegt, ob das nicht was für dich sein könnte. Und tatsächlich war das etwas, wo ich sofort gedacht habe, Mensch, das lohnt sich auf jeden Fall, in dieses Gespräch mal reinzugehen. Das sind Themen, die mich bewegen, mit denen ich mich auch schon lange beschäftige. Das ist ein sympathisches Umfeld. Und ja, dann haben wir eigentlich gar nicht so oft und lange sprechen müssen, um uns relativ schnell einig zu sein, dass wir das zusammen versuchen.
0: Gab es da so einen Punkt, der ausschlaggebend war, dass Sie am Ende gesagt haben, das überzeugt mich jetzt wirklich, das ist eine Aufgabe, auch der ich mich widmen will?
1: Ja, eigentlich ist die Überzeugung quasi schon gewachsen, bevor Finanzwende überhaupt auf mich zugekommen ist, weil ich nun nach dem Ausstieg aus der Politik natürlich auch viel für mich die politische Lage nochmal tiefgehend analysiert habe und mich gefragt habe, wohin werden sich die Dinge in den nächsten Jahren entwickeln. Und ich bin immer mehr zu der Überzeugung gekommen, dass die Fragen von Finanzwirtschaft, von Verteilung, auch die Tendenzen von, man muss es ja so sagen, oligarchischen Strukturen in der Welt, dass das absolut prägend ist und entscheidend für ganz viele Großkonflikte unserer Zeit. Und dass ich glaube, dass man diese Themen bearbeiten muss, wenn man will, dass sich die Dinge gesellschaftlich in eine andere Richtung bewegen. Und insofern fiel meine Analyse jetzt einfach mit einem Angebot zusammen, wo ich gar nicht Nein sagen konnte.
0: Ja, ich meine, mit Lobbyisten hatten Sie es ja auch schon in Ihrer Polizeizeit zu tun, vermutlich mehr als Ihnen lieb war. Sie haben damals schon ein krasses Missverhältnis beklagt. Die Macht der Finanzlobby im politischen Berlin sei absolut erdrückend. Woran haben Sie das damals und machen Sie es jetzt auch noch fest?
1: Man kann das ja sehr transparent einsehen. Der Deutsche Bundestag hat glücklicherweise ein Lobbyregister. Das kann jeder im Netz einsehen. Dort müssen alle Unternehmen und Verbände, die Politikerinnen und Politiker lobbyieren wollen, sich eintragen. Sie müssen sagen, in wessen Auftrag sie unterwegs sind, mit welchem Budget und welche konkreten Personen diese Gespräche führen. Das ist schon relativ gut. Und wenn man dort einfach zusammenzählt, was die großen Akteure der Finanzwirtschaft, Banken und Versicherungen und deren Verbände, was die aufbringen, dann sind das Multimillionenbudgets jedes Jahr und viele hundert eingetragene Lobbyisten. Und denen steht außer Finanzwende kaum eine organisierte Zivilgesellschaft gegenüber. Das heißt, wenn ein Abgeordneter im Finanzausschuss sich mit Fragen von Banken, Regulierung und ähnlichen komplexen Dingen zu beschäftigen hat, dann kriegt er sehr viel souffliert von Leuten, die im Interesse von Banken unterwegs sind, aber er findet kaum Ansprechpartner, die eine andere Perspektive einnehmen und das ist ein Problem.
0: Durch die Cum-Ex-Ermittlungen und andere Petitionen des Vereins gibt es ja schon inzwischen mehr Bewusstsein für das Thema in der Öffentlichkeit. Würden Sie trotzdem sagen, die Finanzlobby wird immer noch geschont, weil sich die Politikerinnen und Politiker da nicht richtig rantrauen?
1: Ja, ich würde sagen, die Finanzlobby hat eine große Deutungsmacht in eigener Sache. Also normalerweise würden wir ja sagen, wer gegenüber der Politik auftritt und Empfehlungen gibt, wie Gesetze und Verordnungen zu gestalten sind, die einen selbst betreffen, da würden wir immer sagen, muss man ein bisschen vorsichtig sein mit Befangenheit. Die haben ja einfach Interessen. Das liegt ja in der Natur der Sache. Aber bei Banken geht die Betrachtung oft in die Richtung, dass die das schon am besten wüssten, wie das geht. Und ja, da setzt im Prinzip die Gründungsgeschichte von Finanzwende an, weil Gerhard Schick als langjähriger Finanzpolitiker im Bundestag schon dabei war, als 2008 und fortfolgende man es mit der Lehman-Pleite und der daraus erwachsenen Bankenkrise, der globalen Bankenkrise zu tun hatte. Und da gab es auch schon das Versprechen, nie wieder soll mit Steuergeld eine Bank gerettet werden müssen. Wir regeln das jetzt alles anders, das wird abgesichert und die unseriösen Akteure werden aus dem Markt rausgenommen. Man kann aus heutiger Sicht sagen, so ist es nicht gekommen und eine vergleichbar große Krise wie damals würde auch heute wieder dazu führen müssen, dass der Staat und damit wir alle erheblich in die Mithaftung gehen müssten.
0: Ein anderes großes Thema, das Sie beackern, ist die Erbschaftssteuer. Zurzeit ist es ja noch so, dass hierzulande Erbschaften umso weniger besteuert werden, je größer sie sind. Warum darf das aus Ihrer Sicht nicht so bleiben?
1: Ja, das Bundesverfassungsgericht hat schon zweimal zu diesem Urteil wegweisende Urteile gefällt und hat dem Bundestag gesagt, lieber Gesetzgeber, so geht's nicht. Ihr bevorzugt Betriebsvermögen bei der Vererbung gegenüber anderen Vermögenswerten. Und der Gesetzgeber hat auch wegen erheblichem Lobbydruck nie entsprechende Konsequenzen daraus gezogen. Wir haben heute, um es sehr einfach zu erklären, wir haben eine Regelung, bei der, wenn man einen Unternehmensanteil vererbt bekommt als Person von 26 Millionen Euro wert oder mehr, dann gibt es im Prinzip eine Regel, die es einem ermöglicht, da vollkommen unbesteuert aus der ganzen Sache rauszukommen. Also die Erbschaftssteuer ist eine Steuer, die wird von kleinen und mittleren Erben in Deutschland bezahlt, während die allergrößten unter Zuhilfenahme von sehr gut ausgestatteten Steuerkanzleien sich ganz klein rechnen können. Und das widerspricht ganz offensichtlich grundlegendem Gerechtigkeitsempfinden der allermeisten Menschen. Das Thema liegt jetzt wieder in Karlsruhe vom Bundesverfassungsgericht und wir gehen fest davon aus, dass in den nächsten Monaten wieder ein Urteil kommen wird, dass diese eben beschriebene Regel so nicht mehr geht. Und dann wird die Lobby-Schlacht von vorne losgehen, denn die Lobby wird wieder versuchen, das Ganze windelweich zu regeln und im Zweifel es auch auszuhalten, dass das immer und immer wieder zum Verfassungsgericht geht.
0: Als Politiker haben Sie sehr viel gearbeitet, 60, 70, 80 Stunden in der Woche, keine Seltenheit, eher die Regel bei Ihnen. Auch in der Zeit als Juso-Chef haben Sie mal geschimpft, das ist dokumentiert, um 5 Uhr morgens aufstehen zu müssen, das sei echte Rotze. Wie ist das heute bei Ihnen jetzt geregelt? Bisschen liberaler, kann ich mir vorstellen.
1: Ja, ich bin das erste Mal seit langer Zeit wieder klassischer Angestellter, also ein Arbeitsvertrag, in dem dann eben auch Stunden drin sind. Da gebe ich gerne zu, da muss man sich wirklich erstmal wieder dran gewöhnen, wenn man, das kennen sicherlich auch viele, die selbstständig arbeiten, ne? Wenn man einfach eine Zeit lang in einem Job gewesen ist, wo man der eigene Chef ist und an niemand Vorgaben macht, sondern man eben so lange arbeitet, bis die Arbeit verrichtet ist, dann muss man in dieses Korsett erstmal wieder reinschinken. Es hat natürlich auch Vorteile. Mein Leben hat jetzt deutlich mehr Freizeit, als ich das in den letzten Jahren kannte. Das ist zweifelsohne auch was Positives.
0: Dank 4-Tage-Woche, glaube ich auch, ne? Die Sie haben?
1: Ja, weil ich noch ein paar andere nebenberufliche Projekte daneben habe, für die ich auch Zeit haben wollte, genau. Aber ja, es ist, man kriegt das irgendwann aus einem Menschen nicht mehr raus. Also wenn Sie einen Job wie in der Spitzenpolitik ein paar Jahre gemacht haben, dann lesen Sie unweigerlich morgens unendlich viele Medien, weil das einfach zu Ihrer Routine geworden ist. Und dann fräsen Sie sich auch am Wochenende Informationen rein, ein Stück weit auch aus Spaß an der Freude. Das ist jetzt für mich auch nicht nur Arbeit, sondern das hat sich so ein bisschen zu einem Gerüst meines Lebens entwickelt und aus dem kann und will ich auch gar nicht mehr unbedingt raus.
0: Also ein bisschen mehr auf die Work-Life-Balance achten ist getan in dem Fall.
1: Definitiv.
0: Ja, natürlich kennen Sie viele Hörerinnen und Hörer noch aus Ihrer Zeit als Juso-Bundesvorsitzender und als SPD-Generalsekretär. Im Herbst 2024 haben Sie sich aber für viele überraschend aus der Politik zurückgezogen. Über die Gründe, die Sie da zum Rücktritt bewogen haben und wie Sie heute auf Ihre Partei und die Politik allgemein blicken, sprechen wir gleich.

0: Topstar der SPD, mächtiger Mann am Handy oder Sprengkommando Kühnert. Alles Schlagzeilen über Kevin Kühnert aus der Zeit, in der er noch Juso-Bundesvorsitzender war, zwischen 2017 und Anfang 2021. Als bekennender Sozialist warb er unter anderem dafür, Großkonzerne wie BMW zu verstaatlichen. Der Aufschrei aus der Wirtschaft und dem konservativ-liberalen Spektrum war groß. Seiner Karriere schadete es nicht. Im Gegenteil, im Dezember 2021 wurde er sogar Generalsekretär der SPD. Parallel saß er für den Wahlkreis Tempelhof-Schöneberg im Bundestag, bis er drei Jahre später alles hinwarf. Ja, Sie haben die Gründe für Ihren Rücktritt damals in einem zweiseitigen Brief dargelegt. Darin hieß es, Zitat, ich selbst kann im Moment nicht über mich hinauswachsen, weil ich leider nicht gesund bin. Die Energie, die für mein Amt und für einen Wahlkampf nötig ist, brauche ich auf absehbare Zeit, um wieder gesund zu werden. Das klang für viele Außenstehende nach Burnout. Mindestens war es das auch.
1: Nee, nicht in der Form. Ich habe dem Ganzen bewusst keinen Begriff gegeben, weil das dann immer so ein bisschen in so eine Pathologisierung auch abgleitet. Und es war für mich auch gar nicht so wichtig. Ich finde, man muss, wenn es ums Thema Gesundheit geht, auch einfach ein bisschen auf sich hören und in sich hineinhören. Und im Herbst 2024 ergab sich da für mich ein mehr als klares Bild. Und da brauchte ich dann keinen Begriff für, sondern ich wusste einfach, so wie das jetzt ist, geht das nicht weiter, tut mir das nicht gut. Und das ist jetzt auch nicht eine Phase, wo ich irgendwie mal eine Woche abschalten muss und dann geht's wieder, sondern das war was sehr Grundsätzliches, was auch mit meiner Analyse so der politischen Gesamtlage damals zu tun hatte. Und das kulminierte dann alles zusammen in der Entscheidung. Aber also der Akku war grundsätzlich nicht leer. Ich habe bis kurz vor meinem Rücktritt mein ganz normales Programm abgespult, wenn Sie so wollen.
0: Ja, aber es gab ein ganzes Bündel an Gründen und auch ganz handfeste Gründe, kann man sagen. Es gab konkrete Angriffe auf Sie, nicht nur verbal im Netz, sondern auch im echten Leben tatsächlich. Und Sie haben gesagt, ich bin nur 1,70 groß dabei. Es gab Vorfälle wie in Detmold zum Beispiel.
1: Ja, das ist ein Beispiel, was ich sehr plastisch bis heute finde. Das war im Rahmen eines Landtagswahlkampfes in Nordrhein-Westfalen, ein Vororttermin, wie ich ihn zu Hunderten das Jahr über gemacht habe. Das gehört einfach dann zum Job dazu. Und meine Art, Politik zu machen, lebte auch immer von einer großen persönlichen Nähe. Ich wollte nicht von irgendwelchen Bühnen auf Leute runtersprechen, sondern ich habe das auch geschätzt, diesen direkten Austausch. Und damals in Detmold stand eben als eine von vielen Gesprächspartnerinnen eine sehr aufgeregte Frau vor mir. Ihr Thema waren damals die Corona-Maßnahmen und ich glaube auch die Impfung. Das war einfach auch die Zeit, als das ein Riesenthema war. Und sie redete viel und gestikulierte viel und holte dann irgendwann aus ihrer Tasche ein Ei, was sie auf meinem Kopf ausschlagen wollte. Jetzt zwingt mich sicherlich nicht irgendwie ein rohes Ei in die Knie, aber diese Erfahrung einfach zu erleben, wenn Menschen einem was Böses wollen, dann finden sie Mittel und Wege, im Zweifel auch was Böses zuzufügen. Und da hätte ja auch nicht ein Ei drin sein müssen, sondern hätte ja auch was anderes sein können. Und das hat mich immer wieder sehr grundsätzlich darüber nachdenken lassen, ob die Art, wie ich Politik gerne gemacht habe und wie ich es auch für richtig finde, dass in der Demokratie miteinander diskutiert wird, ob die noch funktioniert, ob die noch Akzeptanz findet in dieser Zeit und ob man sich und seinen Lieben das so noch antun kann.
0: Es waren aber auch inhaltliche Gründe. Also Sie haben auch gesagt, am Ende stand ein Gefühl der absoluten Macht und Belanglosigkeit. Wie haben Sie das gemeint?
1: Ja, man geht ja in die Politik, also ich zumindest in meinem Fall, weil man Dinge verändern möchte. Das heißt, man möchte in seinem Tun, das geht, glaube ich, den meisten von uns im Beruf so, eine Wirksamkeit entfalten. Man möchte ja nicht Stunden, Tage, Wochen in Prozesse reingeben und am Ende nicht mal beantworten können, was genau hat das jetzt für einen Unterschied eigentlich gemacht. Ja? Und das ist mir am Ende immer schwieriger gefallen und ist Politik sowieso ein sehr komplexes Arbeitsfeld, weil extrem viele Leute zusammenwirken müssen, um Ergebnisse zu erzielen. Da ist es eh schon schwierig zu sagen, was ist mein höchstpersönlicher Anteil an einem Ergebnis. Aber am Ende und gerade in diesem Herbst 24, das war ja das Ende der Ampelzeit auch, sie war noch nicht ganz geplatzt, aber es fühlte sich schon so an, da ging auch einfach wenig voran. Es war alles sehr verfahren und sehr ritualisierter Streit, der stattgefunden hat. Und ja, das hat mich sicherlich bis zu einem gewissen Maß auch zermürbt, weil vieles, wofür ich mal angefangen habe, mich politisch zu engagieren in meinem Arbeitsalltag, ja, fast nur noch eine untergeordnete Rolle gespürt hatte.
0: Ja, zumal ich denke, die Rolle der sozialen Medien ist ja auch dazugekommen. Man hat ja den Eindruck, jeder informiert sich irgendwo, wo er meint, dass das auch gute Quellen sind. Und man dringt ja mit Fakten teilweise nicht mehr durch oder bekommt auch die um die Ohren geschlagen oder zumindest gesagt, ja, das sind aber nicht meine Fakten. Also ging Ihnen das auch so?
1: Ja, das ist ein verbreitetes Phänomen. Jetzt muss man uns allen mal zugestehen, die Zeit, in der wir leben, ist auch wahnsinnig komplex. Und gegenüber früher, egal ob früher vor 10 Jahren oder vor 30 Jahren, ist es einfach viel komplizierter geworden, die politischen Dinge nachvollziehen zu können. Es ist eine irre beschleunigte Welt. Es ist eine globalisierte Welt. Also das, was in der US-Innenpolitik passiert, hat jeden Tag extreme Auswirkungen auf unser Zusammenleben. Da kann man schon mal ein Gefühl von völliger Reizüberflutung haben und auch ein Gefühl von, ich komme nicht mehr hinterher. Ja, mit 15 Minuten Tagesschau gucken, überblicke ich nicht mehr das Ganze. Und mein Eindruck ist, das führt dazu, dass die Orientierung im politischen Raum auch vor Wahlen immer stärker in Richtung erstens Personen geht. Ne? Also das, was man bei Parteien nicht mehr findet, wo man sich nicht mehr zuordnen kann, das findet man in Personen. Vertraue ich jemanden? Ist der sympathisch? Entspricht der meinen Wertvorstellungen? Und eben auch Stories, die erzählt werden, sind entweder anschlussfähig oder nicht anschlussfähig. Ich muss sagen, ich gehe davon aus, dass das auch die nächsten Jahre noch prägen wird. Und ich wollte nicht unter diesen Bedingungen Politik machen. Ich erkenne an, dass das jetzt so ist und dass auch gute Demokraten jetzt einfach gute Geschichtenerzähler in den nächsten Jahren sein müssen.
0: Das heißt, die Show inzwischen wichtiger als die Inhalte dazwischen, würden Sie sagen?
1: Naja, also wenn Sie ein Populist sind, dann reicht sozusagen die Show. Wenn Sie ein guter Demokrat sind, der auch inhaltlich noch was will, dann brauchen Sie weiterhin wie früher ein gutes Programm, gute Konzepte und eine Idee, wie Sie es umsetzen. Aber zusätzlich brauchen Sie auch noch die Show. Also es ist ein wahnsinniger Aufwand und letztlich auch ein Spagat, heutzutage demokratische Politik in dieser Gesellschaft zu machen. Und ein bisschen, also Markus Söder mag so ein wenig das prominenteste und sicherlich von manchen auch sehr kritisch beäugte Beispiel zu sein. Jetzt stehe ich ihm politisch nicht fürchterlich nah, aber er zeigt ja als Person, der durchaus große politische Verantwortung hat, dass es offensichtlich kaum mehr geht, wenn man nicht nebenbei auch ein Stück weit sich als Influencer verdingt. Anders kann ich das nicht mehr formulieren.
0: Naja, und das, vielleicht auch innerhalb von 4 Jahren 3-mal die Meinung wechseln, mindestens. Ne? Das hat man auch den Eindruck.
1: Ja, eine gewisse Flexibilität müssen da manche an den Tag legen. Das ist wohl so.
0: Wie blicken Sie heute mit etwas Abstand auf Ihre Partei, der Sie seit mehr als 20 Jahren angehören? Eine traditionsreiche, stolze Partei, die auch unter Ihrem neuen Parteichef Lars Klingbeil den Abwärtstrend bisher nicht stoppen konnte. Im Gegenteil, was macht das mit Ihnen?
1: Ja, ich habe da eine gewisse professionelle Distanz jetzt für mich zu aufgebaut. Also natürlich gibt es eine große emotionale Nähe und ich bin gut bekannt und teilweise auch befreundet mit den handelnden Akteuren. Aber ich arbeite jetzt eben auch für eine Organisation, die Lobbyismus im Bereich der Politik betreibt und das dezidiert überparteilich. Und deswegen muss ich mich auch selber dazu anhalten, nicht mehr so ein Schattendasein als früherer SPD-Funktionär zu führen. Es gibt ja manche, die haben da quasi ein lebenslanges Geschäftsmodell draus gemacht, dass sie mal was waren in der SPD und dann daraus das Recht ableiten, bis an ihr Lebensende Interviews andauernd zu geben, wo sie kommentieren, was gerade in der SPD los ist und was die Leute machen sollen. Das hat mich immer fürchterlich geärgert, solange ich da selbst in Verantwortung war. Nicht, weil man nicht gerne Ratschläge entgegennimmt, aber ein gut gemeinter Ratschlag, den übermittelt man persönlich und nicht irgendwo im Fernsehen oder im Radio. Und ja, insofern ist es natürlich weiterhin meine Partei, in der ich Mitglied bin und deren Werte im Großen und Ganzen.

0: Wir unternehmen eine kleine Reise zurück in die Zeit. Am 1. Juli 1989 kommt, damals noch im geteilten Berlin, mein heutiger Gast Kevin Kühnert auf die Welt. Auf Platz 1 der deutschen Singlecharts damals The Look von Roxette, einem noch neuen Popduo aus Schweden, von dem man noch hören wird. Auch politisch braut sich was zusammen. Ungarn öffnet seine Grenze zur damaligen DDR, was in Ostdeutschland eine Massenflucht in Gang setzt. Kevin Kühnert, um Politik geht es in Ihrem Leben in der Wendezeit natürlich noch nicht. Was aber auffällt, den Vornamen Kevin gab es damals noch nicht so häufig. Kevin allein zu Hause kann auch keine Inspiration für Ihre Eltern gewesen sein. Der kam ein Jahr später. In dem Fall, glaube ich, aber der Fußball, ne?
1: Ja, in dem Fall war es der Fußball. Kevin Keegan, früherer Spieler und dann auch Trainer beim Hamburger SV unter anderem, ist der indirekte Namensgeber. Meine Mutter fand den, glaube ich, ganz gut, und also sowohl den Typen als auch den Namen. Und dadurch ist es dann dieser Name geworden. Es war zu dem Zeitpunkt im Sommer 89 noch eine sehr exotische Wahl. Naja, und sollte sich dann in den 2 Jahren danach doch stark relativieren, weil dann kam kamen die besagten Kevin-Filme und auch Kevin Costner hatte dann seinen Durchbruch.
0: Ja, Gnade der frühen Geburt, könnte man, glaube ich, sagen, in dem Fall.
1: Wie man es nimmt.
0: Sie sind dann als Einzelkind in behüteten und geordneten Verhältnissen aufgewachsen, am Rande von Berlin, Vater und Mutter, beides Beamte. Waren die politisch interessiert oder aktiv sogar?
1: Also ich würde sagen, in meiner Familie sind alle politisch interessiert, aber nicht engagiert im Sinne einer Parteimitgliedschaft. Also ich war dann später, 2005, der Erste nach meinem Kenntnisstand, der irgendwo mal in eine Partei eingetreten ist. Aber klar, es wurde auch über Politik geredet, und ich kann mich nicht erinnern, dass jemand in meiner Familie mal nicht an irgendeiner Wahl teilgenommen hätte oder so. Das war selbstverständlich.
0: Hm. Aufgewachsen und sozialisiert worden sind Sie zu einem großen Teil in einem Sportverein. Sie haben früh mit Handball angefangen beim VfL Lichtenrade. Warum Handball und nicht Fußball, der in Ihrem Freundeskreis ja vermutlich auch gespielt wurde, vermutlich sogar häufiger?
1: Das stimmt, aber wie so oft im Leben ist es dann einfach die familiäre Prägung. Meine Mutter ist Volleyballerin, mein Vater ist Handballer, und insofern waren das die beiden naheliegenden Optionen. Und ja, es ist dann der Handball einfach geworden, weil damit bin ich von klein auf groß geworden. Man verbringt ja dann einfach die ersten Jahre sehr viel Zeit mit den Eltern. Deren Freizeitgestaltung ist auch die eigene Freizeitgestaltung, und so haben meine Wochenenden in Sporthallen stattgefunden, und das ist einfach mein Normal gewesen. Ich kannte es nicht anders. In der Freizeit geht man in Sporthallen und spielt selber und guckt anderen dabei zu. Und ich bin sehr dankbar dafür. Also sowohl, weil es eine tolle Sportart ist, als auch, weil dieses Vereinswesen, dieses Gemeinschaftsleben in einem Verein etwas ist, was mich sehr geprägt hat und was mir auch sehr sympathisch ist.
0: Ja, wollte ich gerade fragen, was oder inwiefern haben Sie diese Vereinsjahre als Junge tatsächlich geprägt oder auch Eigenschaften mitgegeben, die Sie später auch als Jugendlicher und Erwachsener noch brauchen konnten oder nutzen konnten?
1: Ja, ich denke und hoffe, dass mich das sehr stark geprägt hat, weil man in einem Verein und noch dazu bei einer Mannschaftssportart natürlich lernt, dass allzu großer Egoismus nichts Vorteilhaftes ist, sondern letztlich ein Nachteil. In einem Mannschaftssport kommt es auf Teamgeist an, da muss man sich aufeinander verlassen können. Man braucht keine Einzeltänzer, sondern Leute, die gut zusammenarbeiten können, die auch in der Lage sind, Unterschiedlichkeit auszuhalten, vielleicht sogar zu einer Stärke zu machen in einem Verein.

0: der ehrenamtlich betragen. Es geht es darum, dass jeder und jede was beitragen kann. Ne? Nach den Fähigkeiten und Möglichkeiten findet man dort seine Aufgabe. Und all das sind, ja, das habe ich einfach als Selbstverständlichkeit kennengelernt. Und insofern musste ich mir das dann später politisch nicht mehr erschließen, sondern das ist der Grundgedanke, auf dem meine Vorstellung von einer Gesellschaft dann aufbaut.
1: Sie haben offenbar auch viel Zeit im Garten Ihrer Großeltern verbracht. Es das heißt, Sie sollen schon früh ein Interesse, ja, sagen wir mal, für den menschlichen Körper entwickelt haben. Völlig unverfänglich, aber mit ganzem Einsatz.
0: Ja, also das ist ja für ein Stadtkind gar nicht so eine Selbstverständlichkeit, dass man so naturnahe Räume erleben kann oder auch einfach einen Garten, in dem man sich austoben kann. Auch das war sehr schön. Es gab, weiß ich nicht, vor 20, 25 Jahren noch irgendwann mal so eine Studie oder Umfrage, wo rauskam, so und so viele Kinder wissen nicht oder glauben, dass eine Kuh lila ist, weil das damals ein großer Schokoladenhersteller als Farbe gewählt hatte. Und das ging mir glücklicherweise immer anders. Ich hatte durch diesen Garten meiner Großeltern die Möglichkeit, ja, Sachen zu erleben, die vielleicht für Stadtkinder nicht immer ganz so lebensnah sind.
1: Und Sie hatten, glaube ich, ein Faible dafür, Körper zu massieren, auch durchaus. Das.
0: Das auch, darauf spielen Sie an, Uwe. Ja, genau. Haben viele Familienfeiern stattgefunden und irgendwann sprach sich dann herum, dass die verspannten Erwachsenen in der Runde und wir hatten irgendwie alle das Bedürfnis, sich zu entspannen und wollten unbedingt immer massiert werden. Und dann habe ich mich in meiner kindlichen Naivität angeboten dafür und es anscheinend nicht so schlecht gemacht. Also Masseur wäre auch eine Option gewesen.
1: Dann mit 15 Jahren der Eintritt in die SPD. Warum kamen für Sie nur die Sozialdemokraten in Frage damals?
0: Ja, das war jetzt gar kein riesiger Analyseprozess, den man da als 15-Jähriger macht, sondern, und man muss ja auch aus heutiger Sicht sagen, die Parteienlandschaft sah noch ein bisschen anders aus als heute. Also mehrere Parteien, die heute im Parlament sitzen, einerseits die AfD, andererseits die Linke, gab es einfach noch gar nicht. Und es hatte dann bei mir sehr lokale Gründe. Also, dass ich jetzt kein konservativer Mensch bin, das wären vielleicht damals noch nicht meine Worte gewesen, aber das wusste ich. Ne? Insofern hätte ich mir jetzt keine CDU-Versammlung angucken müssen, um zu wissen, das ist eher nicht meine Partei. Und ausschlaggebend waren am Ende einfach Menschen, mit denen ich als Schülervertreter zum Beispiel zu tun hatte, wo wir mal ein bisschen im Austausch mit der Kommunalpolitik bei uns vor Ort waren. Und da habe ich sehr wertschätzenden Kontakt auf Augenhöhe mit SPD-Leuten gehabt, was für 14-, 15-Jährige keine Selbstverständlichkeit ist, dass man das so erlebt. Und das hat dann sicherlich mit Nachdruck dazu geführt, dass ich mich da auch gut aufgehoben gefühlt habe.
1: Studieren wollten Sie dann später auch. Den Studienplatz mussten Sie sich allerdings einklagen bei einem Abischnitt von 2,5. Wie kam das?
0: Ja, ich hatte mich für Publizistik und Kommunikationswissenschaften interessiert und da gab es einfach eine erhebliche Wartezeit und gibt es eben die Möglichkeit, eine sogenannte Kapazitätsklage zu machen. Das wird dann oft, ich habe das später gemerkt, das wird oft missverstanden. Viele Leute denken dann, man klagt sich da ein und nimmt wem den Platz weg. Das ist nicht der Fall, sondern man verklagt im Prinzip die Uni und unterstellt, hey, für das Geld, was ihr bekommt und für die Räume, die ihr zur Verfügung habt, bietet ihr zu wenige Studienplätze an. Und dann geht das vor Gericht. Das Gericht überprüft es und stellt in aller Regel fest, ja, stimmt, die könnten mehr Studienplätze anbieten und davon bekommt man dann einen. So ist das in meinem Fall auch gewesen. Es hat, glaube ich, sogar ein paar anderen auch noch die Möglichkeit eröffnet, schneller ins Studium reinzukommen.
1: Okay, waren Sie Vorkämpfer für andere dann gleich auch noch mit, bevor die Politik dann Ihren Zeitplan bestimmt hat? Sie haben dazwischen, meine ich, auch noch einige Zeit in der Hotline eines Spielwarenhändlers gearbeitet. War nicht gut bezahlt, hat aber trotzdem Eindruck bei Ihnen hinterlassen. Inwiefern?
0: Ja, ich glaube, viele haben ja in ihren jungen Jahren mal bei solchen Jobs gemacht und manche dann auch deutlich länger. Und das ist immer eine wertvolle und prägende Erfahrung, eine sehr andere Tätigkeit zu machen, wo man eben nicht so sehr politisch, konzeptionell herausgefordert ist, sondern wo man ja einfach was wegarbeiten muss. In dem Fall halt mehrere Stunden in so einer Hotline hängen und Ersatzteile organisieren, Paketnachverfolgung machen, Bestellung aufnehmen und so weiter und so fort. Das war insofern auch einfach lehrreich, weil das ja ein Einblick in ein echt hartes Berufsfeld ist, in dem wenig Geld verdient wird. Das war jetzt für mich als Studenten damals nicht so schlimm, aber um mich herum haben ja auch viele Leute gearbeitet, die standen mitten im Leben, die hatten eine Familie, mussten Kinder ernähren und denen irgendwie ihren Weg ermöglichen. Und das war von viel Unsicherheit geprägt. Es gab am Anfang noch nicht mal den Mindestlohn zu der Zeit, als ich dort angefangen habe. Also ich habe da irgendwie für 7 € oder so die Stunde begonnen. Es gab viel unbefristete Beschäftigung. Also vieles, was den Sozialdemokraten dann später auch umtreibt, habe ich da schon Leib und in Farbe und teilweise auch am eigenen Leib erleben können.
1: Ja, der Rest der Geschichte ist bekannt. Es folgten intensive und erfolgreiche Jahre in der Politik, unter anderem als Bundesvorsitzender der Jusos, Bundestagsabgeordneter und Generalsekretär der SPD. Bis zum Rücktritt von allen politischen Ämtern im Herbst 2024. Danach haben sie sich eine längere Auszeit gegönnt und sind erstmal wandern gegangen. Darüber sprechen wir gleich.

0: Im Herbst 2024 zieht Kevin Kühnert die Reißleine, macht Schluss mit der Politik. Der mentale Akku war nicht leer, wie er gerade erzählt hat, aber naja, aufladen musste er doch irgendwie. Er zieht sich monatelang zurück zum Krafttanken. Die holt er sich unter anderem bei einer wochenlangen Wanderung über den Nordalpenweg. 1200 Kilometer von Wien bis Bregenz mit insgesamt 60.000 Höhenmetern. Eine Region, die er schon seit seiner Kindheit kennt. Ja, Berlin ist jetzt nicht gerade für Hügel oder gar Berge bekannt. Die Ostsee liegt dagegen praktisch vor der Haustür. Warum trotzdem diese langjährige intensive Beziehung zu den Alpen in Österreich bei Ihnen?
1: Tja, wo die Liebe hinfällt, kann man, glaube ich, sagen. Also das ist ja gar nicht so sehr rational zu erklären, sondern auch das hat wahrscheinlich was mit Prägung zu tun. In meiner Familie ging es schon seit meinen Großeltern sehr viel in Richtung der Berge. So bin ich groß geworden. Und dann gibt es ja immer zwei mögliche Reaktionen. Entweder man macht später, wenn man selbst erwachsen ist, das genaue Gegenteil von dem, was man im Elternhaus kennengelernt hat. Oder man übernimmt es. Und in meinem Fall habe ich es übernommen. Ich habe eine große Liebe zu den Bergen, zu dieser Kulturlandschaft einfach, zu der Art, wie das Leben dort läuft. So eine andere, entspannte, entschleunigte Art, und mag es auch einfach meine Freizeit oder meinen Irrlaube auf eine aktive Art zu verbringen, am Strand liegen, das müdet mich dann spätestens ab dem zweiten Tag doch extrem an.
0: Ja, vergangenes Jahr im Sommer dann also diese Wanderung über mehr als 50 Etappen, nur mit Rucksack und Übernachtung in Berghütten, oft sehr spartanisch ausgestattet. Was genau reizt Sie daran?
1: Vor allem die körperliche und mentale Herausforderung, die da drin steckt, mit sich selber zu sein, ohne größere Ablenkung, weil es ist ja wirklich so, wenn man in der Spitzenpolitik über ein paar Jahre ist, dann ist ja nicht nur der Arbeitsalltag wertvoll, sondern na, man hat auch viele Möglichkeiten, vor den eigenen Gedanken manchmal ein bisschen wegzulaufen oder grundsätzliche Fragen von sich wegzuschieben, denn es gibt immer Dinge zu tun. Und wenn man aber zwei Monate lang ganz alleine in den Bergen unterwegs ist, oft genug auch an Orten, wo man ihn nicht mal Empfang hat, also man ist dann wirklich in jeglicher Dimension mit sich alleine, dann muss man sich mit sich selber auseinandersetzen, dann muss man mit sich inneren Diskurs beginnen, muss anfangen, sich Fragen zu stellen und die dann oft zu beantworten. Und das wollte ich erzeugen, diesen Effekt, und das hat auch sehr gut funktioniert. Und ja, das Ganze bei gleichzeitig körperlicher Herausforderung und ja, einfach in einer Umgebung, die für einen gewissen Endorphinausstoß bei mir war. Das will ich nicht verhehlen.
0: An welche Momente erinnern Sie sich besonders gerne? Weil Menschen gibt es ja auch dann die Zeit, in der gar keine Menschen einem über den Weg laufen. Allerhöchstens dann, glaube ich, wie in einem Fall Katzen, mit der Sie das Haus geteilt haben. Oder eine Katze vielmehr.
1: Das stimmt, ja, da gab es mehrere Situationen. Also ganz am Anfang des Weges hatte ich eine Nacht ein komplettes Haus für mich, zumindest was die menschliche Ebene angeht. Es waren keine anderen Menschen im Haus. Man hat mir einfach den Schlüssel übergeben und gesagt, den wirfst du morgen früh in den Briefkasten. Auch das zeigt schon, dass das Mindset doch ein bisschen anders ist, als es in der Großstadt sein mag. Und dann stellte ich aber abends fest, ganz allein bin ich doch nicht, sondern da ist eben noch die Hauskatze mit mir gemeinsam gewesen und ja, hat nachts für manche Geräusche gesorgt, die mich erst ein bisschen haben unruhig werden lassen, aber es hat sich dann doch gut geklärt, ja.
0: Ja, neben Wandern ist Fußball eine Ihrer Leidenschaften. Sie sympathisieren mit Tennis Borussia Berlin. Ich meine, das kann man verstehen, dürfte lokal patriotische Gründe haben, aber Bayern München und vor allem Arminia Bielefeld. Für die Alm haben Sie sogar eine Dauerkarte, Stehplatz. Ich meine, da muss man leidensfähig sein.
1: Ja, das stimmt, das bin ich aber grundsätzlich. Jetzt könnten böse Zungen würden sagen, das sieht man ja schon am politischen Hintergrund, dass da jemand leidensfähig ist. Ja, die drei Vereine widerspiegeln so ein bisschen die verschiedenen Etappen des Lebens auch. Bayern ist der Kindheitsverein, wie bei so vielen. Kindheit in den 90ern, da war Fußball etwas, das habe ich über den Fernseher wahrgenommen. Und naja, da gab es Bayern oder Dortmund und in meinem Fall ist es halt Bayern geworden. Und Arminia Bielefeld ist mir zugefallen im Prinzip. Ich bin leidenschaftlich auch einfach in meiner Freizeit quer durch die Welt unterwegs, um Spiele zu gucken, um nur Stadien anzusehen. Und im Sommer nach dem Abi haben wir das sehr exzessiv gemacht und sind dann an einem Montagabend auch in Bielefeld auf der sogenannten Alm, also dort im Stadion gelandet. Und das war, glaube ich, ein bisschen das, was man schockverliebt nennt. Ich wusste einfach, das ist ein guter Ort für mich, da fühle ich mich wohl. Und wenn ich Sachen mache, dann mache ich die richtig und in jedem Fall bin ich dann auch mit allem Drum und Dran Fan geworden, bin ich bis heute.
0: Ja, da haben Sie ein wichtiges Stichwort schon genannt. Ihre zweite Leidenschaft, Groundhopping, ist das Stichwort dabei. Also das Besuchen von Fußballstadien, das Gezielte und Organisierte. Wie funktioniert das genau? Worauf kommt es an bei Ihnen vor allem?
1: Ja, man kann das unterschiedlich intensiv machen. Also die, die das am extremsten vollziehen, die sind wirklich komplette Wochenenden unterwegs, ausschließlich, um so viele Spiele wie möglich zu besuchen. Also die nehmen sich dann zusammen ein Auto und sagen, wir fahren von Freitag bis Sonntag nach Tschechien und mühlen vorher die Spielpläne durch, sodass wir das irgendwie mit Hängen und Würgen schaffen, uns 7 Spiele anzuschauen oder so. Auf dem Level mache ich das nicht. Das ist mir dann doch ein bisschen zu viel heiliger Ernst, muss ich sagen. Aber wenn ich Urlaubsplanung beispielsweise betreibe, dann geht immer ein Blick auf die Spielpläne der örtlichen Fußballligen. Das heißt, ich gucke immer, wie muss der Urlaubszeitraum ideal gestaltet sein, um am Rande noch möglichst viele Spiele mitzunehmen. Es gibt dann auch entsprechende Apps, in denen sich Groundhopper organisieren. Da trägt man ein, wann ist man wo gewesen, und dann gibt es Tabellen, die darüber Auskunft geben, in wie vielen Ländern hat man schon Fußball gesehen, wie viele Stadien hat man schon besucht. Also ich würde sagen, es ist eine Form von Sammelleidenschaft. Andere sammeln Briefmarken und unser eins sammelt Stadionbesucher.
0: Ja, Sie haben die Alm erwähnt im Inland, jetzt Schüko-Stadion meines Wissens oder Arena. Das hat Sie beeindruckt und Ihr bislang schönstes Stadionerlebnis im Ausland?
1: Das ist in Tansania gewesen, sicherlich auch einfach nochmal eine ganz andere Fußballkultur. Ich war in dem Fall zufällig zu einem Zeitpunkt dort, wo dort das Derby der beiden großen Clubs Yanga und Simba gespielt wurde, und wir sind irgendwie an Tickets gekommen, und das ist was ganz anderes als Fußball hier läuft. Das ist im Prinzip ein großer Karneval, der eigentlich rund um dieses Spiel stattfindet, und eine sehr bleibende, sehr schöne Erinnerung, die ich dann genannt habe.
0: Ja, Sie haben sich 2018 geoutet, gesagt, dass Ihr Lebenspartner FDP-Mitglied ist. Gibt es da häufiger mal Diskussionen oder wird die Politik als Thema in der Partnerschaft eher ausgeblendet?
1: Natürlich reden wir viel über Politik, aber wir reden ja nicht als Parteivertreter miteinander, sondern als Menschen, die sich zugetan sind. Und letztlich ist diese Beziehung, und ich glaube, es geht ganz vielen zu Hause so, immer auch ein Beleg dafür, dass der politische Alltag und die Wirklichkeit ja ein bisschen komplexer sind als das, was in einer Koalition passiert. Also Mitglieder in einer Partei sind ja nicht kleine Soldaten ihres Parteiprogramms, die das alles genau so sehen und alles so argumentieren, sondern Mitglieder einer Partei haben immer auch Sachen, die sie stören an ihrer Partei, wo sie sagen, das sehe ich aber auch selber völlig anders, oder die Person, ich bin mir unmöglich, das ist mir unangenehm, dass die meine Partei repräsentiert. So ist es bei uns natürlich auch. Und ja, insofern finde ich das überhaupt gar nicht merkwürdig oder abwegig, dass wir da zueinander gefunden haben.
0: Ja, kennengelernt haben Sie sich über eine Dating-Plattform, auf der Sie sich mit Klarnamen angemeldet haben. Da gab es zum Teil lustige Reaktionen.
1: Ja, das ist ja so ein modernes Phänomen, dass das irgendwie heute für viele Menschen einfach irgendwie dazugehört, wenn es um Dating, um Beziehungssuche, wie auch immer geht. Und wenn man da mit einem prominenten Gesicht unterwegs ist, das musste ich dann auch irgendwann feststellen, dann steht natürlich irgendwie auch naheliegenderweise die Frage im Raum, das ist der doch gar nicht, da gibt sich doch jemand als ein anderer aus, und dann sind sie quasi als der, den es betrifft, in so einer Beweislastposition. Wir müssen dann irgendwie nachweisen, dass sie der Echte sind und nicht jemand, der sich als der ausgibt. Und dann müsste ich mir quasi Tricks einfallen lassen. In dem Fall war das damals, indem ich eine kleine Veränderung an einem Profilnamen meines Twitter-Accounts vorgenommen habe, weil auf den hatte nur ich Zugriff, und konnte ich quasi in dem Moment signalisieren, hier, guck mal, da ist jetzt ein Punkt eingefügt an der Stelle, das kann nur ich gewesen sein. Und das war dann mein Verifizierungsverfahren. Im Nachhinein betrachtet eine absurde Etappe, irre, was man sich so alles gegeben hat.
0: Ja, das war die Gesprächszeit mit Kevin Kühnert, ehemaliger Generalsekretär der SPD, jetzt Abteilungsleiter beim Verein Bürgerbewegung Finanzwende. Vielen Dank, dass Sie sich die Zeit genommen haben.
1: Ich danke Ihnen herzlich für die Einladung.
0: Am Mikrofon verabschieden sich Christian Erber und
1: Kevin Kühnert.
0: Wir sagen Tschüss, danke fürs Zuhören.

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1: 20 Uhr. Das Europäische Parlament hat schärfere Regeln zum Schutz der Stahlindustrie vor billiger Konkurrenz aus Ländern wie China beschlossen. Eine Mehrheit der Abgeordneten stimmte in Straßburg dafür, dass deutlich weniger Stahl zollfrei in die EU eingeführt werden darf. Darüber hinausgehende Importe sollen mit einem höheren Strafzoll als bisher belegt werden. Mit den neuen Regeln will die EU den europäischen Markt vor globaler Überproduktion schützen. Die Stahlholding Saar, zu der Dillinger und Saarstahl gehören, hatten dies schon lange gefordert. NATO-Kampfjets haben über Estland eine Drohne abgeschossen, die in den Luftraum des EU- und NATO-Landes eingedrungen war. Nach Angaben des Verteidigungsministeriums handelt es sich um den ersten Abschuss dieser Art. Die Drohne stürzte demnach in ein sumpfiges Gebiet ab, die Suche dauere noch an. Minister Pevkur zufolge handelte es sich um ein ukrainisches Flugobjekt, das mutmaßlich auf russische Ziele gerichtet war. Der russische Präsident Putin ist zu einem Besuch in China eingetroffen. Nach Angaben des Kreml will Putin morgen unter anderem mit dem chinesischen Staatschef Xi Jinping treffen. Thema dürften dabei auch der russische Angriffskrieg gegen die Ukraine sowie der Nahostkonflikt sein. Der russische Präsident besucht die Volksrepublik kurz nach US-Präsident Trump. In St. Louis hat heute der zweite saarländische Klimakongress stattgefunden. Vertreter aus Forschung, Umwelt- und Klimaverbänden haben Einblick in den Umgang mit dem Klimawandel gegeben. SR-Info-Reporter Sven Berzelles.
2: Im Zentrum des zweiten saarländischen Klimakongress waren vor allem Vorträge und Diskussionen mit Experten, Verbänden sowie der Umweltministerin Petra Berg. Im besonderen Fokus das Pfingsthochwasser vor 2 Jahren und die Frage, wie schützen wir uns gegen Extremwetter wie Starkregen und Überflutungen. Experten sehen dabei das Saarland grundsätzlich gut aufgestellt, gerade was Innovationen betrifft, etwa durch genauere und präzisere KI-Frühwarnsysteme wie ein Pilotprojekt an der Blies.
1: Die Europäische Schule soll in Duttweiler angesiedelt werden. Das hat der Saarbrücker Stadtrat in einem Grundsatzbeschluss entschieden. Nur die Fraktionen der Linken und der Fraktion haben sich enthalten. Seit ihrer Gründung 2021 war sie in Mahlstadt angesiedelt. Allerdings nur als Übergangslösung. Favorisiert wird das Gebiet am Sulzbach zwischen dem Hallenbad und der Sportanlage des TuS Herrensohr. Vor dem Bau muss nach SR-Informationen aber erst noch eine Machbarkeitsstudie durchgeführt werden. Und das waren die Nachrichten mit Vido Wittekind. 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Das Wetter. In der Nacht zeitweise Regen bis 10 Grad. Morgen viele Wolken und örtlich Schauer. Im Tagesverlauf nur etwas Sonne bei bis zu 20 Grad. Die weiteren Aussichten. Am Donnerstag ein Mix aus Sonne und Wolken bei bis zu 24 Grad. Am Freitag sonnig bei bis zu 28 Grad. Die Zeit. Es ist 20.03 Uhr.
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0: Nein, er trinkt nicht mehr, umso besser, da er dadurch seine Liebeserklärung eben ehrlicher formulieren konnte. Miossek ist wieder auf Tour und das ist eine gute Nachricht. Er hat mit Leuten wie Dominique A., Karen Ann oder Benjamin Biolay Ende der 90er Jahre die Nouvelle Scène Française mit bekannt gemacht. Braucht ja immer ein Etikett. In dem Fall war es das Etikett für eine ganze Generation von Leuten, die Popmusik in Frankreich rund um 2000 wiederbelebt haben. Mit meist richtig guten Texten und musikalisch oft angelsächsisch beeinflusst. Miosseks erstes Album, das er zusammen mit dem Gitarristen Guillaume Jouin fabrizierte, war ein Achtungserfolg. Danach etablierte er sich fest in der Pop-Rock-Szene und persönlich in Brüssel. Das erste Album hieß Boire, Trinken. Das Trinken wiederum wurde für ihn, wie bei seinem belgischen Kollegen und Kumpel Arnaud, zum Problem. Inzwischen hat Miossek aber die Krankheit überwunden, lebt wieder am westlichsten Zipfel von Frankreich und ist eben auch wieder auf der Bühne. Hier ist sein Liebeslied an seine Heimatstadt Brest und deren berühmte Kanone, die die Schiffe begrüßt und verabschiedet, die Donner von Brest. Jane Birkin, die hat ja in der Bretagne nicht weit weg ein Haus, sie singt mit ihm.
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0: Auch bei Thomas Dutronc sang Jane Birkin mit Gainsbourgs kleine Nichtse, die Petit Rien. Die haben uns zum Schwerpunkt dieser Sendung geführt und Henri Salvador hat die kleine Blume draufgesetzt. Petit, klein. Das kann ein Chanson sein, auch wenn es ein Riesenerfolg ist. Und Petit sind auch ganz viele Dinge im Leben und das sind nicht unbedingt die unwichtigsten. So der ganz frühe Morgen, kurz vor der Morgendämmerung und in sie hinein der Petit Matin. Bekanntlich oft mit sehr besonderer Stimmung verbunden, gerade wenn man die Nacht durchgemacht hat. Besungen hat den Romain Didier, der übrigens das Römische zu seinem Künstlernamen gemacht hat, weil er eigentlich Didier Petit heißt.
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Also bei dem Lied denke ich immer gleich an, es hängt ein Pferdehalfter an der Wand. Das hat mich als Kind zum Weinen gebracht. Und die Geschichte vom kleinen grauen Esel, die ist ähnlich rührend. Sein ganzes Leben verbringt er schwer arbeitend auf einem Bauernhof in der Provence. Und dort stirbt er dann auch schwach und ein bisschen einsam, weil er ja nicht mehr arbeiten kann. Hugo Frey hat dieses Kinderlied, Volkslied, ach, einfach dieses schöne kleine Chanson geschrieben. Und im Rendezvous Chanson in einer Folge mit Petitessen, da dürfen natürlich auch die drei kleinen Noten nicht fehlen, die ein Chanson ausmachen und es manchmal unwiderstehlich werden lassen. Yves Montand.

Francis Lemarques Kleiner Schuster, gesungen von Yvette Giraud und eben der berühmteste Kleine Frankreichs, der Petit Prince, dem Gérard Lenormand sein Lied gewidmet hat. Heute, in dieser gigantomanischen Zeit, in der immer alles höher, weiter, effizienter, teurer, einträglicher werden muss, da könnte sich das Kleine verlieren, denkt man, aber nein, denn gerade das sich Konzentrieren auf das scheinbar Kleine, aber Schöne ist ja eins der Gegenmittel gegen die Auswirkungen unserer aus den Fugen geratenen Welt. Antoine Villoutre hat da so eine kleine Idee dazu und Manon Lisa davor, die hat dem kleinen Fischer ihren Sommerhit gewidmet, der eben nicht effizient arbeiten will, dieser Fischer. Und das muss man einfach öfter mal spielen und anhören.

drei kleine Pünktchen, auf Französisch point de suspension, Einhaltepunkte könnte man sagen. Das ist manchmal das, was bleibt, wenn jemand geht. Drei Pünktchen am Ende vom Satz. Die kleine Marie, die Mariette, ist inzwischen längst die große Madame Cabrel geworden, schon lange. Aber mit dem Lied für sie hat der Superstar damals in den 80ern einen Chansonwettbewerb gewonnen und den Grundstein für seine Karriere gelegt. Heißt das, dass Großes immer im Kleinen entsteht, wie der touristische Wahlspruch des Saarlandes behauptet? Nun ja, vielleicht nicht immer, in dem Fall aber schon.

Ist heute vielleicht nicht ganz so schlimm. Damals war ein bisschen Trockenbrot für die ganz Armen sehr weit verbreitet. Und wenn man weiß, wie sehr heute Leute rechnen müssen, damit das bisschen Geld bis zum Ende des Monats reicht, dann passt das Lied von Gianni Esposito gut, das seine Tochter Duschka hier sang, die Petit Pain. Zum Schluss noch ein kleiner Zug, der eine traurige Fracht hatte. Katrin Ranger von Rita Mitsuko verarbeitet da die Deportationsgeschichte ihrer Familie. Und jetzt noch ein weiterer Klassiker. Georges Brassens, der sich ganz klein gemacht hat vor einem Püppchen, das ihn an der Nase herumführt. Die berühmte Augenhöhe ist was anderes. Und damit merci pour votre curiosité. Danke für Ihre Neugier. Mein Name ist Gerd Heger und nicht vergessen, en France, tout finit par une chanson.

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1: Handgemachte, live gespielte Musik auf der Bühne und elektronische Klänge aus Lautsprechern. Sind das zwei verschiedene Dinge? Nicht, wenn das Quartett Monopass auftritt, eine Gruppe von 4 Synthesizer-Spielerinnen und Spielern, die sich im Jahr 2018 formiert hat. Zwischen jeder Menge Kabeln, Knöpfen und Reglern navigieren die Quartettmitglieder durch eine sich ständig wandelnde Klangkulisse. Abenteuerliche Musik von 4 Composer-Performern, die im Hier und Jetzt entsteht, zuletzt beim Jetzt-Musikkonzert in Rottweil am 2. Oktober 2025. Monopass, das sind Oksana Omelchuk, Luis Antunes Pena, Marc Polscher und Florian Zwissler. Sie alle 4 sind Komponistinnen und Komponisten, aber sie treten auch mit elektronischen Klangerzeugern auf. Manchmal solistisch, manchmal im Ensemble, unter anderem eben in ihrer Formation Monopass. Die Gruppe arbeitet mit analogen, teils historischen Synthesizern, aber auch mit aktuellen digitalen Werkzeugen. Ein Setup, das nicht nur Instrumentarium ist, sondern immer auch ein bisschen Bühnenbild bei den vielen Geräten, zwischen denen sich die Quartettmitglieder bewegen. Im vergangenen Oktober waren die 4 zu einem Jetzt-Musikkonzert in der Kunststiftung Erich Hauser in Rottweil zu Gast. Den Mitschnitt dieses Konzertabends inklusive Einführungsgespräch mit den Musikerinnen und Musikern hören Sie hier im Programm bis 22 Uhr. Am Mikrofon ist Leonie Reinicke. Guten Abend.

0: Ihr vier seid KomponistInnen, aber auch selber MusikerInnen. Florian, bei dir weiß ich, dass du Orgel mal gelernt hast. Also ihr habt alle irgendwie auch andere Instrumente gelernt. Ich weiß gar nicht, was du spielst, Marc.
1: Fagott studiert.
0: Fagott studiert? Ist das eine Lüge?
1: Nein, das ist die Wahrheit.
0: Wow.
1: Das ist die Wahrheit. Und ich musste aber dann als junger Mann umsteigen auf Saxophon.
0: Ja, und hier die anderen sind alle als Komponisten auch tätig und haben aber jetzt heute Abend elektronische Instrumente hier auf der Bühne stehen. Das sind Instrumente mit Knöpfen, Reglern und Kabeln. Man weiß vielleicht nicht so genau, was ihr daran macht. Man wird es nachher ein bisschen erahnen können. Aber die Frage, die ich mir stelle, ist, wie kommt man denn überhaupt zum Synthesizer? Also ohne, dass jetzt lange Geschichten hier erzählt werden müssen. Was ist denn der Reiz für euch an elektronischen Klängen und elektronischen Musikinstrumenten?
2: Naja, das große Versprechen der Technologie ist ja eigentlich, dass man sich sehr frei in Klangräumen bewegen kann, wenn man das elektronisch angeht, um das mal so ein bisschen großspurig zu formulieren. Und natürlich ist man immer nur so frei, wie man sich das auch vorstellen kann und wie man sich seine Geräte baut. Aber in diesem Bereich bewegt sich, glaube ich, diese Faszination für uns alle irgendwie. Hinzu kommen natürlich dann aber auch noch diese kleinen Zaubereien oder so, die bestimmte Instrumente eben mit sich bringen. Es geht natürlich da auch viel um so Aura und sowas. Das ganze Thema Analog und Echtzeit spielt da sicher auch eine Rolle. Also das sind jetzt mal so ganz schnell so ein paar Fässer, die man aufmachen kann an der Stelle.
0: Hier steht jetzt analoges, digitales und analog-digitales Equipment rum, oder? Also alles Mögliche aus verschiedenen Zeiten auch.
2: Genau. Ich glaube, wir haben ein historisches, echtes Schwergewicht bei Oksana stehen. Sogar eigentlich zwei. Also ein tolles Originalinstrument und ein Instrument mit einer ganz großen Historie. Vielleicht kannst du kurz was dazu sagen.
3: Ja, ich habe tatsächlich eine große Ehre, dieses wunderbare Holzgerätchen zu spielen. Das Instrument heißt VCS3 und ist tatsächlich aus dem Jahr 1969. Und ich habe auch große Freude oder ich bin total geehrt, dass ich das Instrument von meinem Kompositionsprofessor geerbt habe. Und eigentlich, du hast noch gefragt, wie wir zu unseren Instrumenten kamen. Und tatsächlich, ich bin durch Florian zu diesem Instrument gekommen oder zum Musizieren auf diesem Instrument, weil tatsächlich hatte ich das Instrument, aber habe eine Weile nicht berührt. Und für mich als Komponistin, die normalerweise am Tisch sitzt und die Partituren herstellt und die Arbeit ist eher auf, ja, verläuft auf eine ganz andere Art und Weise. Das ist eine absolut andere Art zu funktionieren als Musikerin, weil das für mich dieses Musizieren und dieses Haptisches, was diese Instrumente irgendwie bieten, ist absolut großartig und ein großer Kontrast zu dem, was ich normalerweise mache.
0: Stichwort Haptik, noch eine Frage an dich, Oksana. Du spielst ja heute Abend auch Theremin. Das ist das Instrument, was man gerade nicht anfasst direkt, oder?
3: Ja, ich spiele Theremin, das ist ein bisschen zu groß gesagt. Ich bin natürlich auch keine Virtuosin auf dem Instrument und kann nicht Rachmaninow spielen oder Chopin. Aber ich mache das mit großen Freunden und tatsächlich trotzdem ist es für mich eine ganz andere Art Haptik, weil ich tatsächlich doch irgendwie dadurch, dass ich Instrument nicht berühre, aber trotzdem unter Kontrolle habe, das irgendwie doch als haptisch sehe.
0: Das ist das, was da in der Mitte
3: neben
0: steht.
3: Die schöne Holzkiste, ja.
0: Genau, mit der Antenne. Wie ist das jetzt? Ihr seid ein Quartett. Also Florian hat schon gesagt, man hat mit elektronischen Instrumenten theoretisch alle Möglichkeiten, Klänge zu erzeugen, Klänge und Geräusche, viele Möglichkeiten. Jetzt seid ihr aber zu viert. Und zum Beispiel bei einem Streichquartett wäre es ja jetzt so, da gibt es eine sehr klare Rollenverteilung. Da gibt es einzelne Stimmen, die klar verteilt sind. Oder auch bei einer Band. Die Musiker kümmern sich sozusagen um verschiedene Register, verschiedene Klangfarben und auch verschiedene Parameter vielleicht, ne? Also es ist klar, dass in einer Band ein Schlagzeuger für den Rhythmus zuständig ist und ein Bassist für die Basslinie zuständig ist. Wie ist es bei euch, wenn ihr zu viert spielt? Kann da jeder jede Rolle einnehmen oder habt ihr auch klare Rollenverteilung?
4: Ich denke, diese Utopie der Elektronik, dass alles möglich ist, bleibt dann wirklich eine Utopie. Natürlich, wenn wir zu Hause dann allein dann üben, dann schaffen wir unsere kleine Welt, ja, von Begrenzungen. Wir begrenzen uns mit dem Instrument, mit dem Aspekte vom Klang und so weiter. Und wenn wir zusammenkommen, dann haben wir ein kleines Set in unserem Kopf von Presets, ja, von Voreinstellungen, die wir dann entwickeln können, wenn wir dann spielen. Ich glaube, so eine Hierarchie haben wir nicht. So wie bei einem Streichquartett, beim ersten Geige, zweite und so weiter. Aber wir haben dann trotzdem dann viele Möglichkeiten, ja, so zu agieren im Kontrast oder in Imitation oder ja, in anderen Aspekten, die pur musikalisch sind, ja.
2: Also ich darf das vielleicht noch ergänzen. Also erstens bin ich natürlich zusammengezuckt bei dem Wort Preset. Ja, das kann man so sehen, das muss man aber nicht so sehen. Aber man könnte natürlich auch so ein Instrument als so eine Art Preset schon sehen. Ne? Also so ein Synthesizer ist ja...
0: Kannst du mal ganz kurz Preset übersetzen?
2: Naja, also ein Preset könnte man im strengen Sinne jetzt verstehen, dass man auf ein Knöpfchen drückt und einen ganz bestimmten Klang abrufen kann, der irgendwo gespeichert ist. Also Preset voreingestellt. Voreingestellt ist bei uns in dem Sinne, glaube ich, nicht so viel. Aber also Luis meint natürlich Dispositionen, die man abrufen kann, ne, auch. Und ich denke auch die Geräte haben natürlich eine Art Vorprägung dadurch, dass sie so sind, wie sie sind. Und mir kam so noch der Gedanke, oder das ist eigentlich der Gedanke, den Luis eigentlich auch ausgeführt hat, aber dass man, glaube ich, schon sagen kann, dass wir alle vier so unsere spezifischen Klangwelten so ein bisschen haben und die jetzt eben in Kontakt miteinander bringen. Das wäre vielleicht eher so die Übersetzung von den Rollen, an die du jetzt gedacht hast.
0: Und das, was wir jetzt hören, wird ein langes Set sein. Also wir hören nicht einzelne Stücke, irgendwie eine Playlist, sondern ihr spielt eine lange Nummer sozusagen. Die wird ja irgendeine Art von Entwicklungsbogen wahrscheinlich haben. Was genau ist das? Ist das eine Improvisation? Gibt es eine vorab festgelegte Form? Ist es irgendetwas dazwischen? Also was für eine Art Stück ist das? Es ist ja keine Komposition, die ihr jetzt irgendwie von Noten abspielt.
1: Also wir werden improvisieren, aber das kompositorische Ergebnis oder das Miteinander ist einfach über die, wir sind jetzt schon im 7. Jahr zusammen, spielen regelmäßig, proben auch, haben eine Platte gemacht, haben im Studio gearbeitet. Und das, was wir dort miteinander erleben oder erlebt haben, ist natürlich auch Teil jetzt dieses Stückes, mit dem wir bestimmte Strukturen aufeinander abstimmen werden. Und das ist sicherlich auch der Unterschied zwischen einem Ensemble und einer Band, dass es eine andere soziale Verantwortung gibt miteinander. Und zwar als Wunsch, jetzt nicht als Pflicht, sondern als Wunsch. Von daher ist es auch immer ein großes Vertrauen und vor allen Dingen hören, was macht der andere, was macht die andere, was machen alle anderen und wie kann ich da in diesen Flow mit hineinkommen.
0: Und ohne Dirigent, also es ist so ein bisschen kammermusikalisch und schon ein Reagieren aufeinander. Ne?
1: Auf jeden Fall, ja.
0: Gut, dann würde ich sagen, haben wir jetzt einige Fragen geklärt und wir freuen uns auf das Konzert. Vielen, vielen Dank und viel Spaß euch vielen und viel Spaß Ihnen.

Slantwise Promotion, ein elektronisches Live-Konzert des Synthesizer-Quartetts Monopass, gespielt am 2. Oktober 2025 in der Kunststiftung Erich Hauser in Rottweil. Das war der Mitschnitt eines SWR-Kultur-Jetzt-Musikkonzerts. Tonmeister war Moritz Bergfeld, Toningenieur Volker Smirek. Der Titel Slantwise Promotion ist übrigens ein Anagramm der Worte Monopass in Rottweil. Und Monopass, das sind Oksana Omeltschuk, Luis Antonis Pena, Marc Polscher und Florian Zwissler. 4 Composer-Performer, die regelmäßig als Quartett auftreten. Ja, und da wir bis zu den Nachrichten noch etwas Zeit haben, hören wir jetzt noch einen Ausschnitt aus einem Radiokonzert von Monopass, das erste Projekt der Gruppe überhaupt aus dem Jahr 2018 im Studio von WDR 3.

0: Das Synthesizer-Quartett Monopass mit einem Radiokonzert vom Westdeutschen Rundfunk aus dem Gründungsjahr der Gruppe 2018. Und damit geht unsere heutige Jetzt-Musik zu Ende. Die Sendung finden Sie auch online in der ARD Sounds App. Am Mikrofon war Leonie Reinicke. Ich wünsche Ihnen noch einen schönen Abend.
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2: 22 Uhr. Ein US-Patient, der mit dem Ebola-Virus infiziert ist, soll in Deutschland behandelt werden. Wie das Gesundheitsministerium mitteilte, haben die US-Behörden die Bundesregierung um Hilfe gebeten. Demnach soll er in einer Sonderisolierstation der Berliner Charité untergebracht werden. Derzeit werden Vorkehrungen getroffen, um ihn in Deutschland aufzunehmen und zu behandeln. Der Patient habe sich in der Demokratischen Republik Kongo infiziert. Das Europäische Parlament hat schärfere Regeln zum Schutz der Stahlindustrie beschlossen. Vor billiger Konkurrenz aus Ländern wie China. Eine Mehrheit der Abgeordneten in Straßburg stimmte dafür, dass künftig deutlich weniger Stahl zollfrei in die EU importiert werden darf. Die Stahlholding Saar, zu der Dillinger und Saarstahl gehören, hatte dies schon lange gefordert. SR-Reporter Lars Ohlinger.
3: Die in Straßburg angenommene neue Verordnung sieht vor, dass nur noch knapp 19 Millionen Tonnen Stahl zollfrei in die EU eingeführt werden dürfen. Das ist eine kräftige Reduzierung gegenüber bisherigen Importen von 27 Millionen Tonnen. Europäische Stahlhersteller haben schon lange kritisiert, dass viel Stahl zollfrei nach Europa gelange, der mittels Dumping hergestellt werde. Dadurch seien schon viele Arbeitsplätze weggefallen. Außerdem werden nun Zölle auf Stahl drastisch angehoben. Einfuhren, die über der neuen Quote liegen, werden mit 50% Zoll belegt, statt 25% wie bisher. Die Stahlholding Saar sieht die Maßnahmen positiv. Wichtig sei, die Maßnahmen beizubehalten, auch wenn Druck aus den USA oder China zu deren Abschaffung ausgeübt werde.
2: Mehr als 30 Jahre nach dem Ende des Bosnienkriegs hat die Justiz in Österreich Ermittlungen gegen zwei Personen aufgenommen. Sie sollen als sogenannte Wochenendscharfschützen auf Zivilisten im belagerten Sarajevo geschossen haben. Wie das Justizministerium in Wien mitteilte, laufen die Ermittlungen gegen einen österreichischen Staatsbürger sowie einen bislang nicht identifizierten Verdächtigen. Die Wochenendscharfschützen sollen den damaligen bosnisch-serbischen Streitkräften hohe Summen gezahlt haben, um einige Tage lang auf Zivilisten schießen zu können. Die Städtepartnerschaft zwischen Saarbrücken und der georgischen Stadt Tbilisi wird bis auf Weiteres ruhen. Das hat der Saarbrücker Stadtrat beschlossen. Grund dafür sind die politischen Entwicklungen in Georgien. So würde die Führung einen aktiven Rückbau von Demokratie, Freiheit und Menschenrechte betreiben. Der zivilgesellschaftliche Austausch zwischen Saarbrücken und Tbilisi dagegen soll weiter gefördert werden. Die Städtepartnerschaft besteht seit 1975. Und das waren die Nachrichten mit Daniel Magar. 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Das Wetter: in der Nacht zeitweise Regen bis 10 Grad. Morgen viele Wolken und örtliche Schauer. Im Tagesverlauf nur etwas Sonne bei bis zu 20 Grad.
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4: Bro, es gibt so viele Brüder im Bluegrass. Einige von ihnen, die diese traditionsreiche Musik aus den USA spielen oder gespielt haben, gibt es in dieser Ausgabe von Open World zu hören, online in ARD Sounds. Allen voran die Pioniere des Genres, The Stanley Brothers. Ich bin Antje Holunder. Hello everybody!

How Mountain Girls Can Love. Das ist eins der bekanntesten Stücke der Stanley Brothers und ein Klassiker im Bluegrass. Den Song über junge Männer, die zu ihren Mädchen in die Berge zurückkehren sollen, haben die beiden Brüder aus Virginia Ende der 1950er Jahre veröffentlicht. The Stanley Brothers sind fundamental wichtig gewesen für die Entwicklung und die Etablierung des Bluegrass. Sie haben mit zu den ersten Musikern gehört, die diese US-amerikanische Volksmusik gespielt haben. Die ist in den späten 1930er Jahren aufgekommen in den Bergregionen der Appalachen in den Bundesstaaten Kentucky und Tennessee. Da, wo das Gras mitunter bläulich schimmert, davon hat sich dann auch der Name Bluegrass abgeleitet für diese Musik, die oft sehr schnell und virtuos gespielt wird und ein Mix ist aus angloamerikanischen Balladen, Folk der schottischen irischen Einwanderer Amerikas, afroamerikanischem Blues, Swing und Harmoniegesang der Gospelart. Die Stanley Brothers sind für den Bluegrass durch das innovative Banjo-Spiel von Ralph Stanley stilprägend gewesen. Er hat eine Zwei-Finger-Technik entwickelt, den sogenannten Clawhammer-Stil, womit er dann den Rhythmus besonders treibend hat spielen können. Außerdem haben The Stanley Brothers aber auch Maßstäbe gesetzt mit ihrem beseelten, melancholischen Harmoniegesang. Der besticht besonders in ihrem Signature-Song I'm a Man of Constant Sorrow in dieser Version hier, finde ich. 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

0: Ich bin ein Mann in steter Trauer. Das bedeutet der Titel dieses US-amerikanischen Folksongs, übersetzt den The Stanley Brothers ab 1951 in verschiedenen Bluegrass-Versionen bekannt gemacht haben. Erst The Stanley Brothers haben dem traditionellen Bluegrass Herz und Seele hinzugefügt, heißt es. Manchmal haben sie zusammen mit Gastmusikern auch mit Leadstimme, Tenor und Bariton dreistimmig gesungen, wie es sehr typisch ist im Bluegrass. Auf jeden Fall aber gilt ihr emotionaler, meisterhafte, enge Harmoniegesang für viele als Inbegriff des traditionellen Bluegrass-Sounds. Und der beeinflusst tatsächlich auch heute noch im neuen Jahrtausend Musiker der jungen Generation, zum Beispiel die bayerischen Brüder Basti und Johnny Schubeck von der Bluegrass-Band Johnny and the Urwhos.
1: Also es waren definitiv die Stanley Brothers, die uns eigentlich in erster Linie dann auch dazu gebracht haben, dass wir die Bluegrass-Band gründen, weil am Anfang haben wir eigentlich nur Stanley Brothers Songs gecovert in der Band, bis wir dann unser eigenes Zeug auch mit eingebaut haben.
2: Die Art halt, wie die miteinander singen, ah, das hat irgendwie so einen Soul in der Stimme, das ist so wehklagend, aber dann doch wieder so fröhlich. Das ist ja auch das, was an der Musik oft irgendwie super fröhlich klingende Musik mit traurigem Text. Ich finde diese Wirkung einfach total faszinierend, weil das dann so einen verstärkenden Effekt irgendwie hat. Genau, ich glaube, mir hat schon das vor allem fasziniert, auch wo ich das erste Mal gehört habe, die Art des mehrstimmigen Gesangs.
1: Ja, also Carter Stanley war wahrscheinlich auf jeden Fall einer der besten Bluegrass-Leadsänger, die es gegeben hat oder die es jemals geben wird.
2: Ja.
1: Und das Songwriting war ja da einfach echt toll.
0: Johnny and the Urwhos spielen in ihren Konzerten bis heute Songs der Stanley Brothers. Ein Stück von Ralph Stanley haben sie auch auf einem ihrer Alben eingespielt. Looking for the Stone.

0: In The Great Atomic Power haben The Louvin Brothers schon in den 1950er Jahren vor dem nuklearen Tod gewarnt und in ihrer typischen sehr christlichen Art dazu regelrecht gepredigt, dass alle, die an Gott glauben, aber vor diesem schrecklichen Schicksal bewahrt werden würden. The Louvin Brothers sind ein weiteres Brüderpaar, das die Bluegrass-Szene extrem beeinflusst hat. In der Zeit, als Charlie und Ira Louvin als Duo aufgetreten sind, gut 15 Jahre lang bis Anfang der 1960er Jahre, sind sie besonders für ihren sogenannten Close Harmony-Gesang gefeiert worden, also für ihren englagigen Harmoniegesang. Was den ausgemacht hat, sodass sie auch in diesen Tagen noch dafür verehrt werden, hat mir Basti Schubeck erklärt. Er stimmt als Bluegrass-Musiker in der Band Johnny and the Yuhus auch mit seinem Bruder Johnny Harmoniegesang an.
1: Bei den Louvin Brothers ist, finde ich, auch sehr spannend, weil die haben zwar eigentlich sehr unterschiedliche Stimmen, die wo sie aber natürlich trotzdem fantastisch mischen, halt, weil sie natürlich Brüder sind. Aber das ist so ein ganz eigener Stil, den die singen, die Art, zweistimmig zu singen.
0: Ich habe mich ja gefragt, warum es eigentlich im Bluegrass so viele Brüder gibt. Herausgefunden habe ich dazu, dass es früher in den ländlichen Gebieten der Appalachen, also da, wo der Bluegrass entstanden ist, einfach früher üblich gewesen ist, innerhalb der Familie Musik zu machen, um für etwas Unterhaltung zu sorgen. Ein anderer Grund ist aber auch, dass bei Geschwistern viel natürlicher, also tatsächlich organischer als bei nicht verwandten Sängern und Sängerinnen, eng miteinander verschmolzene Gesangsharmonien entstehen. Das steht im Zusammenhang mit den sogenannten Blood-Harmonies, also Blutharmonien. Das heißt, Blutsverwandte haben oft ähnliche stimmliche Merkmale, die gleiche Art zu phrasieren und ein intuitives Gespür füreinander. Und dadurch können sie recht einfach genau die Gesangsharmonien produzieren, die im Bluegrass so angesagt und charakteristisch geworden sind. Dass ihre familiäre Nähe sie früher auch musikalisch miteinander verbunden hat, bestätigen auch die Brüder Johnny und Basti Schubeck.
1: Damals war es schon einfach die räumliche Nähe, sage ich mal so, weil man einfach Zimmernachbarn war und da konnte man eigentlich zu jeder Stunde einfach sich zusammenhocken und jeder nimmt akustisches Instrument in die Hand und spielt einfach. Und ja, man ist einfach verbunden durch die Familie. Das ist einfach ganz anders, wie wenn es mit anderen Menschen, die jetzt nicht aus deinem familiären Umfeld kommen, musizierst. Da ist einfach schon diese Grundverbundenheit da, die ja fürs gemeinsame Musizieren so essentiell ist, dass man versteht, was der andere macht. Und
2: der logistische Vorteil auf der einen Seite und dass man sich halt relativ easy gleich versteht und kommuniziert und so und beieinander ist.
0: Bis zu 4 Brüder sind zeitweise in den 1950er und 60er Jahren in der Bluegrass-Szene unter dem Namen The McCormick Brothers am Werk gewesen. Die Brüder aus Tennessee haben Gitarre, Mandoline, Banjo und Bass gespielt und ihr Cousin Billy Clark obendrein die Fiddle. Hier haben wir jetzt den erfolgreichsten Song der McCormick Brothers, den Red Hen Boogie.

Lonesome Feeling, das ist einer der bekanntesten Songs der Osborne Brothers. Noch einmal ein paar aus Brüdern, die im Bluegrass krass einflussreich gewesen sind. Ihr Stück Lonesome Feeling von 1967 gehört mit zu den anerkannten Klassikern des Genres. Das Stück, in dem die Osborne Brothers das Gefühl der Einsamkeit beklagen, hat wegen seiner Melancholie und dem Satzgesang der beiden Brüder Sonny und Bobby Osborne starken Einfluss auf die Szene gehabt. Der Song gilt als Parade Beispiel für den sogenannten Lonesome Sound. Der Klang der Einsamkeit, das ist ein weiteres Wesensmerkmal für den Bluegrass. Die Osborne Brothers haben die Bluegrass-Szene über 50 Jahre lang mitgeprägt. In ihrer erfolgreichsten Zeit haben die beiden Brüder den Bluegrass auch modernisiert, indem sie Elemente der Country-Music haben mit einfließen lassen. Als Pionierwerk, das die Brücke zwischen beiden Genres schlägt, gilt der Song, mit dem die Osborne Brothers auch ihren größten Erfolg gefeiert haben. Das ist bis heute auch eins der berühmtesten Lieder des Bluegrass. In dem Stück wird die Sehnsucht besungen nach dem einfachen, freien Leben in den Bergen Tennessees in der Stadt Rocky Top.

0: Mit dem Song Rocky Top haben die Osbourne Brothers es nicht nur geschafft, sich in den Billboard Country Charts zu platzieren, sondern 15 Jahre nach der Veröffentlichung des Songs ist es in Tennessee zum offiziellen Staatslied erklärt worden, Anfang der 1980er Jahre. Rocky Top wird außerdem, seitdem es den Song gibt, von den Sportmannschaften der University of Tennessee zur Motivation bei Turnieren gespielt. Und die überregionale Tageszeitung USA Today hat den Song erst 2015 noch zum beliebtesten Kampfsong im College Football gewählt. Ein echter Evergreen also. Open World heute mit einem Fokus auf Brüdern, die den Bluegrass geprägt haben und immer noch prägen. Zu ihnen zählen seit Jahrzehnten auch die inzwischen legendären Krüger Brothers.
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In den Bergen von Carolina haben mir die Leute die Tür geöffnet und ich habe mich zum ersten Mal in meinem Leben nicht mehr als Fremder gefühlt. Diesen Text singt Uwe Krüger in dem wunderschönen Bluegrass-Song Carolina in the Fall. Der gehört mit zu den Highlights auf dem Album Best of the Krüger Brothers von 2012. Das Stück beschreibt zwar auch die Schönheit von North Carolina im Herbst, aber gibt vor allem die Geschichte wieder, wie die beiden Brüder Uwe und Jens Krüger eine neue Heimat in North Carolina gefunden haben. Das Brüderpaar ist in Deutschland geboren worden, in der Schweiz aufgewachsen und hat für Bluegrass schon seit den 1970er Jahren ein Faible gehabt. Aber erst Mitte der 1990er hat ein Festivalauftritt in North Carolina für sie die große Wende gebracht. Da sind sie so gefeiert worden, dass sie ab da jedes Jahr für Monate in den USA auf Tour gegangen sind. 2003 haben sie sich schließlich entschieden, ganz dahin auszuwandern. Der Rest ist Geschichte. The Krüger Brothers gehören heute zu den renommiertesten Brother Bands und führenden Vertreter des modernen Bluegrass. Sie haben ungefähr 25 Alben veröffentlicht und mit zahlreichen prominenten Gastmusikern gespielt, unter anderem Hollywood-Star Steve Martin. Der hat als Musiker auch schon einen Grammy in der Kategorie Bluegrass gewonnen. Die Krüger Brothers spielen ihre Bluegrass-Songs außerdem auch immer wieder mal mit Sinfonieorchestern und Kammerensembles. Ihr aktuelles Album haben The Krüger Brothers zum Beispiel mit einem Streichquartett aufgenommen. Hier in Open World gibt es jetzt noch ein Stück aus dem aktuellen Album der Krüger Brothers. Das ist von 2023 und heißt Jens Krügers Moonshine-Sonata. In dieser Moonshine-Sonate von Jens Krüger trifft Bluegrass auf Elemente der klassischen Musik von dem Contra Quartet aus Chicago, unter anderem in diesem Instrumentalstück Spirits of the Woods.

Die Zeit, in der Bluegrass-Bands aus der Gegend kommen, in der das traditionelle Genre vor knapp 100 Jahren entstanden ist, gehört längst der Vergangenheit an. Das ist auch bei The Feinberg Brothers so. Die haben wir hier gerade gehört mit ihrer Bluegrass-Fassung des alten Songs Blow Your Whistle, Freight Train. Den haben in den 1930er Jahren The Delmore Brothers.

Brothers geschrieben. The Feinberg Brothers kommt von der Insel Long Island im Bundesstaat New York. Der ältere Bruder des Duos ist Rock Feinberg. Er spielt Fiddle und ist aktuell gerade noch 29 Jahre alt. Sein Bruder Patrick ist ein Jahr jünger und spielt Mandoline. Vater Ronnie Feinberg begleitet seine beiden Sprösslinge dazu an der Gitarre. The Feinberg Brothers verbinden die Wurzeln des Bluegrass mit Elementen aus ihrer klassischen musikalischen Ausbildung. Seit 2016 haben sie 3 Alben veröffentlicht. Ihr aktuelles Album Songs We Sing ist von 2020. Aus dem gibt es hier jetzt noch ein weiteres Lied, das von einem Zug handelt. Diesmal aber nicht von einem Güterzug, der für Fernweh steht, sondern es geht um den Abendzug. Der steht für den Tod in diesem alten Lied von Hank Williams, das die Feinberg Brothers in eine Bluegrass-Version gebracht haben. On the Evening Train.

0: Zu Beginn ihrer Karriere haben The Brother Brothers in ihren Bluegrass-Stücken selbst Banjo und Cello gespielt. Das ist auf ihrem Debütalbum Some People I Know von 2018 hervorragend zu hören in dem Banjo-Song. Der ist hier gerade auch in Open World gelaufen. The Brother Brothers sind vor knapp 10 Jahren als eine der Neuentdeckungen im Bluegrass gehandelt worden. Auf dieses relativ junge Bruderpaar aus David und Adam Moss haben mich die deutschen Bluegrass-Brüder Basti und Johnny Schubeck aufmerksam gemacht.
1: Die sind auch richtig gut.
2: Ja, und das sind Zwillinge.
1: Die sind cool.
2: Ja, genau.
1: Weil die haben wirklich identische Stimmen und schauen gleich aus.
2: Der Inbegriff des Brüderduos eigentlich.
1: Also wirklich eineiige Zwillinge, die halt wirklich so unglaublich miteinander verschmelzen in ihrer Performance. Fast als würde da einer stehen halt irgendwie. Und ja, wunderbare Stimmen, top Songwriting, super Instrumentalisten. Also
0: als Indie-Bluegrass-Band werden aktuell die Avett Brothers aus North Carolina auch gern bezeichnet. Auf ihrem neuen Album, das sie Ende 2025 veröffentlicht haben, kommen die Brüder Seth und Scott Avett mit einem ganz eigenen Sound rüber. Zum Beispiel in diesem Stück, das auf einem traditionellen Arbeitslied aus den USA basiert. The Ox Driver Song.
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Seit den Anfängen des Bluegrass bis heute ist die Szene voller Brüder, die sich dieser speziellen Musik verschrieben haben. Es gibt noch viele, viele mehr als nur die, die ich in dieser Ausgabe von Open World gespielt habe. Und neben all den leiblichen Brüdern haben sich außerdem noch eine Menge Musiker zusammengetan, die Brüder im Geiste sind, was sie dann auch in ihrem Namen festgehalten haben. Zu Ende geht Open World gleich mit der aktuellen Single von Johnny and the Yuahoos. Die Bluegrass Band der Brüder Basti und Johnny Schubeck, die in Oberbayern in einem 1000-Seelendorf groß geworden sind, in der Nähe von Mühldorf am Inn. Da leben sie auch immer noch, während sie ihren Bluegrass erfolgreich in alle Welt hinaustragen, inklusive der USA, der Heimat des Bluegrass. 2025 sind Johnny and the Yuahoos dort nach einer Förderung der International Bluegrass Music Association getourt. 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Außerdem viele andere von mir und meinen Kolleginnen. Dort können Sie Open World auch abonnieren. Ich bin Antje Hollunder. Bye bye, bis bald und Yuahoo, I love you.

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1: Die USA werden der NATO zufolge in den kommenden Jahren weitere Truppen aus Europa abziehen. Der oberste NATO-Kommandeur, US-General Krinkiewicz, sagte in Brüssel, nach Angaben der Nachrichtenagentur Reuters, der europäische Pfeiler des Bündnisses werde stärker. Dies gebe den USA die Möglichkeit, ihre Präsenz in Europa zu reduzieren. Den Alliierten in Europa werde dabei ausreichend Zeit eingeräumt, die wegfallenden US-Streitkräfte durch eigene Einheiten zu ersetzen, erklärte Krinkiewicz. Man beschränke sich in Zukunft darauf, nur entscheidende Fähigkeiten bereitzustellen, die die Verbündeten bislang noch nicht selbst hätten, so der Oberbefehlshaber der US-Truppen in Europa. Einen Zeitplan für den US-Teilabzug nannte er nicht. Krinkiewicz betonte aber, dass sich der Prozess über mehrere Jahre erstrecken werde. Die USA haben derzeit etwa 80.000 Soldaten in Europa stationiert. Der ukrainische Präsident Zelensky hat im Abwehrkampf seines Landes gegen Russland Fortschritte festgestellt. In einer Videoansprache sagte Zelensky, die Ukraine halte ihre Stellungen besser und unternehme mehr Gegenstöße. Besonders bedeutend seien die ukrainischen Drohnenangriffe im russischen Hinterland. So griff die Ukraine vergangene Nacht nach eigenen Angaben unter anderem eine Ölraffinerie und eine Ölpumpstation in Russland an. Die ukrainische Luftwaffe registrierte ihrerseits mehr als 200 russische Drohnenangriffe. Es gab mehrere Verletzte in der Ukraine. Die Finanzminister der führenden Industriestaaten haben die Öffnung der Straße von Hormuz gefordert. Nach einem Treffen der G7-Finanzminister in Paris hieß es in einer Erklärung, der anhaltende Konflikt im Nahen Osten bremse Wachstum, schüre Inflation und setze die Lieferketten für Energie, Nahrungsmittel und Düngemittel unter Druck. Der französische Finanzminister Lescure warnte davor, dass 50 Millionen Menschen in besonders betroffenen Ländern sehr bald unter einer Nahrungsmittelkrise leiden könnten. Bei ihrem Treffen verständigten sich die Finanzminister darauf, gegen Handelsungleichgewichte vorzugehen. Lescure erklärte, China konsumiere zu wenig, die USA zu viel und Europa investiere zu wenig. Im Hinblick auf kritische Mineralien und seltene Erden kündigten die G7-Staaten gemeinsame Maßnahmen an, um unabhängiger von China zu werden. Die G7-Staaten sind Deutschland, Frankreich, Großbritannien, Italien, Japan, Kanada und die USA. Ein mit dem Ebola-Virus infizierter US-Bürger soll zur Behandlung nach Berlin kommen. Wie das Bundesgesundheitsministerium mitteilte, wird der Patient in eine besondere Isolierstation der Charité gebracht. Die US-Behörden hätten die Bundesregierung um Hilfe bei der Behandlung des Staatsbürgers gebeten, der sich in der Demokratischen Republik Kongo mit Ebola infiziert habe. Dort melden die Behörden inzwischen 513 Ebola-Verdachtsfälle und 131 Todesfälle. Das Europäische Parlament hat die ehemalige Bundeskanzlerin Merkel mit dem Europäischen Verdienstorden ausgezeichnet. Die Jury begründete die Ehrung der 71-Jährigen mit ihrer konstanten Führungsautorität in Europa während ihrer 16-jährigen Kanzlerschaft und mit ihrer Rolle für den Vertrag von Lissabon. Merkel gehört zu den ersten 20 Preisträgerinnen und Preisträgern der Auszeichnung, die im vergangenen Jahr eingeführt wurde. Die Wochenzeitung Jüdische Allgemeine ist für ihre Verdienste um das jüdische Leben in Deutschland ausgezeichnet worden. In Berlin erhielt die Publikation am Abend den Tacheles-Preis des Vereins Werteinitiative Jüdisch-Deutsche Positionen. Die Verleihung erfolgte in einer nicht öffentlichen Veranstaltung. Im Vorfeld hatte der Chefredakteur der einzigen jüdischen Wochenzeitung im deutschsprachigen Raum, Peimann Engel, der Nachrichtenagentur KNA gesagt, der Preis bedeute seiner Redaktion und ihm persönlich viel, weil er aus dem Herzen der jüdischen Gemeinschaft in Deutschland komme. Die Jüdische Allgemeine feiert in diesem Jahr ihr 80-jähriges Bestehen. Das Wetter. In der Nacht sich ostwärts ausbreitende Regenfälle, im Osten nach Abklingen der Niederschläge Auflockerungen, Tiefstwerte 12 bis 5 Grad. Morgen wechselnd bewölkt mit Schauern, teils auch Gewitter, Höchstwerte 17 bis 22 Grad, an der Nordsee kühler. Das waren die Nachrichten.
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2: Guten Abend. Wie hat Rachel Salamander ihr Literaturhandlungsarchiv übergeben? Welche Stammgäste in Cannes präsentierten heute im Wettbewerb ihre neuen Filme? Und wie viele Interviewanfragen für unseren neuen Podcast, die OpenAI-Story über Sam Altman, waren erfolgreich? Themen dieser Stunde, die mit dem Alternative Country von Cat Power beginnt.

0: Rachel Salamander arbeitet unermüdlich und mit größtem Engagement für das jüdische intellektuelle Leben in Deutschland. 1982 gründete die Literaturwissenschaftlerin und Journalistin in München ihre erste Literaturhandlung, spezialisiert auf jüdische Literatur und Literatur zum Judentum. Die über 1000 Tondokumente, die bei ihren Lesungen und Diskussionen in 40 Jahren entstanden, dazu die Korrespondenzen, Zeitungsartikel, Fotos und Videos, schenkte sie dem Monatszensier, dem Literaturarchiv der Stadt München, das mit dem Material heute Abend eine neue Ausstellung eröffnet hat. Schönen guten Abend, Frau Salamander.
1: Schönen guten Abend.
0: Hatten Sie schon 1982 einen Plan, was Sie von den Veranstaltungen mit den vielen auch internationalen Gästen der Nachwelt erhalten wollten?
1: Nein, überhaupt nicht. Es war eigentlich eher zufällig, weil als ich anfing 1982, muss man sagen, war die Atmosphäre im Lande doch sehr von einer sprachlosen Befangenheit geprägt. Und das Publikum war sehr froh, jetzt diese Gäste bei mir hören und erleben zu dürfen. Und jeder hatte das Gefühl, es ist was Besonderes. Und es war plötzlich so eine Kostbarkeit und Wertschätzung im Raum. Und die Leute, die sprachen, es war alles so besonders. Und dann habe ich gedacht, das muss ich jetzt festhalten.
0: Haben Sie dem Literaturarchiv alles in einem riesigen Kasten oder Container übergeben? Oder haben Sie das geordnet? Haben Sie gesichtet? Haben Sie etwas für mehr oder weniger wichtig erachtet? Was haben Sie mit welchen Wünschen dem Monatszensier übergeben?
1: Also, als ich gemerkt habe, es ist mehr in der Schublade drin, habe ich mir ein Prinzip überlegt. Das hat sich bewährt. Ich habe 50 laufende Meter, 500.000 Blatt übergeben, vollkommen strukturiert. Die Archivleute waren so begeistert, weil alles total geordnet ist. Und mit einem Griff habe ich immer alles gefunden. Und die auch übrigens. Man kann jeden hören, von Ruth Klüger bis Marcel Reich-Ranitzky bis Amos Oz bis Jurek Becker, Suse Sonntag. Sie haben die ganze Republik, international wie national, die hier in Deutschland was zu sagen hat, die das geistige Leben geprägt haben, haben sie versammelt in diesem Archiv.
0: Gibt es denn Exponate, die Ihnen besonders wichtig sind oder die liebsten sind jetzt in der Ausstellung?
1: Sie finden alles, weil diese Monatsensia-Leute so fantastisch gearbeitet haben. Normalerweise verschwinden ja solche Konvolute irgendwo in den Kellern und werden per Zufall dann irgendwie von einem Doktoranden gehoben. Aber die haben sich gleich ans Werk gemacht. Es ist alles digitalisiert. In einem Monat ungefähr können Sie alles auch online finden. Das heißt, für die Wissenschaft beginnt eine fruchtbare Zeit. Jeder, der sich zum Judentum in der Republik informieren möchte, was die Vergangenheit betrifft, aber auch was die Gegenwart betrifft. Sie haben alles beieinander. Besonders liebe ich das Gästebuch, weil das Gästebuch zeigt, mit welcher Wertschätzung die Leute dieses Forum benutzt haben. Viele der Immigranten, die gekommen sind und erstmals nach dem Nationalsozialismus wieder in München eine Hörerschaft gefunden haben, deren Bücher plötzlich wieder in den Regalen standen. Oder die junge jüdische Literatur, Barbara Honigmann, Maxim Biller, Peter Stefan Jung, für die war das ein Sprungbrett. Die ganze israelische Literatur, Tsiruya Shalev und Batya Gur, für die war die Literaturhandlung ein Ausgangspunkt in die deutsche Gesellschaft. Und das spürt man diesem Gästebuch an. Die Eintragungen. Ich hatte zum Beispiel herrlich Zeichnungen von Art Spiegelmann, das liebe ich besonders, der Comiczeichner der Maus. Der hat eine Nase gezeichnet bei einer Maus und hat drüber geschrieben, Hi Henry. Das heißt, es war vorher der Henry Kissinger da, dessen Unterschrift er gesehen hat. Also es ist ein Bezug unter den Autoren da, weil jeder hat sich angeschaut, was hat der vor uns geschrieben. Aber es sind so hinreißende, großartige Gedanken in diesem Gästebuch. Also die Wertschätzung war gigantisch, das Echo großartig, die Neugierde vollkommen. Jede Veranstaltung bis über den Rand gefüllt, voll. Viele Leute mussten draußen bleiben. Die Leute haben gespürt, dass was Neues beginnt. Und das wollte ich auch. Ich wollte in jedem Fall ein Gespräch der vielen und der unterschiedlichen. Und zwar muss man davon ausgehen, dass in dieser befangenen deutschen Gesellschaft, wo es noch keine offenen jüdischen Gemeinden gab und keine Literaturhäuser und eine sprachlose Befangenheit, es war wie eine Befreiung für die Leute, endlich über die Dinge, die vielen auf der Seele lag, endlich ins Gespräch zu kommen. Und aus dem Gespräch sollten Kriterien entwickelt werden fürs Handeln. Wie richten wir uns ein, dass wir auch unterschiedlicher Meinung zusammenleben können?
0: Wenn wir in die Gegenwart in Deutschland schauen, mit dem Blick voraus auf die nächsten Landtagswahlen, womöglich auf die nächsten Bundestagswahlen, wie, ich möchte sagen, bewerten Sie über die Jahrzehnte beobachtend und engagiert arbeitend die Nachhaltigkeit auch dessen, was Sie mit Ihrer Arbeit geleistet haben?
1: Schauen Sie, das Archiv ist ja ein Gedächtnisspeicher, in dem Wissen abgelegt ist, Geschichte abgelegt ist, Geschichten, Lebenswege und so weiter. Aber die sind nicht Vergangenheit. Sie sind für unsere Zeit sehr, sehr dringlich. Es ist alles an Problemen schon vor 40 Jahren besprochen worden, was aktuell, Entschuldigung, Sie hören jetzt viel Verkehr, aber ich bin auf der Straße. Sie haben dort alles an Problemen, mit denen wir uns auch heute herumschlagen. Es ist kein Archiv für die Vergangenheit, sondern ein Archiv für die Bewältigung der Gegenwart. Man kann nicht Erinnerungskultur betreiben ohne Wissen. Wenn ich nichts weiß, kann ich nichts erinnern. Und dieses Archiv ist eine Spur in die Zukunft, zu sehen, was die Leute schon darüber gedacht haben, wir müssen es in Handeln umsetzen.
0: Sagt Rachel Salamander. Unter dem Titel Literatur und Haltung wird ihr Archiv seit heute vom Münchner Literaturarchiv Monacensia in einer Ausstellung präsentiert. Ich danke Ihnen sehr für Ihre Zeit und wünsche Ihnen noch einen wunderschönen Eröffnungsabend.
1: Ich danke Ihnen.
0: Soul, Funk und Gitarre, der Raoul Midtown-Stil.

0: 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Die glamourösen Garderoben hängen wieder im Schrank, die Ehrenpalme ist vergeben, aber der Wettbewerb um die diesjährige Goldene Palme der Filmfestspiele in Cannes bleibt natürlich spannend. Viele große Regisseure sind von der Festivalleitung in Nebenreihen platziert worden, nicht so Andrei Sverginsew. 2017 hat er für Loveless den Preis der Jury in Cannes bekommen, ein Jahr später saß er selbst dort und lebt inzwischen in Frankreich. Zugeschaltet aus unserem Studio in Cannes ist Anke Lewicke. Wo spielt sein neuer Film Minotaur? Wie konnte er ihn finanzieren?
1: Ja, sein neuer Film spielt trotzdem in Russland, aber er wurde nicht in Russland gedreht. Und er ist eine französisch-lettische-deutsche Koproduktion. Und das ist ja ein ganz spannender Regisseur. Also er ist ja in die Tradition des Mystizismus im russischen Kino mit seinen frühen Filmen getreten. Also er hat mit Metaphern, symbolischen Bezügen gearbeitet. Es hieß, oh, hier haben wir jetzt den neuen Andrei Tarkovsky. Aber seine letzten Filme waren dann eher ja realistische, kritische Studien der russischen Gesellschaft heute. Also sicher nicht die Art von Film, die sich das Putin-Regime wünscht. Und seit dem Angriff auf die Ukraine zeigen Festivals wie Cannes oder Berlin ja keine Filme mehr, die mit staatlichen Geldern aus Russland finanziert wurden. Und Minotaurus, ich konnte heute eben den deutschen Produzenten Roman Paul treffen und er hat mir Folgendes erklärt.
2: Dieser Film könnte niemals im heutigen Russland gedreht werden. Es ist auch keinerlei staatliches Geld hier drin. Das ist völlig anders als beim Pavillon der Biennale in Venedig beispielsweise. Und es ist wichtig, mit Menschen zu arbeiten, KünstlerInnen, die in der Opposition sind.
0: Wie schaut er denn auf Russland? Was für eine Geschichte wird da erzählt?
1: Also er nimmt die Perspektive des russischen Geschäftsmann Klepp ein, der lebt mit seiner Frau und seinem Sohn in einer stylischen Villa in einem Wald. Aber die Auswirkungen eines russischen Angriffskrieges richten sich auch auf sein schönes Leben, was er da führt. Und man sieht überall in der Provinzstadt, in der Klepp sein Transportunternehmen hat, Plakate, die dazu aufrufen, sich freiwillig für die Armee zu melden. Und einige Arbeiter von ihm sind auch schon in den Westen geflohen und nun soll Klepp, er wird von der Regierung dazu aufgefordert, 14 seiner Angestellten für eine sogenannte Spezialoperation abzustellen. Und der Film lässt sich vielleicht als das Psychogramm eines Mannes umschreiben, den es darum geht, seine materialistische Existenz zu sichern, aber auch seine Ehe. Seine Frau hat eine Affäre mit einem Fotografen und diese Affäre wird von dem Film vielleicht zu sehr ausgewalzt. Viel interessanter ist anzusehen, mit welcher Kaltblütigkeit dieser Unternehmer in seiner Firma vorgeht. Er stellt kurzerhand 14 neue Fahrer ein, um sie dann an die Front schicken zu lassen. Also er bleibt der Quote gerecht. Und Minotaurus ist ja in der griechischen Mythologie ein Mischwesen aus Mensch und Tier, das mit menschlichen Opfern gespeist wird, so wie Putins Russland. Also Mythologie und Aktualität verbinden sich hier auf sehr eindringliche Weise.
0: Der rumänische Regisseur Christian Munschu bekam 2007 die Goldene Palme für 4 Monate, 3 Wochen und 2 Tage. Zur Erinnerung, ein Abtreibungsdrama, das unter dem Diktator Ceausescu spielte. Worum geht's jetzt in Fjord?
1: An dieser Stelle muss ich jetzt aber einfach mal loswerden. Der Wettbewerb von Cannes ist bisher doch eher mau. Also ich verlange ja jetzt gar nicht, dass das Kino eine moralische Anstalt sein muss, aber ich möchte doch schon spüren, dass in einem Film etwas verhandelt wird, dass ich erfahre, warum ein Regisseur seine Geschichte erzählen muss. Und ich kann nur sagen, der Film von Christian Munschu ist bisher der zwingendste im Wettbewerb. Er ist auch eine internationale Koproduktion. Schauplatz ist ein Städtchen an einem majestätischen Fjord in Norwegen. Hier zieht ein norwegisch-rumänisches Ehepaar mit 5 Kindern hin. Sie werden sehr freundlich aufgenommen. Die Kinder freuen sich mit den Nachbarskindern an. Und dann wird auf einmal in der Schule ein blauer Fleck auf dem Rücken der Tochter entdeckt. Und sie und ihr kleiner Bruder sagen jetzt, dass es zu Hause schon manchmal einen Klaps auf dem Po gibt. Und jetzt geht es Schlag auf Schlag. Das Jugendamt kommt, die Kinder werden dem Ehepaar einschließlich des Säuglings abgenommen. Alles wird gegen sie verwendet. Ihr tiefer christlicher Glauben, ihr traditionelles Denken und dass sie aus Rumänien kommen. Sie werden plötzlich zu Fremden oder zum Fremden an sich. Und als Zuschauer ist man wirklich nicht unbeteiligt. Natürlich fragen wir uns auch, warum dürfen die Kinder nicht mit Handy spielen? Warum müssen sie ewig beten? Aber ist es trotzdem der richtige Weg, diesem Ehepaar den Prozess zu machen? Landen wir da nicht alle in einer Sackgasse? Und auch wenn der Film sehr ruhig erzählt ist, muss ich sagen, er hat mich ziemlich aufgewühlt und die Fragen gehen mir immer noch im Kopf weiter rum.
0: Mir geht nicht aus dem Kopf, dass dieser Jahrgang mau zu sein scheint. Deshalb die bange Frage. Pedro Almodóvar ist ja auch Stammgast in Cannes. 76 ist jetzt Spanier inzwischen. Besteht der Hauch einer Hoffnung, dass er mit seinem neuen Film Bitteres Fest endlich eine goldene Palme bekommt?
1: Ja, die hätte er ja vielleicht endlich mal verdient. Und ich kann nur sagen, schon beim Vorspann weiß man, dass man in einem Pedro Almodóvar-Film sitzt und fühlt sich direkt heimisch. Da ist die spannungsgeladene, melodramatische Musik seines Stammkomponisten Alberto Iglesias. Und schon in der ersten Szene sind da wieder die kräftigen Farben, die seine Figuren und sein Kino zum Leuchten bringen. Und es wird die Jahreszahl 2004 eingeblendet. Die ehemalige Regisseurin Elsa arbeitet nun als Werbefilmerin und lebt mit einem Stripper und Feuerwehrmann zusammen. Und seitdem ihre Mutter tot ist, hat sie plötzlich Panikattacken. Also sie beschließt dann wieder, ein Drehbuch zu schreiben. Doch sie schreibt nicht über ihre eigenen Schmerzen, sondern über das Liebesunglück einer Freundin. Und die fühlt sich dann auf einmal davon ausgebeutet. Also hier werden schon Fragen aufgeworfen, die die Kunst, das Kino allgemein betreffen. Der Künstler als Ausbeuter, der eben sich der Emotionen seiner Umgebung bedient. Wann wird die Kunst indiskret? Aber aufgepasst, ich sag's nur, wir sind hier in einem Almodóvar-Film. Das, was ich gerade erzählt habe, ist eigentlich nur das im Entstehen befindliche Drehbuch eines gefeierten Regisseurs namens Raul, den wir immer an seinem Schreibtisch sitzen sehen. Und der scheint sich auch an seiner Umgebung zu bedienen, guckt sich da alles ab. Also wir befinden uns wieder in einem typischen Spiegelkabinett von Pedro Almodóvar, der sich hier natürlich auch selbst befragt. Also man kann nur sagen, er ruht sich wirklich nicht auf seinen Lorbeeren aus.
0: Vielleicht schafft das dann ja mit oder ohne Lorbeere ganz oben auf die Palme. Anke Lewicke in Cannes über die Wettbewerbsfilme Bitteres Fest, ab Juli übrigens in den deutschen Kinos, Fjord und Minotaurus. Für ihre Hauptrolle im Spielfilm Mondsüchtig bekam Cher 1988 einen Oscar. Da war sie nach erfolgreichen Musikjahren mit ihrem Ex längst Pop-Ikone. Die wusste, wie gut ihr das steht.
3: My son said to me, Mom, don't you have any mother clothes? 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
0: Sie ist, wer sie ist, in perfekter Alterslosigkeit. Der Kalender aber sagt, Cher wird morgen 80.

0: Peter Thiel, der amerikanische Tech-Milliardär, Trump-Freund und gefährlicher evangelikaler Antidemokrat. Über seinen Aufstieg hat der Deutschlandfunk in 6 Teilen informiert und ist dafür vor ein paar Tagen als Podcast des Jahres ausgezeichnet worden. Heute hat das Team der Peter Thiel Story nachgelegt mit der OpenAI Story.
1: Thank you for the opportunity to speak to you today. My name is Sam Altman.
2: Das ist Sam Altman, KI-Visionär, Unternehmer, der Mann, der uns ChatGPT gebracht hat. Und ein guter Freund von Peter Thiel. Altman hat uns in diese neue KI-Welt katapultiert. Mit einer Technologie, von der manche sagen, sie ist der Schlüssel zu allem. Und von der andere sagen, sie könnte uns alle umbringen.
0: Aus unserem neuen Podcast, die OpenAI Story, die seit heute online ist, nur Stunden nachdem ein US-Gericht die Klage von Elon Musk gegen Sam Altman und seinen KI-Konzern OpenAI wegen Verjährung abgewiesen hat. Klaus Uhrich hat auch diesen Podcast produziert, inszeniert und mitrecherchiert. Schönen guten Abend.
3: Guten Abend.
0: Künstliche Intelligenz aus dem Hause Altman, Schlüssel zu allem oder Killer. Womit beginnt die erste Folge?
3: Es beginnt natürlich mit jemandem, der Zweiteres denkt, der denkt, diese KI-Entwicklung, die wir jetzt gerade haben, die ist ein Killer, die führt uns an den Abgrund potenziell, weil wir diese Technologie nicht kontrollieren können, und wirft einen Molotow-Cocktail auf das Haus von Sam Altman und wird dann später festgenommen mit einem KI-Manifest und einem Benzinkanister im Rucksack, als er versucht, in das Hauptquartier von OpenAI einzudringen.
0: Ist das jetzt der Spannungsbogen, dass sie mir nicht verraten, wer es ist?
3: Sein Name ist Moreno Gama. Es ist jemand, der eigentlich aus der gleichen Szene ein bisschen kommt, wo auch Sam Altman eine Zeit lang unterwegs war, nämlich Leute, die sich sehr, sehr viel Gedanken über KI-Sicherheit machen. OpenAI wurde ja ursprünglich gegründet als idealistisches Unternehmen mit dem Ziel, besonders sicher und besonders transparent KI zu entwickeln zum Wohle der Menschheit. Da kann sich heute kaum noch jemand dran erinnern. Ist ja auch klar, wenn man sich den riesigen Konzern anschaut, der OpenAI jetzt geworden ist. Aber noch vor ein paar Jahren hätte Sam Altman einige Sachen, die in diesem Manifest stehen, vielleicht selbst unterschrieben.
0: Gerade noch im Prozess mit Elon Musk hat Altman ja behauptet, OpenAI sei nach wie vor eine Wohltätigkeitsorganisation. Wie nahe kommt der Podcast ihm? Wie genau hat er sich auf seine Spur und auf seine Entwicklung gesetzt?
3: Naja, Wohltätigkeitsorganisation ist jetzt fast ein bisschen zugespitzt. Es ist ein Non-Profit. Das ist technisch gesehen immer noch so, dass ein Teil von OpenAI ein Non-Profit ist. Aber Sam Altman ist ein wahnsinnig guter Verkäufer und Geschichtenerzähler, der natürlich diese Art von Geschichte auch immer wieder gern erzählt. Aber die Realität ist natürlich auch, der weitaus größere, wichtigere Teil der Firma ist inzwischen ein Milliardenkonzern, der gehört in weiten Teilen auch anderen Milliardenkonzernen. Einen riesigen Anteil hat beispielsweise Microsoft, der kooperiert mit anderen Tech-Giganten, und Sam Altman ist der Mensch, der immer versucht hat, diese Geschichte zu erzählen, dass eben OpenAI anders ist als ein üblicher Tech-Konzern und dass es immer noch um KI-Entwicklung zum Wohle der Menschheit geht. Elon Musk sagt immer, he stolen a charity, also er hat tatsächlich eine Wohltätigkeitsorganisation oder einen Non-Profit geklaut, um sich selbst zu bereichern. Auch das ist natürlich eine Zuspitzung, aber es beschreibt auch ein Stück weit, was mit OpenAI in den letzten Jahren passiert ist.
0: Und um besser zu verstehen, wes Geistes Kind Sam Altman ist, wie nah steht er Peter Thiel?
3: Ja, das ist eine gute Frage. Ich würde sagen, politisch sind sie nicht auf einer Linie. Sam Altman war immer eher bei den Demokraten zu Hause, ist sehr pragmatisch. Er ist auf jeden Fall keiner von diesen Neurechten im Silicon Valley. Was man allerdings schon sagen muss, ist, die beiden sind eng. Also Peter Thiel ist so eine Art Mentorfigur. Die sind befreundet und Sam Altman macht Peter Thiel sehr viel nach. Also zum Beispiel dieses Schmieden von Netzwerken in der Tech-Welt, aber eben auch darüber hinaus. Auch diese Kombination von Tech mit allgemeiner wirtschaftlicher oder gesellschaftlicher Einflussnahme und ein Stück weit auch politischem Lobbying, da sind sich die beiden schon relativ ähnlich.
0: Kommen wir mal zur Art, wie in diesem Podcast argumentiert wird, wie es aufgebaut ist, wie viel Arbeit es gemacht hat. Wurden etwa alle Interviewanfragen positiv beantwortet?
3: Nein, also tatsächlich hatten wir es noch nie so schwer, nicht mal bei Peter Thiel, Leute zu finden, die mit uns sprechen. Es hat sehr, sehr lange gedauert, bis wir mal positive Interview-Rückmeldungen hatten. Wir haben insgesamt mehrere hundert Anfragen gestellt, haben am Schluss jetzt, glaube ich, so 15 Interviews gehabt. Und gegen Ende, muss ich sagen, ist es uns dann doch gelungen, ein paar sehr interessante Leute auch aus dem Inneren von OpenAI zu bekommen. Leute, die früher bei OpenAI waren und dann gekündigt haben, aber auch den aktuellen Produktchef von ChatGPT, Nick Turley. Also wir haben jetzt fast ein Jahr dran gesessen, aber am Ende haben wir es tatsächlich geschafft, auch so ein bisschen diese Einblicke zu kriegen, auf die wir gehofft hatten.
0: Der Podcast hat 6 Teile, à 30 Minuten. Gab es nach dem, was Sie jetzt gerade gesagt haben, so viel Material, dass es schwer fiel, zu entscheiden, was reinkommt und was ins Archiv wandert? Oder konnten Sie das relativ kompakt und schnell fassen?
3: Ich glaube, es ist bei so komplexen Fragestellungen wie was KI bedeutet für die Menschheit, die Zukunft der Arbeit, die Zukunft dessen, was es überhaupt ist, ein Mensch zu sein, wenn man auf einmal sehr viel mit Maschinen redet beispielsweise, immer so, dass man Entscheidungen treffen muss, welche Teile man auch weglässt und welche man unbedingt erzählen will. Wir sind so vorgegangen, dass wir einerseits wollten, dass die Zuhörerinnen und Zuhörer verstehen, was für eine Art von Entwicklung diese KI-Entwicklung ist, wo die herkommt, wo die Leute auch intellektuell herkommen, was sie sich gedacht haben, als die ihre Firmen gegründet und ihre Manifeste geschrieben haben. Das andere ist, wie wirkt sich KI auch heute schon aus? Also wir haben in der 5. Folge zum Beispiel, gehen wir ganz weit weg von OpenAI und erzählen von einem Menschen, der im Zusammenhang mit seiner Nutzung von ChatGPT eine Psychose entwickelt hat und am Ende einen Suizidversuch gerade so überlebt hat, und versuchen damit ein bisschen zu erzählen, wie sich dieses Experiment, in dem wir uns eigentlich befinden, wie sich das auf manche Leute auch psychisch auswirkt. Sicher, für viele Leute ist es auch gut, wenn sie ab und zu mal ein nettes Gespräch mit ChatGPT haben, aber es birgt halt auch große Gefahren, und ich habe manchmal den Eindruck, dass jetzt in der Geschwindigkeit, in der eben diese ganze KI-Entwicklung gerade stattfindet, dass die Gefahren tendenziell unterbewertet werden.
0: Es ist auch für einen Podcast sehr wichtig, dass das Ganze auch spannend erzählt wird. Das ist mit der Peter Thiel Story schon geschafft worden. Können Sie uns noch einen kleinen Einblick geben, wie das mit dem Material einerseits und der Produktion andererseits ist? In welchem Zeitverhältnis steht es zueinander? Wie muss das komponiert sein? Ist das was, was Sie inzwischen aus dem Ärmel schütteln? Oder muss man da immer wieder je nach Themenaspekt und Komplexheit des Themas alles nochmal neu überdenken?
3: Also ich glaube, aus dem Ärmel schütteln kann man Dinge von so einer Länge wie so ein 6x30 Minuten Podcast wirklich nicht. Das muss man planen und das muss man vor allem immer wieder hinterfragen. Also ich glaube, was man vielleicht ein bisschen unterschätzt, wenn man diesen Prozess des Schreibens eines Storytelling-Podcasts nicht kennt, ist, wie oft wir das umschreiben. Wir machen Skizzen und Storyboards, wir schreiben grobe Teile, dann schreiben wir nochmal drüber, dann geht unser Host drüber, wir schreiben ja als Team zu viert. Ich würde sagen, dass man im Endeffekt, wenn ich die ersten Fassungen der Skripte mir anschaue und das, wo wir am Schluss rausgekommen sind, ist da fast kein Stein mehr auf dem anderen, weil man manchmal erst beim Schreiben überhaupt merkt, was eigentlich wichtig ist.
0: Klaus Ulrich über die OpenAI-Story. Seit heute stehen alle Folgen in der Deutschlandfunk-App und ich wünsche natürlich weiterhin viel Erfolg.
3: Dankeschön, schönen Abend noch.
0: Ihnen auch. Weiter geht's mit Barbara Becker.
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5: Der Schauspieler Alexander Held ist tot. Er starb laut ZDF bereits vor einer Woche im Alter von 67 Jahren nach kurzer Krankheit. Bis zuletzt stand Held vor der Kamera. Für seine Polizistenrolle in der Serie Stralsund und als Ermittler in München Mord. Begonnen hatte er seine Karriere mit kleineren Rollen am Theater und in der vierteiligen Thriller-Reihe Morlock neben Götz George. Kolonialismus muss als Teil deutscher Gewaltgeschichte in die Gedenkstättenkonzeption des Bundes aufgenommen werden. Das meint der Verein Decolonize Berlin, der dazu schon im Dezember einen offenen Brief initiiert hat. Inzwischen haben sich den Erstunterzeichnenden nochmals 300 Menschen aus Wissenschaft, Kultur und Erinnerungsarbeit angeschlossen. Die Historikerin Manuela Bauche argumentiert, Kolonialismus als systemische Entrechtung von Millionen Menschen wirke in globalen Strukturen ökonomischer Ungleichheit und in Rassismus fort. Dem Bund kommt ihrer Meinung nach die politische und historische Verantwortung zu, für die Auseinandersetzung mit diesem staatlichen Unrecht Mittel zur Verfügung zu stellen. In vielen Bereichen der Kultur sind Frauen nach wie vor nicht ausreichend repräsentiert. Das kritisierte gerade die Schauspielerin Julianne Moore beim Festival in Cannes für den Film. Für die Musikbranche sucht in dieser Woche die Bundeskulturkonferenz in Berlin nach Wegen zu mehr Geschlechtergerechtigkeit unter dem Motto Gender Equality Now. Einerseits hat sich nach Ansicht von Projektleiterin Pamela Owusu-Brenya in den vergangenen Jahren einiges verbessert.
6: Auf der anderen Seite sieht man aber

0: Publikum. Das ist aber mit den Treffen gealtert, wie es Festivalsprecher Cornelius Brach gegenüber dem Mitteldeutschen Rundfunk formuliert. Das Team will deshalb gezielt junges Publikum anlocken, etwa mit Newcomer-Bands. Hier gibt es laut Brach Überschneidungen zu anderen Subkulturen oder Musikstilen wie Cold Wave, Postpunk und Elektro. Das werde in der Regel auch von den Alt-Gruftis gut angenommen. Brach beobachtet noch mehr Veränderungen in der sogenannten schwarzen Szene. Anders als früher werde nicht mehr das gesamte Leben nach der Musik ausgerichtet. Den jüngeren Fans gehe es eher um das Gefühl, das Dunkle oder Düstere.
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2: Es geht um Schiffe mit Toten, Feuer und Eis, schwindelerregende Sternenhimmel und einen Mann, der versucht, im Leben Fuß zu fassen. So steht es im Ankündigungstext für den 5. Band der Morgenstern-Reihe von Karl-Ove Knausgård, der morgen auf Deutsch erscheint. Während der 58-Jährige schon am 7. Teil schreibt, der dann aber auch wirklich der letzte sein soll, hat Tobias Wenzel den Norweger in England besucht.
3: Arendal was a very hard book to write.
4: Es ist mir sehr schwer gefallen, Arendal zu schreiben,
5: erzählt Karl-Ove Knausgård in einem Londoner Park. Aber die Arbeit an diesem Roman habe ihm mehr gegeben als genommen. Arendal spielt 1976 im Winter in Südnorwegen, wo Knausgård aufgewachsen ist. Syvert, die Hauptfigur, ist von einer Geschäftsreise zurück auf dem Weg zu seiner Familie. Aber dann hat er eine Autopanne. Während das Auto in einer Werkstatt repariert wird, fährt er mit einem Ersatzwagen durch die Gegend seiner Kindheit, übernachtet in der nächstgelegenen Stadt Arendal und denkt über seine Vergangenheit und seine Zukunft nach.
3: In my childhood, there was one winter that was incredibly cold.
4: In meiner Kindheit gab es diesen einen unglaublich kalten Winter auf einer Insel im Süden Norwegens. Da ist das Wasser zwischen der Insel und dem Festland zugefroren und auch Richtung Meer. Das Eis war so dick, dass Autos darauf gefahren sind. Diesen Anblick und dieses Gefühl habe ich nie vergessen. Und ich wollte schon immer ein Buch über Autos schreiben, die auf dem Meer fahren.
3: And I always wanted to write a book about when cars drive on the ocean.
5: Autos, die in weißer Landschaft übers Meer fahren. Auf Syvert wirkt es wie ein Traum. Eigentlich ist Syvert ein rationaler Mensch, aber Träume faszinieren ihn, auch weil er glaubt, sie enthielten die Zukunft. Fragt sich, ob es gut wäre, wenn wir Menschen Zugang zur Zukunft hätten.
3: No, I don't think so. I'm very much in favor of the present.
4: Nein, ich jedenfalls glaube, wir sollten lieber im Hier und Jetzt leben. Nabokov hat übrigens jeden seiner Träume notiert und auch alles, was ihm dann passiert ist. Er wollte so überprüfen, ob es da Ähnlichkeiten gab. Mein Roman Arendal ist in einer Welt angesiedelt, in der es diese Verbindung zwischen Traum und Zukunft vielleicht wirklich gibt. Für Syvert gibt es sie jedenfalls.
5: Syverts eigene Zukunft hängt von einer Entscheidung ab, die er dringend treffen muss. Bleibt er bei Frau und Söhnen oder verlässt er sie für seine Liebesaffäre Asja, die in der Sowjetunion lebt? Das Leitmotiv dieses Romans ist die philosophische Frage, was Zeit ist, was Zukunft, Gegenwart und Vergangenheit. Einmal mehr bindet Knausgård komplexe Theorien faszinierend natürlich in einen Roman ein. Auch als Syvert in einem Lokal ohnmächtig wird. Das sei inspiriert von einer eigenen Ohnmacht bei einem Verlagsempfang, erzählt Knausgård.
3: Dann
4: bin ich wieder zu Bewusstsein gekommen. Und ich hatte keine Ahnung, wer ich war, wo ich war, wie spät es war. Da fragt man sich, was ist Identität? Die Antwort ist Erinnerung. Wenn die Erinnerung weg ist, dann ist man also niemand oder nur irgendjemand. Das hängt wieder mit der Zeit zusammen.
5: Syvert, wissen wir aus dem zweiten Roman der Morgenstern-Reihe, bleibt nicht mehr viel Zeit. Mehrmals beginnt er einen Brief an Asja, um ihr seine Liebe zu gestehen, ist aber jedes Mal enttäuscht vom Ergebnis. Ist Liebe also unbeschreiblich?
3: I think it's impossible to encircle and define.
4: Es ist unmöglich, Liebe einzukreisen und zu definieren. Aber das Gefühl der Liebe existiert natürlich. Ich weiß noch, wie stark verliebt ich war, als ich zum ersten Mal Hölderlin gelesen habe. Es ist in mich herein und dann wieder hinausgeströmt. Ich konnte der Frau meine Liebe nicht gestehen.

0: Wir können da nur Klischees verwenden. Dieses Gefühl ist wie eine Ekstase, für die man keine Worte findet.
1: In diesem neuen Roman hat Knausgård dagegen die richtigen Worte gefunden. Arendal ist ein wunderbar stimmungsvolles und tiefgründiges Buch über einen Mann am Scheideweg. Band 5 der Reihe. Gerade schreibt der Autor am 7. und letzten Band. Bleibt die Frage, ob er sich nach diesem Mammutprojekt einen langjährigen Erholungsurlaub gönnt und eine Schreibpause einlegt.
0: Nein, ich mag den Rhythmus von einem Roman pro Jahr. Und ich habe schon eine vage Idee für einen neuen Roman. Man fragt ja auch niemanden, der 10 Bücher gelesen hat, meinen Sie nicht, dass es jetzt Zeit ist, ein Jahr lang nichts mehr zu lesen? Ich verstehe auch nicht, warum nicht alle Menschen schreiben. Das ist meine Frage an die Welt. Denn Schreiben ist etwas Wunderbares.
2: Karl-Ove Knausgård, Arendal, aus dem Norwegischen von Paul Berf ins Deutsche übersetzt, erscheint morgen.
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2: Wir bleiben bei der Literatur. Der International Booker Prize. Seit 2016 wird er in London jedes Jahr für einen ins Englisch übersetzten und in Großbritannien veröffentlichten Roman- oder Kurzgeschichtenband verliehen. Fazit hat gestern über seine Bedeutung berichtet. 2 Jahre nachdem Jenny Erpenbeck für Kairos mit dem Preis ausgezeichnet wurde. Auch in diesem Jahr standen 2 deutsche Originaltitel auf der Shortlist. Shaida Basyars 2016 erschienener Fluchtroman Nachts ist es leise in Teheran und Daniel Kehlmanns Lichtspiel über den 1967 gestorbenen Filmregisseur G.W. Papst von 2023. Vor wenigen Minuten, deshalb das Thema erst jetzt, ist der International Booker Prize 2026 in der Tate Modern verliehen worden. Mein Kollege Kais Harabi kennt die Entscheidung. Wer hat mit welchem Buch gewonnen, Kais?
4: Mein Favorit hat gewonnen, kann ich ganz klar sagen. Yang Shuangzi mit Taiwan Travelogue in der Übersetzung von Lin King. Das war auch einer der Favoriten der Literaturbubble auf TikTok, habe ich so die letzten Tage gesehen. Und ich finde es eine ganz tolle Entscheidung, weil es ein wirklich raffiniertes, wahnsinnig vielschichtiges Buch ist. Es erzählt im Kern von einer japanischen Schriftstellerin namens Aoyama Chizuko, die in den 1930ern mit ihrer Übersetzerin durch Taiwan reist. Die beiden freunden sich immer mehr an über diese Reise und vor allem auch über die Suche nach der authentischen taiwanesischen Küche, die die arme Übersetzerin immer wieder für diese Schriftstellerin organisieren muss, was gar nicht so leicht ist. Aber diese Freundschaft der beiden und auch der Flirt zwischen den beiden, der wird durch verschiedene Machtdynamiken ein bisschen verkompliziert, weil im Hintergrund ist, dass Taiwan in den 1930ern eine japanische Kolonie war. Das heißt, die Schriftstellerin gehört zu den Kolonisten, die eigentlich auch versuchen, die taiwanesische Identität auszulöschen. Und dann wird die Suche nach der authentischen taiwanesischen Küche zum Beispiel auch zu einem ziemlichen Politikum. Und Yang Shuangzi erzählt das total interessant, weil sie es nochmal in so eine Art Meta-Erzählung einbettet, indem sie vorgibt, dass dieser Roman ein eigentlich wiederentdeckter japanischer Roman aus den 50ern sei, den sie nur übersetzt habe. Es gibt dann noch Vorworte, Nachworte, Fußnoten. Also das ist wirklich ein sehr komplexes und sehr vielschichtiges Buch, das trotz allem sehr leicht geschrieben ist und auch sehr leicht zu lesen ist. Und Lin King hat mit der Übersetzung auch wahnsinnig tolle Arbeit geleistet und diesem vielschichtigen Roman wirklich nochmal eine Schicht hinzugefügt.
2: Darüber sprechen wir gleich nochmal. Ich würde erstmal nur gerne wissen, nachdem die 5-köpfige Jury in 8 Monaten 128 Bücher gelesen hat, um sich nun für dieses zu entscheiden. Und das nach dem Treffen von Donald Trump mit Xi Jinping, bei dem es auch um Taiwan gab. Wie hat die Jury ihre Wahl begründet?
4: Sie hat es nicht so explizit politisch begründet. Die Juryvorsitzende, die Schriftstellerin Natasha Brown, die hat bei der Preisverleihung eine sehr kurze und sehr knackige Rede gehalten und dabei nochmal betont, dass wir in Zeiten leben, in denen Empathie und grundlegender Anstand als Schwäche ausgelegt werden und dass eben Bücher, Literatur kleine Empathiemaschinen seien und Taiwan Travelogue sei dafür ein herausragendes Beispiel. Und in der schriftlichen Jury

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1: 0 Uhr. Vor dem Landgericht Saarbrücken beginnt heute der Prozess um den gewaltsamen Tod eines Gerichtsvollziehers. Angeklagt ist ein 42 Jahre alter Mann aus dem Saar-Pfalz-Kreis. Die Staatsanwaltschaft wirft ihm Mord vor. SR-Reporter Aaron Klein.
2: Der Gerichtsvollzieher war im November vergangenen Jahres bei einer Zwangsräumung in Bexbach getötet worden. Nach Angaben der Staatsanwaltschaft soll der 42-jährige angeklagte Deutsche den 58-jährigen Gerichtsvollzieher mit einem Jagdmesser angegriffen und mindestens 13 Mal auf Kopf und Oberkörper eingestochen haben. Die Staatsanwaltschaft sieht die Mordmerkmale der Heimtücke, niedriger Beweggründe und einer grausamen Tatbegehung erfüllt. Der Angeklagte hat die tödlichen Stiche inzwischen eingeräumt. Laut Staatsanwaltschaft gibt es Hinweise auf eine psychische Erkrankung. Deshalb ist der Mann inzwischen in einem forensisch-psychiatrischen Krankenhaus untergebracht.
1: Das Gericht muss also auch entscheiden, ob er dauerhaft in einer solchen Einrichtung bleibt. Das Bundeskabinett will heute eine Führerscheinreform auf den Weg bringen. Die Pläne von Verkehrsminister Schnieder zielen darauf ab, den meist einige tausend Euro teuren Erwerb der Fahrerlaubnis günstiger zu machen. Fahrschulen sollen dafür unter anderem mehr digitalen Unterricht anbieten und Simulatoren einsetzen können. Vorgesehen sind auch Neuregelungen zu Sonderfahrten, theoretischen und praktischen Prüfungen. Außerdem will das Kabinett über Vorschläge von Innenminister Dobrindt zur Stärkung des Zivil- und Bevölkerungsschutzes beraten. Bis 2029 sollen demnach 10 Milliarden Euro investiert werden, etwa in Ausrüstung und Personal des Technischen Hilfswerks. Der Warnstreik bei der Deutschen Telekom wird heute fortgesetzt. Dazu hat die Gewerkschaft Verdi aufgerufen. Sie will den Druck vor den vierten Verhandlungsrunde erhöhen. Betroffen sind der Telekom-Standort in Saarbrücken sowie 7 weitere in Rheinland-Pfalz. Beschäftigte in T-Shops sowie bei T-Systems sind zu einem Solidaritätsstreik aufgerufen. Es könnte zu Verzögerungen im Kundenservice kommen. Verdi fordert im aktuellen Tarifkonflikt unter anderem eine Lohnsteigerung von 6,6%. Mehr als 30 Jahre nach dem Ende des Bosnienkriegs hat die Justiz in Österreich Ermittlungen gegen 2 Personen aufgenommen. Sie sollen als sogenannte Wochenend-Scharfschützen auf Zivilisten im belagerten Sarajevo geschossen haben. Wie das Justizministerium in Wien mitteilte, laufen die Ermittlungen gegen einen österreichischen Staatsbürger sowie einen bislang nicht identifizierten Verdächtigen. Die Wochenend-Scharfschützen sollen den damaligen bosnisch-serbischen Streitkräften hohe Summen gezahlt haben, um einige Tage lang auf Zivilisten schießen zu können. Und das waren die Nachrichten mit Daniel Magar. 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Das Wetter: in der Nacht zeitweise Regen bis 10 Grad, morgen viele Wolken und örtliche Schauer, im Tagesverlauf nur etwas Sonne bei bis zu 20 Grad.

0: 20 Grad. Am Donnerstag ein Mix aus Sonne und Wolken bis 24 Grad. Die Zeit ist...
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2: Durch diese Nacht auf Mittwoch geleitet sie Tobias Hürenbach. Hallo und willkommen. Und heute geht es in Wales los, weil die bardische Ouvertüre von Ferdinand Ries ein walisisches Volkslied als Grundlage hat, ja, das in den Harfenstimmen vollständig zitiert wird. Hören wir uns gerne an, die bardische Ouvertüre für Orchester mit dem WDR-Sinfonieorchester Köln unter der Leitung von Howard Griffiths.

Ein schwungvoller Start hier in dieses ARD-Nachtkonzert. Das war die bardische Ouvertüre von Ferdinand Ries mit dem WDR-Sinfonieorchester Köln unter der Leitung von Howard Griffiths. Mit Kammermusik von Wolfgang Amadeus Mozart geht es bei uns weiter. Sein Flötenquartett darf es sein in D-Dur, Köchelverzeichnis 285. Wir hören Henrik Wiese an der Flöte, Heimer Müller Violine, Volker Jakobsen Viola und Eckhard Runge Violoncello.

Henrik Wiese, Heime Müller, Volker Jacobsen und Eckhard Runge präsentierten hier das Flötenquartett D-Dur, Köchelverzeichnis 285 von Wolfgang Amadeus Mozart. Und wir bleiben im Bereich der Wiener Klassik nach Mozart, Beethoven. Von Ludwig van Beethoven das Violinkonzert, D-Dur Opus 61, mit Arabella Steinbacher. Sie konzertiert zusammen mit dem WDR-Sinfonieorchester Köln. Am Pult steht Andres Nelsons.

Arabella Steinbacher und das WDR-Sinfonieorchester Köln, dirigiert von Andres Nelsons, mit dem Violinkonzert D-Dur von Ludwig van Beethoven hier im heutigen ARD-Nachtkonzert. 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Der Westdeutsche Rundfunk, der WDR, hat eine Serie im Programm mit Werken der Komponistin und Pianistin Marie Jael. Cora Irsen hat sich mit ihr ausgiebig beschäftigt und Klaviermusiken von Jael eingespielt, auch diese Meditation hier.

Cora Irsen mit Klaviermusik von Marie Jael, der französischen Komponistin. Zu hören hier bei uns im ARD-Nachkonzert. 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Jetzt geht's nach Italien mit dieser Rhapsodie hier von Alfredo Casella. Italia heißt das Ganze hier. Für großes Orchester verfasst Alfredo Casella. Sein Großvater, der Cellist Pietro Casella, war ein enger Freund Paganinis und hatte wiederum dessen Sohn Achille unterrichtet. Also von Alfredo Casella die Rhapsodie mit dem WDR-Sinfonieorchester Köln unter der Leitung von Alan Francis.

Italia, die Rhapsodie für großes Orchester von Alfredo Casella mit dem WDR-Sinfonieorchester Köln unter der Leitung von Alan Francis. Und mit der berühmten Shaker-Melodie von Aaron Copland geht es auf die Nachrichten zu.

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1: Um 2 Uhr mit Olaf Knapp. Die USA wollen in den kommenden Jahren weitere Truppen aus Europa abziehen und anders als geplant vorerst keine weitreichenden Mittelstreckenwaffen in Deutschland stationieren. Das hat der oberste NATO-Kommandeur US-General Grinkevich bei einem Treffen mit führenden Militärs in Brüssel angekündigt. Aus der Nachrichtenredaktion Gisela Former.
2: Einen konkreten Zeitplan nannte Grinkevich nicht, betonte aber, dass die Alliierten ausreichend Zeit bekämen, um die wegfallenden amerikanischen Streitkräfte durch eigene Einheiten zu ersetzen. Aktuell haben die USA etwa 80.000 Soldaten in Europa stationiert. Präsident Trump hatte vor einiger Zeit angekündigt, mindestens 5.000 Soldaten aus Deutschland abzuziehen. Die EU hat sich am Abend bereits auf Maßnahmen geeinigt, um ihre Verteidigungsfähigkeit zu erhöhen. So sollen Genehmigungsverfahren für militärische Projekte schneller werden und die Mitgliedstaaten sollen dafür leichter an Geld kommen.
1: Im Zuge des Zollstreits verhandeln EU-Vertreter derzeit in Straßburg über ein mögliches Zollabkommen mit den USA. Grundlage dafür ist die Vereinbarung, auf die sich EU-Kommissionspräsidentin von der Leyen und US-Präsident Trump im vergangenen August geeinigt hatten. Christian Feld ordnet in den Tagesthemen den aktuellen Stand der Verhandlungen ein.
3: Ja, von dem, was wir bisher so hören aus der Sitzung, ist der ganz große Durchbruch und Fortschritt noch nicht erzielt. Das rechnet also keiner mit einer Blitzaktion, hat man auch daran gemerkt, dass viele hier kurz vor 21 Uhr mit einer großen Pappschachtel reingegangen sind mit Essen. Manche hatten auch noch einen Kaffee oben drauf gestapelt. Aber